0: Jetzt schon aufstehen. Och nö.
1: Als er sich aus dem Bett gezwungen und sich angezogen hat, begegnet er seinem Freund Tim aus dem Schulhof.
2: Gut geschlafen?
0: Ging so.
3: Verlässt du bitte den Schulhof?
0: Er spricht da.
3: Ich bin ein Komp-Ab. Ein Roboter, der an deinem Ohr sitzt. Ich wurde von der Fantasiewelt Tropia entsandt, um ein fantasievolles Kind aus eurer Dimension zu holen und Tropia vor der Zauberin Akrop zu befreien. Sie will alle Elfen, Zwerge und Drachen unterwerfen, um den Kristall der Magie zu finden und sämtliche Zauberkünste allein zu beherrschen.
0: Gut, ich werde mit dir kommen. Aber warum besiegt ihr die Zauberin nicht selbst?
3: Akrop ist viel zu mächtig für uns. Aber du kannst sie mit deiner Gabe besiegen.
0: Welche Gabe habe ich denn?
3: Alles, was du dir in unserer Dimension vorstellst, wird sofort Wirklichkeit. Aber es muss sich dabei um Gegenstände handeln. Solange es materiell ist, kannst du dir also mit genügend Fantasie erschaffen, was du nur willst. Beeilung, sonst schließt sich das Tor in die fünfte Dimension.
1: Plötzlich hat Jabo keinen Boden mehr unter den Füßen und taucht in einer riesigen Wiese wieder auf.
0: Wow, was ist das für eine riesige Weide?
3: Pass auf die Schafe auf.
0: Was?
1: Kurz darauf sah Jabo ein Schaf, aber das Vieh konnte man unmöglich Schaf nennen. Es war ein Drache mit blutigen Metallzähnen und rot gesprenkelter Wolle.
3: Stell dir schnell eine riesige Taube mit Zügeln vor.
0: Warum?
3: Um wegzufliegen.
0: Okay, und wie fliegt man das Ding?
3: Ohne Zügel fliegt man es gar nicht.
0: Was? Ohne Züge?
3: Ich sagte Zügel, nicht Züge.
0: Wenigstens hat der ICE da drüben gerade das Schaf überfahren.
3: Dann ist okay, wir nehmen diese S-Bahn.
0: Mensch, war das knapp.
3: Nächster Halt,

0: Aus hier! Wir gehen jetzt Richtung Norden, über den Elfenhügel. Und dann weiter Richtung Westen. Dann müsstest du den Kristall schon sehen.
1: Das klingt einfach, aber das ist es nicht. Am Elfenhügel gibt es kleine Hügel, die die unliebsame Eigenschaft haben, sich zu vermehren. Die sie außerdem bewegen. Ganz zu schweigen davon, dass sie auch noch Feuer spucken.
2: Da kommt schon wieder ein Zug. Genau gesagt, eine altmodische Eisenbahn.
0: Es ist deine eigene Idee gewesen. Und sie kommt glücklicherweise gerade jetzt wieder. Dieser Tuff-Tuff-Kessel zermanscht nämlich die ganzen Hügel.
1: Als sie den Elfenhügel überwunden hatten, sahen sie nicht den magischen Kristall, sondern...
0: Das ist die Zauberin Akrok. Die hat uns gerade noch gefehlt.
3: Hier hat dieses Idiotenpack den Kristall versteckt. Ich bin gleich die mächtigste Zauberin aller Dimensionen.
2: Dann schau mal, wie du mit einem Schaf zurechtkommst.
3: Schaf?
2: Ja, mit diesem Schaf.
3: Dann schau mal, wie dieses Schaf mit diesem Feuerball zurechtkommt.
2: Hilfe, es brennt ab.
3: Was soll denn diese Wolke und der Metallstab an meinem Kopf? Verdammter Blitzableiter!
2: Wirst du schon sehen.

0: Okay, die werfen wir los.
1: Da wäre ich mir mal nicht so sicher. Es sei denn, sie hat wirklich kein Hologramm erschaffen. Oder sie hatte einen eineiigen Zwilling.
2: Mist, verdammt! Wie kann dieses kleine Elektroschrottding mich durchschauen?
0: Was mache ich jetzt?
2: Sterben! Denn dieses Ding hier nennt sich Dynamit!

0: Ich glaub, du kannst dein Mammutstürzen gleich vergessen.
1: Bist du lebensmüde?
0: Nein, da kommt der Zug!

0: geschafft. Wie komme ich jetzt nach Hause?
1: Stell mir doch einfach eine Tür vor. Und im Namen aller Tropianer, vielen Dank für die Rettung unserer Dimension.
0: Begegne ich dir jemals wieder?
1: Kann schon sein.
0: Würde mich freuen. Ich gehe jetzt durch die Tür.
2: Auf dem Schulhof ist immer noch Pause und nichts hat sich verändert.
3: Alles okay? Du guckst so komisch.
0: Ist schon alles okay.
2: Einen Monat später erhält Jabor einen Brief aus Tropia, in dem Folgendes steht.
0: Lieber Jabor Anbei, eine Auszeichnung zum Ehrenbürger Tropias und ein winziges Portal, was dir ermöglicht, in unsere Dimension zu reisen, wann immer du willst.
1: Mit herzlichen Grüßen, kommt A, Vorsitzender des Bundesausschusses für Ehrungen und Auszeichnungen.
2: Ich könnte natürlich noch von Jabors anderen Abenteuern erzählen, aber das ist eine andere Geschichte. Sie hörten ein Hörspiel von Frederik John und Ferdinand Hase. Die Sprecher waren
4: Komm A, Frederik.
2: Erzähler Wenke.
5: Zauberin Popea.
0: Jabor Ferdinand.
3: Tim Philipp.
6: Es war Ansage Frederik.
3: Technik Philipp.
2: Eine Produktion der Crossmedia Tour Dresden 2011.

0: war mal eine schöne Geschichte. Jetzt bin ich aber nur wieder.
1: Gute Nacht.
0: Ist die Mama schon so tief raus?
2: Ja, Kinderabendgruß hier bei Kollerradio Montag bis Freitag von 7 bis ungefähr 7:15, wie man in dieser Region zu pflegen sagt. Jetzt geht es weiter mit dem zweiten Teil des Magazins. Redaktionell ist dafür Tim Thaler verantwortlich.

0: Gläser mit Wach. In einem New Yorker Café. Die alte Frau. Einen New Yorker Cheesecake und einen möglichst
1: in einem New Yorker Café.
0: Alles klar, gern machen wir.
1: In einem New Yorker Café.
0: In einem New Yorker Café. Prima, dass ihr die Räume hier so bunt, modern und lebendig gemacht habt.
1: In einem New Yorker
0: Café.
1: In einem New Yorker Café.
0: Entschuldigt bitte, dass ich euch anspreche. Aber wie heißt das, was der junge Mann im Ohr hat?
2: Die eine Studentin.
0: Sie meinen das Piercing? Entschuldigt bitte, dass ich
1: nein,
0: Piercings kenne
1: Fleischtunnel
0: ich
1: doch. Heißt
0: das. Diese kleinen Ringe und Knöpfe. Die erste Studentin.
1: Die
0: oh Gott, wie heißt
1: entschuldigt
0: das?
1: Entschuldigt bitte,
0: die zweite
1: dass ich euch anspreche.
0: Fleischtunnel heißt das. Die erste Studentin.
1: Fleischtunnel heißt das.
0: Fleischtunnel nicht nur das Loch.
1: Die zweite Studentin.
0: Nee, inzwischen wird auch das, was man in das Loch reintut, Fleischtunnel genannt.
1: Fleischtunnel das heißt das.
0: Echt? Nicht Fleischtunnel, Steinchen. Die alte Frau. Nimmt er das nachts raus? Die erste Studentin.
1: Die erste.
0: Glaub schon, sonst entzündet sich das.
1: Fleischtunnel heißt das.
0: Nur das Loch und normalen deutschen Kaffee.
1: Nur das
0: die andere Studentin, ob du den manchmal rausnimmst, Rico, den sollte man schon ab und zu rausnehmen. Die alte Frau, pfeift denn der Wind nicht durch das Loch, wenn der Damestein nicht drin ist? Rico,
1: die erste
0: da Studentin, kann der Wind schon manchmal gehörig durchpfeifen. Die alte Frau,
1: der angenehme junge Mann,
0: vielleicht ein Stückchen Watte rein
1: im normalen deutschen
0: Rico,
1: Kaffee.
0: Das ist ein guter Tipp.
1: Rico,
0: Rico.
3: Gedicht am Mittwoch.

0: Das Kraftwerk Mitte. Vom Industriestandort zum Kulturstandort. Ein Audioprojekt von Tim Thaler. Produziert in den Studios des Medienkulturzentrums. Das Medienkulturzentrum finden Sie hier auf dem Gelände. Gehen Sie durch das Gelände. Lassen Sie sich inspirieren von Architektur und Kunst. Viel Spaß dabei.
1: Das Kraftwerk Mitte Dresden war von 1895 bis 1994 ein fossil befeuertes Heizkraftwerk. Nach 99 Jahren wurde es 1994 stillgelegt. Im Zeitraum von 1998 bis 2011 fanden immer wieder kulturelle Veranstaltungen auf dem Areal des ehemaligen Kraftwerks statt. Wie etwa der Filmball Titanic des Künstlers Holger John 1998. Oder die Wanderausstellung der chinesischen Terrakotta-Armee, die 2010 hier zu Gast war. Die Drehwerk Stadtwerke Dresden GmbH eröffnete 2002 im ehemaligen Kohleschuppen des Lichtwerks eine Ausstellung zur Stromerzeugung. Einen Monat später verwüstete das Hochwasser von 2002 die Räume und Exponate. Im Jahr 2006 erfolgte die Wiedereröffnung der Ausstellung. Im Jahr 2005 brachte der damalige Oberbürgermeister Ingolf Rossberg dieses Heizkraftwerk als gemeinsamen Kulturstandort der Staatsoperette Dresden in Dresden-Leuben und dem Theater Junge Generation, dem TJG, ins Gespräch, was jedoch aufgrund der damaligen Haushaltssituation verworfen wurde. Im Juni 2010 beschloss der Dresdner Stadtrat offiziell die Ansiedlung der Staatsoperette auf dem ehemaligen Kraftwerksgelände. Zusätzlich zum Operettentheater sollte, unter Beachtung der Brandschutzauflagen, auch das Theater Junge Generation hier seinen neuen Spielort finden. Der Dresdner Stadtrat beschloss am 28. Oktober 2010 mit 36-34 Stimmen, also eine richtig knappe Entscheidung, die Ansiedlung beider Spielstätten im ehemaligen Kraftwerk Mitte mit einer Investitionssumme von rund 100 Millionen Euro. Die Übergabe der ersten neuen Spielstätten fand im Oktober 2016 statt. Die Einweihung des Kulturstandortes als Kraftwerk Mitte erfolgte durch den Dresdner Oberbürgermeister Dirk Hilbert und den sächsischen Staatsminister des Inneren Markus Ulbig am 16. Dezember 2016.

Grüne Straße im Jahr 1980. Ein Schleier von Grau schleicht durch die Häuserschluchten. Die Fenster spiegeln sich in der trüben Farblosigkeit und die Augen der Menschen verschwimmen in der Tristesse der Zeit. Nichts glänzt. Der Schornsteinrauch legt sich auf die Straßen. Regentropfen prasseln auf den Asphalt und vertanzen sich im Grau der grünen Straße.

0: Grüne Straße im Jahr 1980.
1: Grüne Straße im Jahr 1980. Ein Schleier von Grau schleicht durch die Häuserschluchten. Die Fenster spiegeln sich in der trüben Farblosigkeit und die Augen der Menschen verschwimmen in der Tristesse der Zeit. Nichts glänzt. Der Schornsteinrauch legt sich auf die Straßen. Regentropfen prasseln auf den Asphalt und vertanzen sich im Grau der grünen Straße.

Hallo und herzlich willkommen an der Staatsoperette Dresden. Wir sind hier im wunderbaren Areal des Kraftwerk Mitte und die Staatsoperette darf seit 2016 hier auf diesem Areal spielen mit einem neuen wunderbaren Haus mit dem modernsten Theaterbau Europas. Ist das einzige selbstständige Operettentheater, was es im ganzen deutschsprachigen Raum gibt. Das macht uns ganz besonders. Wir spielen hauptsächlich Operetten, aber auch viele Musicals und ein paar Spielopern. Operetten findet ihr bei uns, die Charterschwestern, die Fledermaus, wunderbare Musicals in Richtung My Fair Lady, aber auch neue Musicals wie Der Mann mit dem Lachen und wunderbare Revuen, Operetten und auch Performances.

Seine vier Schornsteine weckten Assoziationen an Dampfschiffe. Im Volksmund nannte man sie Panzerkreuzer Aurora. Beim Um- und Anbau 1927 zum Heizkraftwerk wurde das alte Lichtkraftwerk am Wettiner Platz durch Neubauten mit modernsten technischen Anlagen zum Westkraftwerk erweitert. Paul Wolf, der Architekt, fügte sie in die neogotische Anlage aus rotem Klinker ein. Im Jahre 1994 wurde die Anlage stillgelegt. Wolfs Enthusiasmus für das industrielle Zeitalter blendete aus, dass das Kraftwerk große Umweltverschmutzungen verursachte, zum Beispiel durch starke Rußentwicklung der vier Schornsteine. Unmittelbar am Werk lagen auch damals dichte Wohngebiete.

0: Wir sind jetzt hier im neuen Saal des Theaters Junge Generation. An meiner Seite Florian Brandenburg. Herr Brandenburg, wie sieht es bei dem Theater Junge Generation aus? Was ist hier noch zu machen?
1: Ja, hier finden momentan gerade die Stuhlmontagen statt, die man jetzt hier im Hintergrund von uns stehen sieht. Hier werden jetzt also erstmal die Grundgestelle befestigt, festgeschraubt und danach dann die entsprechenden Sitzflächen und Rückenlehnen montiert.
0: Man sieht ja schon, das wird ganz bunt hier, dem Thema angemessen.
1: Ja, zumindest mal die Stühle, die Umfassungswände, wie man ja auch im Hintergrund sehen kann, bleiben grau. Die sollen also auch dann die jungen Zuschauer, die ja hier hauptsächlich sind, dann auch nicht vom Bühnengeschehen ablenken. Um das Ganze aber dann nicht zu eintönig zu machen, hat man sich also zusammen auch mit dem Theater entschieden, die Stühle wenigstens ein bisschen bunt zu gestalten.
0: Wie viele Zuschauer finden denn hier dann zukünftig im Kraftwerk Platz? Einerseits hier beim THG, aber andererseits auch bei der Operette.
1: Also hier im THG auf der großen Bühne haben wir 350 Sitzplätze. Das THG hat ja noch dann zwei weitere Bühnen, die kleine Bühne und die Studiobühne mit jeweils 125 Sitzplätzen. Und in der Operette haben wir insgesamt 700 Plätze, sodass wir in Summe auf 1300 Zuschauer kommen.

Reaktor. Das ist ein Nachbau oder ein Nachbau der historischen Schaltwarte, die hier auf dem Gelände Kraftwerk Mitte auf der anderen Seite unseres Hauses zu sehen ist. Und das spielt so ein bisschen mit dem Gedanken, also die Schaltwarte war der Ort im Kraftwerk, von der aus der Strom in die Stadt verteilt wurde, die historische Schaltwarte. Und wir haben diese Schaltwarte in eine begehbare Rauminstallation, theatrale Rauminstallation verwandelt, zeigen hier drin Inszenierungen und verschiedene Performanceformate. Und die Idee ist eben zu sagen, heute ist die Energie, die vom Kraftwerk ausgeht, nicht mehr Strom, sondern Kunst.

Schwarze Straße aus den Schornsteinen des Fortschrittes. Graue Menschen auf den Straßen des Fortschrittes. Vier Schornsteine im Zeichen des Fortschrittes. Der Fortschritt im Zeichen der grauen Straßen. Graue Straßen, ein Zeichen des Fortschrittes. Der Fortschritt im Spiegel der grauen Menschen. Der Fortschritt im Spiegel der Steine der Schornsteine. Die Schornsteine im Spiegel der Steine des Fortschrittes. Entscheidungsfindung im Stadtrat zum jetzigen Standort.

0: Kraftwerk Mitte.
1: Man könnte ja vielleicht so im Rückblick erstmal denken, dann, ja, das war so eine lineare Entscheidung, dann alle waren sich einig, dann wurde ein Startschuss gesetzt dann und dann genau haben wir dann hier irgendwann mal die Eröffnung dann dazu gefeiert. Dem ist in dem Sinne überhaupt gar nicht so. Dann die eigentliche Ausgangslage so seit den 2000er Jahren ist ja die gewesen, dann, dass beide Spielstätten, also das Theater Junge Generation in Cotta, als genauso auch dann die Staatsoperette draußen in Dresden-Leuben, regelmäßig kurz vor Spielzeitbeginn mit den Betriebserlaubnissen dann, also sprich dann, dass die Bauaufsicht dann letzten Endes auch eine Freigabe dann, also einen Spielbetrieb auch zugelassen hat, immer praktisch große Probleme hatten. Das auf der einen Seite war das dann das undichte Dach, insbesondere in Leuben an den alten Gebäuden dann, aber auch dann, sag ich mal, dann dieses schon deutlich überalterte Elektrik. Es gab auch keinen zweiten Rettungsweg dann, also auch Brandschutzfragen spielten dort eine große Rolle und die ähnliche Situation dann war auch damals dann in Cotta dann am Theater Junge Generation und vielleicht, wer das noch ein kleines bisschen weiß dann oder sich da zurück zu erinnern kann, waren das ja dann immer die großen Meldungen dann und Schlagzeilen dann, dass dann doch nochmal mit einer Ausnahmegenehmigung eine Betriebserlaubnis geteilt worden ist. Es gab dann schon auch die Frage, inwieweit man an diesen alten Spielstätten in den jeweiligen Stadtteilen dann, also weit außen dann von der Stadt oder vom Stadtzentrum dran festhält. Und es gab durchaus auch Überlegungen, ob man nicht vielleicht auch, wenn man diese Spielstätten in die Innenstadt dann oder mehr ins Zentrum holt, auch vielleicht eine Kooperation dann mit den Einrichtungen, also Theatereinrichtungen dann des Landes, Semperoper, großes Haus dann, Schauspielhaus, vielleicht auch bekommen könnte. Und in dem Zuge gab es so ein 2008 einen ersten Auftrag dann sogar innerhalb des Stadtrates, eine Studie zu erstellen, inwieweit vielleicht auch eine Zusammenführung dann dieser beiden Spielstätten und auch mit einer Reaktivierung dann dieses eben seit 1994 dann ja auch brachliegende Kraftwerksareal dann vielleicht auch miteinander einhergehen könnte. Und diese erste Studie hat damals an sich dann das erstmal für positiv dann, auch mit guten Synergien. Wir kamen sozusagen zu diesem Ergebnis dann und wir haben uns da vielleicht auch noch, ein kleines kann man sich auch noch ein Stück weit erinnern, wir hatten uns damals dann da auch zu entschieden dann, allerdings nicht immer das eigene Geld dafür einzusetzen dann, sondern dieses Investorenmodell zu nutzen dann. Wir haben dann 2010 allerdings dann von unserem damaligen Finanzbürgermeister dann, der hieß Hartmut Vorjohann, vielleicht kennt ihr noch den der eine oder andere diesen Namen, und unsere Oberbürgermeisterin Helma Ochers dann, beide in der CDU, einen Vorschlag bekommen dann, dass man vielleicht doch dann, dass die Staatsoperette dann, die wurde immer auch ein bisschen ja, höher gehandelt, dass man die dann hier in das Kraftwerkareal bringt dann und das TJG weiterhin praktisch dann mit einer kleinen stufenweisen Sanierung in Cotta weiterhin behält. Also da war offensichtlich dann die Lobby nicht ganz so groß gewesen. Das wurde dann damals auch sehr hart diskutiert dann und es gab durchaus eine große Mehrheit dann oder vielleicht auch einen großen Teil dann einige Fraktionen im Stadtrat dann, die das auch erstmal soweit befürwortet hatten. Allerdings hat man dann auch gleichzeitig dann mit dieser Studie auch verschiedene Varianten nochmal mit vorgelegt bekommen, wo dann auch durchaus die Variante dann eben halt beide Spielstätten im Kraftwerk mitzubringen haben. Und die ersten Kosten dann, das muss man sich nochmal so auch ein bisschen auf der Zunge zergehen lassen, waren ursprünglich 2008 in dieser Studie bei 53,6 Millionen Euro ermittelt worden. Das war damals noch, auch gerade insbesondere nach dem Verkauf dann aller städtischen Wohnungen, also sprich des WOBA-Verkaufes dann, durchaus ein Betrag dann, den die Stadt sich vielleicht auch hätte leisten können. Da wurden dann plötzlich dann 89,3 Millionen Euro in 2010 für die Investitionen ermittelt. Das waren für die Staatsoperette rund 45 Millionen. Das war dann für die Errichtung des TJG. Ob man das jetzt in einem Gebäude macht oder zwei, denn das war damals alles noch nicht ganz klar, war dann mit 39,3 Millionen angesetzt und wir mussten ja immer noch ein Grundstück erwerben dann, weil das ganze Areal hier, Kraftwerk Mitte, gehörte damals noch komplett der TREWAG, also dem Energieversorger dann der Stadt Dresden, den wir damals dann auch gerade wieder zurückgekauft hatten, also zumindest dann also 90% der Anteile hatten. Die wollten für das Grundstück auch nochmal rund 5 Millionen Euro haben, roundabout knapp 90 Millionen Euro für die Investition. Also innerhalb von 2 Jahren sind wir jetzt von 53 dann auf 90 Millionen Euro Investitionen hochgeschossen. Das war schon beachtlich.

0: In Kraftwerk Mitte mitten in Dresden präsentieren die staatlichen Kunstsammlungen ihre Puppentheatersammlung, die 20 Jahre lang keine eigenen Ausstellungsflächen hatte.
1: Die Puppentheatersammlung hat jetzt endlich auch ihren eigenen festen Ort. Und dieser Ort ist wunderbar.

losgeht, nicht mehr Strom, sondern Kunst. Energie, die vom Kraftwerk ausgeht, nicht mehr Strom, sondern Kunst.

Vier Schornsteine, Steine aus vier Schornsteinen, Rauch aus vier Schornsteinen, vier Schornsteine, aus denen Rauch qualmt, qualmender Rauch aus vier Schornsteinen, es qualmt in den Straßen aus den Schornsteinen in der Zahl vier. Vier Schornsteine qualmen um die Wette der Steine. Steine, die um die Wette qualmen mit den vier Schornsteinen. Die Straßen qualmen um die Wette mit den Steinen aus den vier Schornsteinen.

Start- und Landeplatz ist das Werkgelände des Kraftwerkes Dresden-Mitte für diesen Hubschrauber der deutschen Lufthansa. Er gehört zur Wirtschaftsflugabteilung und ist gegenwärtig als fliegender Kran bei Schornsteinbauarbeiten eingesetzt. Einer der 465 Meter hohen Schlote soll erneuert werden. Wie hier die Demontage, so wird auch der Neuaufbau mithilfe des Hubschraubers durchgeführt werden.

0: habe jetzt das Vergnügen mit Wolfgang Schaller, dem Intendanten der Staatsoperette. Herr Schaller, hier ist ein Stück alte Staatsoperette mit eingezogen in den neuen Standort. Was hat es denn damit auf sich?
1: Das ist das Bühnenbild aus der Inszenierung La Péricole, die vor Jahren in der alten Staatsoperette lief. Und ich habe dieses Teil aufheben lassen, damit wir unsere Eröffnungsgala mit einer Reminiszenz an das alte Haus beginnen können. Und so kommt es, so wird man dieses Stück Dekoration dann am Anfang der Gala sehen.
0: Seit November läuft hier der Probenbetrieb auf Hochtouren. Vielleicht können Sie die letzten Wochen einfach mal Revue passieren lassen. Wie stressig war es für Sie?
1: Also es ist so, dass wir sehr pünktlich das Haus übernehmen konnten. Und das verdanken wir der Städtischen Gesellschaft Kommunale Immobilien Dresden und dem Generalübernehmer der Züblin AG, sodass wir unsere Pläne, die zum Teil vor Jahren und Monaten gemacht worden sind, nicht wesentlich verändern mussten. Und deswegen hat sich der Stress auch in Grenzen gehalten, denn wir waren gut vorbereitet. Zum Beispiel die zweite Eröffnungspremiere, Wonderful Town, das Musical von Leonard Bernstein, hat bereits Anfang Mai nach der letzten Premiere im Alten Haus mit den Proben begonnen und wurde dann fortgesetzt mit dem zweiten Probenzeitraum im Oktober.
0: Nun haben Sie ja diesen Umzug auch genutzt, um sich nach außen neu zu präsentieren. Die Staatsoperette hat ein neues Design gewissermaßen erhalten. Wie viel alte Staatsoperette steckt denn in dem neuen Gebäude?
1: Ganz viel. Wir sind ja dieselben geblieben. Aber für uns ist ein Traum in Erfüllung gegangen. Und das Engagement, mit dem die Mitglieder der Staatsoperette über Jahre und Jahrzehnte für ihr Publikum gewirkt haben und auch eben schon seit 2009 auf wesentliche Gehaltsanteile, nämlich 8% vom Brutto verzichten. Das ist dieses Engagement. Es bedeutet für Operettenmustermann, Musterfrau bisher Verzicht auf 22.000 Euro brutto. Und wenn der Haustarifvertrag ausläuft, dann wird es ein Jahresgehalt sein. Und alle 243 Mitarbeiter werden dann in dieser Zeit von 2009 bis 2021 knapp 12 Millionen Euro der Landeshauptstadt Dresden gespart haben, sozusagen auf den Tisch des Rathauses gelegt haben und damit etwa ein knappes Viertel der Kosten für den Anteil der Staatsoperette in diesem neuen Haus wirklich gegeben haben. Das finde ich sensationell.

0: Haus der Charaktere, die neue Puppentheatersammlung auf dem Gelände des Kraftwerkes Mitte zu finden.
1: Im Kraftwerk Mitte, mitten in Dresden, präsentieren die staatlichen Kunstsammlungen ihre Puppentheatersammlung, die 20 Jahre lang keine eigenen Ausstellungsflächen hatte.
2: Die Puppentheatersammlung hat jetzt endlich auch ihren eigenen festen Ort. Und dieser Ort ist wunderbar, weil er ist im Kraftwerk Mitte in Dresden, gegenüber zum Theater für junge Generationen. Und dadurch, dass das Interesse im Moment überhaupt an Puppentheatersammlungen, an Marionetten und Figurinen, Automaten so groß ist, auch gerade durch die zeitgenössische Kunst und Kultur, würde ich sagen, dass es durch den neuen Standort jetzt ganz, ganz große Chance hat, auch international viel stärker wahrgenommen zu werden.
1: Die Dresdner Puppentheatersammlung ist eine der größten Puppentheatersammlungen der Welt. Wurde 1952 gegründet auf Grundlage einer Privatsammlung. Und sie umfasst eigentlich alles, was zum Puppentheater dazugehört. Eben nicht nur Puppen, sondern auch ganze Bühnen, Ausstattungsteile, Requisiten, auch Bühnentechnik. Wir haben hier in der Ausstellung ein ganz spielerisches Konzept implementiert. Wenn man möchte, kann man selber Teil unseres Forschungsteams werden. Man kann, angeleitet von einer fiktiven wissenschaftlichen Assistentin, sich hier ein Objekt aussuchen. Wir haben verschiedenste Puppen zur Auswahl. Und wenn man da ein Objekt gefunden hat, wo man denkt, wow, das interessiert mich jetzt so richtig, da will ich mehr drüber wissen, dann kann man in unserem Forschungsbereich sich zu den verschiedenen Aspekten, die wir auch selber über unsere Puppen rausfinden wollen, bekommen die her, aus was sind die gemacht, von wem wurden die mal gespielt. Da kann man dann selber forschen und sich die Informationen zusammensuchen. Die Basisausstellung erzählt, wie der Name schon sagt, die Basics des Puppentheaters. Was gibt's für Puppen? Was gibt's für Bühnen? Wer macht Puppentheater? Für wen und warum? Was sind das für Leute, die früher als Puppenspieler zum Beispiel durch die Welt gereist sind? Was wird auf so einer Puppentheaterbühne überhaupt aufgeführt? Und was ist das hier eigentlich für eine Sammlung? Wie ist die entstanden? Die Basisausstellung ist auch insofern eine Basisausstellung, weil wir hier versuchen, auch zumindest einige Highlights aus unserer riesigen Sammlung zu präsentieren. Es gibt so ein paar, ich sag mal, Publikumslieblinge, die dürfen natürlich nicht fehlen. Wir haben alle möglichen Kasper schön gleichmäßig in der Ausstellung verteilt. Wir haben Sonderformen, wie zum Beispiel das Theatrum Mundi. Das ist ein mechanisches Welttheater. Das war mal sehr, sehr beliebt im 19. Jahrhundert. Und wir haben hier in der Puppentheatersammlung die größten Bestände weltweit von Theatrum Mundi. In so einer Sammlung versucht man ja möglichst gut auf die Schätze aufzupassen, die man da so zur Verwahrung übergeben bekommen hat. Und normalerweise ist das Depot, wo die allermeisten Objekte gelagert werden, für Besuchende nicht zugänglich. Bei uns ist das ein bisschen anders. Wir haben ein Depot, wo man am Ende des Rundgangs mal einen Blick reinwerfen darf. Wenn man mitgespielt hat, wenn man ein bisschen selber geforscht hat, dann wird sich wie von Zauberhand die Tür zum Depot öffnen. Und dann bekommt man einen Einblick in unser tatsächliches Depot und man bekommt so eine kleine Vorstellung davon, wie viele Objekte wir noch im Hinterland aufbewahren.
2: Einmal pro Jahr eröffnen wir eine neue Jahresausstellung und die findet analog zu den Rhythmen des Theaters statt.
1: Unsere Jahresausstellungen laufen immer ein Jahr und jedes Jahr passiert bei uns auf der Sonderausstellungsfläche etwas völlig Neues. Wir laden immer Menschen ein, die mit ihren eigenen Fragestellungen von außen auf unsere Sammlung blicken, die mit ihren eigenen Fragen kommen und das kann dann naturgemäß jedes Jahr eine komplett andere Fragestellung sein und das wird auch so passieren.
3: 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Ein herzliches Dankeschön an das Medienkulturzentrum Dresden e.V. für die Möglichkeit, die Tonstudios und die Technik für die Produktion des Audiowalks zu nutzen. Die professionelle Ausstattung und die sehr gute Arbeitsatmosphäre haben das Projekt maßgeblich bereichert. Falls ihr selbst Lust bekommen habt, kreativ zu werden, die Studios und Technik des Medienkulturzentrum Dresden e.V. können für Audioproduktionen und Medienprojekte jeglicher Art genutzt werden. Mehr Infos findet ihr unter www.

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0: Der Tausend-Sakrament. Schlagt ihn tot, den Hund. Er ist ein Rezensent.
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2: Hallo, liebe Hörerinnen und Hörer von Radio Dreieckland und den anderen freien Radios, die unsere Sendung übernehmen. Das heutige lesewütige Kaffeekränzchen widmet sich dem Thema manipulierte Wahrheit. Fake News, Verschwörungstheorien und populistische Propaganda sind ein nicht mehr wegzudenkender Bestandteil unserer Realität. Im postfaktischen politischen Diskurs verschwimmen die Grenzen zwischen Wahrheit und Fiktion bis zur Ununterscheidbarkeit. Was doch eigentlich das Zauberhafte an der Literatur ist, die Fiktionalisierung, wird auf anderer Ebene zum gesellschaftlichen Problem. Wir fragen uns in der heutigen Sendung, wie sich die Literatur selbst mit dem Thema der manipulierten Wahrheit auseinandersetzt. Im Studio sind heute Sigi, Tina und Ines, die zwei Romane und eine Graphic Novel mitgebracht haben. Ich bin Tommy und werde die Sendung moderieren. Eva unterstützt uns heute an der Technik. Wir lügen alle, ob aus guten oder aus schlechten Gründen, aus Vergnügen oder Verzweiflung. Die Lüge ist aus unserem Alltag nicht wegzudenken. Wir lügen aus Höflichkeit und Rücksichtnahme, aus Boshaftigkeit oder aus Not. Wir lügen andere und manchmal uns selbst. Jeder von uns manipuliert ein Stück weit die Wahrheit. In der Literatur ist es ein wenig anders, denn beim Lesen wissen wir, dass wir es mit erfundenen Welten zu tun haben. Auch wenn diese noch so nah an unserer eigenen Realität sind, Literatur bleibt Fiktion. Die Grenze zwischen Fakten und Fiktion ist hier bewusst verwischt. Die Leserinnen wissen im Voraus, dass es sich beim Roman um erfundene Welten handelt. Die manipulierte Wahrheit bricht diese Vereinbarung zwischen Autorinnen und Lesenden. Sie täuscht Authentizität vor, um die Öffentlichkeit zu manipulieren. Die neuen Medien sind geradezu prädestiniert zur massenhaften Verbreitung von Fake News, Gerüchten, Verschwörungstheorien und Falschmeldungen aller Art. Längst ist sogar für die Fälschung von Bildern und Filmen kein großes Know-how mehr nötig. Wir haben uns gefragt, wie die Literatur auf diese veränderte Welt blickt, und wir sind fündig geworden. Bitte stellt doch kurz die Bücher vor, die ihr für die Sendung ausgesucht habt.
3: Content ist bereits der sechste Roman des jungen österreichischen Autors, Poetry-Slammers und Musikers Elias Hirschl. Er beschreibt aus der Sicht einer namenlosen Protagonistin eine dystopische Welt, in der online immer mehr sinnloser Content erzeugt wird, während die reale Umgebung in Trümmer zerfällt, überschwemmt wird oder abbrennt. Das ist furchterregend und gleichzeitig sehr komisch.
4: Ich stelle euch heute die Graphic Novel »Glauben Sie an die Wahrheit«, die von der Journalistin Duan Bui geschrieben und von der Illustratorin Leslie Plee gestaltet wurde, vor. Das Buch beschäftigt sich in 10 Kapiteln auf humorvolle Art sowohl mit weit verbreiteten Verschwörungstheorien als auch der Frage, warum sich sogenannte alternative Fakten schneller verbreiten als wissenschaftliche Sachverhalte.
5: Und ich werde den neuen Roman der österreichischen Schriftstellerin Raffaela Edelbauer vorstellen. Er heißt »Die echtere Wirklichkeit«. Eine philosophische AktivistInnengruppe sieht Fake News, Desinformation und Verschwörungstheorien, kurz die zunehmende Erosion der Wahrheit, als größte Gefahr für die Gesellschaft. Durch philosophische Reflexion, Sponti-Aktionen und schließlich mit terroristischen Mitteln wollen sie das Bewusstsein der Menschen wachrütteln und die Wahrheit retten.

0: Da zwei der Autorinnen zufälligerweise aus Österreich kommen, kommt die Musik, die uns heute begleitet, zufälligerweise auch aus Österreich. Soeben haben wir den Song Es geht mir nicht ei von Udo Jürgens gehört, womit wir zu den Buchvorstellungen kommen. Tina hat Elias Hirschels Content gelesen und wird das Buch nun vorstellen.
1: Die namenlose Protagonistin im Roman Content von Elias Hirschel arbeitet bei Smile Smile Incorporated, einer Firma mit Sitz in Zypern, die die digitale Welt mit Katzenvideos, Kochanleitungen und der Auflistung von Funfacts, Tipps oder den Top 10 der Verschwörungstheorien oder Promi-Gerüchten vollmüllt. Die Ich-Erzählerin, die eigentlich gerne Schriftstellerin werden würde, ist für diese sogenannten Listicles zuständig. Kurze Artikel in Listenformat, wie zum Beispiel die 18 besten Alibis bei Fahrerflucht oder 11 großartige Tipps, dein Leben in den Griff zu kriegen. Das Endprodukt hat nach Durchlaufen etlicher Prüfstellen, Lektorate und PR-Abteilungen absolut nichts mehr mit dem ursprünglichen Text zu tun, sodass sich unweigerlich die Frage nach der Sinnhaftigkeit dieser Arbeit stellt. Ein kurzes Zitat. Ich mache die Smile-Smile-Entwicklung durch, wie Martha es nennt. Jeder, der hier anfängt, durchlebt eine Reihe von Phasen. In den ersten 1 bis 2 Monaten überkommt einen eine Depression darüber, seine hochgestochenen Träume vom Künstlerdasein aufgegeben zu haben. Dann folgt irgendwann aber ein überraschender Energieschub, wenn man merkt, dass man selbst in der dümmsten, monotonsten Arbeit immer noch eine Form von Selbsterfüllung finden kann. Bei manchen führt diese Sinnlosigkeit aber auch in die totale nihilistische Lebensverweigerung oder in eine Art religiösen Wahn, wie es schließlich auch bei Karin der Fall ist. Karin ist eine sehr talentierte Kollegin der Ich-Erzählerin, die eigentlich viel lieber Gagschreiberin für eine amerikanische Late-Night-Show wäre. Sie dreht eines Tages durch und steckt ihre Hand in eine der Hydraulikpressen, die für die Videoproduktionen gebraucht werden. Bis auf Weiteres muss sie in eine Klinik. Es ist wirklich ein irres Setting. In einem ehemaligen Kohleabbaugebiet steht der Gebäudekomplex, in dem Smile Smile untergebracht ist. Das Gebäude ist nicht nur einige Stockwerke hoch, es geht auch 15 Etagen in die Tiefe. Diese Etagen sind nicht mehr in Betrieb, doch als die Ich-Erzählerin einmal versehentlich den falschen Knopf im Aufzug drückt und abwärts fährt, macht der Roman einen verstörenden Ausflug ins Horrorgenre. Alles steht auf unsicherem Boden, jederzeit kann etwas einbrechen oder sich mit Wasser füllen. Man versucht, die Löcher mit Beton aufzufüllen, doch es sind einfach zu viele. Ständig gibt es Erdbeben. Es ist ein dystopisches Szenario. Nochmal ein Zitat. Eine Geisterstadt, das ist ein vom Tag ausgelaugter Fahrradkurier, der in der morgendlichen Stoßzeit wahnsinnig wird und einem Fußgänger bei Rot an der Kreuzung die Sehnen zerreißt. 1000 kulinarische Gerüche aus aller Welt, aber kein einziges offenes Restaurant. Verwahrloste Bushaltestellen, leergeräumte Schaufenster und vergilbte Plakate. Menschen, die sich in den ehemaligen Fabrikgebäuden ans dünne Glas lehnen und überlegen, wie viel Gewicht es wohl aushält und was ein Sturz aus dieser Höhe bestenfalls anrichten könnte. Offene Belüftungsschächte, die die ungeheure Hitze der Krypto-Mining-Prozessoren ungenutzt auf die gefrorenen Bürgersteige evakuieren. Eine Geisterstadt, das ist der asynchrone Chor tausender nervöser Telefone, der links und rechts aus gekippten Fenstern singt. Die im Wochenrhythmus hastig hinein- und hinausgetragene Büroeinrichtung manisch erdachter und sofort wieder verworfener Gründungsideen. Gescheiterte Online-Marketing-Firmen und Tech-Startups. Sie sind nicht bankrott, sie sind im Winterschlaf. Man macht keinen Verlust, man macht weniger Gewinn. Man verliert nicht, man spielt noch. Man spielt als restbetrunkene, notkoffeinierte 31-Jährige, die mit toten Augen vom Fahrrad auf den durchwetzten Bürostuhl stürzt, in die ehemals ergonomische Lehne, die sich über die Jahre hinweg der ungesunden Körperhaltung angepasst hat, statt sie zu korrigieren. Content arbeitet auf sehr unterhaltsame Weise an Phänomenen, arbeitet sich auf sehr unterhaltsame Weise an Phänomenen der Internetgegenwart ab. Online-Dating, Lieferservices, Start-ups, Internet-Hypes wie Is It Cake, Spotify-Playlists, Desinformationskampagnen, Fake-News-Farmen, Werbung. Jonas, eine Online-Bekanntschaft der Ich-Erzählerin, gründet alle 2 Wochen ein neues Start-up. Zum Beispiel den Lieferservice Same-Day-Crew oder die private Feuerwehr Brand Recognition mit umweltverträglichem Löschkonzept. Martha erstellt Videos, in denen Handys in den Mixer geworfen oder Mikrowellen in Hydraulikpressen zerstört werden. Die Menschen kreieren die Inhalte, aber nichts ist authentisch, von Dauer oder wichtig. Alles und alle sind ersetzbar. Diese Furcht, ersetzt zu werden, wird im Roman durch eine Doppelgängergeschichte in Szene gesetzt. Es beginnt damit, dass die Ich-Erzählerin plötzlich 2-mal in Google Maps zu sehen ist. Dann tauchen ein weiterer Facebook-, Instagram- und Twitter-Account auf, sodass sie sich selbst bei ihrer Fake-Online-Existenz zuschauen kann. Es endet damit, dass sie ihre eigene Beerdigung besucht, auf der sie nicht einmal ihre Eltern erkennen. Als Gegenentwurf steht die Geschichte von Karin, die es tatsächlich geschafft hat, bei ihrem Lieblingshost Seth Meyer als Gagschreiberin eingestellt zu werden. Sie sitzt mit im Studio, man sieht sie im analogen Fernsehen, ihre Witze sind originell und authentisch. Es wäre ein Verlust, wenn sie ersetzt werden würde. Das war der Roman-Content von Elias Hirschel.

0: Ines hat sich die Graphic Novel von Doan Bowie und Leslie Play, Glauben Sie an die Wahrheit, vorgenommen, die sie uns jetzt vorstellen wird.
1: Mit Glauben Sie an die Wahrheit ist eine Graphic Novel gelungen, die ein hochaktuelles gesellschaftliches Thema auf unterhaltsame und zugleich informative Weise behandelt. Im Mittelpunkt stehen Fake News, Verschwörungserzählungen, Manipulation in sozialen Medien sowie die Frage, warum Menschen häufig eher emotionalen Behauptungen als überprüfbaren Fakten Glauben schenken. Anstatt trockene Informationen zu vermitteln, verbindet das Buch journalistische Recherche mit einer lebendigen Bildergeschichte und bereitet selbst komplexe Zusammenhänge verständlich und spannend auf. Bereits beim ersten Durchblättern fällt der außergewöhnliche Zeichenstil ins Auge. Die bewusst schlicht gestalteten Figuren erinnern mit ihren runden Köpfen, reduzierten Gesichtszügen und der klaren Linienführung an die berühmten Peanuts. Dieser einfache Comic-Stil verleiht der Graphic Novel Leichtigkeit und macht sie auch für LeserInnen zugänglich, die sich sonst kaum mit politischen oder gesellschaftlichen Sachthemen beschäftigen. Gleichzeitig entsteht ein spannender Kontrast zwischen der freundlichen Gestaltung und den dann doch ernsten Inhalten. Auch die Darstellungsweise überzeugt. Erzählerische Szenen wechseln sich mit informativen Einschüben, Grafiken und kurzen Erklärungen ab, wodurch der Lesefluss aber erhalten bleibt. Ein weiterer Pluspunkt ist die ausgewogene Darstellung. Die Graphic Novel verzichtet auf einfache Schuldzuweisungen und zeigt, dass grundsätzlich jeder Mensch anfällig für Manipulation sein kann. Psychologische Mechanismen wie der Bestätigungsfehler, emotionale Reaktionen oder Echokammern werden leicht verständlich erklärt, ohne belehrend zu wirken. Besonders eindrucksvoll, wie ich finde, ist das Kapitel über sogenannte Fake News Fabriken. Anschaulich wird erklärt, wie Falschmeldungen gezielt produziert und über soziale Netzwerke verbreitet werden, um Aufmerksamkeit zu erzeugen und wirtschaftliche oder politische Interessen durchzusetzen. Zitat: Skopje ist eine kleine, kitschige Stadt. Überall stehen Statuen von Alexander dem Großen, auf seinem Pferd sitzend. Die Protagonistin: Es gibt sogar den Arc de Triomphe in klein. Zu süß. Sie ist die Journalistin und sie trifft Mirko Sekelkowski. Er sagt: Hier ist meine Visitenkarte, auf der steht Consultant Marketing Internet, the man who helped to elect Trump. Er spricht weiter: Ich war auf CNN, BBC, BuzzFeed und in der Washington Post. Die ganze internationale Presse weiß jetzt, wo Mazedonien liegt. Zu Mirko: Mirko wird niemals zugeben, dass er selbst Fake News geschrieben hat. Aber er hat die VerfasserInnen von Fake News geschult und ihnen in seinen Lehrgängen beigebracht, Inhalte zu schreiben, mit denen man die meisten Klicks erzeugt. Er spricht weiter: Man muss mit der Überschrift ködern. Schreiben Sie nicht Salatrezept mit Kurkuma, sondern was ist das geheimnisvolle Gewürz in der Antikrebs-Zauberdiät von Jennifer Lopez? Die Journalistin und Protagonistin fragt: Und Trump? Mirko sagt: Facebook ist hinter politischen Fake News her, also Achtung. Melania Trump, das geht. Man könnte schreiben, die Geheimzutat, mit der Melania Trump es geschafft hat, ihre Traumfigur zu erhalten. Information: Mirko kennt nur eine Messlatte, Zugriffszahlen. Denn nur damit kann man Geld verdienen. Dazu sagt er: Was mich interessiert, ist der Weltmarkt, vor allem der amerikanische Markt. Ein amerikanischer Werbeklick bringt mehr ein als etwa ein französischer. Also müssen wir diesen Markt anvisieren. Er hat sich auf Inhalte spezialisiert, die Klicks bringen. Autos, Tuning, Yachten oder Diäten mit Wunderzutaten. Er sagt: Je mehr Zugriffe Sie haben, desto mehr Werbung. Facebook und Google zahlen dafür. Manchmal hat Mirko das Texten outgesourced. Dazu sagt er: Meine erste Website hat mir Geld eingebracht. Da ging es um die NBA. Aber ich habe es nicht geschafft, genügend Inhalte zu schreiben. Daher habe ich indische Studenten beauftragt und ihnen 2 bis 3 Dollar pro Artikel von 500 Wörtern gegeben. Insgesamt ist Glauben Sie an die Wahrheit weit mehr als eine Graphic Novel. Die Verbindung aus fundierter journalistischer Recherche und der Leichtigkeit eines Comics vermitteln wichtige Kenntnisse über den Umgang mit Informationen und ihrem Wahrheitsgehalt. Ich habe gerade das Buch Glauben Sie an die Wahrheit von Doan Bui und Leslie Plee vorgestellt.

0: Und noch ein Roman, der gut zu unserem Thema manipulierte Wahrheit passt. Die echte Wirklichkeit von Raffaela Edelbauer. Sigi hat ihn gelesen und wird ihn nun vorstellen.
1: Ja, in fast allen ihren Romanen beschäftigt sich Raffaela Edelbauer mit gesellschaftlich brisanten Themen, wie zum Beispiel in Dave. Da geht es um künstliche Intelligenz verbunden mit der Frage, wem technologische Systeme eigentlich dienen. Und in ihrem neuen Roman, Die echtere Wirklichkeit, greift sie ebenfalls ein Thema unserer Zeit auf, und zwar, dass sich in einem kaum nachvollziehbaren Maß Fake News, Desinformation und Verschwörungstheorien das gesellschaftliche Leben durchdringen und zunehmend auch bestimmen. Das ist das Grundübel unserer Gegenwart. So behauptet das jedenfalls eine philosophische Aktivistinnengruppe namens Aletheia, die im Mittelpunkt dieser furiosen Geschichte von Raffaela Edelbauer steht. Aletheia, was im Übrigen Wahrheit bedeutet, will den Menschen die Augen öffnen und der Wahrheit wieder Geltung verschaffen. Ich zitiere aus dem 71 Punkte umfassenden Manifest. Punkt 2. Irrationalität, Wahnhaftigkeit und das Beharren auf der eigenen Wahrheit ziehen sich durch alle politischen Lagen und Gesellschaftsschichten und drohen das menschliche Zusammenleben zu zersetzen. Diese Entwicklung ist dem Krebs der Postmoderne zu verdanken, der der Welt den Grund genommen hat. Das Wissen darum, dass es eine allen gemeinsame Wahrheit gibt, auf deren Basis die Vernunft sich entfalten kann. Viertens. Wir wissen, dass der Aufstieg des Populismus und seiner alternativen Fakten, dass Verschwörungstheorien oder das Sabotieren der Wissenschaft dem unbeabsichtigten Wirken des Krebses Postmoderne zuzuschreiben ist. Fünftens. Deswegen streben wir nach einer philosophischen Revolution. Auch wenn sich der Verfall in der politischen und gesellschaftlichen Sphäre ereignet, so kann dieser Verfall nicht ohne einen Umsturz der Begriffe aufgehalten werden. Ohne den Anker eines Wahrheitsbegriffs läuft jede politische Maßnahme ins Nichts. Zitat Ende. Ein ambitioniertes Manifest, das die vier Mitglieder von Aletheia verfasst haben. Und diese Mitglieder, das sind Bernward, ein Philosoph und gescheiterter Philosophieprofessor, die Altlinke Bettina, von allen Chirurgin genannt und mit dem Umgang mit Sprengstoff vertraut, Paul, ein harmoniebetonter und verschuldeter Langzeitstudent der Philosophie, sowie Brigitte, eine junge Philosophiestudentin aus reichem Elternhaus. Sie wohnen zusammen in einem besetzten, heruntergekommenen Haus und widmen ihr Leben ausschließlich der philosophischen Lektüre, politischen Diskussionen und Planung von Aktionen. Eine schräge Truppe, zu der dann By Proxy alias Petra stößt. Eine junge Videospielentwicklerin, die im Rollstuhl sitzt und gerade wegen Fehlverhaltens aus dem betreuten Wohnen geflogen ist. Sie ist die Ich-Erzählerin des Romans und zentrale Figur. Die vollwertige Mitgliedschaft bei Aletheia muss sie sich hart verdienen. Durch Kochen, Putzen und vor allem Literaturstudium. Kant, Husserl, Derrida, Foucault etc. By Proxy, die sich der Gruppe eigentlich nur der Bleibe wegen angedient hat, fängt an, sich für die Sache und die Leute zu interessieren. Späht ihre persönlichen Geschichten aus, beobachtet amüsiert, wie sich die Verteidiger der Wahrheit um Strategien streiten und macht sich innerlich über ihre eher harmlosen Aktionen lustig. Die Figur der By Proxy ist geschickt angelegt, nach außen hin willfährig, aber tatsächlich eine große Manipulatorin. Und mit dieser Strategie entwickelt sich By Proxy zur Anführerin der Gruppe und treibt deren Radikalisierung voran. Für die nächste Aktion sollen Bomben gebaut werden. Raffaela Edelbauer thematisiert Wahrheit und Wirklichkeit als auf ganz verschiedenen Ebenen, auf der gesellschaftlich-politischen als auch auf der ganz persönlichen Ebene. Und das macht sie nicht nur klug und differenziert, sondern auch lustig, wie ich finde. Dazu möchte ich zum Schluss noch ein Zitat vorlesen. Nachdem by proxy Bernward gefragt hat, wie denn die Politik mit der Postmoderne in Verbindung stehe, macht er mit ihr einen Ausflug in einen besonders tristen Vorort von Wien. Dort treten in einem Bierzelt bei einer Kundgebung zum 1. Mai rechte Redner auf. Zitat: Als wir das Festzelt betraten,

kardiovaskulären Gesundheit. Aber es waren auch junge Frauen dabei, die man am ehesten als Altrocker bezeichnen konnte. Halstüchel, Gilet und selbst gestochene Ohrringe. Eine junge Mutter, an der wir vorbeikamen, fütterte abwechselnd ein Kleinkind und einen Schäferhund mit übrig gebliebenen Weißwursthaut. Worauf diese Menge genau wartete, konnte ich auf die Schnelle nicht beurteilen. Aber allen gemein war, dass sie mit ungeheurer Ausdauer rot-weiße Fahnen über den Köpfen schwenkten, die statt des Bundesadlers ein Gösser-Logo trugen. Zitat Ende. Auf das, was die rechten Redner dann im Bierzelt zu sagen hatten und wie dies mit der Postmoderne in Verbindung steht, werde ich dann in unserem Gespräch euch berichten. Also aber kurz zum Roman insgesamt. Der hat mir sehr, sehr gut gefallen. Ein ganz spannendes Thema, das die Raffaela Edelbauer multiperspektivisch betrachtet, mit einer spannenden Personage und glänzend geschrieben. Dass nicht jeder Handlungsstrang zu Ende gedacht wurde, hat mich jetzt nicht weiter gestört. Weitaus mehr wiegt, dass ich viel gelernt habe in diesem Buch, mich sehr gut unterhalten und zuweilen laut aufgelacht habe. Das war die Besprechung des Romans »Die echtere Wirklichkeit« von Raffaela Edelbauer.

0: Heute mit Büchern, die sich mit manipulierter Wahrheit auseinandersetzen. Soeben habt ihr Mountain Goat von Nenda gehört. Zwischen den Besprechungen Ausschnitte aus Me and the Devil von Soap and Skin. Gerade wurden folgende Bücher vorgestellt. Tina hat den Roman Content von Elias Hirschel besprochen. Dann hat Ines die Graphic Novel Glauben Sie an die Wahrheit von Doan Bui und Leslie Play vorgestellt. Und zuletzt hat Sigi Raffaela Edelsbauers Roman Die echte Wirklichkeit rezensiert. Wir werden nun noch ein wenig ausführlicher anhand dieser drei Bücher über unser Thema manipulierte Wahrheit sprechen und diskutieren. Alle drei Bücher sind ja sehr unterschiedlich, aber es gibt auch Gemeinsamkeiten. Zum Beispiel eine Gemeinsamkeit ist, dass alle in unserer Gegenwart spielen und in allen drei wird auf die eine oder andere Art und Weise die Wahrheit manipuliert. Könnt ihr noch mal darauf eingehen, wie das geschieht?
1: Also bei Elias Hirschel Content ist es jetzt gar nicht so was Eindeutiges. Also es gibt jetzt nicht irgendwie so eine übergeordnete Macht, die so Strippen zieht oder, sondern es wird mehr oder weniger aus Sicht der kleinen Leute beschrieben, die da mehr oder weniger freiwillig mitmachen. Also es ist einerseits diese Content Farm, die halt das Internet zumüllt mit Sachen, die eigentlich völlig unwichtig sind, die dann teilweise auch wieder verändert werden, die ausgedacht sind oder was auch immer. Das ist wahrscheinlich jetzt gesellschaftlich nicht eine besonders.
0: Ist ja vielleicht nicht gefährlich, aber es spiegelt vielleicht ja eine ökonomische Realität, in der wir leben, in dem Sachen praktisch gefälscht, eigentlich auch gefälscht werden, ja, um damit Profit zu machen. Das ist
1: Ja, das sicherlich
0: eine
1: schon.
0: interessante Seite auch von dieser gefälschten Wahrheit, finde ich.
1: Ja, das stimmt. Es ist ein Geschäftsmodell, also in dem Roman auf jeden Fall. Und es wird auch sehr gut beschrieben, wie das eben Leute, die da jobben, Tag für Tag irgendwie an so einem Mist arbeiten. Das andere ist ein bisschen so diese Diskrepanz zwischen der Wirklichkeit, die immer wieder beschrieben wird, nämlich dieses ehemalige Kohleabbaugebiet, was wirklich so eine Trümmerlandschaft irgendwie ist und trotzdem man hat das Gefühl, die Leute, die sind da sehr indifferent dem gegenüber oder bemerken das gar nicht oder finden das irgendwie normal. Also das ist so eine, ja, also dass die Wirklichkeit nicht mehr so richtig wahrgenommen wird, sondern dass die Leute, zum Beispiel dieser Jonas mit seinen Startups in so Träumen gefangen sind und sich jede Woche was Neues überlegen und das ist aber völlig klar, dass das wird nichts, ja, der ist in einem Büro, wo die Wände zusammenbrechen, das Wasser fließt von überall herein und das ist ja noch also so ein anderer Punkt. Das wird immer wieder behauptet, es ist alles in Ordnung, aber das stimmt nicht, also und es wird aber so ein bisschen ignoriert.
0: Ja, Ines, bei dir ist ja eigentlich die Fälschung sozusagen Thema, ja.
2: Absolut. Die Fälschung ist ein Mittelpunkt eigentlich dieser Graphic Novel und die zeigt sich in ganz unterschiedlichen Facetten, weil diese Graphic Novel auf journalistischen Recherchen der Autorin beruht. Sie hat die Protagonistinnen selber getroffen und daraus dann auch final dieses Projekt gestaltet und darüber hinaus auch noch diverse andere Texte geschrieben. Und wir haben die ganze Bandbreite eigentlich von VerschwörungstheoretikerInnen, sag ich mal ganz kritisch und voreingenommen. Wir haben die The Truther, so nennen die sich. Wir haben aber auch die Illuminati. Wir haben Donald Trump natürlich als bekannter Protagonist der modernen Fake News. Wir haben aber auch KlimaleugnerInnen und noch andere Personen, noch andere Gruppen, sind ja nicht immer nur Einzelpersonen, die vorgestellt werden. Und was ich vorher noch schon gesagt habe, besonders spannend finde ich eigentlich, dass es also ein Ziel gibt, diese Fake News zu verbreiten durch diese Fabriken, die es unter anderem hier auch in Europa gibt. Also das ist eben vielleicht auch anknüpfend an das, was Tina gesagt hat. Der Markt ist gigantisch und man kann enorm viel Geld damit machen durch Social Media, durch das Verbreiten von bestimmten Medien, was immer eigentlich auch eine gewisse Intention folgt, nämlich vorwiegend dem Kapital und dem eigenen Gewinn. Und Das macht unter anderem diverse Kapitel deutlich, aber doch irgendwie auch mit einem gewissen Abstand zu dieser ganzen Thematik.
0: Sind das eher rechte Gruppen oder auch esoterische Gruppen?
2: Sowohl als auch, aber das Buch versucht nicht zu bewerten. Ich glaube, das ist, vielleicht gehen wir nachher nochmal darauf ein, aber ein ganz großer Pluspunkt. Und ich glaube, so, wir alle neigen dazu, dann irgendwie eben, wenn das nicht irgendwie unserem eigenen Kosmos entspricht, da vielleicht auch nochmal sehr viel Negatives hineinzugeben und zu kritisieren. Vielleicht auch je nach Perspektive zu Recht. Das Buch versucht einfach nur, mit den Personen, Personengruppen zu reden und es irgendwie so sachlich wie möglich darzustellen, worum es denn auch eigentlich diesen Leuten geht.
0: Die echte Wirklichkeit ist ja schon vom Titel spannend. Ja,
3: ich habe ja kein Hehl daraus gemacht, dass mir das sehr gut gefallen hat. Und es ist jetzt aber in dem Buch so, dass es ja eher ist, es geht eher um die Kritik daran, um die genauere Kritik daran und auch darum, die Mechanismen ein bisschen offen zu legen oder genauer zu analysieren, was da ist. Und in meiner Rezension habe ich das ja schon angesprochen, dass die Novizin by Proxy, dass die von dem schon ein bisschen älteren erfahren Bernward, also aus der Gruppe Aletea, da wird sie mitgenommen zu einer ersten Maikundgebung in so ein schreckliches Bierzelt und da treten dann zwei Redner auf und beides sind rechte Politiker und die haben aber jeweils ganz unterschiedliche Strategien, wie sie ihre kruden Thesen verbreiten, wie sie wirklich mit Lügen manipulierter Wahrheit die Leute in dem Zelt aufhetzen und so Johlerei halt bringen. Und das möchte ich gerne vorlesen, okay, weil das fand ich ziemlich interessant. Also der Bernward sagt, also weil die By-Proxy, die erlebt es zwar, die erlebt auch die Unterschiede und sie kann das aber nicht richtig greifen und dann fragt sie ihn halt. Und dann sagt er, gut, denken wir zwei Politiker. Beide sind der Einfachheit halber von derselben Partei. Beide wettern gegen die sogenannten Asylanten. Beide sagen, und jetzt wird es interessant, beide sagen denselben Satz, nämlich einen falschen Satz wie: Es gibt als Arbeitskräfte in der Gastronomie schon mehr illegale Einwanderer als Österreicher. Ein falscher Satz. Aber während der eine es dabei belässt, es sozusagen als Propaganda platziert und hofft, dass neben den Gegnern, denen es auffällt, ein paar von seinen eigenen Wählern es glauben, fährt sein Freund eine andere Strategie. Auf die Inkohärenz seiner These angesprochen, begründet er sie damit, dass sie das subjektive Empfinden vieler Leute, mit denen er gesprochen habe, wahrheitsgemäß widerspiegelten. Auf diesen Mangel an Argumentation angesprochen, sagt er wiederum, dass doch auch Statistik von jemandem mit einer gewissen Fragestellung im Sinne gemacht wird und daher subjektiv sei. Wenn aber das kritisiert wird, so ist wieder zu entgegnen, dass die Wahl einer Methode der Begründung auch nur Geschmack sei oder eine Praxis. Und so geht es weiter und weiter und weiter. Die Notwendigkeit eines wirklichen Grundes wird immer nur vertagt. Zitat Ende. Also das heißt, das was ich interessant war, bei diesem zweiten Politiker oder bei dieser zweiten Strategie ist es so, dass es eigentlich nur noch um das Empfinden geht. Also es reicht zu sagen, okay, es gibt jetzt objektiv vielleicht nicht so viele Ausländer, aber die Menschen empfinden das so. Und wenn die das empfinden so, dann ist das ihre subjektive Meinung und dann ist das wahr. Und mein Eindruck ist, dass das genau auch eine Strategie ist, mit den rechten Parteien arbeiten.
0: Ja, mich würde noch interessieren, ganz unterschiedliche Personen und Personengruppen tauchen in euren Büchern auf. Die einen manipulieren selbst, die anderen leisten gegen die Manipulation der Wahrheit Widerstand. Und da frage ich mich doch, was treibt sie eigentlich an und wie kommen sie dazu? Sind es bei dir, Tina, eher wirtschaftliche Motive?
1: Ja, also bei Elias Hirschel, ich würde mal sagen, das ist eigentlich auch mehr ein Roman über Arbeitsbedingungen in der modernen Welt. da ist es ganz klassisch eigentlich, also wie die Protagonistin, das wird einmal gesagt, die möchte eigentlich, hat immer schon sehr viel geschrieben, die möchte eigentlich Schriftstellerin werden und nimmt dann diese Arbeit in dieser Content Farm als Job an und bleibt dann da hängen. Das wird auch mal, es gibt einen Journalist, der die interviewt und der fragt die tatsächlich auch ganz explizit, warum macht ihr sowas, ja? Und dann sagt sie, da rutscht man einfach so rein. Also man gewöhnt sich dran, man verdient Geld damit, man macht sich dann einfach keine großen Gedanken mehr, man lernt da auch Leute kennen und also das ist einfach was zum Geld verdienen und auch ein bisschen um, eine äußert mal die Angst zu verschwinden, also sich auch vielleicht, also man hat das Gefühl, man produziert auch was, ja, und obwohl das ja dann nach dem Durchlaufen, wie ich geschrieben habe, von diesen ganzen Prüfstellen gar nicht mehr der gleiche Text ist, aber man hat das Gefühl, man produziert was, man ist kreativ, man schickt was in die Welt und das bedeutet vielleicht auch einigen von den Protagonistinnen, bedeutet ihnen was.
0: Du hast ja in deiner Rezension davon gesprochen, dass manche scheinbar in dem Buch Content die Welt schon gar nicht mehr wahrnehmen, ja, sondern nur noch in dieser Blase von, dieser Datenblase praktisch festhängen.
1: Ja, das ist auf jeden Fall bei dem Jonas, der arbeitet nicht in dieser Content-Farm, sondern das ist quasi ein Alleinunternehmer, der jede Woche ein neues Start-up gründet, der eigentlich in Wirklichkeit auf einem Schrotthaufen lebt, aber trotzdem nicht davon abzubringen ist, wieder sich in neue Ideen zu stürzen und der die Wirklichkeit eben einfach ignoriert.
0: Ja, Ines, wie ist bei dir? Was treibt da die Manipulatoren eigentlich an? Kann man dazu überhaupt was sagen?
2: Also ich glaube, ich müsste schon so ein bisschen verallgemeinern und auf zwei Dinge eingehen. Zum einen würde ich sagen, das Kapital. Also Algorithmen bestimmen die Welt und mit Algorithmen machen sehr wenig Menschen sehr, sehr, sehr viel Geld. Ich merke auch so, Tina, das passt auch irgendwie einfach zu deinem Buch und das, was du gerade schon auch irgendwie vorgestellt hast. Und natürlich zum Kapital reiht sich natürlich auch so dieser politische Gedanke. Ich glaube, das prominenteste Beispiel, den wir alle mehr oder weniger aus den Medien kennen, ist eben Donald Trump, der da einfach sehr von profitiert hat bei den letzten zwei Wahlen, die er dann auch gewonnen hat in den USA. Und nach wie vor da auch profitiert, um einfach die USA politisch anders zu gestalten. Und das andere, und ich glaube, das ist wirklich eine treibende Kraft dahinter, ist dieser Gemeinschaftsgedanke. Dass man sich eben aufgehoben fühlt, verstanden fühlt, abgeholt fühlt. Also eben, Sigi, was du gesagt hast, diese emotionale Ebene, dass dort Menschen abgeholt werden und dann Teil einer Community werden, die ihnen vielleicht auch in unsicheren Zeiten eine Form von Sicherheit geben und wo vielleicht auch die Gedanken, die man vielleicht schon mal irgendwie hatte, auch eine Form von Platz haben. Und das wird in den einzelnen Kapiteln, nicht in allen, aber in einigen Kapiteln doch recht deutlich. Und ich würde sagen, das ist ein ganz spannender Aspekt, auch dahingehend, wie geht man damit um, wenn man eine ganz andere Meinung eigentlich einnimmt? Kann man da irgendwie auch eine Form von Respekt entwickeln, obwohl man mit keiner Phase seines Körpers dahinter steht, was dort propagiert wird? Aber ist es nicht eben doch auch ein Teil einer Realität?
0: Könnte man vielleicht sogar sagen, dass diese Gruppen, kleinere Gruppen oft auch, oder manchmal sind es ja auch große Gruppen, dass die so das Geschäft der Kirchen eigentlich übernommen haben.
2: Oh, das ist eine interessante Frage und vielleicht auch eine sehr steile These. ja und nein, also wenn wir so an die Magerbewegung in den USA denken, die nutzen natürlich ja auch eben ihren sehr konservativen Glauben und gleichzeitig Social Media und den Populismus dafür, ihre eigenen Ideen natürlich zu verbreiten und so viele Mitglieder, Mitgliederinnen wie möglich zu generieren. Also ich glaube, so abwegig ist es vielleicht nicht, auch wenn vielleicht die Kirche anderer Meinung wäre.
0: Ja, Sigi, du hast das Buch von Raffaella Edelbauer gelesen. Und da kommen jetzt ja eine Gruppe vor, Althea, glaube ich, heißt sie, die jetzt der Manipulation der Wahrheit Widerstand entgegensetzt.
1: Ja.
3: Ja, das ist das erklärte Ziel der Gruppe. Und am Anfang verstehen die sich als philosophische Aktivistinnen. Und sie reden wahnsinnig viel darüber, welche Aktionen sie jetzt dann machen wollen und wie sie das Bewusstsein der Menschen verändern können. Aber im Grunde genommen scheitern sie eigentlich daran. Und das, was man liest in dem Roman, wie die Aktionen dann sind, die sind aber wirklich ein bisschen arg harmlos. Also da ist es zum Beispiel einmal so, also gibt es eben an der Universität, an der philosophischen Fakultät gibt's dann eben einen Dekonstruktivisten und dann denken sie, okay, dem mauern wir mal die Bürotüre zu. und ja, also dass er so im Prinzip auf die Wahrheit dann halt stößt und die bei Proxy, die ja schon auch ein bisschen durchtriebene und nicht ganz eindeutige widersprüchliche Figur ist, die sieht es halt und macht sich innerlich lustig, aber sie will ja gerne auch dazugehören und, wie man dann mit der Zeit immer mehr versteht, sie will auch das Ganze mitgestalten. Und um das zu machen, ist sie ziemlich manipulativ. Du hast es in deiner Anmoderation gesagt, Tommy, dass wir, also auch das Lügen, das im Umgang untereinander, im menschlichen Umgang untereinander, ich meine, das ist ja auch ein Thema von Wahrheit und da hat die By-Proxy wirklich ganz durchtriebene keine Strategien. Hemmungen, ne? Nee, und keine Hemmungen und sie beobachtet die Menschen ganz genau und sie überlegt sich ganz genau, wie reagieren manche Menschen auf Freundlichkeit und stellt fest, manche reagieren auf Freundlichkeit sehr, sehr positiv und denen gegenüber ist sie dann freundlich, schmeichelt sich bei denen ein, macht Komplimente und so weiter, unterstützt sie und andere, die mögen lieber das Schweigen und da ist sie dann ganz ruhig und so, ja. Und durch diese Strategie schafft sie es dann tatsächlich, sich in die Position der Anführerin zu bringen und das Geschehen dann auch mit zu bestimmen. Und sie sagt, also mit so harmlosen Aktionen wie Büro zu mauern, da kommt man jetzt nicht weiter. Wir müssen Gewalt anwenden, nur dann finden wir Gehör. Und so entstehen dann Pläne für im Grunde einen terroristischen Anschlag.
0: Ja, da kann ich dich doch gleich weiterfragen. Ja. Wenn so eine Gruppe agiert, dann hat sie natürlich ein bestimmtes Ziel und sie muss das notwendigerweise auch mit einer gewissen Hoffnung oder Utopie verbinden. Mhm. Ja, macht das Buch selbst auch ein bisschen Hoffnung oder ist es eher sehr skeptisch gegenüber dem, was uns noch bevorstehen wird?
3: Das ist eine schwierige Frage oder beziehungsweise eine Frage, die schwierig zu beantworten ist, weil man sieht eben, wie diese Gruppe verschiedene Aktionsformen ausprobiert. Und ich glaube, ich spoilere jetzt nicht, wenn ich sage, das geht nicht alles wirklich gut aus oder führt wirklich zum Ziel. Und wenn man in den Terrorismus geht und seine Ziele mit so einer starken Vehemenz dann vertritt, dass Menschenleben gefährdet ist. Also das muss man ja dann auch aus ethischen Gründen anzweifeln. Aber was der Roman auf der anderen Seite macht, das ist, dass der total eine Lust am Nachdenken schürt. Mhm. Das hat sich vielleicht teilweise ein bisschen kompliziert angehört, weil es wird schon immer wieder mal auf Philosophen sich bezogen und es wird auch mal was referiert, aber das wird immer richtig schön eingebettet und man kommt eigentlich immer mehr rein in das Denken und es macht Spaß und ja, ich finde, das Buch macht Lust auf Denken und ich glaube, das ist vielleicht das wichtigste Mittel gegen.
0: Also ich habe das Buch ja auch gelesen. Ich hätte, glaube ich, ganz gerne eine Gruppe gehabt, mit der ich das diskutieren kann. Mhm. Heute haben wir es ja ein bisschen. Aber wir haben ja noch andere Bücher. Tina, wie ist es bei dir mit der Hoffnung? Da gibt es auch keine Hoffnung, oder?
1: Also auf so universaler Ebene oder eher nicht, aber so auf persönlicher Ebene fand ich jetzt schon, dass, also wie ich in der Besprechung auch meinte, diese Karin, die quasi das ganze Buch über davon träumt, dass sie Gag-Schreiberin werden will und die wirklich sehr, sehr talentiert auch ist, die dann im letzten, ich weiß nicht, im letzten Fünftel des Buches tatsächlich klappt es, dass sie da nach New York geht und am Schluss dann sitzt sie bei diesem Seth Meyer im Studio. Das finde ich einfach so eine, es ist schon auch ein bisschen unglaubwürdig, aber es ist einfach so eine tolle Erfolgsgeschichte
0: von einer
1: Person. Und das andere auch auf eher so privater oder persönlicher Ebene. Ich finde, es sind auch ein paar schöne Freundschaftsbeschreibungen dabei, also von diesen Kolleginnen, die sich so ein bisschen umeinander kümmern.
0: Ja, das ist
1: genau, also auf menschlicher Ebene. Mhm. Also die Leute sind nicht kalt oder gemein oder so zueinander, sondern die kümmern sich umeinander. Das fand ich eigentlich auch noch ein schönes Motiv.
0: Könnte mal bei der Graphic Novel davon sprechen, dass da die Hoffnung daran liegt, dass man durch Recherche etwas ändern kann, indem man Recherche und veröffentlicht?
2: Ja, auf jeden Fall. Ich meine, es gibt natürlich auch Kritik an den Journalismus im Allgemeinen, aber ich glaube, die Hoffnung insgesamt liegt darin, dass man dieser ganzen Thematik gar nicht so ausgeliefert ist, sondern dass es auch Methoden gibt, sich damit auseinanderzusetzen. Und das versucht eben diese Graphic Novel natürlich alles immer sehr vereinfacht, überblicksartig. Aber dennoch existiert da eine Auseinandersetzung. Und ich glaube, darauf möchten die Autorinnen auch hinaus, nämlich, dass man eben das lernt, sich mit Medien kritisch und konstruktiv auseinanderzusetzen und gleichzeitig auch ein Respekt dagegenüber entwickelt, welche Meinungen unterschiedliche Menschen haben können. Und die müssen sich nicht zu 100% decken. Es wird natürlich kritisch, wenn auch wissenschaftliche Fakten angezweifelt werden, umgedeutet werden. Aber ich glaube, das Wichtigste an dem Ganzen ist, im Gespräch zu bleiben, sich zuzuhören, auch eben, wenn es eine extremst konträre, vielleicht sogar manchmal eine eher radikale Meinung ist.
0: Gut. Wir könnten vielleicht noch eine ganz kurze Runde machen. Wie fandst du denn, dass die Graphic Novel gezeichnet ist? Sie, glaube ich, ganz interessant und auch literarisch. Warst du zufrieden?
2: Ich war total zufrieden, weil es war meine erste Graphic Novel. Also, und das war für mich auch so ein kleines Experiment, auf das ich mich aber eingelassen habe. Und dieses Buch erklärt wahnsinnig schön. Also man kann auch Begriffe noch hinten nachschauen. Auch am Schluss wird nochmal so ein kleiner Schlenker in die Geschichte der Menschheit gemacht und vielleicht auch ein bisschen relativiert, aber es wird so ein bisschen entspannt ausgeklungen. Und ich glaube, wenn man sich mit dem Thema auseinandersetzen möchte und sich einen Überblick verschaffen will, dann ist das ein ganz tolles Buch.
0: Gut. Die literarische Qualität von Raffaella Edelbauer hast du schon ein bisschen
3: Note
0: betont.
3: 1. Note 1, finde ich. Also die ist da, die hat eine ganz tolle Sprache, eine ganz kreative Sprache, ist eine super gute Beobachterin und weiß das einfach in so treffende Bilder zu packen, das finde ich begeisternd.
0: Okay. Und Content, was?
1: Elias Hirschl ist einfach auch ein Poetry Slammer und das ist, das merkt man auch, also das ist ein Text, der sicherlich, ich kann mir das sehr gut vorstellen, wie der den vorträgt. Das ist jetzt kein hochliterarischer Text, aber ein satirischer Text mit wahnsinnig vielen guten Ideen und Einfällen und Motiven. Also mir hat es wahnsinnig Spaß gemacht, das zu lesen.
0: Dann nennt jetzt nochmal, wir müssen schon wieder zum Ende kommen, ich könnte mit euch, glaube ich, noch eine ganze Weile diskutieren. Bitte nennt für unsere Hörerinnen noch einmal Autoren, Titel, Verlage und so weiter.
1: Also ich habe vorgestellt von Elias Hirschl, Content. Das ist 2024 bei Zollner erschienen, seit 2025 gibt es bei BTB im Taschenbuch. Es hat 220 Seiten und kostet 14 Euro.
2: Glauben Sie an die Wahrheit, wurde von Doan Bui verfasst und von Leslie Play illustriert, hat 176 Seiten, ist 2022 im Carlsen Verlag erschienen. Übersetzt wurde der Text von Christiane Bartelsten aus dem Französischen ins Deutsche und die Graphic Novel kostet 22 Euro.
3: Ich habe vorgestellt Die echtere Wirklichkeit von Raffaella Edelbauer. Das Buch ist erschienen 2025 bei Klett Cotta, hat 442 Seiten und kostet 28 Euro.
0: Liebe Hörerinnen und Hörer, das war das lesewürdige Kaffeekränzchen mit Roman zum Thema manipulierte Wahrheit. Schön, dass ihr zugehört habt. Bei unserer kommenden Sendung am 13. August werden wir uns dem Thema Flanösen zuwenden. Zuvor am 22. Juni um 20 Uhr könnt ihr aber bereits eine weitere Ausgabe des Literaturmagazins Lit My Fire auf RTL hören. Im Studio waren heute Tina, Sigi und Ines. Vielen Dank an Eva, die für uns die Technik gemanagt hat. Morgen um 11 wird diese Sendung nochmal wiederholt und dann sagen wir Tschüss.
2: Tschüss. Tschüss.

haben sie umzubringen. Sie haben eine Schaufel, um die Zeit zu schlagen. Sie haben einen Garten, um sie darin zu vergraben. Sie haben eine Langeweile-Plage. Sie haben Klima- und Alarmanlage. Sie haben keine Zeit und sie leben immer schneller. Sie haben 6,5 Milliarden Leichen.

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3: Ja, dann herzlich willkommen zur Ausbruchssendung heute am 26.07.2026 oder in der Wiederholung am 27.07.
4: Ein herzliches Willkommen. Heute am Mikrofon sind
3: Conny
4: und Thomas und wir haben ein volles Programm. Worum soll es denn gehen? Wir haben ein Interview gemacht mit der Nationalen Stelle zur Verhütung von Foltern, denn die haben ihren Jahresbericht vorgelegt.
3: Wir haben ein Interview dabei zu Transformative Justice mit einer aktivistischen Person aus Georgia.
4: Dann hat das Amtsgericht Freiburg einen Menschen verurteilt, der seit vielen Jahren einer Kaffeebesitzerin und deren Familie das Leben zur Hölle macht.
3: Wir senden einen Kurzbericht zum Rickenbach-Prozess.
4: Und ganz zum Schluss schauen wir noch auf die Buchmesse nach Skopje, die nämlich im September stattfindet. Dazu haben wir ein Interview auf Englisch. Und jetzt starten wir aber erstmal mit ein bisschen Musik.
3: Und zwar von Blank. Wir hören Resurface.

0: Und jetzt schauen wir zur Nationalen Stelle zur Verhütung von Folter nach Wiesbaden. Seit vielen Jahren gibt es diese auf einem UN-Übereinkommen beruhende Stelle und sie besucht Orte der Freiheitsentziehung. Und wir haben mit einem Mitarbeiter, der dort arbeitet, Maximilian Acosta Schulze, gesprochen. Der ist dort wissenschaftlicher Mitarbeiter. Und er hat mir erzählt, was auch ihn zum Beispiel ganz besonders bewegt. Viele Menschen denken beim Begriff Folter an autoritäre Staaten. Warum braucht es eine nationale Stelle zur Verhütung von Folter überhaupt in einem sich als demokratischen Rechtsstaat verstehenden Deutschland?
1: Es gibt im Jahr 2002 wurde von der UN ein Fakultativprotokoll zum Übereinkommen gegen Folter und andere grausame, unmenschliche Behandlung verabschiedet. Und jedes Land, welches dieses Fakultativprotokoll sozusagen unterschrieben hat, hat sich somit bereit erklärt, einen nationalen Präventionsmechanismus einzurichten, der an Orten, an denen die Freiheit entzogen werden kann oder wo Maßnahmen stattfinden können, wo Menschen die Freiheit entzogen werden kann, dass es dort sozusagen so einen Mechanismus gibt in jedem Land. Und wir als nationale Stelle zur Verhütung von Folter sind das quasi in Deutschland oder für Deutschland. Den Namen, dass dort Folter mit drin steht, das ist quasi eine Entscheidung, die wurde damals von den Leuten getroffen, die diese nationale Stelle gegründet haben. Das waren die jeweiligen Justizminister und Ministerinnen der Länder. Denn sozusagen in diesem Fakultativprotokoll steht dieser Name auf Englisch, dann National Preventive Mechanism Against Torture, und der wurde quasi nahezu eins zu eins einfach ins Deutsche übersetzt.
0: Lassen Sie uns mal auf den Jahresbericht 2025 schauen. Das war jetzt dann eher so der theoretische Hintergrund. Lassen Sie uns doch mal praktisch werden. Welche Beobachtungen hat Sie persönlich besonders beschäftigt? Weil Sie sind ja, wenn ich es richtig verstanden habe, auch bei Besuchen vor Ort.
1: Genau. Wir waren in vielen verschiedenen Bereichen des Freiheitsentzugs sozusagen tätig im letzten Jahr. Am meisten hat mich einerseits beschäftigt in Hamburg, bei der Landespolizei dort, und zwar in Hamburg werden noch Personen, die dort ins Polizeigewahrsam genommen werden, fixiert. Das heißt, sie werden quasi an allen Körpergliedmaßen sozusagen gefesselt. Und normalerweise findet das im Liegen statt. In Hamburg jedoch ist das anders. Dort finden diese Fixierungen in Bauchlage statt. Und zwar auf so eine Art Holzpritsche, das sieht von außen aus wie ein Tisch. Und auf diesen werden dann diese Personen sozusagen bäuchlings hingelegt und dann dort an allen Gliedmaßen gefesselt. Und das fanden wir sehr, sehr problematisch. Generell, dass man fixiert erstmal bei der Polizei, fanden wir sehr problematisch. Und dann auch in Bauchlage, weil das einfach ein großes Erstickungsrisiko mit sich bringt.
0: Was Sie auch in dem Jahresbericht stark machen, ist ja das Thema Abschiebungshaft. Denn gerade hier geht es ja um Menschen, die nicht wegen einer Straftat inhaftiert sind, sondern es soll die Abschiebung durchgeführt und Sicherheit sichergestellt werden.
1: Genau.
0: Welche Form, genau, warum stellt sich gerade diese Form des Freiheitsentzuges aus menschenrechtlicher Sicht besonders problematisch dar, was die Anforderungen an den Staat angeht, was die Unterbringungsmöglichkeiten betrifft?
1: Ja, also es gibt ja eine klare Vorgabe vom Gerichtshof der Europäischen Union, dass sich Abschiebehafteinrichtungen deutlich von Einrichtungen der Strafhaft, also Gefängnissen, unterscheiden müssen, weil der Großteil der Leute, die in diesen Abschiebehafteinrichtungen untergebracht werden, sind ja keine Personen, die Straftaten begangen haben, sondern es sind einfach Menschen, bei denen verhindert werden soll, dass die irgendwie abhauen, sagen wir so lapidar, um sich der Abschiebung zu entziehen. Und wir finden leider in den Einrichtungen, die wir dort besucht haben, gerade auch im letzten Jahr in Sachsen und in Thüringen, sehen die Einrichtungen halt sehr, sehr ähnlich wie Gefängnisse aus.
0: So. Können Sie das unseren Hörerinnen und Hörern ganz kurz beschreiben, was Sie da vorgefunden haben?
1: Also beispielsweise, die haben sehr hohe Mauern oder es sind sehr viel Stacheldraht sozusagen an den Mauern sozusagen, die diese Einrichtungen umgeben. In Dresden beispielsweise gab es sozusagen konnte man die Fenster nicht aufmachen und vor den Fenstern waren dann nochmal so Lochblechgitter. Das heißt also, es war eigentlich unmöglich sozusagen da das Fenster aufzumachen oder zu lüften oder auch ins Freie zu sehen. Dann vergitterte Fenster haben wir auch sehr oft. Und sozusagen, das ist aus unserer Sicht, ist das halt nicht rechtmäßig, weil es halt nicht der Rechtsprechung des Europäischen Gerichtshofs sozusagen gerecht wird. Und das haben wir auch den Aufsichtsbehörden dementsprechend zurückgemeldet.
0: Um solche Missstände überhaupt feststellen zu können, braucht es ja regelmäßige, unabhängige Kontrollen. Und genau da stößt die nationale Stelle aber immer wieder an ihre Grenzen. Schauen wir das mal auf ihre Arbeitsbedingungen. Sie sollen ja unabhängig kontrollieren. Gleichzeitig verfügt die nationale Stelle hier in Deutschland gerade mal über ein Budget von ungefähr 640.000 Euro. Frankreich zum Vergleich stellt einer vergleichbaren Kontrollinstitution fast 6,3 Millionen Euro zur Verfügung, das Zehnfache. Was bedeutet schon alleine dieser pekuniäre Unterschied ganz konkret für Ihre Arbeit?
1: Also einmal, um Unterschiede zu erklären, wie ich auf Ihre erste Frage da erklärt hatte, jedes Land quasi, was unterschrieben hat, muss so einen Mechanismus einrichten. Wie dieser Mechanismus aber ausgestattet ist, entscheidet jedes Land für sich selbst. Und in Deutschland haben wir einfach das Phänomen, dass obwohl wir hier in Deutschland im Vergleich zu anderen europäischen Ländern deutlich mehr Einrichtungen des Freiheitsentzugs unter anderem haben, sind wir schlechter ausgestattet, was dazu führt, dass wir im Gegensatz zu anderen Ländern wie beispielsweise Frankreich wir können halt weniger Besuche machen, weil wir einfach weniger Leute sind, weil die in Frankreich beispielsweise haben deutlich mehr Personal sozusagen, was Besuche durchführen kann so. Und die in Frankreich oder auch in anderen Ländern, Österreich auch unter anderem, sind natürlich, da sie auch mitarbeitende Personen haben bei sich, bei uns ist es eine zum Teil größtenteils ehrenamtliche Struktur, können die auch beispielsweise Besuche durchführen von Einrichtungen, die sich über mehrere Tage erstrecken. Bei uns geht es in der Regel so nicht, weil diese Personen, die ehrenamtlich arbeiten, natürlich auch noch andere Dinge machen müssen und sich nicht vollends darauf konzentrieren können.
0: Was könnten Sie in Deutschland mit einer vergleichbaren personellen Ausstattung, wie sie zum Beispiel Frankreich hat, konkret tun, was heute nicht möglich ist? Sie haben ja schon angesprochen, mehrtägige Besuche gehen nicht. Fällt Ihnen noch etwas anderes ein?
1: Ein großes Problem ist, was halt auch mit der Anzahl der Besuche sehr eng verknüpft ist, wir haben eine sehr große Bandbreite an Einrichtungen, die wir besuchen müssten. Wir besuchen beispielsweise nicht nur die Gefängnisse oder Polizeigewahrsamseinrichtungen, sondern wir sind theoretisch halt auch für Alten- und Pflegeheime zuständig, weil dort auch freiheitsentziehende Maßnahmen durchgeführt werden können.
0: Inwiefern freiheitsentziehende Maßnahmen in einem Pflege- oder Altenheim?
1: Zum Teil sind nur weniger, aber es gibt auch geschlossene Alten- und Pflegeheime. Das sind vor allem Alten- und Pflegeheime, die Stationen haben für Demente oder sehr stark demente Personen, die dann sozusagen geschlossen sind, damit diese Leute quasi dort nicht abhauen oder entweichen. Und dann gibt es in Alten- und Pflegeheimen die sogenannten Bettgitter. Das sind sozusagen Gitter, die kennt man auch aus Krankenhäusern beispielsweise, die sind so an allen Seiten des Betts dran und die kann man hochklappen. Und wenn man quasi alle Bettgitter auf jeder Seite hochklappt, dann ist es für eine Person, die ein höheres Alter hat und eine eingeschränkte Mobilität hat, nicht möglich oder eigentlich quasi unmöglich, aus diesem Bett sozusagen herauszukommen. Das ist ebenfalls eine freiheitsentziehende Maßnahme. Zudem können in Alten- und Pflegeheimen auch fixiert werden. Und es ist leider so bei den Alten- und Pflegeheimen, dass es oft so Dinge gibt, die so ein bisschen zwielichtiger sind. Das sind so verdeckte Freiheitsentziehungen, die ist auch sehr kompliziert.
0: Zum Beispiel?
1: Wenn Sie beispielsweise bei Stationen, wo vor allem demente Personen untergebracht sind, dort gibt es dann für diese Personen oft keine richterliche Anordnung sozusagen, denn man braucht eine richterliche Anordnung sozusagen, wenn man die Tür von der Station quasi verschließt, damit diese Personen sozusagen nicht raus können, braucht man eine richterliche Anordnung so. Die haben aber nicht alle oder holen sich nicht alle Alten- und Pflegeheime ein, weshalb man quasi dort sozusagen, um sozusagen zu verhindern, dass die Personen dort sozusagen entweichen aus dieser Station, beispielsweise die Türen, die sozusagen hinausführen, tarnt, indem man beispielsweise eine Tapete drüber klebt, damit es so wirkt, als optisch wirkt, als wäre es beispielsweise ein Regal. Oder es gibt so, wenn man die Tür öffnet, dann ertönt ein Alarm quasi, und dann werden die Personen wieder zurückgezogen sozusagen in die Station rein. Oder man muss einen Zahlencode eingeben bei der Tür, damit sich diese öffnet. Und solche Dinge, die wir immer kritisieren, wenn wir sie sehen, weil sie aus unserer Sicht, das ist halt ein verdeckter Freiheitsentzug und ohne richterliche Anordnung ist das nicht rechtens.
0: Kontrollen alleine verändern allerdings noch nichts. Entscheidend ist ja, ob die festgestellten Mängel anschließend auch behoben werden. Wenn Sie nach einer Kontrolle Empfehlungen aussprechen, nehmen wir Ihr Beispiel aus Hamburg mit der Fixierung in der Bauchlage. Wie verbindlich sind Ihre Empfehlungen und was passiert, wenn Behörden die Empfehlungen einfach ignorieren?
1: Diese sind nicht verbindlich, wie Sie richtig gesagt haben. Die Ministerien, an die diese Berichte gehen, quasi entscheiden selbst darüber, ob sie unsere Empfehlungen annehmen oder nicht. Oftmals, wie in Hamburg beispielsweise, ist das so der Fall, dass diese nicht angenommen werden. Und das Einzige, was uns übrig bleibt, ist halt, das so oft zu thematisieren und zu empfehlen, bis irgendwann mal dann sozusagen ein Umdenken stattfindet und diese Praxis eingestellt wird.
0: Hätten Sie noch mal ein Beispiel aus dem Alltag?
1: Ein häufiges Problem, und wo auch das Bundesverfassungsgericht gesagt hat, dass das nicht geht, ist, dass es in Hafträumen, wo mehr als ein Gefangener untergebracht sind, sagen wir also einen Dreierhaftraum beispielsweise, wo drei Gefangene drin untergebracht sind, dass die Toilette dort nicht baulich abgetrennt ist. Das müssen Sie sich so vorstellen, die Toilette steht dann im Raum drin, sozusagen hat keine Wände oder sowas drumherum, sondern meistens dann irgendwie einen Vorhang und eine Lüftung gibt es nicht. Und das ist einfach menschenunwürdig, was auch das Bundesverfassungsgericht so gesehen hat. Und das ist zum Beispiel eine Sache, die wir schon seit sehr, sehr langer Zeit sozusagen kritisieren, aber dennoch oftmals noch vorfinden. Andere Probleme sind gerade im Justizvollzug, da gibt es einen Raum, der heißt der besonders gesicherte Haftraum. Das ist quasi der Raum mit der höchsten Sicherheitsstufe innerhalb eines Gefängnisses, wo sozusagen die schwierigsten Gefangenen sozusagen untergebracht werden. Und da ist es leider oft der Fall, dass diese Räume im Keller sind und kein Fenster haben beispielsweise. Das heißt, es ist alles komplett dunkel. Und im letzten Jahr hatten wir da auch einen Fall, wo der Raum dann auch nur 4,7 Quadratmeter groß war. Das heißt, wenn man sich da quasi hingelegt hat als Gefangener, dann lag man mit dem Kopf direkt neben der Toilette quasi sozusagen. Und es gab halt keine Fenster. Es war halt komplett düster. Und da müssen Sie sich vorstellen, manche Personen sind dort über mehrere Tage, wenn nicht Wochen untergebracht.
0: Zum Schluss gefragt, Herr Acosta-Schulze, was wünschen Sie sich, dass Menschen aus diesem Interview und vielleicht auch nach der Lektüre des Jahresberichts mitnehmen?
1: Ich denke, für den Großteil der Gesellschaft sind Orte der Freiheitsentziehung, wie beispielsweise Gefängnisse, Orte, mit denen sie in ihrem Alltag so gut wie nichts zu tun haben, was ja gut ist. Wichtig vor Augen oder ist es sich vor Augen zu führen, dass halt in diesen Orten sozusagen halt auch Menschen untergebracht sind, die ebenfalls einen Anspruch haben auf einen menschenwürdigen Umgang und eine menschenwürdige Unterbringung und dass es deshalb wichtig ist, dass es halt jemanden gibt und sich für sie einsetzt, dass ihre Menschenwürde gewahrt werden kann. Und das kann die nationale Stelle nicht alleine, vor allem daher, dass wir halt nur Empfehlungen abgeben können. Und deshalb ist es umso schöner, wenn je mehr Menschen sich sozusagen dieser Problematik bewusst werden und vielleicht auch ein bisschen mehr darüber nachdenken und unsere Arbeit unterstützen, damit wir einfach mehr Erfolg haben können, sozusagen unsere Arbeit erfolgreich umzusetzen.

0: Das war Life is Strange von den Sound Monkeys. Wir hören jetzt ein Interview, was 2024 geführt wurde, zum Thema transformative Gerechtigkeit. Mia Mingus aus Georgia, USA, bezeichnet sich selbst als Physically Disabled Queer Korean Transracial and Transnational Adoptee und als Überlebende von sexuellem Kindesmissbrauch. All das prägt ihre Arbeit als Aktivistin. Sie arbeitet schon seit 20 Jahren mit den Mitteln der transformativen Gerechtigkeit und sieht dies in Ergänzung mit restaurativer oder wiederherstellender Gerechtigkeit als ernstzunehmende Alternative für Knast, Polizei, Strafe und soziale Rache an.
1: Ich habe irgendwo gelesen, dass transformative Gerechtigkeit ein Weg ist, um die Wut über ein ganzes Leben lang erlittene Diskriminierung als Motor zu nutzen. Sie wurde in den 1990er Jahren von Cis- und Transfrauen of Color entwickelt und basiert auf den vorkolonialen Rechtssystemen von indigenen First Nations und Native Americans. Könntest du über diese vorkolonialen Systeme sprechen und wie du sie in deiner Arbeit einbeziehst?
2: I think maybe, for example, circle process might be one of them, one of those systems. But yes, I mean, the work that I do is transformative justice, and so I absolutely use transformative justice in my transformative justice work. And
3: der Kreisprozess könnte eines dieser Systeme sein. Die Arbeit, die ich mache, ist transformative Gerechtigkeit. Und klar, ich verwende die Mittel der transformativen Gerechtigkeit, kurz TG, in meiner Arbeit für transformative Gerechtigkeit. Und ein großer Teil dieser Arbeit basiert auf den Bedingungen, unter denen wir derzeit leben. Ein großer Teil meiner Arbeit dreht sich derzeit um grundlegende Bildung, Ausbildung und Training. Es geht einfach darum, die Leute über den Rahmen der transformativen Gerechtigkeit aufzuklären und auch über einige der umfassenderen Konzepte innerhalb der transformativen Gerechtigkeit. Diese Art von Basisarbeit beinhaltet oft den Aufbau von Beziehungen und grundlegenden Fähigkeiten bis hin zu Partnerinnenschaften mit Communities, Gemeinschaften oder Gruppen, um fortgeschnittenere und tiefergreifendere Arbeit zu leisten, Menschen zu unterstützen, damit sie in der Lage sind, Interventionen für transformative Gerechtigkeit und Rechenschaftsprozesse durchzuführen. All das.
2: All of that. And I think, you know, transformative justice can be applied to everything from full-blown violence to also our day-to-day lives and how we.
3: Ich denke, dass transformative Gerechtigkeit auf alles angewandt werden kann, von offener Gewalt bis hin zu unserem täglichen Leben. Wir können unsere Fähigkeiten der transformativen Gerechtigkeit praktizieren und damit trainieren, wie zum Beispiel die Rechenschaftspflicht. Wir können auch bei der Arbeit Bedingungen schaffen, die eine transformative Gerechtigkeit möglich machen. Ich würde sagen, TG ist die Hauptarbeit, die ich mache. Und oft ist es eine Arbeit, die, denke ich, persönliche und eher politische Bedürfnisse erfordert. Es ist eine menschliche Arbeit und gleichzeitig auch eine absolut rigorose politische Arbeit. Und ich denke, dass transformative Gerechtigkeit uns wirklich anspornt und uns herausfordert, nicht nur gut reden zu können, sondern auch die Art von Befreiung zu praktizieren, die wir suchen.
2: It's human work at the same time that it's absolutely rigorous political work as well. And I think transformative justice really pushes us and challenges us to not only be able to talk a good game, for example, but also be able to practice the kind of liberation that we are seeking.
1: I read as well that mediation. Ich habe auch gelesen, dass Mediation in den Prozess einbezogen werden kann. Ist das bei eurer Arbeit der Fall und wie sieht das aus?
2: Yes, absolutely. Mediation can be part of the process and sometimes
3: ja, absolut. Auf jeden Fall. Mediation kann Teil des Prozesses sein und manchmal ist Mediation der Prozess. Ich weiß nicht, wie es in Deutschland ist, aber manchmal wollen die Leute TG-Interventionen durchführen, wie zum Beispiel umfassende gemeinschaftliche Rechenschaftsprozesse für Dinge, die nicht

0: I mean, you know, I think in a lot of our movements, we talk about how there's safe space doesn't exist. That's completely safe. So we talk about safer spaces or brave spaces or generative spaces. But absolutely, that would be part of it too.
1: Ganz genau, wie ich schon sagte, in vielen unserer Bewegungen reden wir darüber, dass es keinen sicheren Raum gibt, also keinen Raum, der völlig sicher ist. Also reden wir über safer spaces oder mutige Räume oder generative Räume. Aber das gehört natürlich auch dazu. Wo auch immer du lebst, wer auch immer das hier hört, stell dir vor, in deiner Stadt gäbe es mehrere öffentliche Räume. Ich weiß nicht, wie wir sie nennen würden, wo die Leute einfach vorbeikommen und sich aufhalten können, die nicht in Privatbesitz sind. Ich weiß nicht, wie es in Deutschland ist, aber in den USA ist öffentlicher Raum wirklich sehr selten. Er ist schwer zu finden. Und so sind Bibliotheken zum Beispiel einer der letzten öffentlichen Räume, wo die Leute hingehen und sich vor dem Wetter schützen können. Dort ist es warm und trocken, sie können einen Computer benutzen, sie können sich Bücher ansehen, sich hinsetzen und lesen. Sie müssen sie nicht mit hinausnehmen. So dient die Bibliothek mehr als nur der Bücherausleihe. Sie ist ein niedrigschwelliger gemeinschaftlicher Ort. Vielleicht gibt es in der Stadt, in der du lebst, mehrere dieser gemeinschaftlichen Einrichtungen und jeder kann dort einfach hingehen und sich sicher fühlen, ohne sich Sorgen machen zu müssen, kontrolliert oder überwacht zu werden. Oder Mensch kann vielleicht Zugang zu einer Dienstleistung oder einer Pflege bekommen, die es braucht. Oder mit Hilfe von Unterstützung ein Problem, mit dem Mensch sich konfrontiert sieht, angehen. Oder sie können sich einfach entspannen und einfach reden und Gespräche führen. Vielleicht gibt es einen Raum in der Einrichtung, wo du versorgt werden kannst. Vielleicht gibt es 4 oder 5 Räume, die nur für die Bearbeitung von Konflikten vorgesehen sind. Wenn diese Räume frei sind, kannst du und dein Freund oder deine Freundin, wenn ihr euch gestritten habt, einfach hingehen, weil ihr in eurer WG vielleicht keinen Platz dafür finden könnt. Ihr könnt in einen dieser Räume gehen und euch dort so lange hinsetzen, wie ihr braucht, um euren Konflikt zu lösen. Vielleicht gibt es einen großen Raum, in dem man sich hinsetzen und Kreisübungen machen kann, wenn es nötig ist, und wo Gruppen von Menschen ihre Konflikte bearbeiten können. Ganz genau. Wieder eine lange Antwort auf deine Frage. Aber ja.
2: Du bist Abolitionistin, setzt dich also für die Abschaffung von Gefängnissen ein. Du bist also der Meinung, dass transformative Gerechtigkeit, TG, eine Alternative zu Gefängnis, Polizei, Strafe und sozialer Rache ist, richtig?
0: Ja.
2: Zum Thema Wiedergutmachung. Du hast vorhin ja erwähnt, ein Beispiel könnte sein, die Therapie von jemandem zu bezahlen. Das kenne ich auch aus den Konzepten der wiederherstellen oder restaurativen Gerechtigkeit. Ist das ein Teil der transformativen Gerechtigkeit? Oder gibt es einen Weg von der wiederherstellenden zur transformativen Gerechtigkeit? Oder gibt es sogar etwas wie Verbindungen zwischen diesen beiden Konzepten?
0: There's definitely connections. I did an interview with, I think, Kat Brooks from APTP, Anti-Police and Terror Project. Oh my gosh, I always get their name wrong.
1: Es gibt definitiv Verbindungen. Ich habe ein Interview mit, ich glaube, Kat Brooks von APTP gemacht, dem Anti-Polizeiterror-Projekt. Ich habe eine 20-minütige Antwort darauf gegeben, aber die kurze Antwort auf deine Frage lautet, ja, ich denke, dass wiederherstellende Gerechtigkeit und transformative Gerechtigkeit miteinander verbunden sind. Es sind 2 verschiedene Rahmenkonzepte. Sie gehören aber beide zu dem großen Bereich der gemeinschaftlichen Antwort auf Gewalt. Ich denke, es ist auch wichtig zu verstehen, worin sie sich unterscheiden. Ich glaube, dass sie nützlich sind. Sie können auf unterschiedliche Weise nützlich sein und sich gegenseitig ergänzen. Zum Beispiel hat man zumindest in den USA damit begonnen, die opferorientierte Justiz an einigen Orten zu integrieren. So wird sie zum Beispiel in Schulen integriert oder an manchen Orten manchmal sogar in staatliche Maßnahmen. Ein Staat könnte zum Beispiel eine Option anbieten, die besagt, dass man, wenn man eine Art von Gewalt erlebt, auch den Weg der wiederherstellenden Gerechtigkeit gehen kann, wenn man das möchte. Das ist etwas ganz anderes als transformative Gerechtigkeit, die in der Regel außerhalb der staatlichen Systeme stattfindet. Sie würde also nicht

0: unbedingt innerhalb des öffentlichen Schulsystems oder innerhalb eines Staates als Reaktion auf Gewalt angewendet werden. Dennoch denke ich, dass wir wirklich beides brauchen, denn es gibt Orte, die TG nicht erreichen kann, weil sie innerhalb des Staates liegen. Auch RJ, Restorative Justice, also restaurative oder wiederherstellende Gerechtigkeit, kann sie erreichen und umgekehrt. Es gibt viele Menschen, die eine Antwort auf Gewalt brauchen und sie können nichts tun, was mit dem Staat zu tun hat. Und das Letzte, was ich sagen möchte, ist, dass viele TG-PraktikerInnen, die ich kenne, zum Beispiel die Praxis des Kreises für Wiedergutmachungsgerechtigkeit in ihrer Arbeit verwenden, zum Beispiel in einer Intervention. Ich hoffe, das beantwortet deine Frage.
1: So I hope that answers your question a little bit.
2: Yeah.

Das war Choc Güzel mit Becliorum und wir sind richtig aktuell mit dem Song, denn der Song erschien erst am 26. Juni 2026. Ihr findet diesen und auch die anderen Titel auf Bandcamp, die wir heute gespielt haben. Und jetzt soll es gehen um ein Urteil des Amtsgerichtes, nicht des Landgerichtes. Am Landgericht landet es vielleicht auch noch. Das Amtsgericht hat einen Angeklagten am 17. Juli verurteilt, der seit 8 Jahren einer Kaffeehausbesitzerin und ihrem Angehörigen und den Angestellten nachstellt, sie beleidigt, sie bedroht, Körperverletzungsdelikte begangen hat. Und Rate Dreieckland war bei der Gerichtsverhandlung und jetzt hören wir den Bericht. Um kurz vor 11:30 muss Joachim B. austreten. Kaum ist er draußen, öffnet sich die Türe zum Gerichtssaal erneut. Hereinschaut Franz Krüger, geladen als Zeuge, der draußen warten muss, bis er an der Reihe ist. Empört fragt er, wie es sein könne, dass der Angeklagte einfach so an ihm vorbeigehen könne, ohne jede Vorwarnung. Richterin ohne Mus grinst. Dann schickt sie 2 GerichtswachtmeisterInnen vor die Türe. Diese kleine Szene erzählt viel über einen Prozess, der letzte Woche von 9 Uhr morgens bis 14.22 Uhr dauern sollte. Es geht um Joachim B., 55 Jahre alt, der seit 8 Jahren in Freiburg die Betreiberin eines Cafés, deren Familie, aber auch Angestellte und weitere Personen terrorisiert. Franz Krüger ist der Sohn der Cafébetreiberin und eines der Opfer von Joachim B. Der Name des Zeugen und des Angeklagten sind geändert. 2 Anklagen wurden am 17. Juli am Amtsgericht Freiburg verhandelt. In beiden Anklagen der Staatsanwaltschaft geht es um massive Beleidigungen, Bedrohungen, Körperverletzungen und immer wieder um Verstöße gegen ein gerichtliches Näherungsverbot. Die erste, bereits 17 Monate alte, Anklage umfasst 26 Vorwürfe. Die zweite Anklage enthält 6 weitere. Und diese zweite Anklage hat eine besondere Vorgeschichte. Im Januar 2026 hatte dieselbe Richterin Joachim B. eine Bewährungsstrafe gegeben, verbunden mit der klaren Warnung, dass dies seine letzte Chance sei. Wenige Wochen später ging er wieder zu dem Café und verstieß damit gegen eine gerichtliche Anordnung, die es ihm verbot, sich dem Café oder den InhaberInnen auf weniger als 200 Meter zu nähern. 10 Zeuginnen wurden gehört. Besonders eindrücklich schilderte eine Tankstellenmitarbeiterin ihre Erlebnisse. Weil sie Joachim B. Hausverbot erteilte, nachdem er eine frisch gestrichene Fassade mit Beschimpfungen beschmiert hatte, geriet sie in seinen Fokus. Sie erwischte ihn, wie er ausgiebig in den Eingang des Cafés urinierte. Als sie die Polizei rief, beschimpfte er sie als Schlampe und Nutte, trat ihr mit dem Stiefel gegen das Bein und rotzte ihr ins Gesicht. Später verfolgte er sie und ihre 14-jährige Tochter schreiend durch die Straßen, bis beide sich in eine Straßenbahn flüchteten. Im Gerichtssaal wirkt sie sichtlich ängstlich. Sie habe, sagt sie, bis heute Angst vor Joachim B. Auch der Vater von Franz Krüger berichtete, wie er im Juni vergangenen Jahres zusammen mit seiner Schwiegertochter und Enkelin in einer Rikscha unterwegs gewesen sei. Joachim B. habe ihn angehalten, bedroht, 2-mal ins Gesicht geschlagen. Seine Schwiegertochter war zum Tatzeitpunkt sichtbar schwanger. Franz Krüger selbst schilderte 8 Jahre Beschimpfungen, Sachbeschädigungen, Morddrohungen und zigfache Verstöße gegen ein gerichtliches Näherungsverbot. Das Amtsgericht hatte eigentlich einen Abstand von 200 Meter dem Angeklagten vorgeschrieben. Die Folgen für Franz Krüger: Er gab seine Arbeitsstelle im Café auf, litt unter Angstzuständen und Schlafstörungen, wie er berichtet. Außerdem sei er zeitweise arbeitsunfähig geschrieben gewesen. Sichtlich empört sagte der Richterin, man fühle sich im Quartier alleingelassen. Seine Mutter, die ebenfalls als Zeugin auftritt, wirkt erschöpft, als sie aussagt. Sie spricht über Drohungen, die Angst vor der Rückkehr Joachim B.'s, aber auch über die finanziellen Folgen. Gäste, die nicht mehr wiederkommen, Kosten für Sachbeschädigungen, die sie nur schwer tragen könne. Der zuständige Polizeibeamte machte am Ende seiner Vernehmung deutlich, die zuständigen Verstöße gegen das Näherungsverbot blieben faktisch fast immer folgenlos. Warum das so sei, könne sich auch die Polizei nicht so recht erklären. Nach einer halbstündigen Mittagspause forderte Staatsanwalt Attrott in seinem Plädoyer alle Einzeltaten zusammengerechnet 103 Monate Freiheitsstrafe, also gut 8,5 Jahre. Wegen der gesetzlichen Regeln zur Gesamtstrafenbildung beantragte er letztlich für die erste Anklage mit ihren 26 Punkten eine Gesamtstrafe von 1 Jahr und 10 Monaten. Für die zweite Anklage weitere 10 Monate. Beide Strafen, so der Staatsanwalt, dürften allerdings nicht zur Bewährung ausgesetzt werden, denn dazu sei die Sozialprognose allzu schlecht. Die Verteidigerin von Joachim B., Rechtsanwältin Angela Furmaniak, sprach dagegen von, Zitat, Faxen, die der Angeklagte Kaffee mache, und verwies auf ein
Drogen- und Alkoholproblem ihres Mandanten. Ja, er habe mehrfach gegen Näherungsverbote verstoßen und auch beleidigt und auch bedroht. Aber in der Frage der Bewährung möge es sich das Gericht bitte nicht so leicht machen wie der Herr Staatsanwalt. Joachim B. hatte das letzte Wort. Er zeigte keine Spur von Reue, stattdessen bezeichnete er zwei ZeugInnen als LügnerInnen. Zitat: Sie haben gelogen, dass sich die Balken biegen. Zitat Ende. Er stilisierte sich selbst zum Opfer. 40 Jahre Sucht, der Knast helfe ihm nicht, im Gefängnis gebe es Drogen ohne Ende. Nach knapp 30 Minuten Pause verkündete Richterin Ohnemus das Urteil. 1 Jahr und 7 Monate für die umfangreichere Anklage, dazu weitere 10 Monate. Beide Strafen ohne Bewährung. Sie erinnerte Joachim B. daran, dass sie ihm im Januar persönlich gesagt habe, das sei seine letzte Chance. Kurz danach sei er jedoch wieder straffällig geworden. Für die Familie bedeutet das Urteil jedoch keine Gewissheit. 8 Jahre Angst lassen sich nicht mit einem Richterinnenspruch auflösen. Die Frage bleibt. Es ist dieselbe Frage, die sich schon bei anderen Fällen ähnlicher Art gestellt hat. Was nützt ein Urteil, wenn die Angst bleibt und der Alltag der Betroffenen längst massiv beeinträchtigt ist?

0: Das war Haunted House von Disinclined. Und wir machen weiter mit einem kurzen Bericht. Am 21.09.26 hatte hier in Freiburg der Prozess im Fall des 2023 getöteten tunesischen Geflüchteten Mahdi Bennasser beginnen sollen. Erst gab es nur Gerüchte über eine etwaige Verschiebung des Prozessbeginns. Und jetzt herrscht mehr Klarheit, nachdem das Landgericht Waldshut-Tingen eine Pressemitteilung veröffentlichte.
1: Mitte September hätte im Fall Rickenbach der neue Prozess beginnen sollen. Schauen wir aber erst einmal zurück. Im Dezember 2023 wurde im Südschwarzwald Mahdi Bennasser umgebracht. In den Kopf geschossen, der Leichnam wurde zerteilt und dann in den Rhein geschmissen. Nach einem umstrittenen Deal zwischen dem Angeklagten, der Staatsanwaltschaft und dem Landgericht Waldshut-Tingen kam der Täter mit einer Strafe von knapp 7 Jahren wegen Totschlags davon. Radio Dreieckland berichtete ausführlich. Nachdem die Schwester von Mahdi Bennasser erfolgreich gegen das Urteil Revision eingelegt hatte, hob der Bundesgerichtshof vor einigen Monaten das Urteil des Landgerichtes auf. Das Landgericht hat dann für den 21. September den Prozessbeginn terminiert. Nun muss das Landgericht prüfen, ob Mordmerkmale vorliegen. Heute teilte der Vizepräsident des Landgerichts Waldshut-Tingen mit, dass man erwäge, den Prozessbeginn auf die zweite Novemberhälfte und den Dezember zu vertagen. Hintergrund ist, dass der zuständige Vorsitzende der Schwurgerichtskammer, der ab dem 21. September eigentlich hätte verhandeln sollen, mittlerweile zum Direktor eines Amtsgerichts befördert wurde und den Prozess deshalb nicht mehr führen kann. Der Vorsitzendenposten ist aktuell unbesetzt und das Schwurgericht meint, es sei angemessen, dass erst wenn dieser Vorsitzendenposten erneut besetzt ist, die Verhandlung startet. Radio Dreieckland wird die weitere Entwicklung beobachten und berichten.
0: Als nächstes hören wir einen Beitrag von unseren Genossinnen vom Radio Krinalugnia auf Englisch. Und zwar geht es um einen Call for Participation zur anarchistischen oder Balkan-Anarchist Book Fair in Skopje, die stattfindet vom 24. bis 27. September. Der Beitrag ist auf Englisch.
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0: Ja, die Radioredaktion Krinalugnia aus Ljubljana ist wie auch Ausbruch Teil vom A-Radio-Netzwerk. Das ist ein internationaler Zusammenschluss von verschiedenen anarchistischen und anti-autoritären Radios. Und im Rahmen dessen kommen monatlich die Bad News raus, eine Radiosendung, ein Podcast. Und ja,
4: Wo finden wir den?
0: Genau, unter aradionetwork.com.org
4: oder org, und genau, googelt's euch, ihr findet es auch auf archiv.org.
0: Genau, hört da gerne mal rein. Und genau, wir wollen noch darauf hinweisen, dass vom 7. bis 9. August die anarchistische Buchmesse in Bremgarten stattfindet. Das Programm ist auch schon online und wird sicherlich sehr interessant. Und genau, ansonsten, wenn ihr Probleme habt mit Polizei, Gerichten, genau, die Briefe ins Haus flattern und ihr Stress mit Repression habt, dann seid ihr damit nicht alleine, sondern könnt euch Hilfe holen bei verschiedenen Strukturen, unter anderem beim Ermittlungsausschuss in Freiburg. Der hat eine Sprechstunde montags von 18 bis 19 Uhr und die nächsten Termine, die anstehen, sind der 27.07. und der 10.08. in der KTS in Freiburg in der Basler Straße 103.
4: Und als weitere Organisation in Freiburg, die euch hilft bei Konflikten mit der Justiz, das ist die Rote Hilfe. Und die Rote Hilfe hat ihre nächste Sprechstunde am 6. August im Litz um 18.20 Uhr und dann wieder am 20. August hier auf dem Kreta-Gelände Büro Grenzenlose Solidarität um 20.30 Uhr. Und damit nähert sich unsere diesmonatliche Sendung im Juli schon ihrem Ende zu. Wir haben kurz vor 22 Uhr.
0: Ja, und die nächste Sendung wird stattfinden am Sonntag, den 23.08.26.
4: Ja, und bei allem, was ihr tut, lasst euch nicht erwischen von niemandem.
0: Ja, gute Zeit.
4: Am Mikrofon verabschieden sich
0: Conny
4: und Thomas.
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6: 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Heute mit einem etwas schwierigen Einstieg. Anlässlich des 80. Jahrestages der Befreiung des Konzentrationslagers Auschwitz schauen wir heute mal nach Leipzig, in den Südosten der Stadt. Im Friedenspark, dem ehemaligen Neuen Johannesfriedhof, haben sich unsere Kolleginnen von Radio Blau getroffen mit Olaf Neumann von Selbstaktiv Leipzig, mit Lena Beinborn, die sich mit dem Thema Inklusion beschäftigt, und mit Martin vom Beirat für Menschen mit Behinderung. Da im Friedenspark gibt es die Wiese Zittergras. Das ist ein ganz besonderer Gedenkort, der erinnert seit 2011 an die Verbrechen, die in der Zeit des Nationalsozialismus an behinderten Kindern und deren Familien begangen worden sind. Mehr Informationen zum Gedenkort und den Opfern des Faschismus, den dort gedacht wird, findet ihr auch online unter die-wiese-zittergras.de. Hier nun aber der Beitrag von Radio Blau, unserem Schwesterradio in Leipzig.
7: Heute ist der Gedenktag der Opfer des Nationalsozialismus. Und dieser Gedenktag liegt mir besonders am Herzen, denn da wird auch gedacht, der Euthanasieopfer des Nationalsozialismus. Wir haben uns gestern schon auf den Zittergraswiesen getroffen und dort bei der Kinder, die in Leipzig ermordet wurden oder mit denen vorher noch experimentiert wurde sogar, gedacht und über sie gesprochen. Die Gedenkstätte heißt auch Lebewohlweg, was ich besonders traurig finde. Ja, doch hört zunächst die Stimmen der Teilnehmer.
8: Du als Initiator hast das jetzt so ins Leben gerufen. Stell dich doch erstmal vor.
9: Hallo, ich bin Olaf Neumann von Selbstaktiv Leipzig.
8: Was ist das denn für ein Gedenktag heute?
9: Ja, es ist der Gedenktag der Opfer des Nationalsozialismus. Und uns ist aufgefallen, dass Menschen mit Behinderung und psychischer Erkrankung da offensichtlich keinen Platz haben oder es dazu keine Veranstaltung gibt. Und deshalb haben wir uns entschlossen, selbst eine zu machen, um darauf aufmerksam zu machen, dass sie auch Opfer von Verfolgung waren und damals ermordet worden. Das sollte nicht vergessen werden, gerade auch im Hinblick auf die Entwicklung in der Gesellschaft heute.
8: Wo stehen wir denn hier überhaupt?
9: Ja, wir sind hier im Friedenspark. Das war früher der neue Johannesfriedhof. Also es war eine Begräbnisstätte und wir sind nicht weit weg von der Kinderklinik. Und Leipzig ist heute eine schöne Stadt mit vielen Parks, aber damals war es der Ausgangspunkt der Kindereuthanasieverbrechen. Also hier wurden Menschen, die damals nicht existieren durften, weil sie körperliche oder geistige Einschränkungen hatten, also Menschen mit Behinderung, gezielt umgebracht von ihren Ärzten. Und deshalb gibt es diesen Gedenkort, die sogenannte Wiese Zittergras. Und die haben wir ausgewählt, um daran zu erinnern.
8: Wie war denn das Interesse?
9: Ja, ich war positiv überrascht. Wir haben das sehr kurzfristig organisiert, versucht, Leute zu gewinnen. Und es waren tatsächlich verschiedene Gruppen da. Habe ich mich sehr gefreut. Und auch eine Bundestagsabgeordnete. Und wir haben vereinbart und ich habe gemerkt, das Interesse ist da, dass wir das im nächsten Jahr wiederholen, weil es wichtig ist, weil die aktuelle Entwicklung der Gesellschaft so ist, dass wir befürchten müssen, dass es nicht mehr ausgeschlossen ist, dass es irgendwann wieder zu Ausgrenzung und auch ideologischer Verfolgung von Menschen gibt, die nicht sein dürfen. Und wir gehen davon aus, dass wir alle Menschen sind, wir haben alle dieselben Rechte.
8: Okay, dann danke ich dir für das Interview.
9: Ja, danke, dass du da warst und darauf aufmerksam machst.
8: Vor mir steht, stell dich doch mal vor,
10: Lena Beinborn.
8: Warum warst du heute hier zur Gedenkfeier?
10: Ich war heute zur Gedenkfeier, weil es mir ein Anliegen ist, diesen Gedenktag bekannter zu machen, weil es wichtig ist, daran zu erinnern, welche Menschengruppen alle betroffen waren von den Verbrechen der Nazizeit und gerade Personengruppen, die generell wenig Gehör in der Gesellschaft erfahren oder auch wenig gesehen werden, bei solchen Gedenktagen noch mehr Gefahr laufen, unterzugehen.
8: Hat dein Anliegen auch einen aktuellen Bezug?
10: Der aktuelle Bezug hat damit zu tun, dass ich selber beruflich immer in der Inklusion tätig bin und dadurch viel mit Menschen zu tun habe, was mich dann natürlich an solchen Tagen persönlich betroffen macht, wenn ich auch die Schicksale quasi von heute kenne oder auch Menschen kenne.
8: Okay, danke für das Interview.
10: Gerne.
8: Hallo, stell dich doch bitte kurz vor und warum bist du heute hier?
11: Ja, hallo, mein Name ist Martin, ich bin Mitglied im Beirat für Menschen mit Behinderung und mir ist es eigentlich ein wichtiges Anliegen, an Gedenkveranstaltungen wie dieser teilzunehmen, weil es einerseits wichtig ist, an diese schwierigen Themen der Vergangenheit zu erinnern und zu mahnen, dass so etwas nicht wieder passiert. Und andererseits finde ich es auch einen schönen Gedanken, dass so eine Veranstaltung wirklich von Menschen mit Beeinträchtigung organisiert wird, da es ja um eine Gruppe geht, über die viel zu wenig gesprochen wird und die viel zu wenig selbst zu Gehör kommt. Und demzufolge ist das wirklich eine wunderbare Möglichkeit, diese Menschen, um die es hier geht, stellvertretend zu Wort zu kommen lassen. Und ich hoffe, dass wir nächstes Jahr wieder so eine Veranstaltung erleben werden. Und freue mich schon.
8: Ich danke dir fürs Interview.
11: Dankeschön.
7: Zum Abschluss die Biografie der kleinen Ingeborg Gebhardt. Ingeborg Gebhardt wurde 1933 in Leipzig geboren. Vater und Großvater waren Viehhändler und laut Patientenakte alkoholabhängig. Die Mutter hat mit Ingeborg wahrscheinlich 2 Jahre im Mutter- und Säuglingsheim in Leipzig gelebt. Die Aufnahme des angeboren schwachsinnigen Kindes und seiner einzigen Puppe im Katharinenhof Großhennersdorf erfolgte im Mai 1936. Das der Krankenakte beiliegende Foto zeigt ein ängstlich blickendes, kleines blondes Mädchen mit einer großen Schleife im Haar. Die jährlichen Entwicklungsberichte der Stationsschwestern erzählen von einem Kind, das über jede Zuwendung glücklich ist. Im Rahmen ihrer Möglichkeiten mit Laufen und Sprechen beginnt sie ist bemüht, Hänschenklein mitzutrillern, eine Diphtherie und zahlreiche schwere Infekte überlebt sie. Und sie ist immer vergnügt. Im Jahr 1940 werden die Akteneintragungen immer spärlicher. Und am 27. Dezember 1940 wurde Ingeborg nach Großschweidnitz verlegt. Die Akte schließt am 2. Oktober 1940 mit der gestempelten Feststellung: im Sammeltransport verlegt gemäß Verordnung XC60101 vom 29. Mai 1940. Ingeborg Emma Maria Gebhardt wurde nach Ankunft in Pirna-Sonnenstein sofort in der Gaskammer ermordet. Die Quelle dieses Berichtes, den ich gerade verlesen habe, steht im Stolperstein-Guide, der hier in Leipzig eingepflegt wird und ständig erweitert wird und kann jederzeit im Internet nachgelesen werden.

0: Es ist kurz vor Weihnachten, kurz vor Hanukka. Ich laufe durch die Dresdner Innenstadt. Es ist sehr, sehr kalt, schneidend kalt, so dass mir die Hände fast wehtun, wenn ich das Mikrofon halte. Und ich bin auf dem Weg zu Nora Goldenbogen. Sie hat ein Buch geschrieben über die Geschichte ihrer Eltern. Und dieses Buch ist mehr als nur ein Stück Familiengeschichte. Es ist gleichzeitig auch ein Stück europäische, jüdische, deutsche und Dresdner Geschichte. Und darüber will ich mich mit ihr heute unterhalten. Jetzt muss ich nur noch die richtige Klingel finden.
1: Ja, hallo. Ist auf?
0: Ist offen. Ich komme hoch. Kleiner Transparenzhinweis gleich am Anfang. Die Stimme aus der Gegensprechanlage gehört Schlomo. Für mich ist er Schlomo. Er ist Sendungsmachender bei Coloradio und in den letzten Jahren hier in Dresden auch Freund und Ratgeber geworden. Andere kennen ihn als Dr. Sigurd Goldenbogen, als ehemaligen Verleger. Nora Goldenbogen ist seine Frau. Durch ihn kam der Kontakt zu Nora Goldenbogen erst zustande. Seit ich weiß, dass du lebst. Liebe und Widerstand in finsteren Zeiten heißt ihr Buch. Nora Goldenbogen zeichnet darin die Lebenswege ihrer Eltern Nettie und Helmut Tulatz nach. Zwei Menschen, die trotz Faschismus, Flucht, Exil und Konzentrationslager wieder zueinander finden, obwohl nichts dafür spricht, dass sich die Wege des Paares jemals wieder kreuzen.

Ochi Chorneye. Dieses russische Lied über die geliebten schwarzen Augen voller Leidenschaft hatte eine ganz besondere Bedeutung für das Paar, Nettie und Helmut. Es war ihr Lied. Wenn man die dritte Strophe kennt, versteht man auch warum. 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Glücklich erscheint mir mein Schicksal. Alles, was Gott uns Gutes im Leben gegeben hat, habe ich geopfert für diese feurigen Augen.

0: Nora Goldenbogen wurde 4 Jahrzehnte nach dem Tod ihrer Eltern zur Chronistin der Liebes- und Leidensgeschichte des Paars. Die engagierte Dresdnerin nutzte die gewonnene Zeit der Corona-Krise zur Recherche und zum Schreiben. Das zivilgesellschaftliche Leben stand still in der Zeit. Auch in der Dresdner jüdischen Gemeinde, auch im jüdischen Kulturverein Hatikva, den Institutionen, für die sich Nora Goldenbogen sonst so intensiv einsetzt. Ich treffe sie in ihrer Wohnung in der Dresdner Altstadt. Nicht zum ersten Mal, aber das erste Mal für ein so umfangreiches Gespräch. Ihr Wohnhaus stammt aus den 50er Jahren des letzten Jahrhunderts, einer Zeit der Hoffnung und des Neuanfangs in der DDR. Alles wirkt schlicht, geräumig, mit Fahrstuhl und großem Hof. Die Birken vor den Fenstern sind so alt wie das Haus selbst.
1: Ja, in diesen 50er Jahre DDR-Neubauten kann man noch im Treppenhaus ganz nach oben gucken. Es gibt noch diese klassischen Fahrstühle mit Fenster.

0: Beim Betreten der Wohnung der Goldenbogens geht es wahrscheinlich allen Gästen der Familie wie mir. Zuerst fällt der Blick auf eine Bleistiftporträtzeichnung von Ernst Thälmann, KPD-Vorsitzender in der Weimarer Republik, Opfer der Nazizeit und Held meiner Kindheit in der DDR. Dann an der Wand gegenüber eine weitere Zeichnung, viel dezenter mit hebräischer Schrift. Nachdem wir lange und ausgiebig über den Schauspieler Kurt Böwe, über Christa Wolf, Stefan Heim, über die Autorinnen und Autoren gesprochen haben, die ihre wie meine Bücherregale füllen, will ich zuerst von Nora Goldenbogen wissen, was es mit diesen Zeichnungen links und rechts der Wohnungstür auf sich hat.
1: Ja, also auf der einen Seite haben wir eine Bleistiftzeichnung, ist das von Ernst Thälmann. Und das kommt von meinen Eltern, von meinem Vater direkt. Und also nicht, er hat es nicht gezeichnet, sondern er hat es irgendwann geschenkt bekommen. Und die war immer in der Wohnung meiner Eltern. Und ich weiß um die nicht nur positive Geschichte Hans Thälmanns und auch der KPD. Aber wir haben es behalten, weil wir sagen, es war einfach ein Mann, der symbolisiert hat eine bestimmte Phase in der Geschichte der deutschen Linken und vor allen Dingen auch in der Phase der Nazizeit. Ne? Also egal, was man jetzt über Ernst Thälmann heute sagt, letztendlich war er eine Symbolfigur und ist ja 1944 in Buchenwald umgebracht worden, erschossen worden.
0: Und das Bild gegenüber von Thälmann, das mit so sanften Strichen gezeichnet scheint, mit der hebräischen Schrift, was es dazu zu erzählen gibt, will ich auch von Nora Goldenbogen wissen.
1: Und auf der anderen Seite, das ist etwas, was wir von einem Freund, von einem guten Freund geschenkt gekriegt haben, das ist eine Zeichnung aus dem 19. Jahrhundert zum Schabbat. Also die sieben Tage und der siebte Tag, der also der Ruhe dient, mit dem Zitat aus der Tora. Und mein Mann und ich, wir fanden das ganz wunderschön und da haben wir uns sehr gefreut. Das hat er uns aus Jerusalem mitgebracht, ne? Und da ist es jetzt genau auf der anderen Seite und zeigt, wo wir hingehören. Das ist so, merkst du an mehreren Stellen in unserer Wohnung. Und wir sind eigentlich in dieser Tradition, also schon auch unsere Kinder jetzt, dass wir der Meinung sind, das passt zusammen. Es gab eine Zeit, da musste ich das in Größenordnung verteidigen. Da musste ich verteidigen, wieso ich jemand bin, der, so wenn man so will, Eltern hat, die in der linken Tradition standen, warum ich bis heute auch nicht, ich sag mal so, eine 180-Grad-Wendung, sondern bis heute sage, nein, es gab eine ganze, und es gibt Gründe, warum man so denken kann und so denken muss, ohne dass man da irgendwas verniedlicht und sagt, nee, das ist jetzt alles schlecht, das habe ich ja versucht vorhin schon mit den Schriftstellern zu sagen, sondern es ist etwas, was sichtbar wird, auch jetzt in unserer Welt, dass es andere Antworten geben kann und andere Antworten geben muss. Und auch im jüdischen Kontext und in der jüdischen Welt gab es immer eine große Gruppe, die auch solche Ideen verbunden hat. Also das ist durchaus nicht unnormal. Bis nach Israel und wenn man so die Zeit, die ich auch in dem Buch beschrieben habe, da gab es wirklich viele. Und wenn man sich anguckt, auch die deutsche Emigration, wie viele linke jüdische Menschen dabei waren, ne? Das ist schon überhaupt nicht selten. Und das sind übrigens ja die meisten aus der großen Gruppe der jüdischen Emigranten, die hier in den Osten zurückgekommen sind. Von Bloch über Meyer bis zu Abusch und wie sie alle hießen.
0: Und das scheint aus meiner Perspektive schon das Fundament für Nora Goldenbogens Buch zu sein. Zeit für mich, bei ihr nachzuhaken. Wer waren Netti und Helmut Tulatz?
1: Meine Eltern waren beides Linke, kamen aus ganz unterschiedlichen Kulturen. Meine Mutter kam aus einer rumänischen jüdischen Familie und mein Vater aus einer Dresdner Arbeiterfamilie. Sie haben sich im Exil in Frankreich kennengelernt und ab dort sind sie gemeinsam durch die Zeit gegangen. Und aufgrund verschiedener Tatsachen, die im Exil passierten, erst in Frankreich und dann auch in Rumänien, wo sie mehrere Jahre zusammengelebt haben, ist mein Vater denunziert von der Gestapo, eingesperrt worden, war in Sachsenhausen, hat den Todesmarsch mitgemacht und meine Mutter hat die letzte Phase der Judenverfolgung in Rumänien erlebt, die aber dann anders lief als in anderen europäischen Ländern. Und wiedergefunden haben sie sich erst 1946 durch Suchbriefe, die dann am Ende ihr Ziel fanden. Und ab Ende 1946 haben sie beide hier in Dresden zusammengelebt und haben hier, wenn man so will, ein relativ normales Leben gehabt, obwohl mein Vater auch nochmal in diese stalinistische Phase der SED hineingekommen ist und da hatte auch Konsequenzen tragen müssen mit Arbeitslosigkeit und so weiter. Aber am Ende, denke ich, war es, wenn man so will, auch eine ganz normale Geschichte, die hier in der DDR zu Ende ging. Sie sind 1982 gestorben.
0: An dieser Stelle im Gespräch merke ich, dass ich ganz schön viele Fragen habe. Der Fahrplan, den ich im Kopf hatte, verschwimmt. Was hat Nora Goldenbogen bewogen, dieses Buch zu schreiben? Wie geht man so ein Mammutprojekt an, das so stark verflochten ist mit der eigenen Vergangenheit und Persönlichkeit? Was braucht es dazu?
1: Hierfür brauchte ich Zeit. Und ich habe sehr viele Jahre den Vorsitz der jüdischen Gemeinde hier in Dresden gehabt und in den letzten, seit 5 Jahren jetzt auch den Vorsitz des Landesverbandes. Viele Jahre habe ich außerdem noch bei Hatikva gearbeitet und habe auch den Verein eine ganze Weile ehrenamtlich mitgeleitet und alle die Dinge. Ich habe einfach keine Kraft und keine Zeit gehabt. Den Plan hatte ich schon eher, eigentlich schon wenige Jahre nach dem Tod meiner Eltern, weil ich auch viele Dokumente von ihnen hatte. Aber geschafft habe ich es eben erst vor 3 Jahren. Und wie es so heute mit vielen Dingen geht, die Chance bestand, das klingt komisch, aber das trifft hier für viele zu, 2020 mit dem Lockdown. Der erste Lockdown, plötzlich war man zu Hause. Telefon klingelte nicht mehr sehr, weil alle erstmal mit sich selber beschäftigt waren. Und ich hatte schon viele Vorarbeiten gemacht für dieses Buch, weil ich es schon immer machen wollte, also wirklich schon viel länger. Und dann habe ich mich hingesetzt und angefangen zu schreiben. Und wenn ich das heute überlege, es ist mir überhaupt nicht schwer gefallen. Also es war eigentlich im Kopf schon da. Es gibt ja nun eine Basis, das ist das reale Leben der Eltern gewesen. An dem bin ich auch dran geblieben. Ich habe sehr viel Archivrecherche noch gemacht. Das ist Gott sei Dank heute viel leichter als früher. Man muss nicht mehr in die Archive fahren, sondern man kann ganz viel elektronisch machen. Ne? Und das war auch sehr schön, die Archive, die ich angeschrieben habe, haben mir alle geholfen. Also war wirklich auch eine große Bereitschaft hier.

0: Dadurch, dass ich mich dann mit der rumänischen Geschichte beschäftigen musste und dazu auch eine ganze Menge Literatur gelesen habe, bin ich auf dieses Archiv, das politische Archiv des Auswärtigen Amtes gekommen. Was ja wirklich hochinteressant ist, weil wusste gar nicht, dass es so ein Archiv gibt, ernsthaft. Dann habe ich das gesehen, dann gab es dort auch schon Aktenbestände, die dort von anderen Historikern zitiert wurden. Und dann habe ich dorthin geschrieben und hatte ja nur ungefähr den Zeitraum, den Namen meines Vaters, den Zeitraum und dass das da ob es da was gibt. Und dann kriege ich 3 Tage später die Nachricht, dass es eine ganze Akte gibt. Einen ganzen Vorgang zur Geschichte meiner Eltern und meines Vaters, Helmut Hulatz.
1: Wie fühlt man sich, wenn man als Historikerin und als Privatperson so einen Rechercheglückstreffer landet?
0: Da habe ich mich gefreut, absolut, weil das ist so ein Fund, den hast du nur immer im... Ne? Wenn du sagst, es ist eine private Geschichte und du findest dann einen Vorgang in den Akten des Auswärtigen Amtes dazu. Das ist deutsche Gründlichkeit.
1: Deutsche Gründlichkeit. Die spiegelt sich auch in den Beschreibungen der KZ-Zeit des Vaters in Sachsenhausen, die in Nora Goldenbogens Buch mit eingeflossen sind.
0: Es gibt Kapitel wie das über Sachsenhausen, das ist mir schwer gefallen. Nicht, dass ich es nicht schreiben konnte, weil ich ja auch viel Originalzitate meines Vaters vorhanden habe, aber es war anstrengend und hat mich auch ziemlich mitgenommen.
1: Und genauso ging es mir beim Lesen. Hier ein kleiner Auszug aus den aufgezeichneten Erinnerungen von Helmut Hulatz.
2: Ich war nur 2 Jahre im KZ und trotzdem überfällt es mich heute noch, oftmals scheinbar ohne Anlass. Für die, die es erlebt haben, ist es nicht vorbei, es kommt wieder. Nachts schreien sie im Schlaf, die Vergangenheit ist zurückgekehrt. Bereits am Bahnhof Sachsenhausen wurden wir von der SS mit Knüppeln in der Hand, mit Hunden an der Leine, mit Getöse und mit Schlägen empfangen. Immer wieder wurde Laufschritt befohlen. Wer dem Tempo nicht folgen konnte, der wurde von Hunden angefallen, mit Schlägen zu stärkerem Tempo gezwungen. Der Empfang im Lager, in glühender Mittagshitze 3 Stunden stramm stehen, jede Bewegung wurde bestraft. Übernahme durch den Lagerführer. Befragung. Schläge. Warum? Irgendetwas hatte nicht gefallen. Oder war es doch die Methode für die Durchsetzung des Prinzips, nämlich klein machen, fertig machen. Sklaven sollten wir werden. Sklaven für ihr 1000-jähriges Reich. Den Willen brechen. Jeden selbstständigen Gedanken ausmerzen. Die Furcht musste jeden niederhalten. Schweigen und bedingungslos gehorchen. Deinen Namen solltest du vergessen. Zur Nummer wurdest du erklärt und nur als Nummer wurdest du angesprochen oder durftest du dich melden. Wenn einer starb, dann starb er als Nummer.
1: Was ich mich an dieser Stelle frage, spielten diese Erinnerungen im Familienalltag in der DDR jemals eine Rolle?
0: Er hat nicht erzählt. Er hat ganz wenig erzählt. Und wenn er erzählt hat, hat er eigentlich das erzählt, wo er der Meinung war, das sollte ich wissen, falls mir auch mal sowas passiert. Also wie man Kraft sammelt und wie man sowas durchsteht. So, das hat er erzählt, aber alle anderen nicht. Deswegen habe ich das hier auch so aufgeschrieben. Aber diese beiden Manuskripte, die ich dann gefunden habe, vor allen Dingen dieses, wo er eben doch viel über diese schlimmen Situationen spricht und schreibt, die kannte ich überhaupt nicht. Waren beide handgeschrieben, das eine war sogar schwer lesbar, mit Bleistift, und man sieht auch, wie erregt er war, als er das aufgeschrieben hat. Ne? Das muss er wirklich 45, 46 aufgeschrieben haben. Und das zweite hat er dann viel, viel später geschrieben, aber man hat auch gemerkt, wie präsent das in ihm geblieben ist. Ne? Und wie stark er sich beschäftigt haben muss mit der Sache, dass das so präsent geblieben ist. Und das hat er ja dann auch beschrieben, dass er der Meinung ist, dass

0: trifft für alle, die das erlebt haben, zu. Und auf eine gewisse Art und Weise hat ja das dann mir auch klar gemacht, warum so viele Überlebende von Nazi-Konzentrationslagern darüber nicht reden können. No, und das ist nicht, weil sie feige sind oder sowas, sondern weil ihnen das unmöglich ist, das zu erzählen, aber aufschreiben. Und bei meinem Vater war es so. Und das war etwas, was, aber da habe ich dann trotzdem nochmal mit der Leiterin des Archivs der Gedenkstätte einen Briefwechsel gehabt und sie nach bestimmten Dingen gefragt. Damit ich mir es relativ, es gibt ja inzwischen auch viele Literatur über das Lager und Überlebendenberichte und das wollte ich machen. Das war auch gut so, das war ein gewisses Maß an Sicherheit, auch für mich, dass also das, was mein Vater aufgeschrieben hat, mit dem übereinstimmt, was letztendlich, was aus der Geschichte anderer Überlebender und der Forschung bekannt ist.
1: Was bei mir tiefe Spuren hinterlassen hat, waren Nora Goldenbogens Schilderungen ihres Besuchs in Sachsenhausen mit ihrem Vater und ihrem Onkel weit über 2 Jahrzehnte nach der KZ-Zeit, als Sachsenhausen schon eine Gedenkstätte war.
0: Also das eine habe ich ja in dem Buch geschildert, das war wirklich. Da habe ich auch erklärt dort drin, dass mein Vater wirklich kaum drüber gesprochen hat. Und deswegen war das so für mich so eindrücklich. Ja, dieser Moment dort, als wir an der Station Z dort standen. Und da habe ich, wie gesagt, natürlich geahnt, dass da viel dahinter sein muss, was ich aber nicht weiß. Das ist übrigens auch ein Grund, warum ich dann so lange dran gearbeitet habe, gedacht, das musst du mal machen.
1: Bis zu diesem Besuch in der ehemaligen Station Z in Sachsenhausen hat Nora Goldenbogen ihren Vater anders wahrgenommen. Er hat ihr Mut gemacht, Stärke gezeigt. Doch an diesem Ort hat sie ihn dann von einer anderen, von einer zerbrechlichen Seite kennengelernt. Wie ist sie damals als Tochter mit den Narben der Vergangenheit des Vaters umgegangen?
0: Wir sind hingefahren, da war auch mein Onkel dabei. Das habe ich in ihrem Buch nie geschrieben. Mein Vater und er kannten sich aus der Exilzeit in Paris. Und er war gekommen, weil die älteste Schwester meiner Mutter war gestorben und er hat uns dann besucht und ist auch länger geblieben. Und ich glaube, mein Vater ist dorthin gefahren, auch seinetwillen, weil er kannte die Geschichte meines Vaters und wollte das sehen. So, ich bin mitgefahren. Bestimmt hat er gesagt, ich soll mitkommen, mein Vater. Das kann ich jetzt nicht so beurteilen. Aber wie gesagt, ich war nicht vorbereitet. Auf diesen Moment war ich überhaupt nicht vorbereitet. Ich habe immer gewusst, dass mein Vater dort war. Wir waren ja auch in Buchenwald mehrfach. Ne? Also vorher, als Schulklasse kennst du ja sicher auch. Und ich habe immer, also diese Dinge haben immer was Persönliches bei mir ausgelöst. Aber das war nochmal eine andere Geschichte. Und dann wusste ich, dass es da viel gibt, was ich nicht weiß. Nach dieser Episode. Ne? Und was ich auch relativ früh wusste, dass mein Vater schlimme Erlebnisse gehabt haben muss. Mhm. Und irgendwann war mir dann auch schon klar, er spricht darüber nicht. Und ich, das habe ich ja geschrieben, ich habe mich nicht getraut zu fragen.
1: Das war Mai 1967, da war Nora 18 Jahre und ihr Vater Helmut Tulatz 57 Jahre alt.
0: Ja, er war völlig erschüttert. Also so habe ich ihn wirklich noch nie erlebt. Mein Vater ist, das hast du ja vorhin gesagt, was du da aus dem Bild rausgelesen hast, war immer ein sehr zupackender, fröhlicher, optimistischer Mensch. Und dort war er in völliger Verzweiflung. Und aber auch in eingekapselter Verzweiflung. Da habe ich gemerkt, er hat so eigentlich mit sich selbst, ne, in einer schlimmen Zwiesprache. Warum das so ist, das habe ich, wie gesagt, eigentlich jetzt erst wirklich begriffen, als ich alles das gelesen habe, was er über Sachsenhausen aufgeschrieben hat. Und deswegen habe ich es auch in das Buch mit reingenommen, diese Episode. Früher hätte ich es gar nicht erklären können. Da hätte ich bloß sagen können, ich nehme mal an, dass es so ist. Ne, nun weiß ich es.
1: Jetzt weiß sie es, jetzt hat sie die Gewissheit. Doch wie hat es damals auf sie gewirkt?
0: Ich war völlig fassungslos. Fassungslos und sprachlos. Ja, weil der Vater, den ich kannte, der immer der zupackende, hoffnungsvolle, mutgebende Vater dieser Familie war, einfach so verzweifelt zu sehen. Also verzweifelt in sich selbst gekehrt. Das war ja mehr so eine trauernde Verzweiflung. Ne? Und was mir auch erst hinterher klar geworden ist, deswegen habe ich es auch hier reingenommen, wie stark diese Dinge, und deswegen weiß ich das heute mit hoher Sicherheit, dass das auch nicht nur für meinen Vater galt, dass diese Dinge nie vergangen sind, in denen dies erlebt hat.
1: Wie war das denn bei anderen KZ-Überlebenden, die Nora Goldenbogen später kennengelernt hat?
0: Da bin ich mir jetzt sowas von sicher, dass die haben alle nur verkapselt. Ja, weil die mussten ja weiterleben und die wollten auch weiterleben. Ja, und ich weiß noch, ich habe ja auch dann andere Überlebende kennengelernt. Und mindestens zwei haben es mir genauso erzählt. Also nicht, was sie, der eine hat mir sogar erzählt, was er erlebt hat dann, weil er wusste um die Geschichte meines Vaters. Und beide haben mir erzählt, dass sie es ganz weit weggeräumt haben. Sonst hätten sie nicht leben können. Waren beide Auschwitz-Überlebende, ne? Also so in diesem ganzen Extrem, was dort passiert ist. Und, aber die andere Seite war, hat sie wieder eingeholt. Das ist so, weil es nämlich nicht vergangen ist. Gar nicht. Ja, und deswegen denke ich auch, wenn wir heute über Leute reden, was weiß ich, die in diesen Lagern waren von Pinochet in Chile und oder in anderen solchen Gefängnissen. Das ist etwas, womit die Leute leben müssen. Und manche können garantiert gar nicht damit leben. Ja, also so, ich meine, das bin ich auch zum Primo Levi oder so, manche haben sich dann später umgebracht. Und da gibt es Gründe dafür. Weil das ist eine Geschichte, die unterschätzt man total.
1: Nora Goldenbogens Buch »Seit ich weiß, dass du lebst« zieht seine Lebendigkeit vor allem aus den vielen Fotos und Dokumenten, die darin enthalten sind. Besonders der Briefwechsel zwischen ihren Eltern in der langen Zeit der Trennung verleiht dem Sachbuch eine starke emotionale Seite. Die Briefe sind schön und stilvoll. Sie ersetzen die Beziehung, die Nähe, die Intimität. Sie sind gegenseitige Stütze und das Fundament ihrer späteren Wiedervereinigung und Familiengründung.
2: Du einziger mein, heute habe ich das Schreiben, welches du mir durch das Rote Kreuz gesandt hast, abgeholt und beeile mich, dir diese Zeilen zu senden, damit du, mein Liebster, nicht mit Schmerzen auf den Briefträger wartest. In diesem Schreiben sprichst du auch über dein Herkommen. Kann dies möglich sein? Schatziker, Süßer, überlege dir gut und alles und schreibe mir sofort, denn ich kann es wirklich nicht mehr aushalten, vor lauter Sehnsucht und Liebe. Ich habe dir schon zwei Briefe geschickt. Hoffentlich wirst du bald in deren Besitze sein. Wie ich dir neulich schrieb, musst du dich gut erkundigen, wie es mit dem Wiedersehen steht. Sollte ich nach dort kommen, so musst du dich um die Einreisegenehmigung in Deutschland und die Ausreisegenehmigung aus Rumänien kümmern. Ich werde schon im Laufe dieser Woche die Passformalitäten vorbereiten. Die Leute erkennen mich kaum. So abgemagert sehe ich aus. Du, mein Schatziker, schreibst, du bist wieder vollkommen gesund. Warst du denn krank, meine Seele? Schatziker, mein Einziger, mache schnell, denn ich will dich nicht mehr allein lassen. Jetzt habe ich die Geduld verloren und möchte schon bei dir sein. Ich werde dir demnächst einige Fotos von mir schicken, aber du musst mir auch deine schicken. Es ist spät abends. Ich habe Überstunden gemacht, denn ich arbeite sehr viel. Und dies war meine einzige Zerstreuung. Die Sonntage und Feiertage habe ich gehasst. Nun schließe ich, mein süßer Schatziker, und schreibe recht bald, was ich zu tun habe. Es küsst dich, deine Nettie. Bukarest, den 11. Juni 1946.
1: So klingt ein Brief von Nettie Tulatz aus dem Jahr 1946. Ihr Vater wählt meist einen anderen Ton.
3: Mir geht es zurzeit sehr gut, denn meine Arbeit gibt mir volle Zufriedenheit und auch die Magenfrage ist hier einigermaßen gut. Doch die Familie hat viel Nahrungssorgen. Und ich muss mich vor allem um die Mutter viel kümmern. Mutter ist nicht mehr normal, seitdem man mich ins Konzentrationslager schleppte, wurde es mit ihr immer schlimmer. Sie hatte auch einmal versucht, sich in der Elbe zu ertränken. Vater ist sehr gealtert. Gelegentlich werde ich dir alle Adressen der Familie schicken, denn wir wohnen alle an anderen Adressen als denen, die du kennst. Dresden ist als Innenstadt auf einer Fläche von 20 Quadratkilometern vollkommen zerstört. Dort wohnen nur Ratten und Mäuse. Menschen liegen vielleicht noch unter den Trümmern. Doch das Leben geht weiter, und zwar in einem erstaunlich raschen Pulsschlag. Wenn wir nur etwas mehr zu essen hätten, könnte man heute bereits die Leute für schönere Ziele begeistern.
0: Wenn du die Briefe liest, da habe ich mich jetzt wirklich auf die Briefe bezogen, weißt du, weil das ist so etwas, wo deutlich wird, sie wollten aber beide eben diese Weichen nicht anders stellen. Egal, was da passiert ist. Und bei meiner Mutter, ich wiederhole mich nochmal, die war da sehr, also ich glaube, die hat überhaupt niemand anders gehabt. Das war ihr lieber Helmut, ne, oder ihr Liebster dort, und das war das Ziel. Und so hat sie auch gelebt. Und mein Vater, da denke ich, da war trotz aller anderen Attraktivitäten Nettie diejenige, an die er gedacht hat. Ne? Und es gab auch in ihrer späteren Zeit, das weiß ich, meine Mama war immer mal eifersüchtig auf den Vater, weil er so ein Mann war, der eben auch so extrovertiert war. Aber das hat nicht bedeutet, das war wirklich das Spannende an dieser Geschichte, dass nicht diese enge Klammer, die sie hatten, und das hat wahrscheinlich wirklich was mit ihrem gemeinsamen Leben zu tun, viel, viel stärker war als alles andere.
1: Das sagt Nora Goldenbogen über die Fernbeziehung, über die Liebesgeschichte ihrer Eltern. Ich kann mir das schwer vorstellen. War da wirklich für beide zu allen Zeiten so eine Klarheit da, trotz aller Krankheiten, Kriege, Krisen und KZ? Ist das nicht vielleicht alles etwas schön gefärbt?
0: Nur will ich nicht sagen, ich mache mir ja manchmal Gedanken und denke, hast du jetzt hier die negativen Seiten ausgeblendet? Muss ich sagen, habe ich nicht. Was ich ganz sicher weiß, aber das kam aus den Dokumenten nicht raus und ich habe ja keinen Roman geschrieben. Also natürlich hat auch ihre Beziehung bestimmt auch Tiefen gekannt. So wie jede Lebensbeziehung, ne? Mit einer Ehe, einer Beziehung zwischen Mann und Frau. Und ich bin mir relativ sicher, dass vor allen Dingen dieses Jahr nach dem Kriegsende für sie beide, wo sie nicht wussten, ob der andere lebt. Natürlich garniert auch die Begegnung mit anderen Frauen und anderen Männern. Das spielt aber in dem Briefwechsel nur insofern eine Rolle, als sie einander gefragt haben, ob sie miteinander wieder leben wollen. Insofern hat das schon eine Rolle in ihrem Denken gespielt. Ne? Die haben sich wirklich gegenseitig gefragt, wollen wir sozusagen wieder leben miteinander, ne? Also, oder hast du jemand anders kennengelernt oder so, ne? Weil das Leben ist ja, geht ja weiter, das kennen wir ja alle.
1: Und am Ende?
0: Am Ende haben sie sich füreinander entschieden. Bei meiner Mutter war das garantiert noch intensiver als bei meinem Vater. Meine Mama war eine sehr emotionale Frau, merkt man auch in den Briefen, ne? Noch ein Stück stärker als mein Vater. Und für die kam gar keine andere Frage, gar keine andere Sicht in Frage, bin ich mir sicher, so gut kannte ich sie. Für meinen Vater war es aber auch so. Ja, das war interessant. Und da ich auch, als sie gestorben sind, sehr nahe bei ihnen war, das hat sich wirklich bis zum Schluss durchgezogen. Das war eine so enge Beziehung. Und deswegen bin ich mir sicher heute, dass ich hier nah an der Wahrheit war oder bin mit dem Buch. Das kann ja manchmal auch passieren, man hat eine Vorstellung und dann stellt man fest, so war es gar nicht. Da gibt es das und jenes, was dem entgegenspricht, was auch normal ist. Das muss ich auch sagen, aber ich habe hier an der Stelle und vor allen Dingen, wie gesagt, auch dann ihr fast gemeinsamer Tod, der so aufeinander bezogen war. Ja, mein Vater ist gestorben, der hat daran, dass er wusste, dass meine Mutter sterben wird. Die hatte Krebs und das war auch nicht mehr reparabel. Die Zeit war eingetaktet und dann hat mein Vater 3 Herzinfarkte ineinander gekriegt und ist am Ende eher gestorben als sie. Ja, und das ist so eine Geschichte, wo ich Das habe ich nur sehr miterlebt, weil da war ich ja sozusagen bis zum Schluss bei Ihnen. Und das habe ich natürlich auch nicht vergessen. Und das ist für mich so ein Maß an Sicherheit gewesen. Und ich habe gesagt, nee, du bist ja nicht ganz vorbei an dieser Geschichte. Ne? Weil du ja gefragt hast, das kann ja auch eine ganz andere, und du hast völlig recht. So, und deswegen habe ich auch nicht mich gescheut, also auch ein Stück von dieser Liebesgeschichte zu erzählen. Ja, die ja doch ein bisschen intim ist. Ja, und ich wollte aber zeigen, weil es gibt ja genug in dieser Welt, wo darüber diskutiert wird, ein Lebensabschnitt, und immer mal einen anderen Partner oder eine andere Partnerin, dass für sie beide das nicht in Frage gekommen.

Ihr habt in der letzten halben Stunde mit mir Nora Goldenbogen kennengelernt und mit ihr auch ihre Eltern, die schon seit 4 Jahrzehnten tot sind. Mein Gespräch mit Nora Goldenbogen habe ich bei ihr zu Hause in der Dresdner Altstadt im Dezember 2022 aufgenommen. Ursprünglich wollte ich lediglich das Buch rezensieren, doch schon während unseres Treffens habe ich gemerkt, dass Nora Goldenbogens Wissen und Erfahrungsschatz, ihre Erinnerungen und Erinnerungsstücke einen größeren Impact haben. Mit ihrem Buch »Seit ich weiß, dass du lebst, Liebe und Widerstand in finsteren Zeiten« hat sie mir Mut gemacht, Mut der eigenen Familiengeschichte nachzugehen und näher hinzusehen. Mut, Antifaschismus als Grundwert zu leben und vorzuleben.

0: Sí.
1: Enno Bunga kommt heute nach Dresden in die Schauburg. Bis einer weint. Solo am Klavier heißt das Programm. 19 Uhr ist Einlass, 20 Uhr geht's los. Die Karten kosten im Vorverkauf 30,95 Euro. Man kann auch in der Abendkasse noch Tickets erwerben. Es ist auf jeden Fall Musik, die ordentlich ans Herz geht, so wie dieses Morgenmagazin ordentlich ans Herz gehen soll und euch aus dem Bett kriegen soll. Ich bin Jens Steiner. Ihr könnt mich und diese Sendung nachhören im Abendprogramm und die Einzelbeiträge auf coloradio.org. Dort könnt ihr auch die Musik nochmal nachhören. Und mich gibt es wieder nächste Woche. Jetzt geht's weiter mit dem Morgenmagazin von Radio Korax oder, wenn ihr das abends hört, mit einer ganzen Reihe von Tutorials zum Thema Radio machen.

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2: Einen wunderschönen guten Morgen und herzlich willkommen beim Morgenmagazin, das nicht nur bei Radio Korax zu hören ist, sondern auch bei den freien Radios Berlin-Brandenburg in Berlin auf der 88,4 MHz und in Potsdam auf der 90,7 MHz, aber auch bei Radio Blau im Stadtgebiet Leipzig auf DAB Plus und im Livestream bei Coloradio in Dresden und bei Radio Swupfurt in Frankfurt an der Oder. Am Mikrofon heute für euch Aljoscha. Ich begleite euch durch dieses Morgenmagazin am heutigen Donnerstag. Donnerstag, das heißt Antifa, ist der Stichwort des Tages, Faschismus und was dagegen getan werden kann. Allerdings sind wir hier in einem besonderen Sommerprogramm und das hat zur Folge, dass es keine konkreten Antifa-Nachrichten im üblichen Format gibt mit den aktuellen Informationen aus der Woche und einem Schwerpunktthema oder zwei oder drei, je nachdem, wie viele uns einfallen. Sondern stattdessen widmen wir hier in diesem Augusttag das gesamte Magazin dem Thema Faschismus und werden hier vor allem heute uns auch mit unterschiedlichen Themen oder Argumentationsmomenten beschäftigen unter dem Stichwort der Wert und das Ich und kritische Theorien der Subjektivität und was das alles ja zu tun hat und zu bedeuten hat und wie das dann alles mit Postfaschismus auch zusammenhängt. Darauf könnt ihr euch auf jeden Fall freuen, aber natürlich gibt es auch ganz viel Musik aus diversen Richtungen, die euch hier durchbegleiten wird und meine Stimme hier im Studio. Ich wünsche euch auf jeden Fall viel Spaß mit diesem Magazin.

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Das waren die Interrupters mit In the Mirror. Etwas Ska-Punk zum Aufstehen, zum Energie mitnehmen in den Sommertag. Egal wie das Wetter auch sein mag, kann man ja energisch unterwegs sein und irgendwas tun. Und da finde ich, Ska ist immer so etwas, was einem ins Bewegen bringt und die Laune hebt. Und das komplette Gegensatz zu Laune heben, aber trotzdem Energie geben, ist irgendwie so ein bisschen für mich die Grunge-Bewegung gewesen, also die historische. Und da fällt natürlich dann bei allen immer sofort Nirvana ein und was die so gemacht haben. Dabei ist das nur eine von vielen Bands, die da in diesem Bereich relevant ist. Allerdings halt die, die am bekanntesten geworden ist, aber deswegen auch entsprechend langweilig. Während hingegen es andere Bands gibt, die eher unbekannt geblieben sind, wie zum Beispiel Mudhoney. Und deswegen hier ihr Lied Paranoid Core.

Ich hatte es schon angekündigt, heute gibt es eine theoretische Auseinandersetzung. Theorie, was bedeutet das? Nun, über die vielen Jahre begegnet man immer wieder den Menschen, die sagen, naja, die Theorie besagt das und deswegen ist die Welt so, aber in der politischen Realität ist es dann doch eher so, dass wer aktiv ist und sich zum Beispiel gegen Faschismus engagiert, viele verschiedenen Denkrichtungen und Denkarten irgendwann über den Weg läuft und die eigene Praxis und eigene Überlegungen sich dann doch eher aus Versatzstücken speisen. Und das ist eigentlich so, wie ich persönlich auch dann eine theoretische Weiterbildung verstehe. Ich nehme von den Theoretikern, die ich gelesen habe, die Ideen, denen ich folgen kann, denen, die ich logisch schlüssig finde, mit. Und am Ende besteht dann mein immer momentaner Wissensstand aus einem riesen Mosaik an verschiedenen Denkweisen und Ideen und Aspekten zu Sachen. Und das ändert sich dann auch immer, je nachdem, wie und wo weiter diskutiert und weiter gelesen und weiter informiert wird auch. Und die Auseinandersetzung mit Faschismus ist auch etwas Ähnliches, denn Faschismus ändert sich natürlich auch über die Jahre. Der Faschismus, der heute in der Gesellschaft zu sehen ist, ist nicht derselbe wie der Faschismus von 1933 in Deutschland. Und auch nicht derselbe wie der Faschismus in Italien zu der Zeit. Und auch in der Zwischenzeit, also nach dem Zweiten Weltkrieg bis, sagen wir mal ganz grob, bis zur Wende ist das Wort, das heute wohl sich leider durchgesetzt hat, gab es ganz andere faschistische Strömungen und Denkweisen. Und im Vergleich zu was jetzt in den letzten 20, 30 Jahren passiert ist. Und dennoch ist die Auseinandersetzung damit sehr, sehr wichtig. Und ein Moment der kritischen Auseinandersetzung, der immer wieder auftaucht, sind die kritischen Theorien, vor allem der Subjektivität und was eine Persönlichkeit und ein subjektives Individuum mit faschistischen Denkweisen, wie das zusammenhängt. Der Name, der da natürlich immer auch fällt, ist Theodor W. Adorno, wahrscheinlich der, den am meisten Leute kennen, aber auch immer wieder der Rückgriff auf Karl Marx oder Sigmund Freud und andere Denker. Und um so einen Einblick in hier diese Debatten zu geben, gibt es heute hier in diesem Morgenmagazin eine insgesamt lange Auseinandersetzung, die Uli Krug gemacht hat über das Verhältnis der Psychoanalyse zur Kritik der politischen Ökonomie. Und dabei geht es auch ganz viel darum, was eigentlich alles Postfaschismus ist und wie wir den verstehen können, wie Krisendynamik und Psychodynamik zusammenhängen. Und ja, viel Spaß auf jeden Fall dabei. Es wird relativ lang gehen. Aber bestimmt einiges drin sein, was spannend ist.

0: Das Thema ist heute ein schwieriges, aber umso interessanteres. Es lässt sich nur mühsam in die Wörter der Wert und das Ich fassen. Der Wert und das Ich. Kritische Theorien der Subjektivität. Wir werden einen auf 2 Stunden gedehnten Vortrag von Uli Krug hören, den er im Rahmen der Konferenz Antideutsche Wertarbeit, so der ironische Titel, am 30. März 2002 in Freiburg gehalten hat. Marx, Freud, Adorno und der Wert des Ich. Ich lese mal aus dem Einleitungstext kurz Auszüge vor. Aus demselben Grund, aus dem Marx psychologischen Erwägungen gegenüber so kritisch war, dass sie nämlich objektiven Zwang einen falschen Schleier von Individualität verliehen. Aus demselben Grund ist die unrevidierte Psychoanalyse eines Sinnes mit der Kritik der politischen Ökonomie als Kritik der seelischen Ökonomie. Der Nationalsozialismus und die Epoche, die er begründete, können so als Infantilisierung der ehemals bürgerlichen Gesellschaft und ihrer Rechtssubjekte beschrieben werden. Abhängig wie Kinder von unverstandener Außenwelt und beherrscht von einem sublimationsunfähigen Gefühlschaos, von Größenwahn, Angst und Sadismus.
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also offene Ohren für den folgenden Vortrag, der Wert und das Ich. Es spricht Uli Krug.

Normalerweise würde ich, wenn ich gefragt werde, über Psychoanalyse zu sprechen, um eine solche Uhrzeit genötigt glauben, dass es einfach so ein Abschieben auf den frühen Termin ist, weil Psychoanalyse normalerweise als Orchideenthema behandelt wird im Kontext der kritischen Theorie. Es hat sich in den letzten Jahren ohnehin eingebürgert, was mir persönlich ein echtes Rätsel ist, dem wir vielleicht auch nachher auf der Spur sein können, wie man eine derartig selektive Adorno-Rezeption zu Wege bringen kann, die sich mit einem Ressentiment gegen die Psychoanalyse verbindet. Warum das nicht geht, sollte auch Thema dieses Vortrags sein. Denn das kritische Instrumentarium Freuds, die Rede vom unerhellten Trieb zum Beispiel in Elementen des Antisemitismus, ist gerade für die Kritik des Antisemitismus derart konstitutiv, dass ich denke, dass es eben doch trotz der frühen Stunde kein Orchideenthema ist. Ich denke, es wäre natürlich nach der Geschichte der Kritik an der Psychoanalyse in den letzten 30 Jahren, nach einer kurzen Scheinblüte in den 50er und 60er Jahren, es wäre vermessen zu erwarten, dass ein jeder sich hier gründlich mit ihr auseinandergesetzt hätte. Ich werde versuchen, darauf in einer gewissen Weise Rücksicht zu nehmen. Noch vermessener allerdings wäre es, denke ich, eine Art Einführungsvorlesung in die Psychoanalyse geben zu wollen, die dann und wann Übergänge, Brücken oder Ähnliches in den Marxismus bastelt. Solche Unternehmungen verlaufen normalerweise, immer je nach dem Gusto desjenigen, der sie anstellt, entweder in einer ganz fatalen gesellschaftlichen Wendung der Psychoanalyse oder einer psychologisch-biologischen Ergänzung des sogenannten historischen Materialismus. Für die eine Richtung von Sozialpsychologie, ein Begriff, mit dem ich im Programm zwar belegt worden bin, worum ich aber bitte, dass dieser Vortrag als Dauerprotest gegen diesen Begriff verstanden wird. Also, die erste Richtung der gesellschaftlichen Erweiterung der Psychoanalyse verbindet sich mit dem Namen Fromm, dem in diesem Falle tappend, dass es diese Verbindung so nicht gibt, die konsequente Desexualisierung und Desomatisierung der Psychoanalyse schließlich zum Zen-Buddhismus kommen ließ. Für die andere Richtung, die einen klassischen historischen Materialismus festhält und in eine psychisch-naturale biologische Ergänzung, auch hier das Wort Ergänzung, verpassen will, steht natürlich derjenige Wilhelm Reichs, dessen Realdialektik der seelischen Natur bei maschinengestützten Orgasmen und bizarren Orgonakkumulatoren landet. Unangemessene Versuche, die sich zu Recht den Namen Sozialpsychologie eingehandelt haben,

Meine These wäre eine andere, dass die Kritik der Ökonomie heute nicht nur ohne Kritik des seelischen Zwanges auskommt, liegt schlicht daran, dass es ihr, der Kritik der Ökonomie, nicht gelang, zu einer Zeit Praxis zu werden, die den abstrakten Naturzwang des Wertes überwunden hätte, als es noch Zeit war.

Deswegen auch noch ein kleiner Vorschub. Nicht jeder zur Verwendung kommende Begriff in diesem Vortrag aus der Psychoanalyse kann deswegen in seinem ursprünglichen Kontext geklärt oder erklärt werden. Ich hoffe aber darauf, dass der Kontext, in den ich die Begriffe stelle, etwas auch zu ihrer Erhellung beiträgt, wie ich eben auch leider ein wenig auf Vorkenntnis bauen muss. Es geht nicht anders. Die These, von der ich gerade sprach, soll sich in drei Schritten entwickeln. Der erste wird sein, den, wenn man so möchte, kritischen Kern der Psychoanalyse, ihre Kränkung der bürgerlichen Autonomie herauszuarbeiten und ihn mit der kritischen Theorie sui generis, der Marxischen Kritik der politischen Ökonomie, einer ganz ähnlichen Kränkung in Beziehung zu setzen.

Danach soll herausgestellt werden, inwiefern der prozessierende Widerspruch des Wertes, den der Wert darstellt und damit auch innerhalb des Individuums stattfindet, also den empirischen Bürger seinem kritischen Begriff, wie Marx ihn entwickelt hat, immer ähnlicher macht. Und gerade dadurch die beiden eigentlich an verschiedenen Enden operierenden kritischen Theorien, nämlich auf der Ebene der Gesellschaft und auf der Ebene des Individuums, plötzlich zu einem Gegenstand kommen lässt.

dem letzten Schritt kommen wir dann schon fast hinleitend auf das, dass angesichts von Antisemitismus und Nationalsozialismus auf keinen Subjektbegriff mehr zurückgekommen werden kann, der nicht Krisendynamik und Psychodynamik in eins denkt.

Es ist eigentlich auch ein hybrides Unterfangen in Form der bloßen Vereinheitlichung der jeweiligen Terminologie, also der Marxens und der Freuds, zusammenleimen zu wollen, was gesellschaftlich zwar auf einen Grund zurückgeht, aber sich eben nur in der Widersprüchlichkeit gleicht. Dem Spalt, der zwischen dem nominalistischen Individualismus Freuds und dem marxischen Materialismus klafft, demzufolge das Individuum als Verlaufsform der Tauschabstraktion klar bestimmt ist, werden seine individuellen Manien nur Geltung erlangen, soweit sie sich einpassen in diesen objektiven Zug, entspricht oder besser entsprach im 19. Jahrhundert eine tatsächliche Spaltung. Soweit das Individuum ein Produkt des generalisierten Tausches ist, so sehr auch, setzt diese gemeinsame Entstehungsbedingung nicht nur die Individuen zueinander in Antagonismus, sondern wiederum auch die vielen Einzelnen in steten Konflikt mit ihrer gesellschaftlichen Bestimmung und Existenzgrundlage. So sehr die Tauschabstraktion, Adorno erinnert oft zu Recht daran, ein nur gedachtes Verhältnis, ihre Verleiblichung bedarf, um in Kraft zu treten, so sehr setzt sie wiederum diese Leiber als abhängiges und tendenziell überflüssiges Moment ihrer eigenen Bewegung. So bedingen sich individuelle Willensakte und ihre gesellschaftliche Bestimmung zwar gegenseitig, fallen aber eben nicht in eins. Ich darf Marx kurz zitieren. So sehr nun das Ganze dieser Bewegung als gesellschaftlicher Prozess erscheint und so sehr die einzelnen Momente dieser Bewegungen vom bewussten Willen und besonderen Zwecken der Individuen abhängen, so sehr erscheint die Totalität des Prozesses als ein objektiver Zusammenhang, der naturwüchsig entsteht. Der individuellen eigenes Aufeinanderstoßen produziert

dadurch eine über ihnen stehende, fremde, gesellschaftliche Macht. Ihre Wechselwirkung als von ihnen unabhängigen Prozess und Gewalt.

die Kritik der politischen Ökonomie und die Kritik, die Freud entwickelt, an der seelischen Zurichtung, operieren dementsprechend in zwei zunächst voneinander abgehobenen gesellschaftlichen Sphären. Die eine in der Öffentlichkeit von Tausch und Produktion, die andere in der Privatheit von Willen und Reproduktion. Nicht als Personen traktiert die Ökonomie ihre Agenten, sondern als Personifikationen ihre Verlaufsformen. Eine kritische Bloßstellung dessen, eine Beendigung der Illusionen des Bürgers über sich selbst, muss von allem, was aus der gesellschaftlichen Zwangsbestimmung herausfällt, den individuellen Manien eigentlich absehen. Aber auch Psychoanalyse innerviert diesen Zwang. Außenwelt erscheint immer unter der Maßgabe der Versagung. Und so sind wir bei der Gemeinsamkeit in der Verschiedenheit, von der ich am Anfang sprach. Beide, Marx und Freud, bedeuten eine Kränkung. Gekränkt wird der Bürger von Marx dadurch, dass er im Bereich des öffentlichen Handelns nicht mehr als souverän seiner eigenen Entscheidung angesehen wird, sondern eben als Charaktermaske eines von seinem Charakter unabhängigen Verhältnisses. Die Kränkung, die mit Freuds Namen untrennbar verknüpft ist, besteht darin, den Bürger noch nicht einmal im innersten Bezirk jener Willensfreiheit und Instrument Vernunftgeleitetheit zuzugestehen, die doch bis heute Conditio sine qua non des bürgerlichen Selbstverständnisses geblieben ist. Freud: Die beiden so peinlichen Sätze von der psychischen Bedeutung der Sexualität und von der Unbewusstheit des Seelenlebens kommen der Behauptung gleich, dass das Ich nicht Herr im eigenen Heim ist. Auch dort, in diesem ureigenen Heim der Seele, unterliegt der Bürger also der Macht von Abstraktionen, die sich wie eine Sphäre der politischen Ökonomie nicht positiv erfassen lassen, sondern auf deren Existenz eine Ex Negativo geschlossen werden kann.

wie der Wirt nicht direkt geschaut werden kann. Seine Existenz, also allein aus dem Scheitern aller Versuche geschlossen werden muss, individuelle Rationalität und gesellschaftliche Zweckrationalität in Einklang zu bringen, lässt sich über das Unbewusste selbst nichts sagen. Nichts, was sich nicht aus Fehlleistungen ergibt. Aus dem Scheitern des scheinbar freien Entschlusses, aus der plötzlichen Obsoletheit eigener Nützlichkeitserwägungen an einer unsichtbaren Macht. Nochmal Freud. Wir nennen unbewusst einen psychischen Vorgang, dessen Existenz wir annehmen müssen, etwa weil wir ihn aus seinen Wirkungen erschließen, von dem wir aber nichts wissen und nichts wissen können. Nur in dieser Negativität der Bestimmung, die die theoretische Grundlage jener Kränkung ist, ähneln sich zum Zeitpunkt ihrer Entstehung Tauschwert, also der Entstehung ihrer Kritik, Tauschwerten Unbewusstes. Unter Negativität, ich habe es bereits angedeutet, fehlt es dem ursprünglichen Impuls der Psychoanalyse gewiss nicht. Gesellschaft fasst sie wesentlich als Negation individueller Triebwünsche, individuellen Glücks. Wohlwissend, dass die Selbsterhaltung der Individuen nur gesellschaftlich zustande kommt. Das war ein Zitat von Helmut Dahmer aus einem seiner früheren, besseren Bücher Libido und Gesellschaft. Diesen Zustand der Versagung, diesen Zustand, den die Versagung im Individuum hervorruft, wie Freud es plante, mit den Mitteln einer Naturwissenschaft zu analysieren und wo er es für möglich hielt, therapeutisch zu lindern nach der Maßgabe der Naturwissenschaft, klingt zunächst ungemein reaktionär. Gerade aber, dass solche Reaktionäre zum Schlage Freuds und Adorno wurde nicht müde darauf hinzuweisen, nicht den billigen Trost und die fadenscheinige Illusion hegen helfen, dass dann jeder seines Glückes Schmied sein könne, dass Gesellschaft, so wie sie ist, einem jeden ein Quantum bescheidenen Glücks bereithielte, sondern dass diese Reaktionäre, sie, die Gesellschaft, pessimistisch mit dem Grauen und dem Unglück des Naturzustandes vergleichen, dem Zustand von Angst und Ohnmacht, genau das macht Reaktionäre kritischer als die kritischen Geister, die sich selbst dazu ernannt haben. Das Misslingen von Gesellschaft daran festzumachen, dass sie einen unvernünftigen Zwang auf ihre Zwangsmitglieder ausübt und damit auch die individuelle Vernunftfähigkeit dieser Insassen verdorren lässt, ist die Voraussetzung beider kritischen Theorien, der Freuds und der Marx.

Neurosen oder objektiv falsches Bewusstsein sind Zeugnis und Ergebnis des Zusammenspiels von bewusstloser Produktion mit der Produktion des Unbewussten. Kaum ist es zu übersehen, will zumindest mir scheinen, dass Wiederholungszwang und Produktionszwang miteinander ganz fürchterlich korrespondieren. Auch wenn das eine, der Wiederholungszwang, aus der gänzlich unironischen Naturwissenschaft Freuds auf deskriptiven Wege entspringt, das andere, die Feststellung des Produktionszwanges, aus der hochpolemisch festgestellten Naturgesetzlichkeit, die Marx allein auf das Ziel ihrer Überwindung hin entwarf, indizieren beide doch in der festgestellten bewusstlosen Dynamik das Übergewicht der Herrschaft über die Vernunft, die mit den Instrumenten der Vernunft wiederum Unvernunft schmiedet. Damit rechnet das eine, Freuds Theorie, eher nolens, das andere, Marxens, absolut wohlens, zur kritischen Theorie. Zumindest dann, wenn unter kritischer Theorie die rückhaltlose Denunziation dessen verstanden wird, dass Gesellschaftsgeschichte immer noch als Naturgeschichte verläuft. Und wenn ihr Ziel darin bestünde, nicht Geltung zu erlangen, sondern self-destroying prophecies aufzustellen, deren Geltung, wenn man das Wort verwenden möchte, nur vor veränderter Praxis zu finden ist.

Aber hören wir zunächst, wo wir die Ähnlichkeit der beiden kritischen Theorien nicht im Sinne einer theoretischen Verwandtschaft, sondern im Sinne der antinaturgesetzlichen Intention festgestellt haben, hören wir einmal die so eigenartig ins psychisch changierende Sprache Marxens, mit der er die Zwangshaftigkeit kapitaler Subjektivierung und die Wirkung ihres tatsächlichen Souveräns, des Wertes, beschreibt. Marx: Die Selbstverwertung des Kapitals, also der bestimmende, beherrschende und übergreifende Zweck des Kapitalisten, der absolute Trieb und Inhalt seines Tuns, lässt den Kapitalisten von einer anderen Seite ebenso sehr unter der Knechtschaft des Kapitalverhältnisses erscheinen als den Arbeiter. Ersetzt wird der vorher, zumindest in der bürgerlichen Selbsteinschätzung, dem individuellen Erwerbstreben geschuldete Produktionswille durch überindividuellen Produktionszwang, den der konstante Bestandteil des Kapitals, jener also, der in Produktionsmitteln fixiert ist, seinen menschlichen Anhängseln aufherrscht, oder wie Marx es nannte, beschrieb, die ihre seelenhafte Einheit außer sich habend, wie in ihrer materiellen Einheit untergeordnet sind, unter die gegenständliche Einheit der Maschinerie, des Kapitalfix, das als beseeltes Ungeheuer faktisch das Zusammenfassende ist. Eigentlich haben sie also gar keine Seele, die Knechte des Kapitalverhältnisses. Seele, so verstanden, wie es bis zur Freuds Zeit üblich war, dass die Welt zum Material subjektiver Aspirationen aus unpräformierter Entscheidung heraus ist. Die Willkür dieser seelenlosen Agenten ist vielmehr reiner und bloßer Ausdruck ihrer Ohnmacht vor der Willkür eines Verhältnisses, in das sie eingespannt sind. Einen wie auch immer einzuführenden subjektiven Faktor als Erklärung gesellschaftlichen Handelns, die Psychologie normalerweise definiert ist, was sich selbst definiert als politische Theorie, bleibt kein Raum bei Marx. Oder wie er selber schreibt, als solchen teilt er, der Kapitalist, mit dem Schatzbildner den absoluten Bereicherungstrieb. Was aber bei diesem als individuelle Manie erscheint, ist beim Kapitalisten Wirkung des gesellschaftlichen Mechanismus, worin er nur ein Triebrad ist.

Freud Ich hingegen scheint zunächst der originalgetreue Abdruck der bürgerlichen Selbsteinschätzung zu sein, des Individuierten, seiner selbstbewussten Bürgers. Seine Manien sind ganz gewiss seine höchst eigenen, lebensgeschichtlich erworbenen. Im absoluten Gegensatz scheinbar zu Marx scheint Freud mit der Zentralität des Ichs in seiner Konzeption den, man nannte ihn so, subjektiven Faktor zum Bestimmenden der Gesellschaftstheorien machen zu wollen. Es folgt ein berühmtes Zitat, vielleicht das berühmteste von Freud. Wenn jemand imstande wäre, im Einzelnen nachzuweisen, wie sich die allgemeine menschliche Triebanlage und ihre kulturellen Umbildungen unter den Bedingungen der sozialen Einordnung, der Berufstätigkeit und Erwerbsmöglichkeit gebärden, ja, dann würde er die Ergänzung des Marxismus zu einer wirklichen Gesellschaftskunde gegeben haben. Denn auch die Soziologie, die vom Verhalten des Menschen in der Gesellschaft handelt, kann nichts anderes sein als angewandte Psychologie. Denn streng genommen gibt es nur zwei Wissenschaften: Psychologie, rein und angewandte, und Naturkunde.

Deutlich lässt sich heraushören, dass der Marxismus, auf den Freud in dieser späten Vorlesung anspielt, jener radikalisierte Sozialdemokratismus ist, den Marcuse zu Recht als Sowjetmarxismus geißelte. Genau mit dieser ihm eigenen Ontologie des Klassenkampfs und der Arbeit war Freud durch Reich konfrontiert. Die Ergänzung, auf die Freud anspielte, bezieht sich auf das reiche Unterfangen, das damals, Ende der 20er, Anfang der 30er Jahre, als Ideologie der sogenannten Sexpol-Bewegung sowohl in der KPD als auch in der Internationalen Psychoanalytischen Vereinigung hohe Wellen schlug. Reich, der erste große Ergänzer des Marxismus durch Psychoanalyse, ging in klassischer Trennung davon aus, dass das Ausbleiben des Sozialismus wie der Aufstieg des Faschismus auf eine psychosexuell begründete Zurückgebliebenheit des subjektiven Faktors, Bewusstsein hinter dem objektiven Faktor der Produktivkräfte zurückzuführen sei. Nach demselben Maß, wie Technologie dem objektiven Faktor Beine gemacht hatte, müsste nach diesem Bild eben eine subjektive Technologie dem entsprechenden Faktor den Rückstand austreiben. Psychoanalyse wird so technisiertes Aufräumen mit dem Unbewussten, mit dem, was in Dynamik der Gesellschaft nicht mehr mitkommt. Mögen die späteren reichen Versuche mit tatsächlichen seelischen Beschleunigungsmaschinen der tragischen Komik nicht entbehren, so sind sie eben doch nicht verrückter, als es die englische Naturdialektik, die das Subjekt nur als ausführendes Organ eher Naturgesetze kannte, im Anfang schon war. Die reiche Maschinerie, indem sie sich auf diesen Zug des Marxismus gründet, bleibt gerade in ihrer Verrücktheit hochmodern. Psychotechnik wie NLP, also neurolinguistisches Programmieren, ist der flexibilisierte Argon-Akkumulator. Die Renaissance Reichs in den 60er Jahren war denn auch nur vordergründig gegen die Übermacht der repressiven Gesellschaft gerichtet. Tatsächlich aber, und das ergibt sich aus ihrem Inneren, war sie die Begleitmusik zur Ausdehnung des Verwertungsimperativs ins Genitale. Die Gegenbewegung, das möchte ich hier gleich einschieben, gegen den Reichismus, die in rigider Desexualisierung sich erschöpft, verdeutlicht bis zum heutigen Tage auch nur, dass Misslingen der Aufklärung umso finsterere Gegenaufklärung zeitigt.

Beide, die sogenannte sexuelle Revolution und ihre Opposition, sehen gerade in ihrem Widerspruch Belege für die Infantilisierung des Bewusstseins, in dem maßlosen, unvermittelt Gefühlsregungen eben aus der unbewusst infantil prägenden Sexualorganisation sich des Erwachsenen-Ichs bemächtigen. Will sagen, bezeugt die hegemoniale Bilder- und Mythensprache der einen, der pornografischen Industrie, die durch keinerlei Objektanerkennung und Selbsteinschätzung mehr gemäßigte kindliche Lust auf Überwältigung, dann ist die andere, die neue Moral, ihr getreues, unbewusstes Spiegelbild, die gerade durch die eigene Maßlosigkeit gezeitigte maßlose Angst vor dem sich überwältigen lassen, von der gefürchteten eigenen Lust. Auf diese janusköpfige Regression zielt Marcuses Kritik an der repressiven Entsublimierung und nicht auf die Stubenreinheit der Lust.

Aber kehren wir nach dieser Ausschweifung zurück zur Stellung des Ichs im Freudschen Oeuvre. Dies umso notwendiger, weil die Begriffe, mit denen bisher gerade eben hantiert wurde, vielleicht ein wenig in Deutlichkeit gewinnen können. Kann man nun aus Freuds Ablehnung, ich hatte ja vorhin länger zitiert, des mechanistischen Marxismus, der von Wehr zu wenig wusste, wie Freud selber, ein Plädoyer für ein willkürliches Hantieren mit dem subjektiven Faktor, wie er nicht nur die gängige kritische Psychologie, sondern auch die gängige kritische Ökonomie kennzeichnet, herauslesen. Ich denke, nur in der verballhornten und verflachten Form, wie Freud beispielsweise in Fromms Werk eingegangen ist, ich deutete ja an, wo Fromm landete später. Ich denke eher, dass der naturkundliche Blick, jener, den ich vorhin als reaktionär gekennzeichnet hatte, und zwar im kritischen Sinne reaktionäre Blick, Freuds, steht dem entgegen. Sein Gespür für Starrheit, Zwang und Wiederholung lässt ihn gewahren, wie wenig subjektiv, sprich seiner selbst mächtig, das Subjekt ist. Naive Psychologie, die eine feststellbare gesellschaftliche Verhaltensausprägung zu ihrem eigenen vorgesellschaftlichen Grund hypostasiert in einem Zirkelschluss, wäre mit Freuds Annahmen des permanenten Antagonismus zwischen Innen- und Außenwelt nicht zu machen. Denn beispielsweise das Verhalten des Schatzbildners, wir sprachen vorhin im Marx im Sinne davon, ursprünglich auf die anale Phase zurückzuführen, wie es zugegebenermaßen mancher Freud-Adept fertigbrächte, hieße ja, die Innenwelt anstelle des Außen zu setzen. Das würde der Dualist Freud niemals tun.

Adorno bemerkt dazu, daher ist die subjektive Ökonomie ideologisch. Die psychologischen Momente, die sie zur Erklärung der Marktvorgänge heranzieht, sind deren bloße Akzidenzien. Und die Akzentverschiebung präsentiert die Erscheinung als Wesen. Wir sagen, Unternehmungen wie die des John Maynard Keynes, der krisenhafte Absatzstockung auf eine anthropologisch-psychologische Sparneigung der Wirtschaftssubjekte ursächlich zurückführt, können mit Freud, dessen Blick von der Gesellschaft gänzlich abgekehrt war und deswegen genau auf sie gerichtet, nicht rechnen. Überhaupt muss gängige subjektive Werttheorie mit allerlei Küchenpsychologie operieren, um ihre konstitutive Widersprüchlichkeit, die sie von der Widersprüchlichkeit des allgemeinen Äquivalenz empfängt, zu kaschieren.

das Geld sowohl ein Ausdruck gesellschaftlicher Interaktion als auch zugleich vorgängiges Wertmaß dieser Interaktion ist, also ein logisch unmögliches Subjekt-Objekt, dieser Widerspruch lässt sich mit der Psychoanalyse nicht wegdisputieren. Um es mal ganz deutlich zu machen, ziehe ich Herbert Marcuse heran. Die Psychoanalyse kann nicht die Tatsachen erhellen, sondern das, was sie denen antun, die diese Tatsachen erleiden. Oder noch anders gesagt, gerade der anerkannte Dualismus von Welt und Psyche, diese reaktionäre Auffassung, dass erstere Letztere immer als vorgängige Versagensinstanz entgegentritt, schützt Freud vor einer falschen Vereinheitlichung mit willkürlicher Determinante, nenne sich selbst nun ökonomisch oder psychologisch. Und ein solcher Begriff mit willkürlicher Determinante ist auch Sozialpsychologie. Ist es sozial? Ist es psychologisch? Es ist keine Kombination, sondern Willkür.

Das Bestehenlassen dieses Dualismus, das Nichtsprechen von Gesellschaft, bringt ihren stummen Zwang in der Psychoanalyse erst zum Sprechen. Denn, nochmals Adorno, die Überzeugung von der durchsichtigen Rationalität der Gesellschaft, der Ökonomie entschuldigt, ist eine Selbsttäuschung der bürgerlichen Gesellschaft, nicht weniger als die von der Psychologie als zureichenden Grund des Handelns. Die Irrationalität des rationalen Systems kommt erst zum Vorschein in der Psychologie des eingefangenen Subjekts. Diese Psychologie, so gefasst, ähnelt der Nicht-Psychologie, als mit der Marx das Individuum als gesellschaftliches Triebrad bestimmt hatte. Denn auch das Ich hat bei Freud seine seelenhafte Einheit außer sich, ist stets nur unvollkommen abgespalten von einem Entstehungsgrund, dem Es, in Freuds Originalton. Das Ich ist jener Teil des Es, der durch die Nähe und den Einfluss der Außenwelt modifiziert wurde. Das Ich hat die Aufgabe übernommen, sie bei dem Es zu vertreten, zum Heil des Es, das ohne Rücksicht auf dessen übergewaltige Außenmacht im blinden Streben nach Triebbefriedigung der Vernichtung nicht entgehen würde. Im Auftrag des Es hat das Ich zwischen Bedürfnis und Handlung den Aufschub der Denkarbeit eingeschaltet, der in der philosophischen Tradition Reflexion heißt. Das Ich ist also konstitutiv schwach, denn es verfügt nur über die libidinösen Kräfte des Es, um eben dieses zur Objektbesetzung, zum Triebaufschub und schließlich zur Sublimierung, zur Triebbearbeitung zu bringen.

dass ich, und das ist wiederum ein bekanntes Zitat Freuds, dass ich gleich so im Verhältnis zum Es dem Reiter, der die überlegene Kraft des Pferdes zügeln soll, mit dem Unterschied, dass der Reiter dies mit eigenen Kräften tut, dass ich mit vom Es geborgten. So bleibt ihm oft nichts anderes übrig, als Es dahin zu führen, wohin es ohnehin gehen will. So pflegt das Ich, den Willen des Es in Handlung umzusetzen, als ob es der eigene wäre. Ein Wille, und wir können dabei gut an Marx denken, der seinem Begriff nicht gerecht wird. Denn beim Es handelt sich es um ein innerseelisches Komplement zum stummen Zwang der Verhältnisse. Ein Zwang, der nicht umsonst an die berühmten metaphysischen Mucken und Spitzfindigkeiten der Ware gemahnt. Nochmals Freud. Von den Trieben her erfüllt es sich mit Energie, aber es hat keine Organisation, bringt keinen Gesamtwillen auf, nur das Bestreben, den Triebbedürfnissen unvermittelt Befriedigung zu verschaffen. Für die Vorgänge im Es gelten die logischen Denkgesetze nicht, vor allem nicht der Satz des Widerspruchs. Ich denke, das Subjekt-Objekt, von dem vorhin die Rede war, für das gilt dasselbe.

um es nochmal ganz deutlich zu sagen, warum von Adorno, ich folge ihm in dieser Hinsicht, keine Sozialpsychologie betrieben wird. Die Gesellschaft spiegelt sich im Individuum nicht wider. Was Innenkonstitution und Außenkonstitution des Individuums strukturparallel erscheinen lässt, ist vielmehr Folgendes. Das Ich wie das tauschende Individuum sind Getriebene, unterworfen unter einem anonymen, eigengesetzlichen Zwang. Oder wie Adorno einmal bemerkte, darin ähnelt das Unbewusste der Gesellschaft, von der es nichts weiß und die selber dem abstrakten Gesetz gehorcht. Dieser Zwang aber bedurfte andererseits sowohl des Ichs als auch des Individuums als von sich ausdifferenzierte Aggregatsform, um überhaupt sein zu können.

nochmals Adorno, das vereinzelte Individuum, das reine Subjekt der Selbsterhaltung, verkörpert im absoluten Gegensatz zur Gesellschaft deren innerstes Prinzip. Woraus es sich zusammensetzt, was in ihm aufeinanderprallt, seine Eigenschaften, sind allemal zugleich Momente der gesellschaftlichen Totalität. Psychodynamik, also die dynamische Beziehung der seelischen Instanzen, ist die Reproduktion gesellschaftlicher Konflikte im Individuum, aber nicht der Art, dass es die aktuellen gesellschaftlichen Spannungen abbildete. Denn das übersubjektive beseelte Ungeheuer Gesellschaft arbeitet unbewusst seinem ebenfalls unbewussten intrasubjektiven Ebenbild dem Es zu, ohne dass sie einander je berühren könnten.

nochmals Adorno, dies, in dem Falle das Individuum, entwickelt, indem es als ein von der Gesellschaft abgedichtetes, abgespaltenes existiert, nochmals, betone nicht nach, sondern nochmals, die Pathogenese einer Gesellschaftentotalität aus sich selbst heraus, über die, diese Pathogenese, der Fluch der Vereinzelung waltet. Zugleich sind es jene ausdifferenzierten Aggregatsformen, das Subjekt des Tausches und das Ich, die beide notwendige Konstituanten dessen sind, was man Bewusstsein nennt. Sie sind vollkommen abhängig und doch dazu berufen, ihre Abhängigkeit zu erkennen. Von ihnen allein ist die Bewältigung des Naturzwangs, den Gesellschaft auf die Einzelnen ausübt, zu beenden. Oder, ich sagte es bereits, das, was eigentlich Macht über sie ausübt, das, was sie eigentlich sind, Trieb und Tausch, bewusst zu leiten. Das am Grad der Meisterung der objektiven Lebensnot gemessene Übermaß an Arbeit und Triebunterdrückung, an Dummheit und Angst beenden zu können, ist die Aufgabe der Institution, diese Angst begründen.

Damit soll angedeutet sein, was uns im nächsten Schritt beschäftigen wird, warum Revolutionstheorie im 20. Jahrhundert ein so inniges Verhältnis zur unrevidierten Psychoanalyse pflegte. Weil sie nämlich, wenn sie sich nicht gemein machen wollte mit der Regression der bürgerlichen Gesellschaft in Barbarei, im Wesentlichen eine vom Scheitern der Revolution sein muss. Andererseits kann sie die therapeutische Hoffnung der Psychoanalyse auf die Stärkung des Ich gegen das Es nicht teilen in der Form, wie Freud sie entwarf. Nicht nur aufgrund der absehbaren Vergeblichkeit, die einen Wertkritiker nicht überraschen wird, sondern weil dieses Ich so zwieschlächtig ist, dass von einer einheitlichen Instanz nur mühselig gesprochen werden kann. Zwieschlächtig nämlich als Vertreter des Realitätsprinzips nach innen und damit eben auch als Rückstaustufe gegen das dort herrschende Lustprinzip. Gewiss tut die Psychoanalyse recht daran, das Ich zu stärken oder das Ich stärken zu wollen, um den Ausbruch des Archaischen aus dem Inneren entgegenzuwirken. Aber indem sie hier Dämme aufrichtet, macht sie sich auch zum Mithelfer bei der Aggression des Realitätsprinzips gegen das Glück.

Denn damit das Ich einer Realität gerecht werden kann, die Irrationalität verlangt und produziert, muss es sich selber unbewusst halten und damit die eigene transzendierende Qualität verleugnen. Als Instanz, deren Unbewusste, also das Ich, deren unbewusste Teile die Verdrängungen durchzuführen haben, welche Realitätstüchtigkeit überhaupt erst ermöglichen, muss dem Ich die allein von ihm zu erhoffende praktische Aufklärung von innerer Natur und gesellschaftlichem Geist misslingen.

Adorno. Der Begriff des Ichs ist dialektisch, seelisch und nicht seelisch, ein Stück Libido und ein Repräsentant der Welt. Sein Widerspruch resultiert darin, dass das Ich sowohl als Bewusstsein der Gegensatz zur Verdrängung sein soll, wie es als Selbstunbewusstes die verdrängende Instanz ist. Um in der Realität sich behaupten zu können, muss das Ich diese erkennen und bewusst fungieren. Damit aber das Individuum die im ausgezwungenen, vielfach unsinnigen Verzichte zu Wege bringt, muss das Ich unbewusste Verbote aufrichten und selbst weiterhin sich im Unbewussten halten. Es muss selbst zu einem Stück der Triebdynamik werden, über die es sich doch erheben soll. Die Erkenntnisleistung, die vom Ich um der Selbsterhaltung willen vollzogen wird, muss das Ich um der Selbsterhaltung willen immer wieder zugleich ausjustieren, dem Selbstbewusstsein sich versagen. Zu fordern wäre also, wenn man sich ein bisschen Utopie gönnt, kein starkes Ich, sondern ein Zustand, in dem das Ich bewusst sein kann, aber schwach sein darf. Sozusagen bewusst schwach. Dann nämlich, wenn das Ich keine Regression mehr fürchten muss.

mindestens zwei Probleme ergeben sich unmittelbar aus den bisherigen Erörterungen. Was mir scheinen möchte, das erste, also von dem ich vermute, dass es auftauchen könnte, ist eines, von dem ich hoffe, dass ihr es nicht als solches empfunden habt, das aber zu sehr mit wissenschaftlichen Konventionen zusammenhängt, als dass man es vernachlässigen dürfte. Die Frage nämlich, die vielleicht dem einen oder anderen schon im Kopf steht, ist es nicht unangemessen, einen wie Freud, der durch nachweislicherweise unhaltbaren historischen wie vererbungsbiologischen Hypothesen anhing, den Rang einer kritischen Theorie in Augenhöhe mit der Marxischen einzuräumen? Vom zweiten Problem, und das es dann noch länglich gehen wird, hoffe ich aber, dass es euch aufgestoßen ist. Denn bis jetzt ist Marx nicht als Revolutionstheoretiker, sondern als dezidierter Theoretiker der Ausdrucklosigkeit, als Negativstrukturalist aufgetreten. Was aber gerade ihm nicht gerecht wird, dessen Theorie ihre Geltung nicht an Wahrheit, sondern an praktische revolutionäre Umwälzung und Aufhebung des Unwahren hat. Oder in der Formulierung Frank Böckelmanns, in dieser Formulierung, die er auf die Eigenart der Marxischen Theorie münzte. Theorie, als theoretische Übereinstimmung, besitzt keine Wahrheit. Sie kann nur wahr werden, indem sie vermittels der Umsetzung ihrer Einsicht in umwälzende Praxis in der realen Versöhnung von Besonderem und Allgemeinem aufhebt, also überflüssig macht.

Aber kommen wir zum ersten Problem, jenem der wissenschaftlichen Konvention, der Spinner Freud und der plausible Marx. Obwohl doch jedes Kind weiß, dass die theoretischen Grundannahmen Freuds, zum Beispiel die der Vererbung, die biologischen Vererbung sozial erworbener Eigenschaften, längst überholt sind, keine Frage, rekurriert Adorno gerade auf jene Thesen und Grundannahmen Freuds, an deren Anstößigkeit sich bis heute die Gemüter entzünden, gegen den theoretische Veraltetheit und Widersprüchlichkeit gar trefflich und ganz leicht polemisiert wird, vorzugsweise an psychologischen Lehrstühlen. Und das durchaus mit Recht, mit jenem Recht nämlich, dass sich auf methodische Widerspruchsfreiheit, Erbringung positiver Beweise und Verpflichtung zur Konstruktivität, zum Fortschritt der gesellschaftlich nützlichen Erkenntnis beruft. Diese Freud-Kritik, wie sie mittlerweile auch zum geistigen Inventar beinahe jedes illustrierten Schreiberlings zählt, verlässt sich in der bunten, genauso wie in Psychologie heute oder in der Zeitschrift für kritische Psychologie, auf ihre Begriffshülsen, die kaum je noch eines Argumentes bedürfen. Patriarchal, antiquiert, widersprüchlich. Indirekt gaben die an Freud anknüpfenden Revisionisten, klein, fromm, paar wurden ja bereits vorgeführt, solcher Kritik Recht und Vorschub. Da wurde der Mangel an Gesellschaftlichkeit behoben, da wurde die harsche, direkt auf sexuelle zielende Sprache und Begrifflichkeit ihrer Übertreibungen, ihrer Anstößigkeiten entledigt und damit die Psychoanalyse für die helfenden Berufe in den 50er Jahren akzeptabel gemacht und damit zu dem, was man wirklich nicht mögen sollte. Dabei sind es aber gerade die apokryphen, so leicht zu widerlegenden Thesen Freuds, in denen er der Wissenschaft nicht fremd oder sonderlich ist, sondern nur dort ist er wirklich ähnlich. Gerade da, wo er ihre Forderung der Wissenschaft nach historischer Ableitung und unzweifelbaren Fakten nachzukommen versucht, gerade da, wo er die Wissenschaft, die er herausforderte, ihren Tribut zollt, da liegen die Punkte, die es so leicht machen, in der Spinner abzuqualifizieren. Klassische Fälle in der wortwörtlichen Auslegung der Moses-Legende oder in der These vom Ursprung der Gesellschaft im Vatermord durch die Urhorde. Adorno, Freud ist nicht vorzuwerfen, dass er das konkret Gesellschaftliche vernachlässige, sondern genau das Gegenteil, dass er sich allzu leicht beim gesellschaftlichen Ursprung jener Abstraktheit beruhigt, bei der Starrheit des Unbewussten, die er doch mit der Unbestechlichkeit des Naturforschers erkennt. Nicht in der Annahme der Prävalenz unbewusster Motivation in den Entscheidungen der Individuen, gegen die eigentlich, wenn es gegen Freud geht, polemisiert wird, liegt der Fehler. Nein, gerade in der Rücknahme solcher Prävalenz, in der umstandslosen Umsetzung von innermentalen in empirische Geschichte beginnt das Dubiose.

was Freud normalerweise von feministischer Seite zum Vorwurf gemacht wird, dass er dem Fantastischen nicht umstandslos Glauben schenkt, sondern es als Ausdrücken der inneren, denn äußeren Geschehnisse deutet. Genau dem setzt er selber auf. Damit aber, ich deute das bereits an, erledigt sich die Kritik an Freud von selber. Der Beweis, dass es sich mit dem Vatermord nicht um seelisch tradiertes Geschehenes, tatsächlich Geschichte, handelt, sondern dass die vatermörderischen Züge so aussehen, als ob sie Geschichte wären, weil sich die Lebensgeschichten und damit Verdrängungslasten in der Geschichte der Herrschaft so wenig nur gewandelt haben. Das ist der beste Beweis für die Macht des Unbewussten, für die Unsicherheit der Wahrnehmung, für die nicht durch bewusstlose Empirie, sondern nur durch Reflexion zu bestimmbare Grenze zwischen Innen und Außen. Also all das, wofür Freud so gehasst wird.

Der bittere Ernst der Vatermordlegende liegt darin, dass sie den Imperativ begründen hilft, dass dem archaischen seelischen Grauen nur ein Ende gesetzt werden kann, wenn Gesellschaft sich endlich vom archaischen Grauen ihrer Reproduktionsweise trennen würde. Das Dramatische ist das Abstrakte, sagt Adorno, also weniger das Tatsächliche, sondern das Geahnte, Gewünschte und Gefürchtete. Darin ähnelt das Unbewusste der Gesellschaft, von der es nichts weiß und die selber dem abstrakten Gesetz gehorcht und taugt des eben zu ihrem Kitt. Die Drohungen der seelischen Ökonomie gleichen darin den Drohungen der tauschenden Ökonomie. Die Angst rührt aus dem Unaussprechlichen, aus der Verleugnung dessen, dass sich hinter der Rechtsform immer noch das archaische Fressen und Gefressenwerden verbirgt. Jeder weiß es. Niemand darf es ins Bewusstsein dringen lassen.

beim Übergang, wieder Adorno, beim Übergang von dem psychologischen Imagines zur geschichtlichen Realität vergisst Freud die von ihm selbst entdeckte Modifikation alles Realen im Unbewussten und schließt darum irrig auf faktische Begebenheiten. Geschichtliches wird invariant, Seelisches dafür zur historischen Begebenheit. Ein Umstand, der Marx bei der Analyse des historischen Prototyps faschistischer Krisenlösung der Herrschaft Louis Bonapartes nicht entging. Die Tradition aller toten Geschlechter, heißt es da, lastet wie ein Alp auf dem Gehirne der Lebenden. Es ist also gerade Freuds Antiquiertheit, seine wissenschaftliche Unhaltbarkeit, seine Widersprüchlichkeit, die im Gegensatz zu dem, was ihm Kritiker vorwerfen, etwas von dem höchst widersprüchlichen Verhältnis von Libido und Gesellschaft erzählt. Freuds so naiv erscheinendes Beharren darauf, dass Gesellschafts- und Lebensgeschichte in erster Linie Triebgeschichte sind, gewahrt die innige Beziehung zwischen Geschlechtlichkeit und Vernunft, die negativ gewendet, die zwischen Verdrängung und Wahnsinn ist.

0: Freuds, wenn man ihn denn so nehmen wollte, Materialismus zeigt die menschliche Vernunft als Grenzfall der biologischen Naturgeschichte und damit auch als gefährdetes und fragiles Gut der gesellschaftlichen Naturgeschichte, solange Gesellschaft Natur bleibt, in jedem einzelnen Exemplar der Gattung. Herbert Marcuse betont deswegen sehr zu Recht, meiner Meinung nach. Freuds sogenannter Biologismus ist Gesellschaftstheorie in einer tiefen Dimension, die von den neofreudianischen Schulen konsequent verflacht worden ist. Indem sie, diese Schulen, die Betonung von Unbewussten auf Bewusstes, von den biologischen auf die kulturellen Faktoren verschieben, durchschneiden sie die Wurzeln der Gesellschaft in der Triebschicht und nehmen stattdessen Gesellschaft auf der Ebene, auf der sie dem Individuum als konfektionierte Umgebung starr entgegentritt. Womit wir beim zweiten Problem wären. Denn es allzu konfektioniert, könnte man die Welt aus dem, was ich von Marx bisher ins Spiel gebracht habe, ansehen. Und das allzu leer, weil determiniert die Subjekte, die so schließlich, nach Marxens Formulierung, ihre Geschichte selbst machen.
1: Das soweit mal der erste Abschnitt dieses Vortrags, dieser Auseinandersetzung über das Wert und das Ich zur kritischen Theorie der Subjektivität, über das Verhältnis von Psychoanalyse zur Kritik der politischen Ökonomie. Einige Gedanken, die auch in der Auseinandersetzung mit Faschismus natürlich mitgenommen werden können. Es wird auch gleich damit weitergehen, aber erstmal zum bisschen durchatmen und wieder das Ganze auch zu verarbeiten, bevor die weitere Auseinandersetzung kommt, hier im Morgenmagazin bei den Freien Radios Berlin-Brandenburg, Halle und Leipzig. Eine kleine musikalische Einlage mit einem Lied, das aus einem Film kommt, welches ich auch wahrnehmen würde als eine postmoderne Gesamtmelange, Black Sheep, 12 Black Sheep, um genau zu sein, aus dem Soundtrack von Scott Pilgrim vs. The World.

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2: Ihr hört das Morgenmagazin hier bei den Freien Radios Berlin-Brandenburg und bei Radio Korax in Halle sowie im Stadtgebiet Leipzig auf Radio Blau auf DAB Plus und im Livestream bei Coloradio in Dresden und bei Radio Subfurt in Frankfurt an der Oder. Am Mikrofon heute für euch Aljoscha. Ich begleite euch durch diese Sendung, die aus zwei langen inhaltlichen Auseinandersetzungen mit dem Wert des Ichs und der kritischen Theorie der Subjektivität besteht. Den ersten Teil haben wir schon gehört und gleich geht's inhaltlich weiter nach Mud von The Far Meadow, Schlamm. Schlamm ist vielleicht das, aber auch was übrig bleibt, wenn man ganz lang und intensiv sich mit Denkweisen und Theorien auseinandersetzt. Aber im besten Fall kann man aus diesem Schlamm dann doch auch wieder einiges rausziehen und damit dann zum Beispiel ein Haus bauen. So ein ganz klassischer Fall von, was man mit so Lehmschlamm zum Beispiel machen kann. Und so entsteht aus der Theorie irgendwas Neues. Aber jetzt erstmal Musik statt Alltagsphilosophie.

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0: Wir hören hier im Morgenmagazin einen bearbeiteten Mitschnitt eines Vortrags von Uli Krug über das Verhältnis der Psychoanalyse zur Kritik der politischen Ökonomie, Karl Marx, Sigmund Freud und Theodor W. Adorno. Ein Zitat vielleicht, bevor es gleich hier weitergeht mit dem zweiten Teil. Postfaschismus ist, wenn Bravo und Bild der Frau sich nicht mehr unterscheiden. Jede theoretische Herangehensweise, die Krisendynamik nicht zugleich als Psychodynamik denkt, trägt deshalb allein schon, ob sie will oder nicht, zu unverantwortlicher Verharmlosung bei. Auch ein Begriff wie der der Sozialpsychologie trägt dem nur scheinbar Rechnung. Denn indem er so tut, als ob Psyche und Gesellschaft von der Theorie und nicht von der Regression zusammengebracht würden, stellt er beide noch, Gesellschaft und Psyche, als Bereich rationalen Handelns vor. Was wir denken, wer wir sind und wie unsere Psyche geformt ist und deren Rolle für das Subjekt. Hier übernimmt jetzt wieder Uli Krug.
1: Fast will es scheinen, als ob Marx gar kein Bewusstsein zuließe. Freud wenigstens aber in der individualistischen Beschränkung des Privatlebens. Theoretisch, wie auch in der historischen Abfolge beider kritischen Theorien, verhält es sich doch genau umgekehrt. Wo Freud nach der Jahrhundertwende als stoischer Pessimist nur noch im Privatleben die Umwandlung, eine berühmte Formulierung, neurotischen Elends in gemeines Unglück anvisierte, da geht Marx noch auf das Ende des Unglücks, das Freud immer nur illusorisch erscheint. Wie geht das? Man sollte sich zunächst vor der strukturalistischen Rückprojektion, wie ich sie nennen würde, eine Stefan Breuer beispielsweise, hüten. Bedeutet nämlich, des heute zutage liegenden Ergebnis des selbsttätigen Prozessierens des Werts, des selbstständigen Subjekt-Objekts der Gesellschaft, auf die Zeit der Entstehung der Kritik an ihm rückzuprojizieren. Nicht immer waren die Individuen, die von dieser Kritik adressiert wurden, das, was sie heute sind. Bloße Verkehrsknoten des Allgemeinen oder, besser gesagt, dass sie immer schon, was die Theorie innerviert, solche Verkehrsknotenpunkte waren, bedeutete in einem anderen gesellschaftlich durchschnittlichen Aggregatzustand des Kapitals ein befreiendes Potenzial. Das, was heute jedes befreiende Potenzial zudeckt, erschüttert, war es einst, das Befreiung von Natur überhaupt denkbar machte. Oder, um es in der Formulierung Wolfgang Pohrs zu sagen, ein Potenzial des Wertes, das den historischen Gebrauchswert des Kapitals ausmachte und damit kritische Denunziation des Naturzustandes der bürgerlichen Gesellschaft unmittelbar zugleich auch zur Revolutionstheorie der Aufhebung von Naturverfallenheit machte.

Der historische Fortschritt, den der Warentausch als quasi automatischer mit sich bringt, dass nämlich die Individuen nicht mehr nur voneinander in roh natürlicher Abhängigkeit verharren, sondern als Menschheit, wenn auch negativ als Menschheit, von einer totalisierenden Abstraktion abhängen, erzeugt einen ebenso potenziellen revolutionären Überschuss jeden historischen Gebrauchs wird. Er, dieser Gebrauchswert, bestand im unbescheidenen, nie versiegen könnenden Bedürfnis, das sich in der Jagd nach dem nicht mehr abschließend fixierbaren, verallgemeinerbaren Reichtum, dem Geld, entwickelte. Das geldheckende Geld brachte ein Subjekt hervor, das ein Interesse besaß, alle hergebrachten Verhältnisse umzustürzen, keine Grenze mehr anzuerkennen. Oder, in Marxens Worten, die Austauschbarkeit aller Produkte, Tätigkeiten und Verhältnisse gegen ein drittes, sachliches, was wieder gegen alles ohne Unterschied ausgetauscht werden kann. Also die Entwicklung der Tauschwerte und der Geldverhältnisse ist identisch mit der allgemeinen Venalität und Korruption. Die generelle Prostitution erscheint aber als notwendige Phase der Entwicklung des gesellschaftlichen Charakters, der persönlichen Anlagen, Vermögen, Fähigkeiten und Tätigkeiten. Die durch den Wert ermöglichte Beendigung der Primärnaturverfallenheit, der Abhängigkeit von direkter Herrschaft, öffnete einen Kosmos von individuellen wie gesellschaftlichen Charakteren. Bürgerliche Tatkraft, proletarischer Hass und philosophische Aufklärung werden im Medium der immer schreienderen Widersprüche, von denen Marx spricht, zu derart selbstverständlichen Treibmitteln einer praktisch revolutionären Umwälzung der Gesellschaft, dass sie systematisch gesonderter Erwägung von Marx nie für notwendig empfunden wurden. Vielmehr tritt, ich zitiere aus dem Kapital, der Widerspruch zwischen der Persönlichkeit des einzelnen Proletariers und seiner ihm aufgedrängten Lebensbedingungen der Arbeit für ihn selbst hervor, namentlich da er schon von Jugend an aufgeopfert wird. Also Böckelmann, nur ein kleiner Einschub, nennt es die Leerstellen der Selbstverständlichkeit in der Marxischen Theorie, die sich aus dem Verhältnis dessen, dass der Wert im 19. Jahrhundert tatsächlich die revolutionäre Kraft selber war, im Sinne, dass er historischen Gebrauchswert setzt, ergibt. Man muss nicht darüber sprechen, was ohnehin selbstverständlich ist.

Anders wird es schon 20 Jahre später. Man muss sich vergewärtigen, dass zwischen dem Erscheinen der verschiedenen Bände des Kapitals und dem der freudschen Traumdeutung des Startschusses der Psychoanalyse gerade 20 Jahre vergehen. 20 Jahre, in denen sich Bedingungen verändern, Entwicklung wäre falsch gesagt, verändern, die plötzlich das, was Marx noch völlig selbstverständlich erscheinen konnte, die Umsetzung gesellschaftlicher Erfahrung in bewusste Praxis plötzlich als ein ganz fragiler, schwieriger, scheiterndrohender Prozess erscheint. Jene 20 Jahre zwischen 1880 und 1900, die ich meine, könnte man auch als Take-off des nachbürgerlichen Kapitalismus bezeichnen. Zwei Entwicklungen sind es, die zur Sedimentierung der zweiten Natur führen und damit die Qualität, den historischen Gebrauchswert, der darin bestand, die erste zu bemeistern, verspielen.

Die Vergegenständlichung des kapitalen Produktionszwanges und fixes Kapital, wir sprachen am Anfang mit Marxens Worten davon, in so großem Maßstab, dass der Bürger vom Eigentümer zum Funktionär seines Kapitals degradiert wird. Und darauf fußend, auf jener Entwicklung, die Verstaatlichung der bürgerlichen Verkehrsformen, die Übersetzung des prozessierenden Widerspruchs des Kapitals, die Grundlage des marxischen Klassenbewusstseins, in die widersprüchliche Krisenverwaltung des Volksstaates. Jener ist widersprüchlich insofern, oder wie Ulrich Endlewitz es mal nannte, amphibolisch, insofern, dass er kollektiver Agent der Akkumulation zu sein hat, zum anderen aber und zugleich Appellationsinstanz der vom Fortgang der Akkumulation gestellten sozialen Frage. Damit aber, mit diesem Widerspruch, erfolgte auch die Übersetzung ehemals sozialrevolutionärer Ansprüche in autoritär anti-emanzipative Massenbewegung, die ihr Urbild an der Sozialdemokratie hat. In diesem ganz buchstäblichen Sinn beginnt also in jenen 20 Jahren die bürgerliche Gesellschaft zu infantilisieren. Literarisch ist das relativ leicht, oder leicht ist falsch gesagt, aber sehr deutlich erfasst worden. Brochs Roman Die Schlafwandler, also ich kann es nur heftigst anempfehlen, wird ohne große historische Ableitung diesem Wandel mehr als gerecht.

In diesem ganz literalen Sinne beginnt also die bürgerliche Gesellschaft zu infantilisieren. Die gesellschaftliche Erfahrung eines von einem unbestimmt grausigen Außen bestimmten Schicksals, über das man als Individuum kaum etwas mehr vermag, verbindet sich mit der besinnungslosen Selbstpreisgabe an eine übergestellte Autorität, den Staat, die einem Schutz verbirgt, den sie in ihrer Allmacht auch willkürlich zurückziehen kann. Damit aber, wie unschwer erkennbar ist, repliziert diese neue Erfahrung des erwachsenen Staatsbürgers die allerälteste seines Lebens, nämlich jene des Kindes gegenüber seinen Eltern. Die Entdeckung Freuds, dass und wie kindliche Verhaltensdispositionen, die im Unbewussten bei jedem von uns fortleben, das Verhalten des erwachsenen Individuums bestimmen, fällt somit mit sehr gutem materialistischem Grund in die Ära des Zerfalls des historischen Gebrauchswerts des Kapitals. Dieser Zerfall ist die Grundlage, auf die ich vorhin auf einem anderen Wege hinkam, nämlich in der Strukturparallelität zwischen Unbewussten und der Welt des Tausches. Zwischen der abstrakten Drohung, die sowohl vom gesellschaftlich äußeren Zwang als auch vom lebensgeschichtlich Inneren auf das Subjekt einwirken oder besser in ihm wirken. Wie auch bereits angedeutet bei der Zwieschlächtigkeit des Ichs, kann das Subjekt, jenes Ich, jene Einheit aus Ich und Individualität, diesen Druck nicht als Einheit mehr standhalten. Wir erinnern uns, die Verdrängung, die das bewusste Ich gegen sich selbst leisten muss, sich unbewusst halten zu müssen. Jene Einheit von individueller Autonomie als praktischer gesellschaftlicher Notwendigkeit und der Ausdehnung von Bewusstheit auf die innere Natur, in der das uneingelöste Versprechen der bürgerlichen Revolution lag, schrumpft und zerfällt. Nicht einer Marotte folgt insofern das Bündnis, das unrevidierte Psychoanalyse und Kritik der Tauschabstraktion eingehen, sondern es reflektiert den unheilvollen Gleichklang individueller Enddifferenzierung und gesellschaftliche Regression.

Die einst private Psychologie wird unmittelbar angeschlossen an die kollektive Organisation der Gemeinschaft der Schicksalsgenossen, die ihr eigenes drohendes Schicksal nicht einmal mehr zum Anhängsel der Maschinerie taugen zu können, maschinell, zwanghaft den anderen bereiten. Was Marx noch als selbstverständliche Qualität des öffentlichen Lebens ansehen konnte, die Erfahrungsfähigkeit des Subjektes, des Bürgers wie Proletariers, das kann Freud nur noch im Innenraum der Familie als Mindestbedingung der Möglichkeit verteidigen, mehr auch nicht therapeutisch verteidigen, wohlgemerkt. Dass aber die Mauern, die diesen Innenraum zumindest temporär gegen die Involution des öffentlichen, politischen und ökonomischen Lebens stabilisieren, selbst bereits sehr bröcklich waren, war auch Freud sehr wohl bewusst. 1921 visiert er in Massenpsychologie und Ich-Analyse die Regression zu einer primitiven Seelentätigkeit inmitten massenfeindlicher Massen an, bestehend ohne Zweifel aus jenen Subjekten nach bürgerlichem Recht, die auch im 19. Jahrhundert konstitutiv waren, aber eben ohne jene Ich-Qualitäten, die einst aus diesem Subjektstatus folgten. Nach Freud kommt es zu einer Vereinheitlichung und Verarmung der subjektiven Mannigfaltigkeit. Wenn man an Marx denkt, sieht man sofort die schrumpfenden Handlungsmöglichkeiten des Ichs, seine immer stärker widerrufene Autonomie, seine Unfähigkeit zwischen Innen und Außen noch zu vermitteln, Triebe nicht nur zu blockieren, sondern zu bearbeiten darin, dass auch im äußeren Leben des infantilisierten Staatsbürgers Gehorsam und Zwang an die Stelle von Entscheidung und Willen getreten sind.

Die Rückdrängung des Seelischen als Ort der privaten Manie, von der Marx eingangs sprach, fördert, gerade indem es keine Seele mehr gibt, die Herrschaft des Unbewussten. Die gesellschaftliche Starre bestätigt die individuelle. Die Subjektform verschwindet nicht, genauso wenig wie die Ich-Form. Ihr Inhalt aber wird ein ganz anderer, nämlich der, den sie einst bemeistern helfen sollte.

In Adornos Analysen und auch denen Marcuses vom Nationalsozialismus und Antisemitismus kommt dieser freudschen Massenpsychologie vielleicht die zentrale Rolle zu, eine zentrale Rolle, die wiederum auch in fast jeder neueren Schrift darüber unterschlagen wird. Ohne darauf in gebührender Ausführlichkeit, weil das würde einen mehrstündigen Vortrag verlangen, eingehen zu können, möchte ich zumindest zwei wesentliche Grundzüge dieses Verhältnisses zwischen Freuds Massenanalyse und Adornos Element des Antisemitismus beispielsweise herausarbeiten. Herausarbeiten auch, weil ich denke, und dafür steht auch, denke ich, die Lektüre der Bahamas, wir versuchen es zumindest, dass heute keine politische Bewegung mehr angemessen verstanden werden kann, ohne, was ich vorhin sagte, Krisendynamik und Psychodynamik noch zusammenzudenken. Schlimmer noch, wenn heute Theorie so tut, als ob sie auf den Selbstverständlichkeiten der untergegangenen bürgerlichen Epoche noch bauen könnte, auf die Fähigkeit zur Wahrnehmung, auf die Fähigkeit, individuelles Leid in politische Praxis Befreiende zu übertragen, wird man blind gegen die kollektive Regression, die sich die zwangsneurotischen Massenbewegung der dauermobilisierten Gesellschaft zeigt. Das Schlimme scheint mir zu sein, eine solche Insistenz auf unverstellter Wahrnehmung, echten Interessen oder die Unterscheidung zwischen rationalen und irrationalen Interessen, sie ist nicht nur blind, weil sie nicht aufgeklärt ist, psychoanalytisch wohlgemerkt, sondern sie will mitmarschieren. Sie will so tun, als ob das, was unvernünftig ist, noch jemals auf die Vernunft hinzielen könnte. Mitmarschieren bei den Bataillonen. Wollen wir uns dagegen verwehren, ist der chronischen Beschädigung der Wahrnehmung, der pathischen Projektion und dem Zusammenhang zwischen sozialisiertem Narzissmus, wie Adorno ihn nennt, und der Integration der Gesellschaft allein noch durch allseitige Feindseligkeit ins Auge zu sehen.

Gehen wir nochmal zurück, ganz kurz auf die Freud'sche Massenpsychologie. Zunächst scheint sie, selbst da, wo sie inhaltlich bereits Regression des Ichs als gesellschaftlichen Prozess ins Visier nimmt, immer noch an ihrer veralteten personal-familialen Ausrichtung scheint sie zu kranken. In ihrer Ausrichtung auf den Führer, der den Vater ersetzt, bei den Massen, scheint dieses Familiale nach. Aber die primitive Seelentätigkeit, von der Freud spricht, bei den vermassten Einzelnen, kann durchaus wörtlich genommen werden. Ihre charakteristischen Züge, wie der Schwund, ich zitiere Freud, wie der Schwund der bewussten Einzelpersönlichkeit, die Orientierung von Gedanken und Gefühlen nach gleichen Richtungen, die Vorherrschaft der Affektivität und des Unbewusstseelischen, die Tendenz zur unverzüglichen Ausführung auftauchender Absichten, erhält sie, jetzt bin ich hier bei mir selber, indem sie in idealisierter Weise die Verhältnisse der Urhorde vor dem Vatermord wieder aufrichtet, nicht im Sinne eines gesellschaftlichen Verhältnisses faktisch, empirischer Art. Wir erinnern uns an das Eingängige. In ihr hatte, das ist wiederum Freud, der Urvater die Ich-Bildung der Hordenmitglieder durch das rigide Verbot sexueller Betätigung verhindert und ersetzte so in personam das Ich und verkörperte zugleich ein ichloses Ich-Ideal. Dass die Annahme, dass es sich hierbei um tatsächliche Historie handelt und nicht um den seelisch stets wiederholten Abdruck von Jahrtausenden repressiver Triebzurichtung unhaltbar ist, darauf wies ich bereits hin, was Freud auf die ihm eigene apokryphe Weise, jene, wo Natur und Gesellschaft ganz naiv zusammendenkt, gelingt, ist die spezifische Konnotation der vom geschwächten, kollektivierten Ich ausgehenden Feindseligkeit mit der Sexualität aufzudecken. Die libidinöse Bindung an den Führer, den, der die sexuelle Betätigung unterdrückt, erzeugt ein Verhältnis, das wir aus den moralischen Gemeinschaften der Jetztzeit, von der autonomen Szene bis zum Islamismus, nur zu gut kennen. Das und warum dieser Führer durchaus durch eine apersonale Norm ersetzt werden kann, dies aber die destruktive Feindseligkeit noch steigert, dazu komme ich gleich.

Also nochmal zurück zur sexuellen Qualität der Feindseligkeit. Indem jede objektbezogene Triebbefriedigung versagt wird, kommt es zu keiner Bearbeitung und Mäßigung des Triebes. Da aber die Instanz, die dies verhindert, geliebt werden muss aufgrund von Angst und Schwäche, kehrt das Verdrängte in andere Form zurück. In destruktiver Feindseligkeit gegen die, denen man unterstellt, die Genüsse zu besitzen, die einem im Inneren der Gruppe verwehrt bleiben, den Feinden. Da diese imaginierten Genüsse aber nach dem Bild des objektlosen, unbearbeiteten, ursprünglichen Triebes gebildet sind, sind die Projektionen auf die Beneideten so hemmungslos, so lebensgeschichtlich primitiv ursprünglich sexualisiert, wie hemmungslos primitiv sexualfeindlich zugleich. Die einzige Form, in der das Begehrte noch erlangt werden kann und darf, ist eine Erniedrigung und letztlich Zerstörung in der gerechten Strafe, der man es zuführt. Es genügt nicht, den beneideten Feind zu töten. Nein, wie geschehen beispielsweise in Kabul, muss dem Sowjetknecht Najibullah, Repräsentant der weltlichen Gelüsse in diesem Staat, zusätzlich zum Tod durch Erhängen auch noch das abgeschnittene Geschlechtsteil in den Mund gesteckt werden. Ja, man könnte von hier aus weitergehen und über die Tendenz zur mörderischen Homophobie bei den Zwangsmitgliedern dieser modernen Bruderhorde nachdenken. Ich denke, es liegt sehr nahe.

Wahrnehmung gerät so zur grenzenlosen Zurichtung dessen, der das Pech hat, zur Projektionsfläche zu werden. Willkürlich aber ist die pathische Projektion, von der wir sprechen, allein in der Wahl ihrer Mittel, nicht in der Wahl ihrer Opfer. Es sind die, die Unzucht und Unmoral in die Welt bringen, die durch den Ausfall der Reflexion der bewussten Anteile des Ichs auf den eigenen, von innen kommenden Anteil an der Wahrnehmung dazu prädestiniert sind, die tabuierten eigenen Wünsche zu personifizieren im Feind. Taugen die einmal Gewählten gerade nicht dazu, werden sie so lange präpariert, bis sie dem starren Strafbedürfnis auch wirklich entsprechen. Die heimatlosen Juden, die allein einem abstrakten Gesetz verpflichtet waren, erregten von jeher den fantastischen Neid derer, die im repressiven Zwangsverband eingebunden blieben. Deshalb gilt ein jüdischer Staat von vornherein, wie es aussieht, noch auf lange Zeit als bloße Usurpation, auch vor dem Unbewussten. Der Judenanteil an der entstehenden Welt der Bindungslosigkeit im Geld, der allgemeinen Venalität, der allgemeinen Prostitution, von der Marx vorhin sprach, tradiert das Vorurteil, das den modernen Antisemitismus in fast unveränderter Mythologie zu seinem Zweck zur Verfügung steht. Jene übermächtige Welt, neidbesetzte Heimstatt ungeahnter Genüsse in ihrer Verkörperung zu vernichten. Dem unerhellten Trieb, von dem Adorno an mehreren Stellen Element des Antisemitismus spricht, freien Lauf zu lassen. Um daraus zu zitieren, dieselben geschlechtlichen Regungen, die das Menschengeschlecht unterdrückte, wussten bei Einzelnen wie bei Völkern in der vorstellungsmäßigen Verwandlung der Umwelt in ein diabolisches System sich zu erhalten und durchzusetzen. Das bedeutet für den Antisemitismus Folgendes. Durchaus zu Recht hat man sich bei schlaueren Linken angewöhnt, den Antisemitismus mit dem zwieschlächtigen Charakter des Kapitals, als zugleich nützliche Gegenständlichkeit und drohende Attraktivität in Verbindung zu bringen. Kein Widerspruch, gewiss. Zu Unrecht aber hat man ihn, wenn man es denn nur dabei bewenden lässt, abgetrennt von seiner Funktion im vom Unbewussten überfluteten Verstand, seinem fantastischen Material sexualisierter Archaik. Damit aber verfehlt man genau das, was den Antisemitismus so unwiderstehlich und unausrottbar macht.

Dem begegnet Adorno eine Sache, die selten nur verstanden wird, wenn die Elemente des Antisemitismus zitiert werden. Dem begegnet Adorno mit dem Verweis auf die Funktion des Antisemitismus für die ins lebensgeschichtlich vorzivilisatorische Grauen zurückgenommene Wahrnehmung. Ihr, die bis der Wahrnehmung, die bis zu diesem Zeitpunkt noch nie einen Juden gesehen hatte, vielleicht noch nicht mal von seiner Existenz wusste oder weiß, genügt die Erwähnung des Namens Jude bereits, um die passenden, starr vorgeprägten Regungen an ihn zu knüpfen. Denn das Unbewusste lernt nicht, es assoziiert.

kann eine Masse, kann diese primitive Seelentätigkeit auch ohne Vaterführer fungieren? Dass es so ist, sehen wir heute. Aber wie funktioniert das? Gewiss zeigte diese Ersetzung einer Person aus dem Nahumfeld des Vaters durch eine gesellschaftlich medial vermittelte Person des Führers schon eine gewaltige Veränderung zwischen den psychischen Instanzen des jeweiligen Mitglieds dieser Masse, die aber wahrscheinlich nicht hinreicht, um die tatsächliche gesellschaftliche Vaterlosigkeit der vorzeitigen Sozialisation, wie Marcuse es nannte, zu erfassen. Ich zitiere: Die gesellschaftlich notwendigen Zwänge und das gesellschaftlich notwendige Verhalten werden nicht mehr erlernt und verinnerlicht im langen Kampf mit dem Vater. Das Ich-Ideal wird vielmehr dazu gebracht, auf das Ich direkt von außen einzuwirken, ehe noch das Ich tatsächlich sich als persönliche, relative, autonome Instanz der Vermittlung zwischen dem eigenen Selbst und den anderen herausgebildet hat. Diese, wie Marcuse sie nennt, Extraktion von Ich-Ideal, Gewissen und Verantwortung, die Ersetzung des Vaters durch den Führer, paraphrasiert, erfasst Freud sehr wohl. Aber einen Narzissmus als Kollektiveigenschaft sich vorzustellen, der nicht einmal mehr in der Lage ist oder das Bedürfnis verspürt, sich den Vaterführer überhaupt noch als von sich selbst getrennte Person noch vorzustellen, an die eigene Ich-Anteile noch abzutreten werden, das führt über den Entdecker des Narzissmus hinaus.

Adorno. Die gesellschaftliche Macht bedarf kaum mehr der vermittelten Agenturen von Ich und Individualität. Zeitgemäß sind jene Typen, die weder ein Ich haben, noch eigentlich unbewusst handeln, sondern reflexartig den objektiven Zug widerspiegeln. Gemeinsam üben sie ein sinnloses Ritual, folgen dem zwanghaften Rhythmus der Wiederholung, verarmen affektiv. Mit der Zerstörung des Ichs steigen der Narzissmus und seine kollektivistischen Derivate. Der Differenzierung gebietet die Brutalität des Außen, die gleichmachende totale Gesellschaft Einhalt. Und sie nutzt den primitiven Kern des Unbewussten aus. Beide stimmen mit der Vernichtung der vermittelten Instanz sich aufeinander ab. Die triumphalischen archaischen Regungen, der Sieg des Es über das Ich, harmonieren mit dem Triumph der Gesellschaft über den Einzelnen.

Obwohl Freud gesteht, das, was tatsächlich über den Rahmen seiner Ich-Psychologie hinausgeht und sie zu dem macht, was Adorno anvisiert, Libido-Psychologie, bereits mit sich trägt. Dann habe ich den Satz verhunzt. Also Freud, nicht Lustfrei, Freud denkt wie immer über sich selbst hinaus. Das Ich, das er stärken möchte, ist durch seine Theorie nicht mehr stärkungsfähig. Speziell durch die des Narzissmus. Hören wir ihn selber. Die Sonderung von Ich und Ich-Ideal ist bei vielen Individuen nicht so weit fortgeschritten. Die beiden fallen doch leicht zusammen. Das kindliche Ich hat sich oft die frühere narzisstische Selbstgefälligkeit bewahrt. Die Wahl des Führers wird durch dieses Verhältnis sehr erleichtert. Er, der Führer, braucht nur die typischen Eigenschaften dieser Individuen in besonders scharfer und reiner Ausprägung zu besitzen. So kommt ihm das Bedürfnis nach einem starken Oberhaupt entgegen und bekleidet ihn mit der Übermacht, auf die er sonst keinen Anspruch hätte. Scheinbar paradox. Je weiter der Entdifferenzierungsprozess im Individuum fortgeschritten ist, desto weniger bedarf es eines Führers im herkömmlichen Sinn des Wortes. Die Paradoxie ist leicht aufzulösen. Dieses verarmte Subjekt, dieses entwurzelte Subjekt, erhebt sich selber in primitivster der Identifizierung, nämlich dem der Einverleibung, auf den Schild. Der faschistische Führer ist getreues Abbild des kleinen Mannes. Übrigens eine wortschöpferische Fehlleistung von Rang, verrät sie unbewusst doch die ganz niederschmetternde Wahrheit über den infantilen Sexualcharakter des Autoritären.

0: Er, der Führer, muss getreu der widersprüchlichen Triebregung, dem kleinen Mann, in absolute Inferiorität aufs Haar gleichen und trotzdem absolute Übermacht für sich beanspruchen. Jene Übermacht, die der Narziss für seine kümmerliche Existenz gegenüber der Welt beansprucht. Definitionsmacht beispielsweise. Damit widerstreitet die Beobachtung, dass der faschistische Führer in keiner Weise dem historischen Königsideal entspricht, dem freudischen Urvater nur oberflächlich. Denn wenn man Freud über ihn selbst hinausdenkt, wie Adorno, der primitiv-narzisstische Aspekt der Identifizierung als Akt der Einverleibung des geliebten Objektes kann einen Schlüssel zu der Tatsache liefern, dass der moderne Führer weniger ein Bild des Vaters zu sein scheint, als eine Vergrößerung der eigenen Persönlichkeit, eine kollektive Selbstprojektion. Damit aber sind die Vorrechte des Führers beschnitten. Neid richtet sich offen gegen ihn, sollte er sich durch Korruption, Bereicherung, exzessives Sexualleben etc. noch von den Geführten, die in Wirklichkeit die Treibenden sind, unterscheiden. Der Veganer und Nichtraucher Hitler war der unübertroffene Prototyp.
1: Living example of the resurrection's failure.
0: Heute wird das Thema beinahe wöchentlich in deregulierter Form verhandelt. Minister treten zurück, weil sie einen überflüssigen Dienstblock unternommen haben oder einen Rabatt auf schwedische Kleinmöbel aushandelten. Nicht deklarierte Parteispenden lösen den nationalen Notstand aus. Im flämischen Belgien gar wird die Krise des Korporatismus allein im Medium von Kinderpornografie und angeblichen Orgien mit Minderjährigen verhandelt. Arm an Genuss, hemmungslos in Aggression, sprich Tatkraft, aufs Haar also den narzisstischen Infantilismus abgeguckt. Das ist der Volkstribun des Postfaschismus. Ein jeder ein Westentaschen-Hitler. By the way, ein Bild, dem sich sogar die jungfräulichen und abstinenten Popstars heutiger Provenienz anzuähneln beginnen. Postfaschismus ist, wenn Bravo und Echo der Frau sich nicht mehr unterscheiden. Das ist das, was Georg Seslin in einem bekannten Satz der Ikonografie der Popkultur abgesehen hat. Er sagte, 1965 gab es in Deutschland mehr überzeugte Nationalsozialisten als 1935. 1985 gewiss mehr als 1965. Diese Feststellung, die tatsächlich nur von Seslin an deutschen Familienserien gewonnen werden können, auf eine sehr ingeniöse Art und Weise, erhält durch diese Befunde düstere Bestätigung. Jede theoretische Herangehensweise, die Krisendynamik nicht zugleich als Psychodynamik denkt, trägt deshalb allein schon, ob sie will oder nicht, zu unverantwortlicher Verharmlosung bei. Auch ein Begriff wie der der Sozialpsychologie trägt dem nur scheinbar Rechnung. Denn indem er so tut, als ob Psyche und Gesellschaft von der Theorie und nicht von der Regression zusammengebracht würden, stellt er beide noch, Gesellschaft und Psyche, als Bereich rationalen Handelns vor.

Deswegen verblöden gerade die ganz besonders, die sich so viel auf ihren Sinn für die Tatsachen einbilden. Mit dem Zusammenbruch der Voraussetzung, dass Wahrnehmung irgend noch etwas Objektives zustande brächte, also Äußeres als Äußeres erkennen und anerkennen noch könnte, bricht auch die Trennung zwischen rationalen und irrationalen Interessen zusammen. Was öffentlich interessiert, kommt samt und sonders aus der pathischen Projektion, der Einverleibung der Außenwelt in die in das innerpsychische Schattenreich. Adorno. Der sozialisierte Narzissmus, wie er die Massenbewegung und Disposition jüngsten Stils charakterisiert, spielte natürlich auf den Nationalsozialismus an, vereint durchwegs rücksichtslos partielle Rationalität des Eigeninteresses mit jenen irrationalen Missbildungen destruktiver und selbstzerstörerischer Art, die Freud in seiner Massenpsychologie vorweggenommen hatte. Im Narzissmus ist die selbsterhaltende Funktion des Ichs, zumindest dem Schein nach, bewahrt, aber von der des Bewusstseins zugleich abgespalten und der Irrationalität überantwortet. Das Ich erfährt seine Schwäche dem Trieb gegenüber wie seine reale Ohnmacht als narzisstische Kränkung. Die Leistung der Abwehr wird nicht mehr bewusst, kaum überhaupt vom Ich selber noch vollbracht, sondern von einem psychodynamischen Derivat, einer gleichsam verunreinigten, aufs Ich gerichteten und dabei unsublimierten und undifferenzierten Libido. Vielleicht wäre das verdrängende Selbst als von ihren realen Zielen abgeprallte und darum aufs Subjekt gerichtete Libido anzusehen, die dann freilich mit spezifischen Ich-Momenten fusioniert wird. Dann wäre Sozialpsychologie nicht Ich-Psychologie, sondern Libido-Psychologie. Ihr Thema also wäre die Rücknahme der Objektbesetzung auf sich selbst, der Rückfall auf die Stufe des primären Narzissmus, der infantilen Größenwahn. Insgesamt die Wiederaufrichtung einer infantilen seelischen Organisation, die zwischen Ohnmacht und Hass schwankt. Kälte und Gleichgültigkeit gegen das Objekt sind dabei das Mindeste. Sobald nämlich das Objekt als Träger der notwendig erfolgen müssenden narzisstischen Kränkung erfahren wird, fällt es dem Vernichtungswunsch anheim. Das Kindliche, ich hasse dich und möchte, dass du tot bist, ist so die erwachsene Handlungsmaxime der interesselosen Ethik, der religiösen Erneuerung, der Moral und des Verzichts.

Es war zu hören ein Vortrag von Uli Krug zum Verhältnis der Psychoanalyse zur Kritik der politischen Ökonomie. Behandelt wurden also die kritischen Theorien von Karl Marx, die von Sigmund Freud und die von Theodor W. Adorno im Vergleich.

In der noch folgenden Viertelstunde wird Uli Krug reagieren auf Anmerkungen aus dem Publikum, die wir selbst nicht senden, die wir quasi zu Fußnoten machen zu diesem Vortrag.

Stärke des Ichs heißt auch Stärke der Herrschaft über das, was in innerer und äußerer Natur vor sich geht. Dieses muss aber nur beherrscht werden, solange es eben nicht bearbeitet, undifferenziert, unbewusst ist. In der Vorstellung, dass eine tatsächlich bewusste Durchdringung, ich meine Bearbeitung, Sublimierung, Differenzierung der inneren wie der äußeren Natur gelingt, kann dieses Moment von Herrschaft vom Ich abfallen, weil dieses Moment von Herrschaft andererseits auch das ist, dass den unbewussten Anteil am Ich, auf dem ich ja länger rumgehackt habe, erzwingt. Und ich sagte ja auch noch in dem Zusammenhang, das Ich darf dann schwach sein, wenn es bewusst ist, wenn es die Regression nicht fürchten muss, wenn es nichts mehr gibt, was es überwältigt, sowohl aus dem archaischen Inneren wie dem archaischen Äußeren. Das ist natürlich die Utopie, die ich Kommunismus nennen würde.

es ist kein herrschendes Ich mehr, deswegen ist es schwach. Ne? Das ist kein starkes Ich, weil die Stärke des Ichs auch daran sich bemisst, ob es Verdrängung vollziehen kann. Dadurch bemeistert ist das Es. Nur kann es verdrängen, das heißt ins Unbewusste zurückstellen, nur dadurch, dass es sich selber unbewusst hält, was Adorno mit irrationalem Verzicht zum Beispiel ne, bezeichnet. Das ganze Verhältnis, das Realitätsprinzip Anmessung ans gesellschaftliche Leben sein muss, ein starkes Ich verlangt, andererseits aber an eine Realität sich anpassen muss, die dieses Ich stets verneint. Dafür habe ich ja Marx herbeigezogen, zwingt eben dazu, dass Stärke und Irrationalität in eins fallen. Freud selber

Sicht auf das, was ich am Anfang versuchte herauszuarbeiten, die kritischen und negativen Potenziale von Wertkritik und Psychoanalyse darin bestehen, dass sie keine Instanzen im Sinne von Entitäten, empirischen Entitäten setzt, sondern versucht, das, was Gesellschaft auch ist, Differenzierung des Vorgängen in Begriffe zu fassen, Begriffe, die als positiv gewendet niemals belegbar, intelligibel, wie man so sagen möchte, sein können, nur sich aufzwingen aus dem Misslingen jener Differenzierung. Nur daran werden sie gewonnen, daran wird der Begriff des Objektes wie der des Ichs gewonnen. Jede statische, wenn man so will, naturdialektische, ich habe vorhin an Engels auch erinnert, Auffassung, dass der Wert direkt gesehen werden kann in der Natur, sei es in der äußeren als auch in der inneren. Und zwar im Sinne, dass der Faktoren, die sich in Wiederholung, Experiment etc. widerspiegeln würden, ist eine solche Verdinglichung. Deswegen habe ich auch auf Wilhelm Reich relativ lange herumgehackt, weil er wirklich das allerbeste Beispiel dafür ist, dass eine Lehre von Basis und Überbau, die in einem naturontologischen Verhältnis zueinander stünden, natürlich wunderbar zusammengeht mit einer ebenso naturontologischen Auffassung von Es und Ich und die ihn insofern zu einer Maschinisierung der Psychoanalyse kommen ließ, die in ihr angelegt ist, gewiss, wie auch in der politischen Ökonomie diese Technisierung angelegt ist, die aber ihrem kritischen Impuls widerspricht. Und das andere, die Subjektemphase, ich würde diesen Begriff so nicht unbedingt stehen lassen, weil er in so einer merkwürdigen Kontraposition die Fähigkeiten des Subjektes und die Dynamik der Gesellschaft statisch gegeneinander in einer Art von dialektischer Wechselbeziehung stellt, die so in dieser Form nicht vorhanden ist. Deswegen hatte ich auch etwas länger nochmal auf Port zurückbegriffen, dass dasjenige, was vom Subjekt im 19. Jahrhundert, also wenn man dann in den historischen gehen möchte, ne, über das, was es der Begriff nach ist, hinausreicht, nicht eine ingeniöse anthropologische Qualität ist, sondern das, was der Wert mit ihm macht. Und die historische Möglichkeit, die Befreiung der Möglichkeit verpasst ward, mit der die negative Dialektik anhebt, die Vorrang des Objektes, von der Adorno in diesem Buch spricht, meint genau das. Das Objekt erhebt sich nicht aus eigener Kraft über seine Entstehungsbedingung, sondern diese Entstehungsbedingung tauscht Individuation, Abstraktion statt Naturabhängigkeit, verschafft sich durch die Instanz, die es bilden muss, um Material werden zu können, diese Abstraktion, nämlich das Ich und das Individuum, jenes Subjekt, die Möglichkeiten Nolens über sich selbst hinauszugehen. Wenn du so möchtest, das Es schafft die Möglichkeiten, es jemals bewusst zu durchdringen. Der Wert schafft die Möglichkeit, jemals über personale Herrschaft hinauszugelangen. Das würde ich nicht als Subjektemphase bezeichnen.

Das ist diese merkwürdige Dialektik von, Herrschaft überhaupt, denke ich, die in Adornos Werk vorherrscht. Dort, wo Herrschaft am ausgeprägtesten ist, ist sie ihre Aufhebung auch am nächsten, weil sie dazu tendiert, ihr Objekt zu verlieren. Das kann zum einen dazu führen, dass dieses Objekt, wie ich es am Schluss mit dem Narzissmus als kollektive Eigenschaft beschrieben habe, nur noch als Überdruss und Widerwille erscheint, am anderen Ende dieser Skala aber als, wenn man so möchte, sich überlassen und Hingabe an dieses Objekt erscheinen kann. Also in der Hinsicht ist äußerste Aufgipfelung von Herrschaft durch Vernichtung und andererseits Vernichtung der Herrschaft sich völlig fremd und ganz nah.

wir ja, oder müssen wir, wenn wir es tun wollen, ein Objekt auch voraus, das aus der Herrschaft herausfällt und von der Herrschaft gemeistert werden muss. Was jene reine Herrschaft, die eben den Nationalsozialismus ausmacht, kennzeichnend ist, dass das Objekt gleichgültig geworden ist, dass das Objekt, an dem sie sich konstituiert, diese Herrschaft völlig gleichgültig ist, dass diese Herrschaft in einem Stand der Beherrschung der Naturkräfte, um es mal ganz urmaterialistisch auszudrücken, sich als Moment noch erhält, wo sie nicht mehr notwendig ist. Und genau deswegen, weil sie nicht mehr notwendig ist, ist sie auch so maßlos gegenüber dem Objekt, dem es nichts mehr abgewinnen kann, außer sich selber noch zu erhalten, verfährt. Und darin liegt dann auch die Ähnlichkeit, von der ich, na, Ähnlichkeit ist auch ein Wort, das missverstanden werden kann, aber diese Veränderung im Begriff und Gestalt der Herrschaft könnte andererseits auch bedeuten, wenn das Objekt nichts mehr beibringt, dass Herrschaft noch erzwingt, dass man Herrschaft überhaupt als solche fallen lässt, sich unser Objekt hingeben kann. Man will von ihm nichts mehr, was den Intentionen zuwiderläuft. Und insofern ist diese äußerste Herrschaft, die wirklich nur noch sich selbst meint, auch auf eine ganz diabolische Art und Weise, das möchte ich betonen, bevor es nochmal auf das Kurze hinausgeht, auf eine ganz diabolische Weise ganz eng verwandt mit der Überflüssigkeit von Herrschaft, mit der Hingabe.

gerade dadurch, dass Kritik überhaupt ermöglicht wird, durch die Dynamisierung jener ehemals festgefügten Verhältnisse zwischen Natur und Mensch, innerer wie äußerer, aufgehoben wird. Insofern gibt es keinen Standpunkt der Kritik, sondern Kritik zeichnet sich gerade durch diese Standpunktlosigkeit, durch diese in ihrer Entstehung, durch diese in Bewegungsetzung des Selbstverständlichen aus. Die Kritik zeichnet sich dadurch aus, dass sie kein Fundament anerkennt. Das vorgeschickt erstmal. Das Weitere hat Marcuse in diesem bekannten Vortrag das Veralten der Psychoanalyse sich vorgenommen, dass sie tatsächlich erst dort wahr wird, und zwar im negativen, im schrecklichen Sinne wahr wird, wo sie die Instanzen, auf die sie sich einstmals positiv bezog, bei Marx die selbstverständlichen Fähigkeiten der Erfahrung des Bürgers, des Proletariers, und bei Freud die Selbstverständlichkeit dessen, dass der gesellschaftlichen Entmächtigung des Ichs, des tauschenden Ichs, ein familiärer Schutzraum entgegensteht, überhaupt eine Rolle spielen. Beide Theorien bezeichnen eigentlich mehr und fast ausschließlich jene Faktoren, die dazu führen, dass dieses, was man ein Fundament nennen könnte, unterminiert wird. Das heißt also, wenn sie keine Geltung mehr haben, wenn die Familie genauso bedeutungslos geworden ist für die Sozialisation wie die Erfahrung des Leidens oder der, nennen wir es anders, der Klassenzugehörigkeit des Proletariers für seine politische Praxis in keiner Weise mehr revolutionär leitend ist, erst dann zeigt sich jenes negative Potenzial der Theorien. Das heißt also, dadurch, dass sie veraltet sind, werden sie in dem schrecklichen Sinne, den sie verhindern wollten, wirklich wahr. Sie erzählen, wie Marcuse es, wenn ich da recht erinnere, beschreibt, sie haben dort ihre stärksten Momente, wo sie die Bedingungen ihres eigenen Unterganges, ihres Standpunktes beschreiben. Und das gilt für beides. Das gilt für die in die Kritik der politischen Ökonomie eingelassene Theorie des Klassenbewusstseins, über die nicht gesprochen wird, genauso wie für den Familismus Freuds, über den natürlich sehr wohl sprechen muss, weil er gerade so unselbstverständlich, so wenig selbstverständlich mehr geworden ist. Also Veralten, gerade das Veralten macht es, die beiden kritischen Theorien in ihrem negativen Potenzial erst voll verständlich, damit aber eben für diejenigen, an die sie gerichtet sind, nicht mehr nachvollziehbar.

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Zu hören war heute ein Vortrag von Uli Krug vom 30. März 2002 in Freiburg. Titel war Der Wert und das Ich. Kritische Theorien der Subjektivität. 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Zum Verhältnis der Psychoanalyse nämlich zur Kritik der politischen Ökonomie.

Soweit die Gedanken und Wörter von Uli Krug zum Thema Der Wert und das Ich, kritische Theorien der Subjektivität heute hier im Morgenmagazin als eine Auseinandersetzung, die bestimmt wichtige Denkanstöße mitgibt, auch wenn man jetzt nicht alles Gesagte unbedingt übernehmen muss oder kann oder sollte, aber es sind Denkanstöße, die wir einbetten können und in unseren antifaschistischen Denken und Handeln mit einbauen können und unsere eigene Theorie auch immer wieder dran schärfen können, um damit praktisch vorwärts zu gehen und etwas zu tun. Hier im Morgenmagazin diesen Donnerstag, dem 11. August, am Mikrofon für euch Aljoscha, und hier dieser Vortrag in seiner vollen Länge als Ersatz sozusagen für die Antifa-Nachrichten, die hier sonst gekommen wären, wenn wir gerade nicht im Sommerprogramm wären, und stattdessen hier die Zeit und den Raum genutzt, um etwas ausführlicher in die Tiefe zu gehen zu den inhaltlichen Auseinandersetzungen, die hinter einer antifaschistischen Praxis immer stehen.

Eure tagesaktuelle Redaktion ist in den ersten beiden Augustwochen ausgeflogen. Wir brauchen eine Verschnaufspause, tanken den Sonnenschein und lassen uns von neuen Abenteuern inspirieren. Ihr braucht die Magazine aber nicht missen, weil wir mit Vorproduktion und Mucke vorgesorgt haben. Auf Wiederhören!

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2: Das war das Morgenmagazin hier bei den Freien Radios Berlin-Brandenburg und bei Radio Korax in Halle. In Berlin hört ihr das Morgenmagazin auf der 88,4 MHz, in Potsdam auf der 90,7 MHz und im Raum Halle auf der 95,9 MHz. Natürlich auch zu hören bei Radio Blau in Leipzig auf DAB Plus im Stadtgebiet zumindest und bei Coloradio in Dresden und bei Radio Swupfurt in Frankfurt an der Oder im Livestream. Und das Lied, das ihr gerade gehört habt, ist von Kava Many Nights, eine Band, die beim Korax-Geburtstag aufgetreten ist im Juli 2022, sage ich mal an der Stelle noch dazu. Und die für mich persönlich eigentlich so die beste Band des Abends war, die eine Energie von einer Hardrock-Zeit aus den 70ern auf die Bühne bringen, mit einer Positionierung und modernen emanzipatorischen Ansatz aus dem Hier und Jetzt und einfach aufbauen auf ganz viel Geschichte und was Neues draus machen und mit viel Energie in den Tag starten, wie wir das auch versuchen zu tun mit diesem Morgenmagazin. Ich wünsche euch viel Spaß mit dem weiteren Programm hier bei den Freien Radios und bleibt dran, hört weiter zu. Ich verabschiede mich an dieser Stelle, denn das war jetzt leider auch schon das Morgenmagazin und gebe das Mikrofon ab. Ciao!

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Wahrscheinlich war das so ein Moment, in dem ich unter Drogen stand. 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

0: Lissabon stark bewölkt 12. Wien Schneefall 0. Prag Schneefall minus 3. Warschau Schneefall 3.
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1: Ja, und herzlich willkommen im heißesten Sommer des Jahres.
2: Und damit ist nicht nur das Wetter gemeint.
1: Ganz genau. Wir beleuchten heute den Sommer und das Ganze machen wir mit der Michi.
2: Hallo.
1: Der Sandy.
3: Hallo.
1: Die Lia ist heute auch da. Hallo.
4: Servus.
1: Zoe.
5: Hallo.
1: Lukas.
6: Guten Tag.
1: Und natürlich Torsti von seinem Stammplatz in der Ecke. Hallo, hallo. Und ich bin auch dabei, die Claudi. Ja, schön, dass ihr dabei seid. Heute dreht sich alles um ein Thema, das viele Menschen mit guter Laune, Urlaub und unvergesslichen Momenten verbinden. Sommer, Sonne, Sonnenschein. Da gibt's heute ein paar schöne Sommererlebnisse, die wir zu erzählen haben, denke ich.
7: Ganz viele.
1: Entweder-oder-Fragen. Wie immer, Schnellfragerunde, wie immer, natürlich auch Fun Facts, weil der Fakten-Lukas ist ja auch dabei. Genau.
2: Es wird hot, hot, hot.
1: Höchstwahrscheinlich. Und wir fangen an mit einem, ja, streitbaren Sommersong, gebe ich zu. Ist aber auch der einzige heute. Jason Derulo für euch.

0: Zoe?
1: Claudi?
0: Man hat es ja heute nicht so richtig gemerkt, aber es ist ja eigentlich schon fast Sommer.
1: Echt?
0: Ja.
1: Wirklich?
0: Ja.
1: Ja, doch.
0: Und das ist so toll, dass wieder Sommer ist.
1: Ja, warum?
0: Es riecht so toll. Wir sind wieder mehr draußen. Wir können wieder baden gehen.
1: Ja, das stimmt.
0: Ich liebe den Duft von Sonnencreme.
1: Weißt du, was ich ganz toll finde?
0: Aha.
1: Den Duft von frisch gemähter Wiese.
0: Oh ja, das ist auch toll, aber dann, das hast du auch im Frühling.
1: Ja, aber das riecht anders. Und am besten dann noch einen Sommerregen drauf und dann ist es richtig geil.
0: Barfuß laufen.
1: Ja, auf dem Balkon sitzen.
0: Ja, spontanes Picknick, solche Sachen.
1: Grillen.
0: Halt alles draußen, ja.
1: Ja.
0: Das ist so cool.
1: Das ist super.
0: Ja, und Nächte, wo man draußen sitzt und die auf Zeit vergisst. Ja, haben wir es wieder.
1: Ja.
0: Haben wir es wieder. Braun werden.
1: Ich werde nicht braun. Ich werde nur rot. Also nein, ich starte bei Mozzarella, werde dann Ketchup und dann bin ich wieder Mozzarella.
0: Okay, nee, ich könnte das schon schaffen, aber ich brauche die Zeit, mich da auch reinzulegen in die Sonne.
1: Ja, dann hast du jetzt einen Plan für diesen Sommer, braun zu werden.
0: Genau, wir nehmen uns die Zeit für die Sonne, das machen wir.
1: Okay.
0: Und werden sowieso viel mehr Zeit miteinander verbringen, weil wir ja draußen sind.
1: Bist du dir sicher?
0: Ja, wir müssen auch wieder Afterwork gehen und so.
1: Ja.
0: Das gehört alles dazu. Dorffeste gehen wieder los.
1: Oh ja, das
0: ganz
1: stimmt.
0: Super.
1: Sonnenwendfeuer dann.
0: Ja,
1: ist auch bald.
0: Ja.
1: Juhu. Fußball-WM.
0: Fußball-WM.
1: Ja. Was geht ab?
2: Bitte, jetzt kommt das Negative. Bitte.
3: Nach der Sonnenwendfeier geht es schon wieder abwärts.
0: Och, Sandy.
1: Daran denken wir jetzt noch nicht.
0: Nein, das geht nicht abwärts.
1: Nein.
0: Da wird es erst richtig schön. Genau, genau, sage ich euch. Und bergauf geht es auch für einen Song, der ist relativ neu, von Eumara. Kennt ihr von Wackelkontakt?
1: Ja.
0: Hat sich zusammengetan mit Max Giesinger. Kann man jetzt finden, wie man möchte, aber wird höchstwahrscheinlich sehr oft gespielt werden dieses Jahr. Also
1: ich
0: wird
1: kenne
0: euch,
1: das Lied noch gar
0: wird
1: nicht.
0: Euch in dem Sommer bestimmt begleiten. Großstadt von Eumara und Max Giesinger.

0: Und das wichtigste Thema im Urlaub ist Urlaub.
1: So, Im Sommer ist Urlaub.
0: Entschuldigung. Okay. Ich war schon bei Urlaub wahrscheinlich. Was magst du denn gerne, Zoe?
2: Das Berge Meer.
0: Oder Meer?
2: Meer.
0: Meer?
2: Auf jeden Fall.
0: Lukas?
3: Ich fahre in die Berge.
0: Aber ihr seid verheiratet.
2: Ja.
3: Schwierig. Deswegen waren wir immer am Meer.
0: Richtig, Lukas, man folgt der Frau, richtig. So sieht's aus.
3: Ja, es ist jetzt auch nicht schlecht da oben, aber ich will trotzdem wieder runter in die Berge. So ein schöner Bergsee, schöne Höhensonne, geile Alpe.
0: Aber super. Bergsee in so einer romantischen Hütte, so eben.
2: Oh nee, das gibt mir nichts. Ich sitze lieber im Strandkorb oder auf so einer Decke.
0: Also ich brauche eigentlich nur einen See. See würde mir reichen, einfach ein Tümpel mit Wasser.
2: Nee, ich brauche Meer.
0: Ja, Meer ist auch schön, aber...
3: Und sie hasst es zu wandern.
2: Ja.
0: Echt?
2: Das gibt mir gar nichts.
0: Aber am Strand kannst du garantiert kilometerweit laufen, gar kein Problem. Ja. Ist aber voll anstrengend im Sand, ist ja schon klar.
2: Man kann ja auch sich andere Wege suchen, ne? Also so Kreideküste und so weiter. Also wenn wir jetzt mal Richtung Ostsee gehen, ist bei mir ganz beliebt.
0: Mhm.
2: Und wenn du dann so Kreideküste lang gehst, hast du ja direkt dort auch einen Wanderweg. Du musst nicht unten an der Steilküste lang, sondern du kannst auch oben lang gehen.
0: Mhm. Man kann auch einfach fliegen.
2: Du kannst auch fliegen. Italien ist zum Beispiel super schön.
0: Musst du nicht fliegen, aber kannst du?
3: Da kann man aber auch wandern gehen. Die Landschaft angucken.
2: Aber vor allen Dingen am Meer sitzen.
0: Am Meer sitzen.
2: Ja.
0: Ja, sowieso. Draußen sitzen. Da sind wir. Festivals kann auch ein Urlaubsdomizil sein.
2: Da kannst du schon
0: mal für so eine kurze Zeit.
2: Ja,
0: das ist schon sehr geil.
2: Auf jeden Fall, da kannst du schon mal ein Wochenende so dran dabei verbringen, ne?
0: Mhm. Definitiv. Mhm. Sommerfeste?
2: Ja.
0: Ist jetzt kein Urlaub, aber ja, gibt's ja einen Haufen.
2: Gehört mit dazu, ne? Aber da freue ich lieber in Urlaub.
0: Die Campen, auch schön. Nur draußen.
2: Ja. Ist okay. Ich würde es mal ausprobieren. Ich habe es noch nicht gemacht.
0: Echt jetzt?
2: Mhm.
0: So, hier wird Zeit.
2: Es wird Zeit.
0: Fährst du mal mit mir?
2: Naja,
0: dann. Hab ein großes Zelt, können wir uns teilen.
2: Super. So, Leute, ihr habt das alle gehört. Ihr seid alle meine Zeugen. Die Claudi fährt mit mir campen.
0: Ich fahre mit dir campen. Super. Aber sowas von.
2: Lukas, lass mal zu Hause.
3: Außer ihr fahrt am Christinasee campen. Dann kann ich mit dem Fahrrad mal schnell vorbeigeschneit kommen, Bier trinken und wieder hinfahren.
0: Nee. Wenn, dann fahren wir schon weg.
2: Weiter weg.
0: Machen wir. Und ich komme jetzt zu einem Wunschsong von einem meiner zwei Lieblingsmenschen.
2: Ja, dein Kinder.
0: Meine süße Tochter hat sich gewünscht zum heutigen Thema Ab in den Süden. Natürlich. Und Schätzchen, danach kommt noch was Schönes für dich. Hör mal rein.

0: Und da haben wir ein paar interessante Fakten über zwischenmenschliche Beziehungen im Sommer.
1: Schön.
0: Pass auf, ich fange mal an. Menschen sind im Sommer kontaktfreudiger. Studien zeigen, dass warmes Wetter und mehr Sonnenlicht die Stimmung verbessern können. Dadurch wirken Menschen oft offener, lächeln häufiger und gehen leichter auf andere zu. Ja, unterschreibe ich.
2: Ja, natürlich.
0: Natürlich. Ja. Natürlich.
1: Trifft jetzt nur auf alle zu, aber der überwiegende Teil.
0: Das war so klar.
1: Der überwiegende Teil ist schon freundlicher und netter, ja.
0: Ja, die, die es nie sind.
1: Schöne Wetter macht gute Sommer. Laune. Genau. Aber die, die bei schönem Wetter nicht lachen können, die können es auch nie.
0: Hast du recht. Hast du recht.
1: Die sind von Haus aus pessimistisch und negativ.
3: Dem stimme ich zu.
0: Du hast auch einen Fakt, Zoe.
3: Ich habe auch einen Fakt. Und zwar, Urlaube können Beziehungen stärken oder testen. Mhm. Also gemeinsame Reisen, die schaffen viel Nähe, bringen aber auch Herausforderungen mit sich. Wie Paare oder Freunde, ne, ist ganz egal, mit Stress, Planung und unerwarteten Situationen umgehen, sagt auch viel über die Beziehung aus.
0: Man hat ja so viel Zeit zu reden, ne?
2: Und manche sind gar nicht gewöhnt, so viel Zeit miteinander zu verbringen auf immer im Urlaub.
0: Richtig.
2: Da muss man erstmal klarkommen mit.
0: Stimmt, manche kommen damit sehr gut klar.
2: Manche aber nicht.
0: Das ist richtig, ja.
2: Also, das ist jetzt auch nicht negativ gemeint, aber das ist wirklich tatsächlich so, dass wenn man auf immer so viel Zeit übrig hat, man so vorher gar keine gemeinsamen Interessen mehr hatte weiterentwickeln können, aufgrund der Kinder, whatever, ist es im Urlaub dann wie so eine Bewährungsprobe, dass man den gut übersteht, mehr oder weniger.
0: Richtig.
4: Ich kenne tatsächlich ein Paar, die sind erstmal vor ihrer geplanten Beziehung, Ehe, wie auch immer, was daraus werden sollte, auf Weltreise gegangen und haben sich getestet.
0: Oh, das ist cool. Das ist cool. Und das hat geklappt, oder?
4: Das hat geklappt. Mhm. Die haben danach geheiratet, haben zwei Kinder gekriegt, haben Haus gebaut. Waren kurz davor.
0: Tatsächlich. Kurz davor, sich scheiden zu lassen.
4: Ja, aber da waren dieses ganze Nachbarschaftsumfeld eher dran schuld. Okay. Aber die haben sich wieder zusammengerauft und sind jetzt wieder glücklich.
0: Aber es ist ja auch ein krasses Erlebnis, was echt verbindet.
4: Also daher. Das fand ich wirklich richtig cool, das als so Test zu nehmen, ob man zueinander passt.
0: Sehr süß. Pass auf, mehr Sonnenlicht kann die Attraktivität steigern. Sonnenlicht beeinflusst die Ausschüttung verschiedener Hormone, ach nee, und kann das Energielevel erhöhen. Viele Menschen fühlen sich im Sommer selbstbewusster, was sich positiv auf Flirts und neue Begegnungen auswirken kann.
3: Es gibt nicht ohne Grund Vitamin-D-Präparate in der Apotheke, die du nehmen kannst, damit es dir besser geht.
0: Für neue Flirts?
3: Nein, natürlich. Nein, das ist du generell, wie du besser drauf bist.
0: Ja,
3: na, aber ich kann mir das schon vorstellen, dass das da mit einfließt. Ne? Okay. Auf jeden Fall.
0: Was sagt denn das attraktive Publikum jetzt hier dazu? Attraktivität? Habt ihr doch gebunkert.
2: Im Sommer ist man immer ein bisschen attraktiver, weil man weniger anhat.
4: Das wollte ich gerade sagen. Man muss sich ja, man ist dann, rennt ja dann nicht wie so ein Michelin-Männel rum, sondern vielleicht freizügiger.
0: Braun gebrannt.
4: Braun gebrannt.
0: Genau. Blondes Haar.
4: Ohne Mütze.
2: Am Strand. Mit Sonne. Und Wasser.
1: Das sind beide Seiten schön anzusehen, oder?
4: Natürlich.
1: Das ist doch ganz normal, dass es da den Flirt-Faktor nach oben treibt. Mhm. Als wenn jemanden mit Schal und Mütze und Handschuhen und der dicken Kutte, da muss halt mehr aus dem Mund kommen.
0: Ja, ne? Genau. Zoe, was hast du noch für einen Fakt?
3: Im Sommer verbringen Menschen oft weniger Zeit online.
0: Ja.
3: Ja? Sehe ich auch so.
2: Ich könnte Netflix abmelden im Sommer.
0: Mach mal bitte ins Mikro.
2: Ich könnte tatsächlich auch mein Netflix abmelden im Sommer. Ich gucke kaum Fernsehen, außer abends zum Einschlafen.
0: Ich gucke das ganze Jahr kaum Fernsehen. Das macht jetzt bei mir keinen Unterschied.
3: Ja, aber ich unterschreibe das schon so.
0: Weil ich höre ja Radio.
3: Natürlich. Du hörst Radio, aber es ist schon so. Nee, aber können wir unterschreiben, oder? Mhm. Also man ist doch einfach wirklich vor allen Dingen abends mehr draußen. Ja.
0: Ich habe noch was Schönes. Sommernächte fördern tiefere Gespräche. Interessanterweise entstehen viele intensive Gespräche in entspannten Abendstunden. Ja. Unterschreibe ich.
2: Das Gegenüber an.
0: Das kann natürlich auch vorm Kamin passieren
2: mit
0: im Winter.
2: Mit wem du die Sommernächte verbringst.
0: Ja, das natürlich.
1: Das kann natürlich auch natürlich davon abhängig sein.
0: Aber du lernst ja so viele neue Leute kennen im Sommer.
1: Prinzipiell am Lagerfeuer, wenn man so viele neue Leute kennenlernt.
4: Nicht geht über ein schönes Gurkennächtle, ne?
0: Was? Genau. Möchtest du noch eins?
1: Das war jetzt
0: eins darfst du noch.
3: Soll ich noch eins?
0: Eins
3: warte, die Sandy möchte, glaube ich, noch was sagen. Ach, die Gisela. Ja, das war die Gisela.
0: Das war die Gisela. Ach, Gisela ist auch wieder mal da.
1: Na, die kennt die Gurkennächtle noch.
0: Die kennt die Gurkennächtle noch. Warum kenne ich ihn die nicht mehr?
3: Na, da bist du noch zu jung.
0: Ach so.
3: Du bist so ein junger Hüpfer. Du kennst diese schönen, lauen Gurkennächtle nicht mehr, wo man so spazieren geht oder sich auf dem Parkplatz trifft.
0: Was
3: oder
0: macht
3: so
0: man da noch so?
3: Hm? Oh, das überlasse ich deiner Fantasie.
0: Okay, es wird schon wieder hier heiß.
3: Hot, hot, hot, hot. Aber es passt ja zum Thema heute, ne? Nein, letzter Fakt. Der Sommer erinnert uns an das Wichtigste in Beziehungen. Am Ende sind es selten... Hupala, jetzt fliegt hier was weg. Am Ende sind es selten materielle Dinge, an die wir uns erinnern. Was bleibt, sind gemeinsame Momente.
0: Richtig, und ja. Erlebnisse.
1: Das ist ja schon ein bisschen schön gesagt.
0: Na, es war ganz romantisch auch noch.
1: Schon
0: sehr süß. Also, wir machen jetzt mal weiter mit Musik. Ja. Musik, das
1: mit
0: ist jetzt hier.
1: Musik.
0: Ich glaube schon, weil es ist Dancing in the Moonlight.
1: Oh, das ist
0: schon sehr romantisch, oder?
1: Lass mal hören.

0: Und wir kommen zur ersten Entweder-Oder-Runde mit Lia und Michi.
1: Ja.
0: Geht los. Meer oder See?
1: Meer.
0: Lia?
2: Bin ich ganz Mamas Meinung?
1: Meer.
2: Ja.
0: Sonnenaufgang oder Sonnenuntergang?
1: Beides.
0: Gibt's nicht. Entweder-Oder.
1: Untergang.
2: Ja.
0: Ich bin tatsächlich beim Aufgang.
1: Nee. Ja, sage ich ja. Also ich könnte mich jetzt nicht entscheiden. Wenn ich es muss, sage ich Untergang.
0: Wenn ich muss, sage ich Untergang. Ist schon wieder
1: Sonnenuntergang.
0: Ich bin immer für Aufgang. Eis am Stiel oder Eiskugel?
2: Eiskugel.
1: Softeis.
0: Gibt's nicht.
1: Ich bin die Softeis-Fraktion.
0: Ja, da bin ich aber bei dir.
1: Ja. Ja, tut mir leid.
0: Freibad oder Strand?
1: Strand.
2: Strand.
0: Und wenn das Freibad so schön ist, wie das Waldstrandbad in Groß-Schönau.
1: Das stimmt allerdings.
0: Wo man auch Strand hat.
1: Das wäre auch das Einzige, was ich bevorzugen würde nach dem See.
0: Siehst du?
1: Ja.
0: Guck an. Grillabend oder Picknick?
2: Picknick.
0: Mmh.
2: Oder ein schönes...

0: Dunkelabend.
1: Dunkelabend mit der Familie natürlich.
0: Ja. Ne? Flipflops oder barfuß?
2: Flipflops.
1: Ja, ich auch.
2: So viel Hundekacke überall rum.
0: Früh aufstehen oder lange Sommernacht?
2: Lange Sommernacht.
0: Ja, bin ich dabei.
1: Ich auch.
0: Wasser.
2: Wir hatten ja schon viele.
0: Wir hatten schon viele, das stimmt. Und es geht weiter so, Michi.
2: Ja.
0: Wassermelonen oder Erdbeeren?
1: Wassermelone.
2: Beides. Aber geht ich muss nicht. Mich ja entscheiden, ja. Dann bin ich bei Wassermelone.
1: Hast du noch nicht so ganz verstanden?
2: Doch, hab ich schon.
0: Erdbeere.
2: Ich kann mich nicht so entscheiden. Mhm. Ich möchte mal alles.
0: Camping oder Hotel?
2: Hotel.
0: Oder kann ich mich jetzt nicht entscheiden?
2: Nee, ganz klare Nummer. Hotel. Okay. Ich will ja Urlaub machen.
0: Okay. Stadttrip oder Strandurlaub?
1: Stadttrip.
2: Strandurlaub. Da werden wir nie zusammen werden.
0: Guck mal, das Töchterchen möchte gerne shoppen. CS kommt.
2: Das stimmt.
0: Na, natürlich, natürlich, ja.
2: Das hast du richtig erkannt.
0: Ganz wichtig. Und wir machen direkt weiter mit einem Sommerhit aus dem letzten Jahr. Kennt ihr alle?
1: Oh,
0: Espresso.

0: Und wir haben weitere Fragen an die Sandy.
1: Hallo.
0: Und die Michi.
1: Die mich korrigiert.
0: Passt auf. Sandy, dein Lieblingseis?
1: Erdbeer.
0: Kugel oder was?
1: Nein, Softeis.
0: Ich bin bei Erdbeer.
1: Softeis.
0: Wo gibt es denn Softeis?
1: Erdbeer. Es gibt auch Softeis-Kirsche, es gibt Pfirsich-Maracuja, es gibt
0: bei Softeis Heinze?
1: Ja. Paulunder, nein, bei Milli Vanilli hier, in Dresden.
0: Ach so, wir machen hier nämlich unbezahlte Werbung, nur dass ihr das wisst.
2: Oder bei Richter in Eichkram, kann ich dir sehr empfehlen.
0: Na, gehst du mit mir mal dahin, Hase?
2: Gerne.
0: Gehst du mit mir mal Eis essen?
2: Ja, aber.
0: Ich mag aber tatsächlich, jetzt ganz schlimm, es tut mir leid, also ihr werdet mich jetzt gleich hassen, ich liebe ja auch Calippo-Cola. Man könnte jetzt meinen.
1: Das habe ich, glaube ich, mit 11 oder so in mich reingeschlungen.
0: Pass auf. Dein Traumurlaubsziel?
1: Malediven.
2: Rio de Janeiro.
0: Mongolei.
2: Ja, aber natürlich.
0: Hat ja alles so seins.
2: Auf jeden Fall.
1: Im Sommer bestimmt. Nicht schlecht.
2: In so einer Jutehütte?
0: In Sibirien zum Beispiel ist es auch 40 Grad heiß im Sommer.
2: Mag sein.
0: So ist jetzt ne.
2: Aber, ja. Mir fehlt da das Wasser. Das Meer.
0: Sonnencreme, immer dabei oder oft vergessen?
1: Oft vergessen.
0: Schlecht für deine Haut.
1: Ja.
0: Ganz schlecht.
1: Aber ich bessere mich. Also ich sag jetzt mal, vor 20 Jahren hatte ich gefühlt den ganzen Sommer keine Sonnencreme auf meiner Haut. Das wird schon besser.
0: Na, wenigstens was. Ist ja ein Weg. 35 Grad oder 25 Grad?
1: 25. Man wird älter.
0: Ist doch kein Sommer.
1: Ja, man wird älter.
0: Ist Frühling. Michi, was ist denn bei dir?
2: Du, 30 Grad in Thailand
0: 40
2: ist
0: Grad
2: besser
0: und
2: auszuhalten
0: Bikini.
2: Als 35 Grad in Deutschland.
0: Okay.
2: Also meine
0: Erfahrung. Allgemein Sommer oder Winter? Seid ihr Sommermädchen?
1: Sommer.
0: Ja.
1: Sommer. Ich bin Sommerkind. Ich bin Sommer geboren, also ja. Sommerkind.
0: Ja, okay. Sommerflirt, ja oder nein, ist jetzt für dich eine doofe Frage. Flirtest du im Sommer mit deinem Torsti?
3: Ja.
0: Ja, ihr flirtet?
1: Ja. Mhm. Aber früher tatsächlich auch, ja.
0: Sehr schön. Was war dein schönster Sommermoment? Oh, jetzt musst du bestimmt ganz lang, ich mach mal. Überlegen Sie doch mal. Bitte überlegen Sie.
1: Oh, da gab es früher so viele. Eben dieses, den Sommer, Sonne, Jungs genießen.
0: Michi sagt, sie möchte nichts sagen. Ich denke, es könnte schlüpfrig werden. Wir lassen das mal.
1: Die Michi sagt genau dasselbe, weil das ist, macht den Sommer in der Jugend aus.
0: Ja, genau. Ist denn hier, ich lenk mal ab, schon mal jemand vom Zehner gesprungen? In der Runde? Nein, keiner.
1: Nein.
0: Machen wir das alle dieses Jahr mal? Hä?
2: Ich bin zu alt für sowas.
0: Schade. Wie viel Putz? Warte, was? Was? Mit wem würdest du gerne einen Sonnenuntergang anschauen? Mit Torsti. Welcher Song gehört für dich denn zum Sommer? Jetzt kommt bestimmt irgendein Schlager. Habe ich heute leider nicht dabei.
1: Nee, da bin ich raus.
0: Bist du raus?
1: Bin ich raus.
0: Was macht denn deinen perfekten Sommertag aus?
1: Auf jeden
2: mit
1: Fall.
2: Ein Pinsel in der Hand und ein Farbeimer auf der Rüstung stehen und das Haus streichen.
1: Du blöde Kuh.
0: Das ist auch schön, ja. Arbeit gehört natürlich
1: Nein.
0: auch dazu.
1: Einfach diesen, den Tag genießen, egal mit was, ob im Café sitzen, ob durch die Stadt bummeln, ob am See liegen oder wie auch immer. Für mich ist ein perfekter Sommertag, wenn es wirklich dieses Gurkennächtle dann hinterher
0: draußen.
1: Ist. Ja.
0: Einfach nur draußen.
1: Draußen.
0: Genau.
1: Draußen sein und wenn es abends um 22 Uhr noch 25 Grad sind. Das ist geil.
0: Richtig.
1: Also, und dann vielleicht noch verbotenerweise irgendwo baden gehen.
0: Verbotenerweise? Das hat mir gefallen. Es muss ja eine verbotenerweise sein. Es kann ja auch erlaubterweise sein.
1: Doch, wenn man irgendwo
0: sein.
1: Über den Zaun springt.
0: Aber da sind wir jetzt langsam. Also das ist, nee, da ist man nie zu alt.
1: Nein, für. Irgendwo am See oder wie auch immer.
0: Ja, das kriegen wir
1: das
0: schon.
1: Das ist doch ein perfekter Sommertag, oder?
0: Na, dann machen wir das dieses Jahr mal. Definitiv, das machen wir noch, Sandy.
1: Nackt spannend gehen?
0: Na klar.
1: Logisch.

0: Also vorab muss ich erstmal sagen, wenn ihr die Claudi tanzen sehen wollt, kommt ihr zum Volkshaus.
1: Volkshaus Hinterhof, direkt ans Fenster.
0: Genau.
1: Und das Publikum im Hintergrund könnte mal ein bisschen leiser sprechen. Die hören uns gar nicht.
0: Nein, die hören uns nicht mehr zu.
1: Aber ihr hört uns. Deswegen, Zoe, was gibt's jetzt?
0: Wir reden jetzt mal über lustige Fakten, die ihr vielleicht noch nicht gewusst habt.
1: Über den Sommer?
0: Über den Sommer.
1: Na, leg mal los.
0: Soll ich mal loslegen? Mhm. Okay. Die Sonne, die ist eigentlich weiß. Verrückt, oder? Mhm. Also das wusste ich zum Beispiel jetzt selber auch noch nicht. Mhm. Von der Erde aus erscheint sie gelb, weil ihre Strahlen in die Atmosphäre gestreut werden.
1: Ja.
0: Süß.
1: Haben wir nicht aufgepasst in Astronomie?
0: Ich glaube, das ist bestimmt Physik, aber ich war da bestimmt Kreide holen.
1: Kreide holen. Mhm. Damals gab es noch Kreide. Mhm. Ja. Guck mal, wie alt du bist.
0: Hallo.
1: Huh. Ein paar Sommer älter. Inzwischen. Huh. Pass auf. Barfußlaufen macht glücklich. Barfuß über Gras oder Sand zu laufen, kann das Wohlbefinden steigern, weil dabei viele Nervenenden in den Füßen stimuliert werden.
0: Oh, das gefällt dir, oder?
1: Ja, Barfußlaufen, das mache ich tatsächlich sehr gerne.
0: Das dachte ich mir. Wassermelonen sind Beeren. Botanisch gesehen gehören Wassermelonen tatsächlich zu den Beeren, auch wenn sie riesig sind.
1: Wahnsinn, ich habe eine Wassermelone getragen.
0: Dirty Dancing.
1: Dirty Dancing. Wollen wir das heute mal noch spielen vielleicht?
0: Das könnte man eigentlich mal wieder machen.
1: Könnte man mal wieder machen, ne? Dingsy Dongsy, da fehlt uns halt auch noch.
0: Ach, das war so super. Nachricht.
1: Ja, das war super. Das war super mit euch. Ihr kommt auch wieder. Wir haben jetzt schon besprochen, wir laden euch ein.
0: Das ist schön.
1: Und zwar ganz, ganz bald.
0: Das freut mich.
1: Genau. Mücken haben Lieblingsmenschen. Ich bin's nicht. Ich werde tatsächlich nicht oft gestochen.
0: Oh, ich bin's.
1: Pass auf. So ist das. Pass auf, Menschen mit bestimmten Körpergerüchen oder Blutgruppen werden häufiger gestochen.
0: Toll.
1: Weißt du Bescheid?
0: Also man kann das jetzt so und so sehen.
1: Du bist halt eine ganz Süße, ne?
0: Ich bin eine super Süße. Vielleicht habe ich auch eine super Blutgruppe.
1: Kann auch sein.
0: Möglich.
1: Die ist bei mir jetzt nicht ganz so toll, aber egal.
0: Die schönsten Sonnenuntergänge entstehen oft nach Regen, weil die Luft dann sauberer ist und das Licht besonders intensiv gestreut wird.
1: Es hat heute geregnet.
0: Ja.
1: Oh, wir machen hier Sommerfotoshooting. Mm, ihr werdet sehen.
0: Gleich mal hier in die Kamera rein.
1: Sand, pass auf, was ganz Interessantes. Sand kann singen. An einigen Stränden der Welt erzeugen trockene Sandkörner beim Gehen tatsächlich pfeifende oder summende Geräusche.
0: Das ist ja süß.
1: Ja, ne? Kannst du bestimmt auch eine Melodie machen, wenn du besonders läufst. Barfuß.
0: Barfuß oder mit den richtigen Schuhen? Mhm. Nein, ist über den Sand. Ja, na klar. Bäume kühlen Städte messbar ab. Eine große Baumkrone kann die Umgebungstemperatur mehrere Grad senken und wirkt wie eine natürliche Klimaanlage. Ich wäre dafür, dass wir Bäume auf Arbeit pflanzen, also in der Arbeit.
1: In der Arbeit, ja, ihr habt es gerade sehr heiß, in der Sauna, im Sommer. Ja,
0: es ist wirklich sehr warm.
1: Ja.
0: Also es rettet uns, bringt uns Eis.
1: Genau, ich rette uns jetzt erstmal mit meinem persönlichen All-Time Sommerhit. Mm. Ist mir egal, ob du den magst. Ich mag ihn sehr. Hier kommt für euch Natasha Bedingfield.

0: Schon wieder Schnellfragerunde hier.
1: Ja.
0: Krass, schnell. krass, schnell, warte. Flipflops oder Sneaker?
1: Sneaker.
0: Ich sehe dich doch aber immer im Sommer in
1: Flipflops. Das sind ja keine
0: nur
1: Flipflops.
0: Nein, das sind Sandalen. Du hast, das sind Flipflops, wenn die vorne einen Steg zwischen den Zehen haben, sind das Flipflops.
1: Das sind Sandalen, okay.
0: Siehst du? Hm. Claudi hat immer recht.
1: Nein.
0: Sonnenbrille oder Cap?
1: Sonnenbrille.
0: Shorts oder Sommerkleid?
1: Kleid.
0: Kleid, ja, sehe ich dich auch. Mhm. Barfuß oder Sandale?
1: Sandale.
0: Sonnenhut oder Schirmmütze? Ist das das Gleiche?
1: Also, wenn dann
0: du trägst gar nichts.
1: Nee.
0: Eis am Stiel oder Eiskugel? Heute eine ganz wichtige Frage.
1: Am Stiel.
0: Warum hat eigentlich keiner Eis mitgebracht?
1: Warum hast du kein Eis mitgebracht?
0: Weil ich viel eher hier war.
1: Warum bringt,
0: wäre weg gewesen.
1: Warum bringt uns
0: eigentlich niemand ein Eis?
1: Ja, also wie gesagt, Leute, wir sind im Volkshaus.
0: Wir wären hier im Volkshaus, Hintereingang direkt. Ja. Ja.
1: Bringt uns Eis.
0: Ihr macht euch bemerkbar, das Fenster ist offen.
1: Ja, wir können es auch einfach reinschmeißen.
0: Genau. Erdbeeren oder Wassermelone hatten wir heute schon mal, aber von dir noch nicht.
1: Erdbeeren.
0: Danke, bin ich bei dir.
1: Sehr schön.
0: Limonade oder Eistee?
1: Eistee.
0: Echt?
1: Mhm.
0: Okay.
1: Mhm.
0: Vanilleeis oder Schokoeis?
1: Vanille.
0: Mhm. Mhm. Pommes am Strand oder Fischbrötchen?
1: Na, Pommes. Oh.
0: Pommes im Bad.
1: Ja?
0: Pommes im Freibad.
1: Gibt das sind Besseres. Sowieso die besten Pommes.
0: Ich sag's dir. Ja.
1: Und das sage ich nicht, weil ich im Bad arbeite.
0: Kalter Kaffee oder heißer Kaffee?
1: Heißer Kaffee.
0: Hm. Mir egal, Hauptsache Kaffee.
1: Ja. Eben, warum hast du mir heute früh keinen Kaffee mitgebracht?
0: Ich werde morgen, bist du morgen da?
1: Nee, habe ich frei.
0: Schade, morgen hätte ich dran gedacht.
1: Toll.
0: Süß oder herzhaft?
1: Süß.
0: So wie du.
1: Oh, oh Schleim.
0: Spontanes Abenteuer oder geplanter Ausflug?
1: Spontanes Abenteuer.
0: Mhm.
1: Mhm.
0: Mhm. Mhm. Erste Liebe oder Sommerliebe?
1: Erste Liebe? Nee. Oh. Naja, gut, Lukas ist. Nee, ich bleib dabei, erste Liebe. Das schön. Ist ja Definitionssache, ne?
0: Romantisch.
1: Ja.
0: Und wir machen weiter mit einem. Mal gucken, ob das ein Sommerhit wird dieses Jahr.
1: Stimmt.
0: Neu ist es auf jeden Fall. Und von einer Sommerhit-Königin, kann man das so sagen?
1: Ja, ich denke schon.
0: Shakira hat was Neues. Hört mal rein. Die.

0: Und die besten Aktivitäten, kann man das so sagen, finden ja nicht immer nur auf Festivals oder Festen statt im Sommer, sondern meistens auf dem heimischen Balkon.
1: Oder im Garten.
0: Oder im Garten oder auf der Terrasse.
1: Meistens spontan und meistens ungeplant. In
0: Und
1: unserem Falle war es geplant gewesen, ne? Wir haben schön einen Abend ein Feuerchen gemacht, wir haben schön
0: Ja,
1: gegrillt,
0: das war sehr
1: wir
0: schön.
1: haben einen schönen Cocktail getrunken, ein bisschen gewürfelt und ein bisschen Karten gespielt und tiefe Gespräche geführt.
2: Hast du der Claudi endlich mal das Würfeln gezeigt?
1: Ich habe das Würfeln gezeigt,
0: Das
1: genau,
0: ist
1: ich habe es ja abgezogen.
0: immer das Allerschönste,
2: Dann kann
0: ne?
2: die Claudia mit uns zu dritt mal würfeln.
0: Ja, definitiv. Das machen wir.
1: Und das nächste Mal, dann treffen wir uns alle mal und dann
2: Oh, ich würde auch mit würfeln.
1: machen wir alle mal einen schönen Sommerabend.
0: Bleiben alle mal da und machen mit. Na?
1: Mit
2: Und schlafe
1: Ena.
2: im Zelt.
0: So sieht's aus, genau.
1: Mit Fleisch am Spieß.
0: Zoe sagt nämlich auch, die schönsten Abende gibt's auf dem
3: Auf dem
0: Balkon.
3: Balkon, ja. Also bei uns ist eigentlich Dreh- und Angelpunkt im Sommer der Balkon bei uns zu Hause, ja.
0: Und da ist ja auch Lukas sein Küchentalk. Ist der auf dem Balkon entstanden?
3: Nee,
0: Nee,
3: in
0: schon in
3: der
0: der
3: Küche.
0: Küche. Also im Winter. Siehst du?
4: Ja.
0: Aha. Und habt ihr das im Sommer immer rausverlegt auf den Balkon?
4: Aber
0: Ah, okay, Balkontür war offen, alles klar.
3: Balkontür,
0: Und jetzt
3: ja.
0: machen sie das hier bei Radio Z immer montags. Ich mache mal hier Werbung an der Stelle. Von 19 bis 21 Uhr hört ihr Lukas und Stevie im Küchentalk mit frischem Rock und Metal für alle Liebhaber dieses Genres.
3: Ja, schaltet ein. Das
0: Wir
3: ist gute
0: machen
3: Musik.
0: weiter.
3: Gute Musik.
0: Sehr gute Musik.
3: Super, gute Musik ist das. Ja.
0: Aber irgendwas müssen wir dieses Jahr noch mitnehmen, partymäßig. Müssen wir mal schauen.
2: Wir hoffen, dass das Wetter beständiger wird.
0: Ja, definitiv. Das wird es.
1: Und dann gibt es wieder Afterwork mittwochs am Osee.
0: Oh ja.
1: Oder
0: Oh ja.
1: Afterwork vielleicht donnerstags
0: Im
1: im Trixi.
0: Trixi. Genau. Wir machen Werbung an der Stelle. Unbezahlte, ist ja klar.
1: Genau. Oder da gibt
0: Viele
1: es,
0: Lagerfeuer.
1: genau, am Christinasee.
0: Wir könnten noch mal Boot fahren.
1: Ja.
0: Wäre auch schön. Fahrrad fahren, Volleyball spielen. Tischtennis spielen. Ich liebe ja auch
1: Ich
0: Tischtennis
1: habe
0: im Sommer,
1: tatsächlich
0: ne?
1: im Garten eine Tischtennisplatte,
0: Na,
1: Claudi.
0: weiß ich
1: Haben
0: doch,
1: wir die
0: weiß.
1: noch gar nicht gesehen, ne?
0: Doch,
1: Die
0: hier.
1: stand hinterm.
0: Ach, aber ich habe es blitzen sehen.
1: Ah, okay. Super. Da können wir Tischtennis spielen. Chinesisch. Ich habe 8 Kellen.
0: Sehr geil, das machen wir. Es war jetzt ein Versprechen, ne?
1: Das war ein
0: Mach mal
1: Versprechen.
0: so.
1: Keine
0: Und
1: Drohung.
0: dann wird es wieder so ablaufen, pass mal auf, wie SDP es so schön beschrieben haben: die Nacht von Freitag auf Montag. Oder?
1: Könnte passieren.

0: Und wir zünden das heutige Grüßfeuerwerk und fangen natürlich an mit unserem Lieblingshörern in Hirschfelde, dem Männerhort. Heute mit Micha, Leon, Stefan, Conny, Toni, Stefan, Reffi und Dominik. Ach, haben wir vergessen, müssen wir noch reinschmeißen. Dominik, du bekommst deinen Song. Versprochen.
1: Hat er sich was gewünscht?
0: Nee, aber wir haben uns vorhin was gewünscht.
1: Stimmt, ja, klar, stimmt.
0: Dingsy,
1: sorry,
0: Dongsy.
1: Es tut mir leid. Ich war kurz.
0: Genau, das müssen wir noch schnell reinpfeifen.
1: Auf jeden Fall.
0: Mhm. Wen möchtest du gerne grüßen?
1: Ich grüße, wie immer, das betreute Trinken. Grüße gehen raus. Hallo, hallo, ich hoffe, ihr hört alles schön zu. Und gesondert nochmal an die Silvana. Die war bestimmt heute Sport machen oder ist vielleicht noch Sport machen. Du machst das fein, wir sehen uns später oder morgen.
0: Liebe Grüße und auch Lia hat noch Grüße.
2: Also ich grüße meine Bros, aka meine Brüder und von denen die Freundinnen.
0: Oh, ganz liebe Grüße an der Stelle. Schön, dass ihr zuhört. Weiter geht's mit einem aktuellen, was ist denn das, TikTok, Instagram-Song, TikTok, ja, den man ganz oft hört. Ich finde ihn toll, ich sollte ihn rausschmeißen, mache ich aber nicht. Der bleibt jetzt drin.
1: Oh,
0: pass
1: je
0: auf.

Und da habe ich doch wirklich vergessen, an der Stelle meine Instagram-Queen zu grüßen. Liebe Grüße, mein allerliebster Schnuckelhase Dani im Stadtbad um die Ecke und natürlich die Anja, die auch ganz fleißig zuhört. Ganz liebe Grüße an der Stelle. Ihr seid total sexy und für euch gibt es jetzt einen sexy, naja, kein Sommersong, aber ja, einen sexy Song für euch Mädels.

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1: Und wir müssen an der Stelle ja auch noch unser Versprechen einlösen für den lieben Dingsy Dongsy Dominik.
2: Dingsy Dongsy Dominik, ja.
1: Genau. Was gibt's denn jetzt auf die Ohren, Lukas?
2: Also Dominik, halt dich fest. Ich versuche das jetzt mal so wundervoll schön zu vertonen, wie du das getan hast. Intime of me live.
1: Dingsy Dongsy.
2: Ja, Feedback, ob ich es hingekriegt habe, bitte. Danke.
1: Jetzt am besten kommst du mal wieder selber her und machst es mal alleine. Aber jetzt für euch erstmal ein bisschen Dingsy Dongsy.

0: So, und wir kürzen die Romantik mal etwas ab.
1: Ist ja auch viel zu schnulzig für einen Sommerhit. Also jetzt ernsthaft mal, wer spielt denn sowas?
0: War ja auch kein Sommerhit, war ein spontaner Einfall. Ne? Na, ist okay. Ein bisschen romantisch ist so ein Sommer aber auch. Aber egal.
1: Kann, ja.
0: Jetzt ist ja der Fakten-Lukas wieder hier.
1: Guten Tag,
0: schön, live und in Farbe. Sehr, sehr gut. Und wir haben ein paar Fakten rausgesucht und da wollen wir jetzt mal drüber sprechen.
1: Ne, willst du mal anfangen?
0: Warum oder? Sind wir hier schon wieder bei der Gisela?
1: Na, das wäre schön.
0: Ich weiß auch
1: nicht, wir kommst halt auch aus dem Osten, ne?
0: Na klar, die Ossi-Claudi.
1: Ne? Na los, Ossi-Claudi, jetzt fangen wir an hier mit den Fakten.
0: Mehr Sonne kann die Stimmung verbessern. Wir hatten das schon mit dem Vitamin D.
1: Ja, stimmt nachweislich.
0: Sonnenlicht unterstützt die Bildung von Vitamin D und beeinflusst die Produktion von Botenstoffen im Gehirn, die mit Wohlbefinden und Energie verbunden sind.
1: Schockierend. Ich kenne das tatsächlich von meinem Leben. Wenn draußen geiles Wetter ist, ist meine Laune automatisch besser.
0: Komisch.
1: Ja, ganz eigenartig.
0: Ganz komisch.
1: Ja, ne? Und dann reden wir mal drüber, warum haben wir jetzt so einen Käse wie den Sommer eigentlich?
0: Na, warum?
1: Na, weil die Erde rund um die Sonne gurkt, sondern weil das so eine Ellipse ist. Und wir sind so streckenweise mal näher an der Sonne dran und da wird es halt wärmer.
0: Oh, ich wollte Kreide holen.
1: Ja, das war mir klar. Erdumlaufbahn und so. Ja, nee, das waren schon wieder zu viele Silben.
0: Ja, der Spruch war heute geil mit der Kreide. Egal.
1: Ja, doch, nur nee, pass ist der Running Gag des heutigen Tages.
0: Seen erwärmen sich langsamer als Luft. Auch wenn die Lufttemperatur bereits sommerlich ist, brauchen viele Seen mehrere Wochen, um angenehme Badetemperaturen zu erreichen. Es kommt natürlich darauf an, was man als angenehme Badetemperatur bezeichnet.
1: A, das und B, müssen wir jetzt von Größe, Tiefe, Vegetation drumherum denken, Einfallwinkel des Lichts, das sind schon wieder ganz viele Variablen und Claudi geht schon wieder Kreide holen. Ich sehe sie schon wieder winkend davon rennen. Das sind zu viele Fachbegriffe.
0: Brauchen wir auch noch einen Lappen zum Abwischen.
1: Oh so. Ja, auch, ja, genau. Geh den mal holen. Und einen Eimer Wasser nicht vergessen.
0: Genau. Was hast denn du?
1: Auf der Südhalbkugel ist gleichzeitig Winter. Also so Australien, Argentinien, bei denen ist jetzt kälter. Gut, wobei Australien und Winter geht da meinem Kopf eh noch nie zusammen, dass es bei denen diese Jahreszeit rein klimatisch betrachtet überhaupt gibt, geht gar nie.
0: Aber da habe ich jetzt aufgepasst, das habe ich gewusst.
1: Ich bin entsetzt. Habt ihr das gehört? Sie war nicht in Kreide holen, sie ist nicht geflüchtet.
0: Gewitter sind im Sommer besonders häufig. Warme Luft kann viel Feuchtigkeit aufnehmen, treffen warme und kalte Luftmassen aufeinander, entstehen oft kräftige Sommergewitter und die sind so schön.
1: Das ist geil, aber ganz ehrlich, mein Traum ist es ja immer noch dann mal in die USA zu reisen, in die Tornado Alley. Ach, du so Scheiß. Zu der Hochzeit. Ah. Doch, weil ganz ehrlich, die Gewitter, die wir hier in unseren Breitengraden haben, sind ein schlechter Witz. Das ist leider einfach langweilig, bis das hier mal ordentlich kracht.
0: Aber ich bin ja ein Mädchen. Weißt du, wie schön das ist, barfuß im warmen Sommerregen auf so einem warmen Asphalt zu laufen?
1: Ja, oh, natürlich ist das geil, aber wenn du dann mal so einen richtigen Sturm hast, ist es noch viel geiler.
0: Ja.
1: Deswegen gucke ich immer voll gerne Katastrophenfilme mit Tornados und Sturmzellen und so ein Zeug.
0: Twister, hm?
1: Aha, ja, genau.
0: Ganz toll.
1: Der alte wie der neue, die waren beide gut.
0: Ihr Jungs braucht Action.
1: Ja, natürlich.
0: Na klar.
1: Anders fetzt das nie.
0: Na klar, hast du noch einen Fact?
1: Der längste Tag des Jahres liegt im Sommer. Gut, das ist jetzt nichts Neues, weil es gibt den Häschen umsonst Sommersonnenwende.
0: Ja, und dann geht's abwärts, ich weiß.
1: Ja, nee. Davon fangen wir gar nicht erst an. Nee. Weil wir wollen ja Sommer lange haben. Wir wollen jetzt nicht drüber reden, dass das bald schon wieder vorbei ist. Ein Fakt, den ich persönlich null nachvollziehen kann, Eis schmeckt im Sommer wirklich besser.
0: Ja.
1: Ein kühles Bier schmeckt im Sommer auch viel besser.
0: Ihr mit eurem Bier.
1: Na was denn? Ein Cocktail schmeckt im Sommer auch besser.
0: Da habe ich schon wieder eine Geschäftsidee.
1: Was denn jetzt?
0: Ein Eis... Also Bier? Biereis?
1: Nein, und ich bin sehr glücklich darüber, dass noch niemand diese gottlose Kreuzung erschaffen hat. Das ist krank.
0: Ich liebe Gurkeneis. Hast du das mal probiert? Das ist total geil.
1: Nein, weil bis ich Eis esse, vergehen die nächsten 23 Jahre. Du kannst 3 Kreuze im Kalender machen, wenn es passiert. Und vorher ist die Hölle zugefroren.
0: Okay, wir legen später nochmal weiter los.
1: Wir haben noch ein bisschen, ne? Ein bisschen Pulver ist da. 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

0: Central Bay.
1: Na und hier ist der Lukas vom Küchentalk jetzt mal wieder am Drücker. Die Claudia hat mir nämlich endlich mal die Anmoderation für einen gescheiten Song in der Playlist überlassen.
2: So einen leichten Rock.
1: Ja, Bryan Adams ist halt schon geil mit Summer of 69.
2: Der war geil.
1: Ja, ich habe deine Playlist ja die ganze Zeit sehr kritisch beugt, aber als ich den gesehen habe, habe ich gewusst, Mensch, für die Frau gibt's doch noch eine Prise Hoffnung.
2: Na, gucke mal an.
1: Naja, also feiert mit mir den Summer of 69 von Bryan Adams.
2: Unbedingt.
1: Ja, auf die Kakahuhn hier.

0: Und wir machen noch eine ganz kleine, klitzekleine Schnellfragerunde mit der lieben Lia, die uns heute hier besucht.
1: Hallihallo.
0: Lia, du bist ja eher jüngere Generation, jetzt sind wir mal echt gespannt. Festival oder Stadtfest? Stadtfest ist bald und wir sind da übrigens auch vertreten mit Radio Z. Ihr werdet uns finden und wir werden das nochmal groß ankündigen. Aber für dich jetzt, Festival oder Stadtfest?
1: Also tatsächlich mehr Stadtfest, wenn es bei uns mal mehr Stadtfeste geben würde hier in Zittau, aber...

0: Naja, aber ist bald.
1: Ist bald.
0: Juli, zweites Juli-Wochenende für alle. Wird ganz toll. Freibad oder Badesee?
1: Badesee.
0: Mhm. Volleyball oder Fußball am Strand?
1: Fußball am Strand tatsächlich.
0: Echt?
1: Ja.
0: Okay. Achterbahn oder Wasserrutsche?
1: Wasserrutsche. Achterbahn bin ich tatsächlich noch nie gefahren in meinem Leben.
0: Da wird es aber mal Zeit.
1: Ja.
0: Na sag mal, müssen wir mit dir mal in den Freizeitpark? Geht ja wohl nicht. Lagerfeuer oder Open-Air-Kino?
1: Lagerfeuer.
0: Mhm. Für die schönen Gespräche und so, ne?
1: Natürlich, die Deep Talks.
0: Boot fahren oder Fahrrad fahren?
1: Boot fahren. Muss ich mir nur so anstrengen.
0: Es kommt drauf an, ob du rudern musst oder nicht.
1: Genau.
0: Mhm. Ein perfekter Sommertag allein oder mit Freunden?
1: Mit Freunden.
0: Natürlich.
1: Na klar.
0: Nie wieder Eis oder nie wieder Urlaub? Oh, das ist schwierig.
1: Nie wieder Eis.
0: Echt?
1: Ja, doch. Urlaub ist schon was Wichtiges.
0: Urlaub geht ja auch mit Wassermelone zur Not.
1: Eben.
0: Dauerhaft Sommer oder alle vier Jahreszeiten?
1: Dauerhaft Sommer wäre schon was Schönes.
0: Echt, aber die Jahreszeiten sind doch so schön.
1: Ja, auch. Aber Sommer ist halt doch was Feines.
0: Ist der schönste, die schönste Jahreszeit.
1: Aber.
0: Ja, siehste. Jetzt noch was ganz Sommerliches für euch und romantisch. Senorita.

0: Lukas,
1: ja,
0: wir müssen noch mehr Fakten bringen.
1: Noch mehr?
0: Pass auf, ich habe hier was ganz Interessantes.
1: Na,
0: der Sommerurlaub hat historische Wurzeln. Früher konnten sich nur wohlhabende Menschen längere Reisen leisten. Erst mit mehr Urlaubstagen und besseren Verkehrsmitteln wurde der Sommerurlaub für viele Menschen selbstverständlich.
1: Oh mein Gott.
0: Früher bist du noch im Pferd, weiß ich nicht, wohin geritten?
1: Keine Ahnung, wahrscheinlich nur die nächsten 10, 15 Kilometer, weil der danach deine Körper mit der Hölle schwergetan hat.
0: Interessant.
1: Du, wer weiß, je nach Sattelmaterial und ohne Polsterung, du, das tut irgendwann mal weh, oh, ja. So über Stock und Stein brichst dir das Gebein, ne? Die Redewendung gibt's hier ohne Grund.
0: Ja, was hast du?
1: Ich lasse jetzt einfach mal deinen wunderbaren Faktenspickzettel hier links liegen, weil A, ich hasse Mücken und B, Sonnenblumen sind langweilig.
0: Und C, du kannst es eh besser.
1: Ja. Naja, oh, komm,
0: das war jetzt ein echtes Kompliment, jetzt habe ich alles wieder gut gemacht, oder? Siehst du mal.
1: Ich erinnere dich dran.
0: Los geht's.
1: Ja. Festivalsommer, ne? Du hast ja vorhin gefragt, Festival und so. Deutschland ist einfach verdammt geil, wenn es um Open-Air-Festivals geht. Wir haben das Highfield, da treten Rock-Artists auf. Gut, da sind auch leider Rapper vertreten, die man dort gerne wieder rausschmeißen könnte, aber das ist nur meine Meinung. Wacken, das Hochsommer-Festival und die absolute Rock- und Metal-Odyssee schlechthin.
0: Lukas, heute ist Dienstag, ist dir klar, ne?
1: Ja, was denn? Du hast den Lukas vom Küchentalk eingeladen, ja, und der redet gerne über Rock und
0: Lukas,
1: Metal.
0: Lukas, dann sprich mal jetzt über Rock- und Metal-Festivals. Ja,
1: ja, genau. Ne? Dann hast du halt, wie gesagt, das Wacken, so die Odyssee schlechthin. Dann hatten wir jetzt erst Rock am Ring.
0: Ja, okay, da gehe ich mit.
1: Ja, siehst du? Ist doch einfach geil.
0: Ja.
1: Da haben Papa Roach die Bühne abgerissen mit irgendeiner krassen Helikoptershow. Da haben The Butcher Sisters einfach mal von der kleinsten Bühne des Festivals rüber Limp Bizkit übertönt. Total genial.
0: Die kenne ich.
1: Mensch, Claudi, Behind Blue Eyes, kennst du auch das Lied?
0: Ja, ja. So Blue Eyes. Mhm.
1: Ach ja, natürlich, wir fokussieren uns wieder nur auf die blauen Augen statt das musikalische Machwerk.
0: Ja.
1: Also ihr merkt, mit der Frau über Musik zu reden, ist auch wie Don Quixote gegen Windmühlen kämpfen. Kannst du machen, bringt dir nichts.
0: Aber reden kann sie.
1: Ja, quatschen kann sie, quatschen kann sie. Aber wenn es dich glücklich macht, Mücken lieben bestimmte Menschen mehr als andere. Deine Blutgruppe scheint ein Indikator dafür zu sein.
0: Soll ich dir was sagen? Das hatten wir heute schon.
1: Ja, siehst du schon.
0: Pass auf, Sonnenuntergänge. Ich habe hier noch was Echtes, da war ich keine Kreide holen. Das steht hier nämlich auf meinem Zettel.
1: Oh,
0: Sonnenuntergänge,
1: wenn jemand den Zettel liegen lässt, ne?
0: Erscheinen im Sommer oft spektakulärer. Staubpartikel, Feuchtigkeit und der längere Weg des Sonnenlichts durch die Atmosphäre sorgen für intensive Rot-, Orange- und Rosatöne.
1: Kann ich bis zu einem gewissen Grad bestätigen, wobei ich aber sagen muss, dass so im Herbst dann eben mit diesem anderen Winkel trotzdem auch geil sein kann.
0: Anderer Winkel?
1: Na, anderer Einfallwinkel des Lichts, das wirkt goldener, wärmer.
0: Stimmt.
1: Ja, siehst du?
0: Wäre mal wieder Zeit für Fotos. Liebe Zoe, wir machen Herbstfotos, haben wir gerade festgestellt. Ja, ja.
1: Okay. Winze ab, merkst du belastest meine Frau zu viel mit den Wünschen.
0: Pass auf, Wassermelonen bestehen zu über 90% aus Wasser. Ja, hast du das denn schon gewusst?
1: Nein, da war ich Kreide holen. Geht um Obst, also bitte, das ist realistisch.
0: Hast du noch was oder sind wir heute schlau?
1: Naja, also ich muss jetzt noch ganz kurz deine Folgefrage zum Besten geben, als wir gerade über die Wassermelonen gesimpelt haben. Wie ist das denn mit Honigmelonen? Bestehen die zu 90% aus Honig oder wie ist das denn?
0: Selbstverständlich.
1: Ja, ne, absolut logisch. Wenn wir bei der Namensgebung bleiben, muss das so sein.
0: Ist doch völlig klar.
1: Ja.
0: Weiter geht's noch mit ein bisschen Party.
1: Mucke. Juhu.

0: Oh, das war jetzt aber abrupt. Wir müssen natürlich noch erwähnen, dass dieses Jahr auch wieder das Runde ins Eckige muss.
1: Und im Trixie Public Viewing ist.
0: Wann, liebe Michi?
1: Ha!
0: Jetzt
1: Am
0: sind wir 14.06.
1: 14.06.
0: Genau, ab
1: Ab 18
0: 18
1: Uhr.
0: Uhr. Seid dabei. Mittendrin statt nur dabei. Denn dieses Jahr ist WM und wir werden ganz viel Open Air da wahrscheinlich haben. Nicht nur im Trixi, sondern überall. Auch Möglichkeiten, um die Zeit draußen zu verbringen. Das wird ein wunderschöner Sommer, würde ich sagen. Laue Nächte am Lagerfeuer bei tollen Gesprächen. So, ich höre jetzt auf.
1: Und Fernseher draußen.
0: Nein.
1: Na doch.
0: Nein. Kannst du ausmachen, ganz genau. Der Torsti hat heute auch mal was gesagt. Der hat gesagt, kannst du ausmachen. Hast du gut gesagt, Torsti. Sehe ich genauso. Ich danke euch, dass ihr heute an diesem wunderschönen, doch noch wunderschön gewordenen Sommerabend
1: Tatsächlich ist die Sonne rausgekommen, ja.
0: dabei wart. Hier bei meiner Sendung. Vielen Dank, liebe Michi.
1: Sehr gerne.
0: Danke, Sandy.
1: Gerne. Immer
0: Danke.
1: wieder gerne.
0: Ja, danke, Zoe.
1: Ja, ein besonderer Dank geht an mich, weil ich immer so schön Werbung mache.
0: Richtig, die Zoe ist nämlich unsere Werbequeen
1: Ja,
0: hier.
1: bin ich.
0: Absolut.
2: Ja, sämtliche Posts und Stories, alles auf dem
0: Ja,
2: Mist
0: du
2: meiner Frau
0: bist der
2: gewachsen.
0: absolut tollste Musikredakteur, Lukas.
2: Ja, ich habe ja Musikgeschmack.
0: Natürlich, vielen Dank, dass du dabei warst. Und ich danke besonders heute der Lia, dass sie da war. Neue Gesichter sehen wir hier immer gerne.
3: Na, aua.
0: Na,
3: Kein Problem,
0: aua. Und Torsti dir auch. Vielen Dank für deine Kritik und deinen Anstoß da hinten aus der Ecke. Vielen Dank euch beim Zuhören, also fürs Zuhören, sagen wir es mal so. Und wir hören uns das nächste Mal wieder.
1: Tschüss.
2: Tschüss.
0: Habt
2: Ciao.
0: Einen schönen Sommer.
3: Tschüss. Haut drin. Ciao, ciao.

0: Das deutsche Asylrecht ist weder human noch effizient. Es wird vielen Schutzsuchenden nicht gerecht und schadet uns selbst. Frank Richter, sächsischer SPD-Landtagsabgeordneter, kämpft gegen diesen gesellschaftlichen Missstand und hat in einem Projekt www.abschiebung-sachsen.de einige Fälle dokumentiert, welche die Unsinnigkeit des deutschen Asylrechts nachweisen. Dabei ist er nicht generell gegen Abschiebungen, aber vieles, so Richter, bedarf anderer Grundlagen. Gerechtigkeit sei ein zu hohes Gut, als dass man sie Behörden und Gerichten allein überlassen dürfte, sagt er. Und daraus ist die Idee zum Abschiebeprojekt entstanden. Dabei geht es hier nicht um Schuldzuweisungen, sondern um eine neue Sichtweise auf Menschen, die unter uns leben oder lebten, wie wir gleich anhand von drei dargestellten Fällen sehen werden. Seitdem Russland im Februar 2022 einen Angriffskrieg gegen die Ukraine begonnen hat, sind viele tausende Flüchtlinge in die Bundesrepublik und nach Sachsen gekommen. Sie wurden und werden mit offenen Armen empfangen. Sie erfahren Mitgefühl und tatkräftige Unterstützung von großen Teilen der Gesellschaft und auch vom Staat. Das ist gut so. Es ist bemerkenswert und fragwürdig, warum viele tausende geflüchtete Menschen, die in den Jahren zuvor aus Syrien, Eritrea, Iran, Pakistan, Afghanistan und anderen von Krieg, Gewalt, Folter und Zerstörung heimgesuchten Ländern nach Deutschland geflüchtet sind, eine gegenteilige Erfahrung machen mussten. Sachsen hat im Vergleich mit den anderen Ländern der Bundesrepublik einen hohen Altersdurchschnitt. Die demografische Pyramide steht auf dem Kopf. In nahezu allen Branchen fehlen Fachkräfte. Pflege, Gastronomie, Einzelhandel, Bau und Handwerk sind auf die Zuwanderung von Arbeitskräften angewiesen. Warum das Projekt entstanden ist, dazu jetzt Frank Richter.
1: Also ich habe vor dem Projekt nicht gewusst, wie viel Leid, wie viel Traurigkeit, wie viel Verzweiflung unter den Flüchtlingen und Asylbewerbern sind, die hier unter uns leben. Mir sind dann einige persönlich begegnet in Meißen. Das hängt damit zusammen, dass wir da eine offene Tür im Bürgerbüro haben. Und peu à peu habe ich viele Geschichten kennengelernt, von denen ich dann glaubte, dass man sie präsentieren sollte, um Verständnis für diese Menschen zu befördern in unserer Gesellschaft. Wir haben dann gelernt beim Projekt, dass viele sich aus Angst zurückgezogen haben, weil sie meinten, sie sollten sich nicht öffentlich darstellen oder darstellen lassen. Das könnte sie in Schwierigkeiten bringen. Das gilt es natürlich zu respektieren. Wir werden das Projekt jetzt nicht von heute auf morgen beschließen, aber im Rahmen der Möglichkeiten, die ein einzelner Abgeordneter mit seinen Mitarbeitern nun mal hat, können wir es auch mit derselben Kraft, wie wir bisher gefahren sind, nicht mehr weiterfahren. Das Thema allerdings, die Sorge und die Hilfe für Flüchtlinge und Asylbewerber hier unter uns, das Thema bleibt uns natürlich erhalten und da werden wir auch weiter dranbleiben.
2: Fall 1. Die Familie Pariolice Gaugashvili beantragte 2015 Asyl. Drei der fünf Kinder, Madin, Mohammed und Wach, sind in Deutschland geboren. Aishat, die älteste Tochter, besuchte mit sehr guten Leistungen die Schule in Meißen. 6 Jahre lang lebte die Familie Pariolice Gaugashvili in Meißen. Geflohen waren sie vor den starken Spannungen zwischen der christlich geprägten Mehrheit und der muslimischen Minderheit in Georgien. 2019, 5 Jahre nach der Einreise, bekam Familie Pariolice Gaugashvili eine Duldung. Ihr Asylantrag war abgelehnt worden. Am 18. Januar 2019 hatte der Bundestag Georgien als sicheres Herkunftsland eingestuft. Der Bundesrat stimmte diesen Vorhaben allerdings nicht zu. In der Folge arbeitete die Bundesregierung an verschiedenen Konzepten, um die Zustimmungspflicht der Bundesländer zu umgehen. Hinzu kommt die Strategie, weitere Länder nunmehr als kleine, sichere Herkunftsländer zu definieren, somit also einen neuen Rechtsbegriff einzuführen, der keine Abstimmung durch den Bundesrat benötigt. Die Rechtsfolgen für Betroffene blieben dabei aber dramatisch gleich. Die Abschiebung der Familie erfolgte am 26. Mai 2021 gegen 5 Uhr morgens, ohne Ankündigung. Die Familie wurde aus dem Schlaf gerissen. Die Polizei drang in die Wohnung ein und forderte Eltern und Kinder auf, sich für den Abtransport und die Abschiebung nach Georgien fertig zu machen. Aishat Pareolidze gibt an, dass ihnen dafür ganze 25 Minuten Zeit gegeben wurde. Die Behörden sprechen von einer Stunde. Noch am selben Tag, kurz vor Mitternacht, steht Maurina Gaugashvili mit ihren 5 Kindern auf dem Flughafen in Tiflis. Sie weiß nicht wohin, ihr fehlt Geld, um ein Taxi zu bezahlen. Nach Warten und vielen Fragen findet sie einen Chauffeur, der bereit ist, sie und ihre Kinder unentgeltlich in ein Dorf zu fahren, in dem Verwandte wohnen. Dort kommt sie vorübergehend unter. Ihr Mann ist zu diesem Zeitpunkt wegen einer ärztlichen Behandlung noch in Deutschland. Er hatte sich in seiner Verzweiflung selbst verletzt. Ein Polizist hatte ihn daraufhin mit den Knien auf dem Rücken justiert. Nach erfolgter medizinischer Behandlung kam er in die Abschiebehaft Dresden und wurde kurz darauf ebenfalls abgeschoben. Nach Aussage der damals 13-jährigen Aishat beschlagnahmten die Polizisten am frühen Morgen während der Abschiebung die Mobiltelefone und Tablets der Familie sowie 4 Kindersparbüchsen samt Inhalt von jeweils ca. 100 Euro. Das Geld wird benötigt für die Bezahlung der Abschiebung, heißt es. Von den Geräten und vom Geld fehlt bisher jede Spur. Die Familie war in Meißen gut integriert. Die Eltern bemühten sich um Arbeit. Vater Sasa Pareolidze bekam keine Arbeitserlaubnis, obwohl er ein geschickter Mechaniker ist und durch Reparaturen und den Zusammenbau von Fahrrädern den Lebensunterhalt seiner Familie hätte verdienen können. 3 der 5 Kinder gingen zur Schule. Sie lernten fleißig und sprachen hervorragend Deutsch. Doch der Aishat war Klassenbeste. Sie besaß gute Chancen, ein Gymnasium besuchen zu können. Ihr Berufswunsch? Kinderärztin. Jetzt in Georgien kommt sie in der Schule schlecht nach, weil sie der georgischen Sprache kaum mächtig ist. Bis heute bleibt außerdem unklar, wann und wo die Wertsachen der Familie verloren gingen. Die älteste Tochter Aishat versichert schriftlich, dass 2 Tablets, 2 Handys und mit Geld gefüllte Kinderspardosen sowie ein Portemonnaie nicht mehr im Gepäck waren, als die Familie in Tiflis ankam. Am Morgen der Abschiebung durften die Wertsachen nicht mit in die Koffer. Die Polizei hätte den Kindern ihre Spardosen aus den Händen gerissen, obwohl sie sich dagegen wehrten und weinten. Laut Landespolizei seien die Wertgegenstände verwahrt und an die Bundespolizei übergeben worden. Die Bundespolizei weiß davon nichts.
0: Haben Polizisten also den Kindern die Sparbüchsen geklaut? Angesichts weiterer absurder Fälle bei der Asylpraxis in Sachsen liegt auch dieser Verdacht im Bereich des Möglichen, denken wir. Und es geht weiter hier auch darum, dass oft eben gerade gut integrierte Familien abgeschoben werden, deren Mann in ihrer Wohnung habhaft wird. Jene Ausländer, die in der Tat kriminell sind, haben ganz andere Möglichkeiten, sich dem Zugriff der Behörden zu entziehen.

Ein besonders grotesker Fall ereignet sich bis zum heutigen Tag in Chemnitz. Dort soll Famfi Son abgeschoben werden. Er kam im Jahre 1987 im Alter von 30 Jahren als Vertragsarbeitnehmer in die DDR. Herr Pham hatte bis Ende 2018 eine Niederlassungserlaubnis, Arbeit und Wohnung in Chemnitz. Nach dem Ende der DDR arbeitete er in verschiedenen Betrieben, in der Gastronomie und auch als Versicherungskaufmann. Zurzeit liegt ihm das Angebot vor, eine kleine Chemnitzer Filiale in der Gastronomie als Betriebsleiter zu übernehmen, mit entsprechendem Gehalt. Herr Pham nahm an verschiedenen Weiterbildungen über Betriebswirtschaft, Organisation und Vertrieb teil und erwarb zahlreiche Zertifikate. Er ist verheiratet und hat eine Tochter. Dann wurde festgestellt, dass er sich im Jahr 2016 ohne Genehmigung der Ausländerbehörde länger als 6 Monate in Vietnam aufgehalten hatte. Herr Pham war infolge seiner Kriegsverletzung krank geworden und musste sich in Hanoi einer Behandlung unterziehen. Im Jahr 1980 schlossen die DDR und Vietnam ein Abkommen zur Übernahme von Vertragsarbeitern. Die Vietnamesen galten als fleißig und genau. Deshalb arbeiteten sie vor allem in der Textilindustrie, welche nach der Wende nahezu vollständig zusammenbrach. 16.000 Vietnamesen sind nach dem Ende der DDR in Deutschland geblieben. Nach dem Willen des Einigungsvertrages sollten DDR-Vertragsarbeiterinnen lediglich ein Bleiberecht für die ursprünglich mit der DDR geschlossenen Vertragszeit erhalten. Immer wieder bekamen sie je nach veränderter politischer Einschätzung neue Aufenthaltstitel und standen unter Aufsicht der Ausländerbehörden. 1997 beschlossen die Innenminister der Bundesländer, den ehemaligen Vertragsarbeiterinnen aus Vietnam, die Arbeit hatten und straffrei waren, ein Daueraufenthaltsrecht zuzusprechen. 30 Jahre nach der deutschen Einheit sind viele Vietnamesen selbstverständlich ein Teil der bundesdeutschen Wirklichkeit. Die Vietnamesen gehören zu Deutschland. Sie haben ihren Platz gefunden, haben Familien gegründet, melden sich zu Wort oder ziehen es vor, unsichtbar und leise zu bleiben. Seinen Aufenthalt in Vietnam hatte Herr Pham der deutschen Botschaft in Hanoi gemeldet. Es sich aber nicht schriftlich dokumentiert, allein dieses Versäumnis, eine Ordnungswidrigkeit, nahmen die Behörde zum Anlass, den Verlust jeder Aufenthaltsgrundlage festzustellen. Anstatt weiterhin gut integriert, verheiratet, mit einer deutschen Tochter und finanziell abgesichert in Chemnitz leben und arbeiten zu können, wurden die Mitglieder der Familie zu Statuslosen und mussten sehen, wo sie bleiben. Er hatte Arbeit und konnte seine Familie aus eigenen Kräften ernähren. Er zahlte Steuern. Seine langjährigen deutschen Bekannten, noch aus der Zeit der DDR, und viele vietnamesische Kollegen, die ein Bleiberecht erworben hatten, setzen sich für seinen Verbleib in Deutschland ein. Inzwischen beschäftigt sich auch die Sächsische Härtefallkommission mit dem Fall. Die Gemeinde der katholischen Vietnamesen in Leipzig war und ist für die Familie Pham Nguyen über die Jahre hin eine wichtige Anlaufstelle geworden. Inzwischen besucht die Familie auch die katholische Kirche in Chemnitz.

0: Im Jahr 2022 betrug der Ausländeranteil in Sachsen 7,3%, bundesweit 14,6%. Steht Sachsen mit dieser merkwürdigen Asylpraxis nun allein da in der Bundesrepublik? Wir glauben, nein. Es gibt immer wieder ähnliche Fälle, auch in anderen Bundesländern, aber auch Beispiele, etwa aus Hamburg oder Bremen, wo man zeigt, dass es auch anders gehen kann, bis hin zu erleichterten Einbürgerungen. Gesprochen haben wir deshalb anlässlich der Vorstellung des Projektes www.abschiebung-sachsen.de vor der Landespressekonferenz in Dresden noch mit Stefan Theo Reichel aus Bayern. Ihn haben wir auch befragt nach der quasi letzten Instanz, die es im Fall von Abschiebungen geben kann, dem Kirchenasyl.
1: Stefan Theo Reichel, du kommst aus Bayern. Wie hast du dieses Projekt wahrgenommen? Was nimmst du mit aus der sächsischen Abschiebelandschaft nach Bayern?
2: Also wir betreiben ja vom Verein her in Bayern ähnliche Projekte, aber was uns aufgefallen ist, wie professionell und engagiert und intensiv das hier auch von Frank Richter betrieben wurde. Das ist eigentlich eine vorbildliche Geschichte, die man als Modell auch für viele andere Bundesländer verwenden könnte. Weil die Probleme sind überall ähnlich. Es gibt mehr oder weniger in vergleichbaren Bundesländern von uns selbst verschuldete Härtefälle, die man leicht lesen könnte, weil wir den Schlüssel in der Hand haben.
1: Nochmal das Thema Kirchenasyl. Du bist Vorsitzender von Matteo e.V., einem Verein, der sich schwerpunktmäßig um das Kirchenasyl kümmert. Welche Chancen hat Kirchenasyl in Sachsen und wo sind vielleicht die Unterschiede in dieser Frage zwischen Bayern und zwischen Sachsen oder zwischen Sachsen und der Bundesrepublik?
2: Also ein großer Unterschied zwischen Bayern und Sachsen ist natürlich, dass die kirchliche Durchdringung in Bayern deutlich höher ist. In Bayern gibt es noch in jedem kleinen Dorf, also wo es keine Wirtschaft und kein Rathaus mehr gibt, gibt es aber noch eine funktionierende Kirche mit einer funktionierenden Kirchengemeinde. Dadurch hat man einfach viel mehr Leute, ein viel größeres Netzwerk, um sowas wie Kirchenasyl aufzufangen. Zum anderen haben wir in Bayern natürlich auch viel rechtsradikale und rechtspopulistische Tendenzen bis in unsere Regierung hinein, aber wir haben doch deutlich mehr Zustimmung zu den Geflüchteten, als ich das in Sachsen erlebe. Wobei ich auch merke, dass hier in Sachsen die große Mehrheit ähnlich zugewandt ist und herzlich und viele Flüchtlinge mir Gutes auch berichten.
1: Hm. Wie viele Fälle Kirchenasyl gibt es in Sachsen nochmal? Wir hatten darüber vorhin schon gesprochen.
2: Ich schätze mal gerade so um die 20. In Bayern haben wir immer so zwischen 50 und 100. Das variiert. Das ist schon ganz beachtlich, aber wir brauchen sowohl in Bayern wie in Sachsen deutlich mehr Bereitschaft und Kapazitäten.
1: Und wie viel Kirchenasyl im Bund?
2: Im Bund sind es immer so im Schnitt 300 bis 400, die aktuell laufen. Es gab auch schon Zeiten, wo es höher war. Wir hatten in Bayern in 2015/16 hatten wir regelmäßig übers Jahr gesehen 300 bis 400 Kirchenasyle.
1: Was sind die Risiken beim Kirchenasyl für alle Beteiligten?
2: Das einzige Risiko ist, dass es schlecht vorbereitet ist oder der Fall falsch ist und nicht gut recherchiert ist. Das vermeiden wir durch professionelle Beratung. Das passiert uns in Bayern eigentlich nie, aber wenn man mal eine Kirchenasyl machen würde ohne Beratung, ist es hochgefährlich. Das ist das Risiko. Sonst gibt es kein Risiko. In Bayern gab es den Versuch der Kriminalisierung von Pfarrern und Pfarrerinnen. Das ist durch ein oberstes Gerichtsurteil endgültig am Tisch. Sonst gibt es nicht viel. Die Gäste müssen möglichst in den Kirchenräumen bleiben, sonst haben sie ein eigenes Risiko. Die Gemeinden könnten sich übernehmen, tun sie aber in der Regel nie. Inzwischen gibt es ganz viel Helfer aus den Familienkreisen der Betroffenen. Das ist eine neue Entwicklung, die das auch sehr gut machen im Zusammenspiel mit den Kirchengemeinden. Es ist generell eine große Bereicherung für die Kirchengemeinden, Kirchenasyl zu machen. Ich habe viele Gemeinden in Bayern, aber auch hier in Sachsen erlebt, die gesagt haben, wir haben eigentlich unser Gemeindeleben wieder etabliert durch die Flüchtlingshilfe und durch Kirchenasyl.
0: Dabei ist der Aufenthalt von geflüchteten Ausländern eben nicht nur eine humanitäre Angelegenheit und auch nicht nur christliche Nächstenliebe, wie das folgende Beispiel aus Leipzig zeigt.
3: Fall 3. Dawit Gebru wurde 1999 in Eritrea geboren. Gemeinsam mit seiner Mutter war er als Dreijähriger wegen des Grenzkrieges zwischen Eritrea und Äthiopien in den Sudan geflohen, wo er seine Kindheit verbrachte. Als 17-Jähriger erreichte er Libyen, über das Mittelmeer gelangte er nach Italien, dann nach Österreich und schließlich nach Deutschland. Er hat wegen der Kriegswirren keine Papiere, nur ein eritreischer Impfausweis ist vorhanden. In Deutschland stellt er als unbegleiteter minderjähriger Flüchtling einen Asylantrag. Nach absolviertem Sprachkurs und Berufsvorbereitungsjahr trat er im Leipziger Restaurant Gasthaus Alte Nikolaischule eine Lehre zum Koch an und bestand die Berufsprüfung erfolgreich. Dann jedoch bauten sich unerwartete Hürden auf. Das Ausländeramt in Grimma verweigerte ihm die Arbeitserlaubnis mangels Personaldokuments und wegen, nach Ansicht der Behörde, ungeklärter Identität. Dawit Gebru besitzt, wie gesagt, keine eritreischen Ausweispapiere. Obwohl der junge Mann alle möglichen Versuche unternahm, diese Dokumente zu beschaffen, entzog ihm das zuständige Amt deshalb die zuvor erteilte Arbeitserlaubnis. Bis dahin hatte er schon ein halbes Jahr als Koch gearbeitet. Sein erster Etappenerfolg, Arbeitserlaubnis durch die Ausländerbehörde Grimma im Sommer 2021 erteilt, erwies sich als vorübergehende Hoffnung. Die Erlaubnis war mit der Auflage verbunden, bis Februar 2022 die notwendigen Identitätsdokumente zu beschaffen. Dies erwies sich jedoch als unmöglich. Dawit Gebru sprach insgesamt 5-mal in der eritreischen Botschaft in Berlin vor. Dort bekam er als oppositionell eingestufte Person keine Unterstützung. Zu Oppositionellen gehören nach eritreischer Lesart auch Menschen, die keinen Kriegsdienst leisten wollen. Und in Eritrea kann man schon ab einem Alter von 16 Jahren eingezogen und gezwungen werden, auf Lebenszeit im Militär zu bleiben. Auch forderte die diplomatische Vertretung ein sogenanntes Reuegeld. Dies bedeutet, dass Eritrea mit einem Arbeitseinkommen auch rückwirkend 2% des Nettolohnes zahlen müssen, damit die Vertretung für sie tätig wird. Im Mai 2022 erteilte die Behörde Arbeitsverbot. Daraufhin hätte das von der Familie Reinhardt betriebene Restaurant in Leipzig Dawit Gebru kündigen sollen. Familie Reinhardt war dazu aufgrund des massiven Fachkräftemangels im Betrieb nicht bereit. Somit musste Dawit Gebru selbst kündigen, was ihm eine Sperre des Arbeitslosengeldes 1 für 6 Wochen einbrachte.

Die Frage steht im Raum. Warum durfte David Gebru trotz amtlich festgestellter fehlender Identität die Lehre zum Koch absolvieren? Hat die zuständige Ausländerbehörde einen Fehler begangen? Immerhin hätte man merken müssen, dass er minderjährig war und einen Vormund beauftragen können. Die Tragik des David Gebru ist die Tragik vieler junger Menschen in Deutschland, die von Abschiebung bedroht sind, obwohl der Arbeitsmarkt nach ihnen schreit. Die Personalplanung in dem renommierten Restaurant sah vor, ihm nach seiner Ausbildung dauerhaft weiter zu beschäftigen. David Gebru spricht Deutsch und hat die Zubereitung von Gerichten auch der deutschen Küche gelernt. Wegen der Verweigerungshaltung der Behörden schrieben die Reinhards, die wie viele Gastronomen dringend Personal suchen, an zahlreiche Instanzen. An Sachsens Ministerpräsidenten Michael Kretschmer, an den inzwischen entlassenen Innenminister Roland Wöller, an den sächsischen Ausländerbeauftragten Gerd Mackenroth sowie an verschiedene Mitglieder des Bundestages. Ohne Antworten. Auch unter den Restaurantbetreibern im Leipziger Zentrum, wo zahlreiche Menschen anderer Nationalitäten, zum Beispiel Vietnamesinnen und Vietnamesen, arbeiten, herrscht Unverständnis. Man brauche Migranten zur Aufrechterhaltung des Wirtschaftsstandortes Deutschland und in diesem Zusammenhang neue Gesetzgebungen. Es gäbe Leute, deren Aufenthaltstitel nicht gerechtfertigt seien. Bei anderen wiederum würden hervorragende Integrationsleistungen nicht anerkannt, sagt Wirtin Heike Reinhardt. Die Reinhards haben am 9. September 2022 zum letzten Mal von David Gebru gehört, als er sich in einem langen WhatsApp von ihnen verabschiedete und ihnen dankte. In welches Land er gegangen ist, blieb unbekannt.

0: dieses Land investierte in David. Wir investierten in David. Die Gesetze haben David Gebru gezwungen zu gehen, obwohl er bei uns angekommen war und wir ihn dringend brauchten. Ich schäme mich für dieses Land und ich hoffe und wünsche mir, dass David da, wo er hingegangen ist, ankommt, aufgenommen wird und leisten darf ohne Angst vor morgen. Ja, das wünsche ich ihm ganz fest. So Heike Reinhardt.
1: Was haben die Autoren um Frank Richter nun aus dem Projekt noch erfahren, außer dass Abschiebungen in vielen Fällen unnötig sind und auch durch die aufwendige Verwaltungspraxis Steuergelder vergeuden, die woanders besser eingesetzt werden könnten? Zum Beispiel hatten die Befragten teilweise Angst, sich zu offenbaren. Andere hatten nach Erstellung ihrer Biografien darum gebeten, das nicht zu veröffentlichen, mit Hinweis darauf, dass Ausländerbehörden es lesen könnten und sie auf die Abschiebelisten kommen. In den Interviews wurde auch wahrgenommen, dass die Protagonisten das juristische und soziale Umfeld, in dem sie eingebunden sind, kaum oder wenig verstehen. Sie werden mit ausländerrechtlichen Regelungen konfrontiert, die nur mit Hilfe von Juristen oder Sozialarbeitern bearbeitet werden können. Es stellt sich in diesem Zusammenhang auch die Frage nach der Sinnhaftigkeit eines solch kostenaufwendigen Beratungssystems und ob Konflikte zwischen Migranten und Behörden nicht einfacher, das heißt humaner gelöst werden könnten. Außerdem werden Polizeibeamte bei der praktischen Durchführung von Abschiebungen seelisch durchaus belastet, verhalten sich in anderen Fällen aber auch emotionslos. Die Migranten kamen psychisch in teilweise guter Verfassung in Deutschland an. Für Flucht braucht es psychologisch Mut, Resilienz und auch finanzielle Mittel. In Sachsen hatten die Protagonisten ein System erfahren, welches durch zählebige Bürokratie, soziale Härten und Diskriminierung sowie teilweise Nichtakzeptanz im gesellschaftlichen Umfeld gekennzeichnet ist. Ihre Psyche wird in Sachsen beschädigt, bis hin zu Suizidabsichten. Die Autoren dokumentierten auch Fälle von Personen, die sich hervorragend integrieren konnten und in wichtigen Berufen, etwa in der Pflege, arbeiten. Nicht alles im Projekt ist Anklage. Andererseits erschließt sich in den Dokumentationen, wo abgeschoben wurde, oder im gehörten Fall von David Gebru, der jetzt in Schweden sein soll, die volkswirtschaftliche Sinnhaftigkeit überhaupt nicht. Außerdem ist es inhuman, wenn, wie im Projekt dargestellt, Jugendliche mit guten Lern- und Berufsaussichten wegen der Abschiebung ihrer Eltern in Länder gehen müssen, wie etwa Georgien, deren Landessprache sie niemals gelernt haben. Abschiebungen von Migranten, die gesellschaftlich integriert waren, mit deutschen Nachbarn gut zusammenlebten, haben Enttäuschungen bis hin zu öffentlichen Zweifeln am deutschen Rechts- und Gesellschaftssystem auch bei Deutschen ausgelöst. Mark Kitau, ein Augenoptiker aus der Kulturhauptstadt Europas 2025 Chemnitz. Ahmed Tokanajew, der mit 8 Jahren in Delitzsch vom Hort mit einem Polizeiauto abgeholt wurde. Oder Musa Mbarek aus Dresden, der als Angehöriger des Tuareg-Volkes gar keine Staatsbürgerschaft hat, gehören zu den vielen anderen Opfern des deutschen Asylsystems bis zum heutigen Tag.

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Ja, liebe Hörerinnen und Hörer, ich begrüße Sie zu einer neuen Sendung im Radio Z, dem Radio im Dreiländereck. 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Das sind also die Förderer dieser Sendung und speziell das Görlitzer Programm Partnerschaft für Demokratie. Wir sind heute zu Gast im Café Oriental in Görlitz auf der Nikolaistraße bei Uma Zimmermann. Und da wir uns schon so lange kennen, werden wir uns duzen, was ja nicht alltäglich ist.

0: ursprünglichen Heimatland ja nicht.
1: Ich bin in Indien geboren und ich bin auch dort aufgewachsen. Ich war 24 Jahre alt und ich bin hier geheiratet mit einem Lateinlehrer und ich bin 1990, so etwa 3 Tage vor der deutschen Vereinigung, nach Deutschland gekommen. Und ich wohne jetzt seit 33 Jahren hier und seit 15 Jahren bin ich selbstständig.
0: Und wohin bist du als erstes gezogen? Also wo habt ihr gelebt, bevor du nach Görlitz gekommen bist?
1: Von 1990 bis 1992 waren wir in Niedersachsen, in Vechta, in der Nähe von Osnabrück und Oldenburg, kann man sagen. Dort hat mein Mann sein Zweitstudium absolviert, für Lehramt. Und als er mit Studium fertig war, dann wegen seiner Referendariat, sind wir nach Emsland gezogen für 2 Jahre in Papenburg, wo große Meierwerk ist. Hm. Und 1996 sind wir nach Görlitz gekommen.
0: Und wenn du 24 Jahre alt warst, heißt das ja auch, dass du in Indien schon wahrscheinlich einen Beruf gelernt hast, vielleicht studiert hast oder so. Kannst du ein bisschen was erzählen von diesen ersten 24 Jahren?
1: Ja, ich war in Mumbai, in Bombay und dort wohnte ich mit meinen Eltern. Mein Vater war Rechtsanwalt und die Mutter war Schriftstellerin. Mumbai ist eine ganz große Stadt, so 22 Millionen. Das ist eine Metropol wie Singapur oder Los Angeles. Und dort habe ich englische Literatur studiert und Innenarchitektur am Wochenende, Diplom gemacht. Und in Indien, das ist üblich so, dass man damals, vor 30 Jahren, dass die Mädchen nach der Berufsausbildung oder nach Studium, wenn sie 20 sind, sofort heiraten und eine eigene Familie gründen, aber ich wollte nicht sofort heiraten, deshalb habe ich weiter studiert und meine Eltern dachten, oh je, diese Mädchen wird niemals heiraten, weil ich komme aus der Familie mit 2 Töchtern, meine Schwester, die waren alle geheiratet, als ich 20 war und ich habe weiter studiert und meine Eltern waren glücklich gewesen, dass ich überhaupt heirate und ja, ich habe meinen Mann, ich kenne ihn seit 40 Jahren, wir hätten auch lange Briefkontakt gehabt und mein Mann hat 2 Studien absolviert und das erste Studium hat er Indologie studiert, Religionswissenschaft und Philosophie in Bonn, der ist Rheinländer und damals gab es keine Social Media oder auch keine Internet und wir hatten Kontakt über unsere Universität. In Bonn hat mein Mann studiert und ich habe in Bombay in Frauenuniversität studiert und ja, damals haben wir von unserer Universität, weil sie ganz große Bibliothek hatte, immer Referenzen nach Bonn geschickt für Indologiestudenten und dadurch kannten wir uns und 1990 kam mein Mann nach Indien und ja, da haben wir uns erst mal gesehen, aber wir kannten uns durch Briefe schon ziemlich lange her und 1990 damals in Indien liefen so in Ausführungszeichen zu sagen viele Ausländer so ungewaschen oder hippie-mäßig und mein Mann war immer so schön gekämmt und gebügeltes Hemd, langarmiges Hemd, gute Hose und er hat erst einmal bei uns zu Hause, als ich ihn eingeladen habe, mit Fingern gegessen und er war natürlich nervös, vor meinen Eltern Mittagessen zu essen und sogar mit Fingern und ich habe ihm gesagt, du musst genauso essen, wie ich das mache. Und meine Eltern saßen vor uns und wir beide auf der anderen Seite und mein Mann hat genau angeschaut, wie ich mit Fingern esse, wie ich die Fladenbrot breche und in Curry tunke und er hat nicht gekleckert oder so, der hat sehr dezent alle Gänge Brau gegessen und als wir mit dem Essen fertig waren, meine Mutter hat gesagt, ja, der kann sich benehmen, du kannst ihn ruhig heiraten. Und haben wir innerhalb von 5 Wochen in Indien im Standesamt geheiratet. Aber ich musste in Indien bleiben, weil ich musste Visum beantragen. Ich war noch nie außerhalb Indiens davor.

0: Und ja, wegen Familienzusammenführung 1990 konnte ich erst mal nach Vechta reisen, aber in Deutschland mussten wir nochmal heiraten, ins Standesamt.
1: Ach so.
0: Ja, bis dahin galten wir nicht als Eheleute. Ja, Deutsche haben ihre eigenen Gesetze und Inder haben ihre eigenen Gesetze, ja. Aber das war problemlos.
1: Ja, und deine Eltern waren aber, waren die nicht traurig, dass du dann weg warst?
0: Nein, nein. Meine Eltern waren gebildete Leute und sie waren froh, wenn die alle ihre Töchter ihren eigenen Haushalt haben, dass sie auch mit ihren Hobbys widmen können. Hm. Und in Indien, das ist eine Tradition, dass keiner bleibt zu Hause, außer die Jungs.
1: Ja.
0: Ja.
1: Und hast du nach dem Studium eigentlich gedacht, dass du arbeitest oder dachtest du auch, du heiratest und bist dann zu Hause?
0: Nein, das war eine ganz neue Erfahrung mit dem Deutschen. Erst einmal muss man die Sprache lernen, erst einmal mit anderen Klima klarkommen. Aber wenn man jung ist, ist man neugierig für ein anderes Leben. Ich habe damals auch nicht, was ich studiert habe, weitergeführt, aber ich habe auch, weil meine Mutter Schriftstellerin war, habe ich viele Bücher übersetzt, Kinderbücher übersetzt. Meine Mutter hat Korrekturen gemacht. Ich war auch nach dem Hochzeit nicht berufstätig. Ich habe nur zeitweise beim Kieferorthopäden gearbeitet, bis der Hans fertig wurde mit dem Studium. Und sonst habe ich ehrenamtlich viel in Büchereien gearbeitet, weil Literatur war für mich was Spannendes, immer mit den Büchern zu tun oder mit der Sprache oder mit Worten übersetzt.
1: Ja. Und nach Görlitz bist du dann, weil dein Mann hier dann eine Stelle hatte, oder?
0: Ja, ja. Als mein Mann mit dem Lehramt fertig war, mit Referendariat fertig war, hat er bundesweit 80 Bewerbungen geschickt für Lehrstellen. Damals war Überfluss an Lehrern gewesen. Der hat nur 3 Einladungen bekommen. Eine aus Dresden, Chemnitz und Görlitz. Und für Vorstellungsgespräch kam er nach Görlitz und dann stand er vor seiner Schule, das ist die Anna-Augustum-Gymnasium, das ist ein alter Franziskaner-Kloster. Und er sah diese Pracht und dann sagte er, wir bleiben hier, ich gehe nicht nach Dresden oder in Chemnitz, wir bleiben hier in Görlitz. Und dann damals wusste ich nicht, in Emsland, wo Görlitz ist, habe ich den Brockhaus rausgeholt, dann habe ich nachgeforscht, wo Görlitz ist. Damals wusste ich nicht, dass es ein Bundesland gibt, der Sachsen heißt, weil ich war nur im Westen zu Hause. Und als mein Mann sagte, wir bleiben hier, und das hat mir auch neugierig gemacht.
1: Ja.
0: Ja, und damals, das war kurz nach der Wende gewesen, und meine Schwiegermutter ist ursprünglich Schlesierin.
1: Ach so.
0: Und sie hat mir viel erzählt von dem Schlesien und sie hatte auch damals Vorurteile, dachte, eine Inderin nach Sachsen geht und in Grenzstadt und in Görlitz, wie soll es das werden? Aber ja, man macht oder man macht es nicht. Ne?
1: Ja. Na, und ich überlege gerade, ob es das indische Restaurant schon gab. Sonst wärst du wahrscheinlich die erste Inderin in Görlitz gewesen.
0: Nein, ich glaube, der Herr Gartan war schon da. Wir sind gleichaltrig, auch befreundet. Und der hat sein Krishna-Restaurant 25 Jahre.
1: Ach so, dann war der
0: ja
1: schon da.
0: Ja.
1: Gut, aber zumindest war das, glaube ich, für Görlitz sehr exotisch.
0: Ja, wir waren nur damals 6 oder 7 Inder. Es waren damals waren die Grenze zu 96. Das war für mich exotisch genug, als schön angekleidete Frauen mit High Heels und bunte Kleider und Blumen im Haar durch den Görlitz liefen. Da wusste man sofort, die Dame kommt aus Polen. Ja.
1: Ja.
0: Aber ich, als wir nach Görlitz kamen, habe ich sofort angefangen, meine ehrenamtliche Tätigkeit weiterzuführen. Ich war mehr als 10 Jahre in Tiere eine Welt e.V. Damals hatten wir diese Geschäfte auf der Hospitalstraße, davor auf dem Postplatz. Und dort war ich 10 Jahre ehrenamtlich tätig.
1: Ja. Und hast du zu der Zeit schon überlegt, ob du selber irgendwas machst? Irgendwie dich im selbstständig machst?
0: Nein, so? Nein, nein. Ich habe weiterhin übersetzt, die Kinderbücher, aber nach dem Tod meiner Eltern, dann ist das auf dem stille Basis gelegt und ich habe ja in Schulen zum Beispiel habe ich über Hinduismus Vorträge gehalten, über Frauenrolle in Indien oder wir haben auch in Basta Bollywood-Abende Partys gemacht oder ich war auch in Neisse Galerie tätig gewesen, wo wir Festivalkulturen organisiert haben und auch mehrere Künstler eingeladen haben für ihre Bilderausstellung aus Polen, aus Hamburg, aus Türkei. Und das war eine schöne Zeit. Aber als ich 40 Jahre alt wurde, habe ich gedacht, jetzt habe ich genug für die Stadt getan, jetzt muss ich etwas für mich tun.
1: Eine Zwischenfrage noch. In Indien, gibt es da immer noch Frauenuniversitäten oder sind die inzwischen gemischt?
0: Ja, es gibt auch gemischte Universitäten. Ich war aber in SNDT, das war Frauenuniversität.
1: Ja.
0: Nee, es gibt auch gemischte Universitäten.
1: Hm. Ja, und dann hast du also überlegt, wenn was Eigenes, dann ein Restaurant oder so.
0: Nein, ich wollte etwas für mich tun, dann habe ich auch, das hat auch monatelang gedauert. Für mich war das ein Schritt von dem Hausfrau, ehrenamtliche Tätigkeit zu Selbstständigkeit. Damals waren mir drei Sachen ganz wichtig. Das ist eine gute Lage, wo ich mich hinpflanzen konnte, dann gut durchgedachtes Konzept und Marktlücke. Was gab damals in Görlitz nicht? Und ich habe ein bisschen geforscht und dann dachte ich mir, ich möchte gerne einen Kaffee aufmachen. Ich will keine indische Restaurant, weil ich wollte nicht Konkurrenz machen mit dem Herrn Gartan von Krishna Restaurant. Und ich dachte, was gibt es noch nicht in Görlitz? Es kam die Idee auf dem Wasserpfeifen. Und habe ich gedacht, okay, ich mache einen Kaffee mit Wasserpfeifen-Lokal. Und darauf hat sich alles aufgebaut. Aber am Anfang war viel los. Ich bin sehr froh, dass ich in Herzpunkt auf dem Görlitz gelandet bin, in Altstadt, in der Nähe von Peterskirche und Nikolaiturm und Untermarkt. Und die gute Lage habe ich schon gefunden. Viele ältere Görlitzer waren ein bisschen skeptisch gewesen von Anfang an. Das Wasserpfeifenlokal in der Nähe von Peterskirche, eine Opiumhülle, das gibt doch nicht. Aber ich habe mit meiner Seriosität alle überzeugt und das mache ich vielleicht nach 10 Jahren auch so. Ich wollte Kaffee werden, aber meine Geschäftsidee, das hat sich mit Jahren geändert. Ich bin nicht nur Kaffee, sondern auch Wasserpfeifenlokal, aber mit Corona-Zeiten, das ist jetzt auch eine neue Situation. Viele junge Leute sind jetzt mehr bewusster geworden, was Gesundheit angeht und so weiter. Das ist spannender beim Selbstständigkeit, dass der Blatt immer wendet. Man kann ja nicht eine fixe Idee haben und die fixe Idee jahrelang genauso durchführen wie am ersten Tag. Ich muss mich auch jeden Tag neu einordnen. Und das hält mich lebendig und das ist auch aufregend, spannend. Zum Beispiel morgen habe ich dreigängige Essen nach Anfrage bekommen. Ich habe ja gesagt, das ist für mich was Schönes, dass man ab und zu mal nur Shishas macht oder nur Mokas macht oder Lassis, aber man kann auch kochen. Und das jeden Tag so neu einstellen, das ist für mich sehr Lebendiges. Und nicht nur im Alltag so routiniert jeden Tag das Gleiche machen, das ist nicht der Fall.
1: Haben denn Wasserpfeifen in Indien eine Tradition? Eigentlich verbindet man die eher so mit Arabien, so aus irgendwelchen Märchen und aus der Literatur. Aber Wasserpfeifen gibt es auch in Indien.
0: Ja, überall, wo Islamtum geherrscht hat, gibt eine Tradition, Wasserpfeife zu rauchen. Das fängt an von Nordafrika, so Tunesien, Libanon, bis zum arabischen Länder, bis zum Nordindien. Weil in Nordindien hätte auch Mughal-Herrschaft gehabt im 16. Jahrhundert.
1: Ja.
0: Und deshalb in Nordindien gibt es diese Tradition, Wasserpfeife zu rauchen.
1: Und im Süden dann eher nicht?
0: Nein, das ist dravidische Volk. Das sind ganz andere Leute, ich meine.
1: Ja. Ja, und also würdest du auch sagen, da es dich ja heute immer noch gibt, nach so vielen Jahren als Café Oriental, dass es eben dann doch funktioniert hat?
0: Ja, weil ich habe ganz unterschiedliche Leute im Haus. überwiegend junge Leute, Studenten, Angestellte, junge Angestellte, und in 15 Jahren habe ich so ganz große Stammkundschaft. Nicht nur von dem Görlitz, sondern auch von Umgebung bis zu Zittau, Dresden, Berlin, wenn die Leute, junge Leute, die bei mir am Anfang häufig waren, jetzt studieren sie irgendwo anders hin, aber deren Eltern wohnen hier, und wenn sie nach Görlitz zum Elternbesuch kommen, dann wollen sie nicht bei denen zu Hause treffen, den Freundeskreis, dann kommen die alle her. Und ich habe ganz liebe junge Leute, mit denen ich seit 15 Jahren regelmäßig Kontakt habe, und ich folge deren Werdegang, und das ist was Schönes zu erleben. Und sie kommen immer wieder, immer wieder. In kürzeren oder in größeren Abständen. Hm. Zum Beispiel vor der Freien Synagoge tagt auch jeder Monat bei mir.
1: Ja. Ja, eine Frage, die werde ich sicher jedes Mal stellen. Hast du denn in Görlitz schon schlechte Erfahrungen gemacht, weil du ja dann doch schon optisch nicht...
0: Nein, überhaupt. Ich werde das nie sagen. Ich gehe auch nachts nach dem Feierabend alleine nach Hause, am Wochenende sogar 1 oder 2 Uhr nachts. Aber ich habe nie schlechte Erfahrungen gemacht. Ja, und ich wurde auch nicht belästigt oder so, weil ich gehe ja wie ein Soldat durch den Stadt. Vielleicht macht ja keiner mich zu belästigen. Weiß man nicht. Aber nein, ich habe keine schlechte Erfahrungen gemacht.
1: Das ist sehr schön.
0: Ja.
1: Und gibt es denn Pläne für die Zukunft? Also du hast ja schon gesagt, du reagierst sozusagen, was die Leute so wollen. Aber man hat ja vielleicht dann doch Ideen, die man noch umsetzen will oder so.
0: Nein, nein. Mich liegt das ganz besonders im Herzen, dass die Kontinuität zeigen. Jeden Tag ist anders, aber ich werde meinen Kaffee nicht aufgeben. Ich werde das weiter betreiben, solange es geht. Und das ist mein Ziel. Ich habe keine großen Pläne. Ich bin auch nicht die Jüngste mehr. Ich bin 66.
1: Oh.
0: Nein, ich bin Jahre 66 geboren.
1: So.
0: Und ich habe keine große Vision. Ich will nur meine Kontinuität zeigen, jeden Tag anders erleben. Jeder Gast ist ganz herzlich hier willkommen. Und dann Leute nur zeigen, es gibt, die Welt ist groß, die Welt ist vielfältig, und in Görlitz, wenn ich ein klitzekleiner Teil von dieser Vielfalt irgendwie realisieren kann, es ist auch viel erreicht. Ich will keine großen Projekte machen oder so, sondern nur Kontinuität zeigen, was ich mache, und das tue ich auch mit Liebe, und das soll auch so weiterlaufen, weil Projekte macht man so einmal im Jahr, die sind gefeiert und nächsten Tag werden sie vergessen. Aber ich werde immer hier bleiben, so ein Teil von Görlitz, ein Teil von allen Menschen, die ganz lieb zu mir sind. Und das ist was Wertvolles, die Kontinuität zeigen und, und das weiterführen mit Herz und Seele, und das ist eine tolle Aufgabe, nehme ich an.
1: Und diese Vorträge in den Schulen, hältst du die immer noch?
0: Nein. Nein, dazu habe ich keine Zeit, weil ich habe seit 15 Jahren alle Fäden von Geschäft in meinem Hand. Ich meine, ich gebe nie Verantwortung aus, weil mein Kaffee ist mein Baby, und ich trage die Verantwortung. Wenn ich etwas falsch entscheide, dann trage ich die Konsequenzen, und wenn ich etwas gut entscheide, dann das sehen die Leute auch, weil ich habe in diese Mobilität fast über 1 Million investiert, ich habe die alte Mauer gepflegt, gehegt, und jedes Jahr habe ich in Haus investiert, dass dieser mittelalterliche Bau so weiter belebt wird, und die Gäste kommen gerne zu mir. Als hier war früher in Nikolaistraße 14, war Kulturhauptstadt Europas Büro gewesen von Herrn Baumgart.
1: Ja.
0: Weil Görlitz hat 2010 sich beworben, als Kulturhauptstadt Europas zu werden. Und in diese Räumlichkeiten hat Herr Baumgart sein Büro gehabt, seine Ausstellungsräume. Erinnerst du dich noch?
1: Ja, ja. Ich war ja auch in dem Büro, aber erst als es sich vergrößert hat.
0: Ja.
1: Das gab ja dann hier in der Peterstraße ein zweites Büro und dann auf dem Demjaniplatz. Das wurde ja immer größer und wurden immer mehr Leute. Ja, ja.
0: Ja, ja. Wir haben auch mitgefiebert. als der Entscheidungstag. Essen wurde gewählt und Görlitz wurde nicht gewählt. Und wir haben alle mit Journalisten und mit den Freunden hier in diese Räume getroffen. Und Herr Seipel hat damals Rede gehalten und Essen alles Gute gewünscht. Aber Herr Baumbart ist weggegangen, die Räume standen 3 Jahre leer. Und dann 2007 kam ich hier rein und dann musste ich viel machen, weil die Wände so Feuchtigkeit erhalten haben. Ich habe mehrmals malen lassen und Ölfarbe runter, Klimaanlage einbauen lassen, neue Heizkörper. Und das macht mir Freude. Ich denke, das ist ein natürliches Bedürfnis von einer Inderin, was Altes zu ehren, zu pflegen. Hm. Ich habe keine Eltern, ich habe keine Schwiegereltern mehr. Aber dafür habe ich alte Mauer und die pflege ich und hege ich sehr gern. Das braucht mich. Der Mensch hat andere Bedürfnisse. Ne?
1: Es gibt ja hier drunter schöne Gewölberäume, aber die lassen sich eben nicht wahrscheinlich nutzen, weil es keinen zweiten Ausgang gibt.
0: Ja, Rettungsweg.
1: No,
0: viele meiner Kollegen von N13 oder Nancy, die bedauern sehr, dass ich die Kellerräume nicht mitbenutze.
1: Ja.
0: Weil sie haben wirklich ein großes Potenzial, aber da fehlt ein Rettungsweg. Und dieses Haus gehört, dieses Haus steht unter Denkmalschutz.
1: Ja.
0: Ich kann ja nicht einfach ein Loch in die Mauer bauen, um den Rettungsweg zu schaffen. Das hat die Bauingenieure und Denkmalschutzbehörde, die sind nicht miteinander geeinigt. Und ich bin zufrieden, was oben alles so läuft. Ich habe auch den Überblick hier. Ich kenne fast alle meine Gäste mit dem Vornamen und ich weiß, was sie da machen. Und ich habe Überblick und das ist gut, wenn ich unten erweitere, das wird noch mehr zusätzliche Probleme geben. Und momentan ist es auch großer Personalmangel überall und ich tue auch vieles alleine und das läuft.
1: Und auch wenn deine Eltern nicht mehr leben, du hast aber trotzdem ja noch Kontakte nach Indien.
0: Ja, meine 3 Schwestern wohnen noch in Indien. Aber Neffen und Nichten, sie sind überall in der Welt gestreut. So Kanada, USA, Singapur. Und wenn ich nach Indien fliege, dann treffe ich mit meiner Schwester.
1: Ja. Waren die denn schon mal hier in Görlitz?
0: Ja. Zwei Schwestern waren sogar in Görlitz gewesen.
1: Ja.
0: Die haben damals so ein Europa-Ticket gekauft. Ich weiß es nicht, ob das sowas gibt.
1: Ja.
0: Die konnten überall in Europa mit der Bahn reisen.
1: Das gibt es auch heute noch.
0: Aha.
1: Also für Studenten sowieso, aber es gibt wahrscheinlich dann auch für Erwachsene sozusagen.
0: Ja, meine Schwester, die war so fast 6 oder 7 Wochen, kam die ab und zu mal nach Görlitz und dachte, morgen bin ich in Paris. Und dann hat sie was zu essen gemacht, Indisches zu mitnehmen. Und dann kam sie, ich komme jetzt gerade aus Amsterdam. Und sie haben ihre Reise genossen mit der Bahn.
1: Ja. Ich vermute aber, in Paris hätte es auch ein indisches Restaurant gegeben.
0: Ja, das Essen ist nie ein großes Thema für mich gewesen. Ich koche gerne, aber nach 33 Jahren ist mein Magen ein bisschen eingedeutscht. Ich vertrage kein scharfes Essen.
1: Ja.
0: Ja, ich esse gerne Schnitzel.
1: Aber auch heute ist es wahrscheinlich eine Attraktion, wenn ihr 3 Schwestern dann vielleicht indisch gekleidet durch Görlitz geht, dann auch wenn es jetzt vielleicht nicht mehr 6 Inder in Görlitz sind, sondern vielleicht 10 oder 12.
0: Aber ja, mehr.
1: Viele, ach, sind mehr. Aber eben, es ist noch nicht alltäglich, denke ich. Wenn man nicht Stammgast ist im Oriental, dann, oder eben öfter mal ins Krishna geht zum Essen, dann sieht man, glaube ich, in Görlitz selten Inder oder Inderinnen.
0: Ja, ich meine, wir sind auch Menschen und wir werden nicht wie ein Zoo angekleidet in unseren Nationaltrakt oder so durch den Görlitz laufen. Mir interessiert viel den Dialog zwischenmenschliches, zwischen Inder und Deutschen. Und es gibt so viele Themen, die man miteinander unterhalten kann. Ich denke, das verbindet mehr, als ich in Sari durch den Görlitz laufen würde. Das bringt viel mehr, mit Menschen zu unterhalten, mit denen zu lachen und zu austauschen.
1: Ja. Ja. So, dann danke ich dir vielmals. Und ich denke, das war ein gelungener Start in unsere Sendereihe, weil es ein interessantes Leben ist, aus dem du erzählt hast.
0: Ja.
1: Ja, und da verabschieden wir uns von den Zuhörerinnen und Zuhörern. Die Sendereihe, sonst wäre es ja keine Reihe, wird also fortgesetzt. Es gibt keine festgelegten Sendezeiten, weil natürlich immer wir sehen müssen, wann die Gesprächspartnerinnen oder Partner Zeit haben. Deswegen also in lockerer Folge. Aber die Sendung ist auch auf der Seite von Radio Z, dem Radio im Dreiländereck, dann in kurzer Zeit nachzuhören.
0: Ja, ich bedanke mich auch ganz herzlich bei dir, Micha. Das war eine Freude. Dankeschön.
1: Gut, dann tschüss.
0: Tschüss.
1: Und auf Wiederhören. Ich melde mich noch einmal, um etwas zur Musik zu sagen, die vorher und vor allem jetzt hinterher zu hören ist. Sie stammt von der Lieblings-CD von Uma Zimmermann, die sie auch manchmal im Café abspielt. Das ist ein Sampler und auf dem sind verschiedene indische Sänger und Musiker zu hören, die moderne indische Musik einspielen. Viel Spaß beim Hören.

0: Ja, liebe Hörerinnen und Hörer von Radio Z, dem Radio im Dreiländereck, dem Bürgerradio im Dreiländereck. Ich begrüße Sie und euch zu einer weiteren Folge der Reportagereihe Wege nach Görlitz, Migrantinnen und Migranten in Görlitz und ihr Leben hier. Das ist Titel und Inhalt dieser Sendereihe. 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Ja, ich sitze heute, natürlich nicht nur ich, aber in der Galerie Alena in Görlitz. Und das trifft sich gut. Man muss sich ja nicht so viele Dinge merken, dass die Besitzerin auch Alena heißt. Da muss man sich dann nur einen Namen merken.
1: Guten Tag.
0: Ja, und da wir uns schon lange kennen, werde ich Sie auch duzen, was nicht unbedingt üblich ist. Aber das würde viel Kraft kosten, wenn ich mir das die ganze Zeit merken müsste, Sie jetzt zu siezen. Das habe ich vor vielen Jahren das letzte Mal gemacht. Ja, also, wir sitzen hier bei Alena und Alena, so viel will ich jetzt schon sagen, kommt aus der Tschechischen Republik oder der Tschechei oder Tschechien. Also da haben wir uns auch schon mal drüber unterhalten, wie man das nun sagt, aber eigentlich ist es alles gleichwertig. Ja, also, hallo.
1: Noch einmal guten Tag, ja.
0: Ja, lieber Alena, meine erste Frage ist immer, wie bist du nach Deutschland gekommen und wie bist du nach Görlitz gekommen?
1: Also ich fange damit an, ich komme zwar aus Tschechien, aber sozusagen, ich bin eine gebürtige Oberlausitzerin, weil ich wirklich, ich bin, weil ich an der Quelle von Mandau geboren zur Welt gekommen bin. So, und ja, mein Leben war immer so sehr, sehr bunt. Und zuerst mal bin ich nach Spanien gekommen, damit ich es nach Görlitz nicht so einfach habe. Und dann kam ich nach Nordrhein-Westfalen, weil in Spanien diese riesige Krise war, da konnte man nicht leben. Und dann kam wieder ein großer Sprung in meinem Leben und ich wollte in der Nähe von meiner Tochter leben. Sprich, ich wollte irgendwo in die Nähe von tschechischen Grenzen und dann wurde ich krank und habe einen Arzt gesucht. Und ja, den habe ich hier in Görlitz gefunden. Das ist der Herr Dr. Tietz und das ist jetzt der Eigentümer des Hauses, wo sich meine Galerie befindet. Also hat mich alles eigentlich dazu geführt, hier in der Langstraße, auf der Kreuzung mit Verrätergasse, zu dieser Galerie. Das war Schicksal.
0: Ja, aber die meisten Menschen bleiben ja da zu Hause. Also, warum bist du dann überhaupt schon nach Spanien gegangen? Also, du wolltest nicht
1: Also
0: bei dir auf dem Dorf
1: Entschuldigung,
0: bleiben.
1: nee, das ist dermaßen persönlich, dass es, ich glaube,
0: Ach
1: für
0: so,
1: diese
0: gut.
1: Sendung nicht geeignet ist.
0: Ja, oh, dann, Entschuldigung. Aber es hätte ja sein können, dass es auch eine
1: Nee,
0: spannende
1: das war die
0: Geschichte
1: Liebe.
0: ist.
1: Ja, das war eine sehr spannende
0: Ja,
1: Geschichte, aber
0: aber
1: sehr privat, ja.
0: zu privat. Okay, dann lassen wir das. Also, dann wissen wir jetzt, warum du hier in Görlitz bist. Aber eine Sache weiß ich ja, du hast ja nicht nur die Galerie, sondern du machst ja auch verschiedene andere Sachen. Zu der Galerie kommen wir noch, aber so, das war jetzt dein breites Betätigungsfeld auch noch im
1: Naja,
0: Kennen.
1: eine Kunstgalerie, eine private Kunstgalerie ist eigentlich ein Luxus, den sich jemand leisten kann, der auch es irgendwie bezahlen kann, weil ich, Gott sei Dank habe ich ja sehr vernünftige Miete, weil der Eigentümer mich und auch unterstützt und die Galerie unterstützt. Aber auch die muss man bezahlen. Also wenn ich Galerie haben möchte, muss ich für die Miete und alles drum und dran auch Geld verdienen. Also das mache ich damit, dass ich Stadtführerin geworden bin, weil diese Stadt so schön ist. Die Stadt hat mich dazu gebracht, sich überhaupt mit der Geschichte zu beschäftigen. Und die ganze Geschichte hier in Görlitz, die war so bunt. Naja, aber das war jetzt nicht die Frage. Auf jeden Fall arbeite ich auch als Stadtführerin. Ich mache Übersetzungen. Ich bin auch als Übersetzerin bei dem Neiße Film Festival. Ja, und in der Galerie, da organisiere ich Treffpunkt, zum Beispiel für Neukörlitzer. Und ab Januar werde ich internationale Donnerstage machen. Sprich, alle gerade Wochen wird hier Französisch gesprochen und alle ungerade Wochen wird hier wieder Spanisch geredet. Also zum Beispiel da haben mich sogar die Spanier, die hier in Görlitz wohnen, die haben gesagt, wissen Sie was, wir kommen mit der deutschen Kultur nicht so ganz klar und wir würden uns sehr gerne mit Deutschen treffen, die Spanisch sprechen können, die uns die Sitten und überhaupt das, wie ein Deutscher tickt, erklären können, weil wir wollen das verstehen. Ja, weil wenn in Südamerika eine Frau kommt und deutet ein Küsschen an die Wange an, der deutsche Mann erklärt er sich so, dass er sie sofort an die Lippen küssen kann. Und die Spanierin oder die ist dann erschrocken, was passiert denn jetzt? Und der Deutsche ist wieder mit der Situation. Also das war natürlich der ganz harte Beispiel und davon gibt es viel. Davon gibt es viel, wo es zu Missverständnissen kommt, obwohl man die Sprache kennt, weil die Kultur anders ist. Also das soll hier in Görlitz oder in meiner Galerie soll die Möglichkeit sein, dass man sich gegenseitig diese Sachen erklärt. So, also das ist die nächste Sache. Und auf jeden Fall, derjenige, der bei mir in der Galerie jetzt Käffchen oder Glas Wein trinkt, der unterstützt die Galerie selbst, das ist, ja, das ist halt so. Also jeder, der bei mir dann, wie gesagt, ein Gläschen trinkt, ist sozusagen ein kleiner oder ein größerer Kunstmäzen.
0: Ja, eine andere Variante, die es häufig in den alten Bundesländern gibt, ist ja die, dass die Frau dann einen reichen Mann heiratet und sich dann die Galerie leisten kann. Das ist dir offensichtlich nicht so gelungen.
1: Ich habe danach auch nicht gesucht. Ah, ja. Und eine Sache, ja, mein Stolz würde es mir nicht erlauben, Entschuldigung.
0: Ja, was ich aber weiß, ist, dass die Stadtführungen ja manchmal auch ganz besondere Stadtführungen sind.
1: Was meinst du damit jetzt?
0: Ja,
1: Sagenführungen. Ja, dazu hast du mich auch gebracht. Naja, in Görlitz, da kann man bei einer Stadtführung nie alles erklären. Und wenn die Leute dann mit dem Bus nach Görlitz kommen, ich habe das ist so ein Beschnüffeln. Und da kann man denen ein bisschen andeuten, wie besonders diese Stadt im Mittelalter war, wie besondere Rolle es auch in der Zeit, den Karl IV. Gespielt hat. Dass es diese Schnittstelle einfach ganz europäische Schnittstelle ist, so, das versuche ich das erste Mal zu erklären. Und dann die meisten Menschen, die wirklich an Geschichte oder Kultur interessiert sind, die sagen, ja, nach Görlitz muss ich wiederkommen. Und dann gibt es natürlich dann andere Führungen wie Görliwood-Führung. Da bin ich nicht gut genug. Das machen Kollegen, die viel mehr erfahren sind und die es viel besser können. Aber natürlich in so einer Stadt wie Görlitz gibt es viele Sagen. Und da hast du mich damals gebeten, ob ich es mit dir machen kann. Und ich war dir unendlich dankbar, weil das ist eine wunderschöne Führung. Danke dir noch einmal.
0: Danke. Ja. Aber ich kann die ja leider jetzt nicht mehr machen, aber dann gibt es ja jemanden, der da das sehr gut weitermachen kann.
1: Dankeschön.
0: Ja, kommen wir zurück in die Galerie. Wenn man hier reinkommt in die Galerie, dann dominiert ja offensichtlich ein Künstler oder eine Künstlerin, das weiß man ja am Anfang gar nicht so genau, denn ganz viele Bilder haben offensichtlich also sozusagen denselben Ursprung. Und das sind, finde ich, sehr schöne Bilder mit sehr schönen Menschen und schönem Urwald. Und Da bin ich jetzt mal ganz neugierig, weil ich will ja auch was dazu lernen, denn von diesem Künstler oder dieser Künstlerin weiß ich gar nichts.
1: Ja, also da ist Folgendes passiert, wo ich schon wusste, dass ich eine Kunstgalerie haben möchte. Meine ursprüngliche Idee war, ich kannte sehr gute Künstler in meiner Umgebung, besonders in Tschechien, die sich unglaublich unter Wert verkauft haben. Aber das ist hier zum Beispiel in Deutschland dasselbe. Und da habe ich gesagt, Leute, ich möchte euer Kunst für Geld verkaufen oder für so einen Preis verkaufen, dass es euer Arbeit einfach auch wert ist. Weil in einem Bild ist lange nicht nur Öl und Leinwand, da ist auch sehr ein großer Stück Seele. Natürlich nicht in jedem Kunst. Und da habe ich gesagt, naja, wenn ich so etwas erreichen will, dann muss ich jemanden finden, der schon sozusagen irgendeinen Ruhm hat, der etwas kann. Und ich habe diesen Maler unglaublich bewundert. Das ist ein mystischer Surrealistiker. Der hat ganzes Leben lang in Bretagne, in Frankreich gearbeitet. Aber er ist ursprünglich ein Tscheche. Und dann habe ich mich eines Tages getraut, ihn anzusprechen. So, gelandet ist es so, dass ich von ihm für den Anfang, ich wollte ein Bild von ihm ausstellen. Und er überließ mir, weil den musste ich auch zeigen, wo die Bilder ausgestellt werden sollen. Und ich habe ihn Görlitz gezeigt. Und so wie Künstler sozusagen ein bisschen nachdenken als normale Menschen, der hat gesagt, ach, weißt du was? Wir können bei dir dann die ganze Sammlung ausstellen, die ich in Schweiz in Gruyère ausgestellt habe. Da konnte ich nicht mal atmen, weil in Gruyère, das ist eine Galerie, die Hans-Rüdi Giger erbaut hat. Hans-Rüdi Giger, das ist derjenige und keiner kleinerer als der die Figur von Alien gestaltet hat. Das ist dieser Hollywood-Film. Und die waren waren Freunde mit Reon, und Reon hat bei ihnen ausgestellt. Hans-Rüdi Giger ist, ja, das sind jetzt, glaube ich, 6 Jahre gestorben. Und die Bilder waren dann in Prag, und ja, da hat Reon gesagt, naja, die gehören zusammen, also können wir sie bei dir ausstellen.

0: es gibt dann zwei Sorten von Personen. A, die diese dunkle Farbe nicht mögen und die sagen, oh, das ist düster, ich habe Angst. Und dann kommt die andere Sorte. Oh, ist das schön. Der Mensch malt Licht in die Dunkelheit. Und dazwischen gibt es keinen Unterschied. Also entweder oder. Ja, und es ist auch wahr, ich bin ganz, ganz stolz, von Reon habe ich, glaube ich, 2 Bilder verkauft, weil die sind auch auf einem Preisniveau, das ja nicht jeder sich nach Hause holt, aber mein Ziel ist mir jetzt gelungen und wir verkaufen hier auch, ich bin einer der wenigen Galerien, die überhaupt Kunst verkauft. Und jetzt letzte Woche haben wir zum Beispiel dieses wunderschöne Bild von Christine Burbaum verkauft an eine Sammlerin. Und alle sind glücklich, alle sind zufrieden. Und so ungefähr jede 2 Monate langsam verkaufe ich ein Bild von Künstlern, die hier sozusagen in der Umgebung leben. Hm. So, und das ist mein großes Stolz, ja.
1: Ja, und man muss eben ein bisschen Geduld haben manchmal.
0: Ja, man braucht sehr, sehr langen Atem, genau. Bis die Leute überhaupt kommen, die sich dafür interessieren. Mhm. Ja, weil natürlich, wir haben in den Supermärkten haben wir sehr schöne Sachen, weil die Repliken oder so, die sind von den besten Meistern. Und in der Wohnung sieht es dann gut aus, ob es 100 Euro kostet oder 10.000, ja. Gefühlmäßig ist es für die Menschen sehr ähnlich, ja. Aber es gibt solche, die etwas haben wollen, was keiner sonst zu Hause hat. Und die greifen dann zu einem Original natürlich.
1: Ja. So. Und ich habe gesehen in einem Raum auch Schmuck.
0: Ja, wie gesagt, ich muss die Galerie irgendwie bezahlen und, oh Wunder dich die Welt, ich muss auch von etwas leben. Ja.
1: Oh ja.
0: Nur, und das war damals mein zweiter Standbein, weil für große Kunstwerke habe ich leider Gottes keine Zeit mehr, etwas zu malen oder gravieren. Und da habe ich gesagt, ja, da werde ich ein bisschen Schmuck herstellen. Mittlerweile habe ich nicht mal dazu Zeit. Aber jetzt habe ich eine sehr nette Dame getroffen, weil meine nächste Sache, die mich sehr interessiert, das ist Kräuter und Heilmethoden, Naturheilmethoden. Damit beschäftige ich mich seit, es ist schon über 40 Jahre. Aber ich habe keine Ausbildung gemacht und ich traue mich auch nicht, als Heilerin zu arbeiten, weil es gibt so viele Krankheiten und so gut bin ich in der Biologie nicht oder sowas. Aber diese Dame ist eine gelehrte Kräuterfrau und die wird dann in der Eingangshalle ihre Kräuterchen verkaufen. Es sollte ab März laufen und ich glaube, das wird auch eine sehr interessante Sache, weil sie hat ein eigenes Stil und ich liebe das, wie sie die ganze Sache angeht und deswegen habe ich ihr Zusammenarbeit angeboten und wieder muss ich den Herrn Dr. Tietz hier nennen, weil der hat gesagt, ja, natürlich, das gefällt mir, also da bin ich auch nicht dagegen und ich werde diesen Laden nicht vernichten, sofort mit irgendwelcher horrenden Miete, weil ich brauche, dass das Haus lebt. Also ja, jetzt bin ich gespannt, wie es weiterlaufen wird.
1: Ja, manchmal ersetzt dann ein freundlicher Vermieter zumindest zum Teil den nicht vorhandenen reichen Ehemann.
0: Das ist so. Warum denkst du immer am reichen Ehemann?
1: Naja, weil das ist ja so ein Klischee, wenn man
0: ja, das ist wirklich nur
1: eine
0: ein
1: Frau
0: Klischee.
1: Trifft, die eine Galerie hat. Dann, das ist mir eben.
0: Ist mir
1: schon manchmal passiert.
0: Also ich wollte es nicht so, aber mir hat nicht so direkt die Stadt geholfen, aber am Start hat mir wirklich habe ich diese Starthilfe für Existenzgründer hier bekommen und also ohne diese Hilfe wäre es nicht möglich natürlich. Ich habe sehr hart gearbeitet, das muss ich sagen, ich habe wirklich sehr hart gearbeitet, aber weil ich die Arbeit die ganze Zeit geliebt habe, kam es mir nicht

0: vor, weil ich die Räumlichkeiten hier restauriert habe. Aber es war wunderschön, weil ich habe das ganze Leben lang gelernt und gelernt und gelernt. Und dann sage ich mir eher, wozu kann ich das und wozu kann ich jenes und wozu habe ich dies gelernt? Ist doch schade drum. Und dann kam ich hier her und ich durfte alles machen. Ich habe mit Stein gearbeitet. Ich konnte die Fliesen legen. Ich konnte die Wasserleitung an. Und ich habe es wirklich so empfunden, hier, ich darf es tun. Ja, also ich habe es nicht so gesehen, dass ich, oh, ich arme, ich muss schuften. Nein, ich darf das und keiner bremst mich. Und da hat mich auch der Eigentümer unterstützt und da hat mich auch der Baumeister unterstützt und ja, es waren die, und dann kommen die Leute und fragen mich, ja, warum steckst du so viel Arbeit und so viel Geld da rein? Es gehört dir doch nicht. Ich habe gesagt, Leute, was gehört uns schon im Leben? Du gehst heute zu einer Begräbnis. Ja, also, was gehört uns? Wir gehen sowieso einmal weg. Auch das, was uns gehört, gehört uns nicht wirklich. Und was mir gehört, es ist jetzt mein Leben, jetzt und hier. Und jetzt und hier bin ich glücklich. Und die ganze Zeit, die ich es aufbaue, Leute etwas zu kreieren, das ist ein großes Glück. Das ist wirklich ein großes Glück und kein Geld der Welt kann mir dieses Glück ersetzen. Das geht einfach nicht. Natürlich brauche ich zu essen. So ist das nicht. Ich brauche schon meinen gewissen Obolus, um unglücklich zu sein. Aber wenn ich das habe, und dann darf ich kreativ sein. Ich habe sogar meine Anerkennung hier erreicht. Ich habe auch den Mann getroffen, den ich jetzt lieben darf, lieben kann und mit dem es mir gut geht, aber ich habe ihn nicht, und es durfte die Liebe entscheiden, wieder mal, nicht das Geld. Ja,
1: Ja.
0: also soweit zum Geld.
1: Dazu kommt übrigens, glaube ich, auch noch, dass es nicht so viele Menschen auf der Welt gibt, die dich bremsen könnten, selbst wenn sie es wollen.
0: Das höre ich oft und ich verstehe das nicht.
1: Ja, das ist so der Eindruck, den man so hat, dass wenn du irgendeine Sache machen willst und dafür brennst, dass du dann mit so viel Energie da reingehst, dass nicht viele Menschen sich dagegen stellen könnten und es
0: Nein,
1: schaffen
0: nein, nein,
1: würden,
0: nein,
1: dich
0: nein.
1: dann wieder.
0: Nee, die versuchen es auch nicht.
1: Ja.
0: Meistens schaffe ich es auch, die Leute in meiner Umgebung dazu irgendwie, ja, dass sie dann mitmachen und sind genauso glücklich wie ich. Ja, warum sollten Sie mich bremsen?
1: Ja.
0: Ja, mit Neid. Neid habe ich ja schon das habe ich einmal so getroffen, dass es mir große Probleme gemacht hat. Aber das ist schon auch vorbei, weil das ist eine Sache, die nicht überall so in der Welt so läufig ist. Da muss ich jetzt sagen, hier in Deutschland ist die Ehrlichkeit, ich habe das Gefühl, dass es hier am Ende immer gewinnt. Es ist nicht überall so. Also wenn mich jemand fragt, warum ich in Deutschland bin, natürlich ist es nicht, es war bei mir nicht so, ich habe mich entschieden, ja, ich gehe nach Deutschland und da wird es mir gut gehen. Also so war es bei mir wirklich nicht. Und ja, also ein paar Jährchen in Spanien gelebt und in Nordrhein-Westfalen. Und das war auch eine Sache, warum ich nach Görlitz gegangen bin, weil in NRW gibt es eins, das hat mir einer gesagt, ach, du bist jetzt in Nordrhein-Westfalen? Ja, da leben die besten Deutschen aus dem gesamten Deutschland. Weißt du wieso? Ich habe gesagt, nee, woher soll ich das wissen? Weil da so viele Polen sind. Das war kein Witz, der Mensch hat es ernst gemeint. Und da zum Beispiel in die Nähe von tschechischen Grenze, also irgendwo im Dreiländereck, da könnte ich von, sagen wir mal, von Löbau, von Bautzen bis Görlitz, das ist alles in der Nähe von tschechischen Grenze, da gehörte ich jetzt zu meiner Tochter, die wäre die gleiche Entfernung. Aber gerade wegen diesem Spruch habe ich mich für Görlitz entschieden. Und da ist wirklich was dran. Und meine Erfahrung jetzt mittlerweile ist, wenn ich einen Deutschen und einen Polen nehme, die zusammenmische, dann und dann, wenn wir nicht zwei Persönlichkeiten da rausziehe, dann sind es zwei Tschechen. Ja, weil es ist so, in Deutschland ist diese, ja, am besten, wenn alles gerade läuft, alles, ja, die Präzision und Genauigkeit. Und auf der polnischen oder auf der slawischen Seite, da ist so etwas, was man Seele nennt. Ich kann das überhaupt nicht definieren, das kann man nur empfinden oder fühlen. Und wenn man diese zwei Sachen zusammensetzt, auch eine gewisse Gelassenheit, ja, die auf der polnischen Seite manchmal zu hoch ist. Wenn das dazu kommt, also diese Verklemmtheit, was würden die Nachbarn sagen, wenn du das da tust oder so etwas, wo man sich nicht traut, etwas so zu machen, wie man das will, ja, das kommt dann von der polnischen Seite. Und ja, ich werde das jetzt abkürzen. Ich bin hier glücklich. Ich fühle mich hier zu Hause, hier darf ich so sein, wie ich bin. Ich brauche mich nirgendwo verstellen. Die eine Seite versteht manchen Teil von meiner Persönlichkeit nicht, die andere Seite auch nicht. Aber hier wird es irgendwie akzeptiert. Und ich habe um mich herum die besten Menschen, die ich in meinem Leben, egal wo ich gewohnt habe, in welchem Teil von Tschechien, in welchem Teil von Deutschland oder Spanien, ich habe viele Freunde in Bordeaux, in Bretagne habe ich Freunde. Wie gesagt, ich bin glücklich, dass ich Görlitz gefunden habe. Und Oberlausitz. Oberlausitz ist märchenhaft. Ja. Und was komisch ist, in Tschechien weiß man nichts davon, dass man in der Nachbarschaft so etwas Wunderbares hat. Ich habe das Gefühl, dass die Sprachgrenze wirklich viel Böses angetan hat. Weil Tschechisch und Deutsch, die stehen so weit voneinander, man versteht sich nicht. Aber sprachmäßig, menschenmäßig, ist der Unterschied wirklich gering. Ich bin hier noch einmal, ich bin eigentlich eine Oberlausitzerin, das habe ich am Anfang gesagt. Ja, ich bin hier glücklich.
1: Das war ja ein richtiger Werbeblock für Görlitz und die Region. Das
0: naja, schön. Siehst du, was ich tue, ohne es zu wissen.
1: Naja, die Oberlausitz geht ja auch noch eigentlich als Landschaft und bis geologisch ein bisschen über die Grenze, aber auch nach Süden noch ein bisschen hinter der Grenze. Da
0: das ist Wahrheit, das ist wahr, das ist eigentlich... geologisch ist es so, aber die Grenze zwischen derzeitigen Deutschland und Tschechien, das ist eine der ältesten Grenzen in Europa, die bis heute im Prinzip so erhalten ist, wie es immer war. Ja. Also das ist eine der wenigen Grenzen, die sich nie geändert hat. Egal, wer der Herrscher in Oberlausitz war. Ja, wir haben doch sogar doch ungarischen Teil in Bautzen gehabt. Und hier 600 Jahre war es Böhmen mit kurzer Unterstützung. Dann war es Sachsen. Dann war es Preußen. Unter Preußen war es auf einmal Niederschlesien und so. Es ist egal, aber die Grenze ist immer geblieben.
1: Ja.
0: Und die Menschen auch. Das ist das Allerschönste.
1: Ja, das stimmt. Also könnte man eigentlich denken, die Leute hatten lange genug Zeit, Tschechisch beziehungsweise auf der anderen Seite Deutsch zu lernen, aber naja.
0: Da war die Politik ganz, ganz, ganz, ganz doof. Also ich kann sagen, meine Oma, die kam aus Chemnitz, aber die kam in der Zeit vom Zweiten Weltkrieg, damals nach Aussig, nach Ustinadlabe. Und meine Oma hatte Schwester, also meine Oma hat einen Stiefvater gehabt, der im KZ war. Und ihre Schwester hat einen SS-Offizier geheiratet. Also sozusagen, ich habe was diese Sachen, diesen blöden Teil der Geschichte betrifft, ich habe beides in meinem Blut. Und meine Oma, die hat sich dafür geschämt. Weil der Schwager hat sozusagen ihrem Stiefvater in KZ gesteckt. Also deswegen hat meine Oma nie Deutsch gesprochen.
1: Ja.
0: Aber trotzdem, die Erziehung geht von Mutter an Tochter. So, also habe ich am Ende sozusagen die sächsische Erziehung bekommen von meiner Mutter. Ja, aber die deutsche Sprache, da musste ich mich sehr stark bemühen, dass ich auf der Grundschule dann Deutsch lernen durfte. Ja. Ich habe es nicht von Oma. Ich musste dann erst in der Grundschule Deutsch lernen und das war nicht gängig.
1: Ja.
0: Мы должны были все по-русски говорить. Wir sollten alle doch Russisch lernen. Und Deutsch war gerade in diesem ehemaligen Sudetenland nicht erwünscht. Ja, deswegen kommen wir jetzt nicht aufeinander. Und nach der Wende, da wollte er da Englisch sprechen.
1: Ja.
0: So, eigentlich ja. Schade.
1: Also so ähnlich ist es ja auch sozusagen an der polnischen Grenze. Die Gebiete hinter der Grenze, die ehemalig Deutschen,
0: genau.
1: Da ist also auch, das ist jetzt natürlich nicht mehr so, aber da war das also vor Jahrzehnten noch auch eher schwierig, in der Schule Deutsch zu lernen, während das in Polen, in Großpolen und überhaupt in Zentralpolen eben schon etwas einfacher war, weil und Deutsch für, natürlich... Ja. trotzdem eine wichtige Sprache ist.
0: Und für die Angelsachsen dann eine slawische Sprache zu lernen, ist viel komplizierter.
1: Ja, das stimmt.
0: Weil, ja, das sind viel komplizierter. Obwohl, ich habe zum Beispiel eine wunderbare Freundin, die hier aus Oberlausitz kam, die spricht so ein wunderschönes Tschechisch. Ich habe hier Freunde, die sehr gut Polnisch sprechen, als Fremdsprache. Es gibt solche, aber und dann habe ich viele Freunde, die sich wirklich wollen das. Aber wenn die ersten Deklinationen kommen, dann kriegen sie Panik natürlich. Das kann ich doch nie schaffen.
1: Ja.
0: Ja, diese Frau Petra Neumann, die spricht wunderbares Tschechisch zum Beispiel hier in Görlitz.
1: Ja.
0: Und oder Frau Dr. Hausmann, die spricht wunderschönes Polnisch. Herr Dr. Dietz spricht Polnisch. Ja, also es gibt Leute, die sich wirklich bemühen. Jetzt habe ich eine Freundin, die hat sich auf der Hochschule eingeschrieben für internationale Kommunikation, dafür sie Polnisch lernen kann. Also manchmal, weil auf der polnischen Seite habe ich manchmal Vorwürfe gehört, ja, wir müssen alle Deutsch und Polnisch lernt keiner. Es ist nicht wahr. Es ist nicht wahr. Es gibt viele, die sich bemühen und die sagen, weißt du, wie doof ich mich fühle? Ich komme nach Polen und ich kann nicht mal richtig guten Tag sagen.
1: Ja.
0: Also man darf nie die Menschen in einen Beutel alle schmeißen. Die Deutschen sind so, die Polen sind so. Blödsinn. Sowas existiert eigentlich nicht. Aber daran kann man die Menschen so schön teilen und dann, wenn die gestritten sind, dann kann man die besser herrschen oder beherrschen.
1: Ja. Na, ich kenne also auch Leute, die eben so ein bisschen Tschechisch können, weil sie im Frühjahr immer zum Skifahren über die Grenze gefahren sind, zu DDR-Zeiten schon. Und naja, wenn man da regelmäßig eben ins Gebirge fährt und auch mal übernachtet und mal in die Kneipe geht, das tschechische Bier trinken und so.
0: Jedno pivo prosím, das ist das Öfteste. Ja. Dobrý den, können Sie sagen, jedno pivo prosím.
1: Ja.
0: Also, ja.
1: Und manchmal kommen dann eben noch ein paar Worte dazu.
0: Ja, und das ist immer sehr willkommen. Und in Tschechien, ja, natürlich gibt es Idioten, wie überall. Ja. Aber ein ganz normaler Mensch, der erwartet von den Deutschen nicht, dass er dann fließend Tschechisch spricht. Weil, ja, wenn er da ein paar Jährchen lebt, das empfindet man dann als Missachtung vom Lande. Das ist ja, und das ist auch in Polen so. Wenn ein Amerikaner, es ist egal, ob es Deutscher ist, also da ist immer dieser Schmerz, weil wird immer gesagt, ja, wir haben etwas Böses getan, was hat die derzeitige Generation zum Beispiel mit Zweiten Weltkrieg zu tun. Also dieses Blödsinn erwartet man gar nicht. Aber, also betrifft es lange nicht nur die Deutschen. In Tschechien, da leben Spanier, da leben Amerikaner, da leben Deutschen, Holländer so. Und nach gewisser Zeit ist es für dieses kleines Völkchen, wenn die Leute dort leben und die Sprache nicht lernen, nicht mal ein bisschen, das wird dann als Beleidigung gesehen. Das ist schon so. Ja? Das ist genauso wie in Deutschland. Wenn ich in Tschechien bin und treffe jemanden aus Deutschland, der mich zum Beispiel nach Weg fragt und ich beantworte ihn mit meinem Deutsch, dann ist er glücklich. Aber wenn ich in Deutschland bin, die allererste Frage sehr oft, die ich bekomme, und wo kommen Sie überhaupt her, weil ich Akzent habe? Ja, das sind, und genauso ist es in Tschechien, genauso ist es in Polen, in allen anderen Ländern auch. Man erwartet nicht, wenn ein Tourist in dieses Land kommt, dass er sofort die Sprache beherrscht. Aber wenn er da lebt, ist es schon was anderes, ja.
1: Wobei ich diese Frage, da wird ja oft gesagt, die ist schrecklich, diese Frage. Ich finde die eigentlich nicht schrecklich, weil sie ja auch einfach Interesse zeigt.
0: Richtig.
1: Also wenn ich höre, dass jemand eben einen Dialekt hat, den ich jetzt nicht zuordnen kann, dann interessiert mich ja vielleicht die Lebensgeschichte oder die Kultur im Ursprungsland. Also ich finde von daher diese Frage, wo kommen Sie eigentlich her, nicht schlimm. Ich kann mir aber vorstellen, dass jemand auch genervt ist, wenn er die so oft hört.
0: Ich bin nicht mal genervt. Manchmal werde ich überrascht. Manchmal, weil das merken Sie. Manchmal ist Empörung in dieser Frage. Manchmal ist die Empörung da. Aber meistens ist es die Interesse, wie du sagst, ja. Und wie wir groß geworden sind, wie gesagt, das ist überall dasselbe. Und jetzt muss ich mich sehr, sehr entschuldigen, dass ich das Handy nicht ausgeschaltet habe.
1: So.
0: Sie haben,
1: Okay.
0: Entschuldigung.
1: Ja, naja.
0: Ja.
1: Das ist im jetzt Leben stimmt. Und ja. Live. Dann, ja. Gut, also nach dem Lob für Görlitz brauche ich eigentlich die nächste Frage nicht stellen, aber da ich die eigentlich immer stelle, stelle ich sie auch diesmal. Die Frage nach eventuell schlechten Erfahrungen hier, die mit dem...
0: Mit dem ursprünglich nicht deutschen Ursprung. Habe ich natürlich getroffen, ist mir passiert. In diesen 12 Jahren, die ich hier lebe, vielleicht 2-mal, ja.
1: Ja.
0: Und da mache ich mir natürlich nichts draus. Weil ich habe es schon gesagt, das Wort sollte ich wahrscheinlich jetzt nicht nutzen, aber Idioten gibt es überall.
1: Selten.
0: Sehr, sehr selten. Weil die Görlitzer, jetzt muss ich noch etwas sagen, die Görlitzer, die haben mich natürlich am Anfang beobachtet. Ich wurde natürlich nicht sofort mit offenen Armen hier begrüßt oder so. Aber die Leute, die haben mich einfach beobachtet. Dann haben sie gesehen, dass ich arbeite, dass ich nicht schlecht arbeite und so. Und dann haben sie sich langsam geöffnet. Ja, und ja, ich habe schon gesagt, ich bin hier glücklich.
1: Ja. Und wenn ich in den schönen Innenhof komme manchmal und einen Kaffee trinke, dann merke ich das ja auch, dass da ganz unterschiedliche Leute da sitzen und mit mir oder eben zur selben Zeit auch einen Kaffee trinken oder eben ein Glas Wein oder so. Und das ein sehr schöner auch Kommunikationsort ist. Nur ist dieser kleine Innenhof ist auch sehr schön und ja, das lädt ja dazu ein.
0: Es ist mir hier auch passiert, dass Leute gekommen sind, die irgendwie nationalistisch angehaucht gewesen sind. Und das kam nicht nur aus Deutschen, das kam auch aus polnischen Seite zum Beispiel. Und so, aber die haben sich bei uns nicht lange aufgehalten, denn denen hat es hier nicht gut gefallen. Ja. Weil, es ist uns ganz egal. Aber die Kulturen, wenn sie sich treffen. Das hast du schon gesagt. Wo kommen Sie denn her? Ah, erzähl mir etwas über dein Land oder über deine Gewohnheiten. Ja.
1: Oder Klischee über dein Bier.
0: Naja, in Görlitz gibt es besseres Bier, als ich anbiete. Also in Bierblume, da gibt es wirklich ein Bier, das hohe Qualität hat. Das kann ich mit meinem Flaschenbier überhaupt nicht hinbringen.
1: Ja. Aber das tschechische Bier hat ja einen sehr guten Ruf.
0: Ja. Ist nicht schlecht.
1: Das verbinden sich ja auch viele. Zuerst mal die böhmischen Knödel und den Gulasch und das Bier.
0: Ja, genau.
1: Und die Burgen, viele Burgen gibt es ja noch. In der Oberlausitz gibt es ja keine Burgen mehr, aber wenn man durch Nordböhmen fährt, ja, da gibt es ja ganz viele.
0: Ja. Die sind
1: also, alle. Ja, gibt, hat jeder so seine Klischees und das sind ja manchmal auch nicht schlimm. Also eine alte Burg ist ja nicht schlimm und Bier, gutes Bier ist ja auch was Schönes.
0: Ja, nicht zu viel von alten Burg, nicht zu viel von Bier, genau.
1: Genau. Ja, dann würde ich noch fragen, was es so für Zukunftspläne gibt bei dir, ob du noch irgendwas zusätzlich machen willst oder irgendwie so etwas Neues uns überraschen willst oder so.
0: Naja, was überraschend. Jetzt habe ich endlich mal nach diesem Corona-Desaster und ähnlichen Sachen bereite ich endlich wieder eine neue Vernissage. Mhm. Das wird ein Kunstverein hier aus den Schluckener zu kommen. I'm Mr. Lonely.
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0: Hallo ihr da draußen am Mikrofon, am Radio.
1: In der nächsten Stunde erfahrt ihr viel übers Lesen.
0: Sag mal, Caroline, liest du eigentlich genauso viel wie ich?
1: Na, wie viel liest du denn?
0: Sehr viel.
1: Ja, dann ich auch.

0: Kinder lesen nicht mehr.
1: Das stimmt doch gar nicht. Nadja hat für euch geklärt, dass wir eigentlich echte Leseratten sind.
2: Schlagzeile, Kinder lesen nicht mehr.
3: Falsch, nein, halt, das stimmt aber gar nicht. Wir lesen nämlich sehr viel, zum Beispiel den Kinderroman Tintenherz oder Kindergeschichten wie die wilden Hühner oder Drachenreiter.
2: Wenn ihr wirklich so viel lest, dann habe ich mich ja
4: geirrt, genau, und weil wir so viel lesen, sind wir auch so schlau.
3: Weil wir uns nämlich sehr gut vorstellen können, was da passiert. Da brauchen wir noch nicht einmal mehr Bilder in den Büchern. Denn wir sehen die wildesten Geschichten mitten in unserem Kopf, im Gehirn sozusagen.
2: Aha, toll.
3: Nein, wirklich, wenn zum Beispiel der Drache durch die Luft flog in der Geschichte, dann fliegt er in meinem Kopf herum, spuckt Feuer und Ben, der Drachenfreund, klammert sich so fest, dass ihm die Knöchel wehtun. Und ich schwitze dann auch, wenn der Drache Feuer spuckt.
2: Toll.
3: Ja, und am schönsten ist es, wenn man sich die Figuren selbst vorstellen kann. Denn dann werden sie erst so richtig lebendig. Und wisst ihr auch wieso?
2: Nein, wieso?
3: Das musst du aber selbst wissen. Denn es ist ja deine Fantasie, die du dazu brauchst, um dir etwas vorzustellen, was die Geschichten dir beschreibt.
4: Also nun mal los. Wie stellt ihr euch denn einen Drachen vor?
3: Ist er groß? Ist er klein?
4: Ist er grün? Ist er blau?
3: Riecht er nach Schwefel? Ist er etwas gruselig? Oder ein Freund? Und überhaupt, wie ist denn im Drachenland gerade das Wetter?
4: Ist dort nun Sturm?
3: Oder werden die Drachen gerade von der Sonne gekitzelt?
2: Das klingt interessant. Wann habe ich eigentlich das letzte Mal was gelesen? Das muss schon lange her sein.

bin ich zu infantil. Und dafür spreche ich viel zu leise. Kein reicher Mann macht mich so richtig.

0: Potzblitz, jetzt staunt ihr aber. Ihr habt gemerkt, dass wir doch viel lesen. Oder wir lassen uns vorlesen. Von Mama und Papa. Aber jetzt wird Herr Zenker ein echter Profi, was das Vorlesen betrifft, für uns im Interview sein. Aber hört selbst. Ton ab.
1: Bei uns gerade ein etwas komischer Mann hier reingekommen. Er sieht etwas förmlich aus, wie ein Politiker oder so. Er hat einen schwarzen Hut, einen Schlips, ein weißes Hemd und eine schwarze Jacke. Wir wollen jetzt wissen, was er eigentlich macht und wer er ist.
2: Gut, ursprünglich bin ich ein gelernter Barkeeper, habe auch viele Jahre im Beruf gearbeitet, aber eigentlich arbeite ich als freischaffender Künstler, jedenfalls bezeichnet man mich so. Und was ich momentan mache, außer Malerei und Skulpturen, ist halt, ich lese ein Hörspiel ein. Alexander Wolkow, Die Smaragdenstadt, ist gerade mein Thema. Wie ich darauf gekommen bin, ist auch nochmal eine kleine Geschichte für sich. Und zwar mache ich gerade ein Praktikum im Kindergarten und später dann halt auch in der Grundschule, weil ich gerne Erzieher werden möchte. Und so kam eigentlich die ganze Sache. Ich habe den Kindern das vorgelesen und sie fanden das so toll, dass wir das einfach aufgenommen haben und die das bis heute noch anhören. Und so kam ich einfach auf die Idee, ein richtiges Hörspiel einzulesen.
1: Und wie heißen Sie eigentlich?
2: Mein Name ist Roberto Zenker, aber man nennt mich einfach nur Herr Zenker. Machen eigentlich auch meine Freunde so. Das hat sich einfach so eingebürgert. Das passt halt auch gut zu meinem Hut und zu meiner Krawatte, nicht wahr?
1: Und Sie haben da so ein komisches Ding. Was ist das eigentlich?
2: Ja, das ist eigentlich ein etwas besseres Diktiergerät. Damit übe ich quasi meine eigenen Rollen ein, weil ein Hörspiel ist ja was anderes als Vorlesen. Das ist wie ein Theaterstück bloß zum Hören. Das heißt, man fängt gewisse Dinge mehrfach an und somit muss man die Sachen immer einlesen und dann am Ende zusammenschneiden. Dann kommt natürlich noch ein paar Hintergrundgeräusche dazu, ne, damit die Fantasie ein bisschen was zum Arbeiten hat und natürlich noch ein bisschen Musik. Das wird dann alles übereinander gelegt, zusammengepackt, umgerührt und auf eine CD gebrannt.
1: Bei einem Diktiergerät, das ist also was Ähnliches wie ein Aufnahmegerät, können wir da mal eine Stelle hören?
2: Natürlich könnt ihr da mal so eine Stelle hören, was ihr nämlich jetzt hört. Sowas kriegt man eigentlich nicht zu hören. Wenn man eine CD kauft, ist das meistens nämlich schon alles fertig. Ne? Hier hat man dann noch kleine Haspler drinne und sowas. Das ist eigentlich was ganz Lustiges. Ich weiß gar nicht, welche Stelle das ist, aber wir hören einfach mal rein, nicht wahr?
3: Das stimmt, gab der Scheuch zu. Weißt du, fuhr er zutraulich fort, mir kann nichts geschehen, weil ich mit Stroh ausgestopft bin. Du kannst mich mit einer Nadel durchstechen und es wird mir nicht wehtun. Ich möchte aber nicht, dass die Menschen mich einen Strohkopf nennen. Und ohne Gehirn kann man doch nichts erlernen.
2: Was wir jetzt gehört haben, ne, das war die Vogelscheuche. Man muss ja sich ja immer die Stimmen danach aussuchen, was es für ein Charakter ist. Und wir wissen ja, er hat ja kein Gehirn mehr, fühlt sich ein bisschen dumm, ist ein bisschen hebig und ein bisschen schwer. Ne? Also wir haben aber natürlich noch viele andere Charakter drauf. Ne? Und am Anfang der Geschichte wird ja die böse Hexe Gingemar von Elis Häuschen zurückgedrückt. Der Sturm hat sie an das Land getragen und sie sauste auf sie hernieder, weil die gute Hexe Vilina dies so eingefädelt hat. Und jetzt habt ihr nochmal einen kleinen Eindruck von der Stimme von der bösen Hexe Gingemar, nicht wahr?
4: Nur die Frösche, die Mäuse, die Schlangen, die Spinnen verschone. Sie sollen sich über die ganze Welt verbreiten, damit ich, die mächtige Zauberin, mein Vergnügen daran habe. Susaka Masaka!
1: Glaubst du, dass durch die Hörspiele die Kinder anfangen mehr zu lesen?
2: Ich hoffe es. Leider kriegen wir ja mit. Also ich habe es extrem mitgekriegt während meiner Praktikas. Ich arbeite seit 4 Jahren eigentlich in der Kinder- und Jugendbetreuung ehrenamtlich. Dass die Kinder gerade zu schönen Geschichten gar keinen Bezug mehr haben. Also jeder zweite Junge kann das Yu-Gi-Oh! Kartenspiel, was ich eigentlich auch nicht schlecht finde, nicht? Aber wir vergessen halt oft, wie wichtig für uns eigentlich Literatur ist. Das geschriebene Wort ist etwas, was die Menschen seit Jahrtausenden begleitet und vor allen Dingen die Kinder beim Einschlafen. Und ich merke es halt, dass es ist immer seltener wird, dass halt auch Kindern vorgelesen wird. Und ich denke, erst beim Vorlesen entsteht das Interesse zum Lesen. Und das Schlimme ist, dadurch durch das Lesen wird dein Kopf angeregt nachzudenken und Fantasie zu entwickeln, deine eigenen Geschichten zu erfinden. Und ich kann 20 Kindern ein und dieselbe Geschichte vorlesen und in ihrem Kopf werden 20 verschiedene Geschichten laufen. Und das ist einfach das Schöne dran.
1: Danke, Herr Zenker.

0: Lesen. Hä? Lesen. Ach so, lesen. Was ist denn das eigentlich? Ich erkläre euch jetzt, wie das Lesen geht. Also, da stehen so etwas wie geheime Zeichen. Und wenn man das dann zusammenzieht, ergibt das einen Sinn.
1: Und wie hast du das denn gelernt?
0: Lesen. Wie war das doch? Wie habe ich es gelernt? Also, unsere Lehrerin hat uns jeden Buchstaben vorgesagt und wir sollten das dann nachsprechen. Zuerst haben wir die Buchstaben etwas anders genannt. Aus Z zum Beispiel ist Z geworden und aus L, L. A, B, C, D, E, F, G, H, I, J, K, L, M, N, O, P, Q, R, S, T, U, V, W, X, Y, Z. Ja, das Alphabet. Das kam dann am Ende raus und dann konnten wir lesen. Man kann aber auch schreiben. Das macht man dann, wenn man diese komischen Zeichen, die man Buchstaben nennt, malt. Ich kenne ja ganz viele Bilderbücher. Das mit den Baggern und Traktoren. Wenn man lesen kann, kann man in die verschiedensten Welten eintauchen und mit Rittern kämpfen und so weiter. Und das ist cool.

0: Die Banana Fishbones. Was macht ihr eigentlich lieber, lesen oder Fernsehen gucken? Wir haben die Leute auf der Straße gefragt, was sie eigentlich davon halten.
1: Was machen Sie lieber, Fernsehen gucken oder lesen?
2: Mag beides gleich.
3: Lesen, weil ich die Bücher auch total toll finde und ich kann mich Welten bilden.
2: Wird es gleich gefällt?
4: Lesen, das ist interessanter.
5: Lesen, weil im Fernsehen nur Mist kommt.
6: Lesen, weil es interessanter ist, als vor dem Fernseher immer zu sitzen. Wenn ich Zeit habe, nehme ich mir ein Buch zur Hand.
7: Fernsehen, weil ich das besser finde.
8: Lesen. Fernsehen ist meist relativ langweilig. Es kommt immer das Gleiche.
9: Lesen. Weil ich mir meine eigenen Bilder dann selber im Kopf zusammenbaue.
10: Lesen, weil man beim Lesen selber kreativ werden kann.

0: Jetzt kommt ein Interview mit einer Buchhändlerin.
1: Wir sprechen jetzt mit Christine Polak. Sie ist Buchhändlerin im Buchladen Richters.
2: Es wurde oft behauptet, dass Kinder heutzutage nur am Computer spielen und nur Unsinn im Kopf haben und Bücher nicht mehr brauchen. Stimmt das?
3: Nein, das glaube ich nicht. Erst gerade vor 10 Minuten war ein Mädchen da, das war 10 Jahre alt und hat ganz allein ein Buch für ihre Freundin gekauft, die ganz für ihr Leben gerne liest. Zu uns kommen auch oft Kinder, die selber Bücher kaufen, aber auch viele Eltern oder Großeltern.
1: Hm? Was für Kinderbücher verkaufen Sie denn zurzeit?
3: Also im Moment verkaufen wir ganz gut die Bücher von Cornelia Funke, Tintenherz, Tintenblut. Und wir verkaufen auch besonders gut Bücher für ganz Kleine, für die wird immer viel gekauft, die ans Lesen herangeführt werden sollen oder eben Bilderbücher, aber auch Sachbücher, wo man sich Sachen anschauen kann.
2: Woran erkennen Sie denn eine gute Kindergeschichte? Was muss die alles haben?
3: Also eine gute Kindergeschichte, die muss spannend sein. Wenn ich anfange zu lesen, muss die mich gleich mitnehmen, sodass ich gar nicht erst aufhören will. Und sie muss manchmal auch lustig sein und kann auch ein bisschen traurig sein. Aber das Wichtigste ist, dass wenn ich die erste Seite gelesen habe, dass ich gleich weiterlesen will.
1: Haben Sie viele Bücher im Angebot, die für Kinder sind?
3: Ja, wir haben richtig viele. Fast die Hälfte unseres unteren Ladens ist voller Kinderbücher.
2: Was ist denn Ihr Lieblingskinderbuch?
3: Oh, das ist ja ganz schwer. Das ist eine ganz schwere Frage. Da muss ich mal richtig überlegen. Also, ich glaube, eins meiner liebsten Bücher ist von Astrid Lindgren und heißt Rasmus und der Landstreicher. Das mag ich sehr gern.
2: Okay, wir bedanken uns für das Interview mit Christine

0: Hört selbst, jetzt stellt euch eine Katze ein Buch vor.
1: Ja! Ja. Nie ein Buch über irgendwelche hübschen Katzenmänner.
2: Es war einmal.
1: So fangen doch alle Märchen an. Mach doch besser, es ist eine wunderschöne Katzendame mit perfekt manikürten Krallen und sprich manikürten richtig aus.
2: Ja. Es war einmal... Oh, Entschuldigung. Es ist eine Katze mit perfekt manikürten Krallen.
1: Du kannst das doch gar nicht, also.
2: Halt jetzt die Katze.
1: Ist mir doch egal. Also, du hältst jetzt deine Katze und ich suche weiter ein Buch über hübsche Katzenmänner.
2: Dort kommen gerade zwei Mädchen in den Laden.
1: Herein.
2: Sucht euch doch mal ein hübsches Buch aus.
3: Guck mal, da vorne ist eine Katze.
4: Ja.
3: Die sieht ja schön aus. Aber ich hole mir erst mal ein Buch.
2: Na du andere, was hast du denn? Willst du kein Buch sehen? Dann geh doch die Katze streicheln.
1: Fass mich nicht an. Deine schmutzigen Hände ruinieren doch mein ganzes Fell. Also nein.
3: Ich hab saubere Hände.
1: Na ja, zeig mal her.
2: Geh dich lieber mal waschen. Dort hinten ist ein Waschbecken.
1: Aber mit Seife gefälligst.
2: Du kannst ruhig die Katze streicheln.
1: Nein, ich kann sie nicht. Du bist nicht mein Herrchen oder irgendwas. Ich bin doch nicht wie ein gewöhnlicher Haushund.
3: Seid doch mal still, sonst kann ich mich gar nicht konzentrieren.
2: Was liest du denn?
1: Ein Buch über Katzen.
3: Ich lese Nero Corleone.
2: Nero Corleone ist ein hübsches Buch. Wie findest du es bis jetzt?
1: Ich kenne das Buch schon auswendig. Ich habe es insgesamt 100... wie heißt die große Zahl?
2: 1 Million?
1: Genau! So oft habe ich es ungefähr schon mal gelesen.
2: Mietz?
1: Ich bin nicht die Mietz.
2: Wie heißt du?
1: Ich bin Miss Italia.
2: Miss Italia, na super. Erzähl uns doch mal, was in dem Buch passiert.
1: Warum sollte ich? Na gut, in Italien, da lebt ein armer Bauer mit sehr vielen Katzen. Zum Beispiel die Weiße. Das ist die älteste Katze, die schon kaum noch Zähne hat. Sie hat aber viele Katzenkinder und darunter ist auch der Nero Corleone, ein starker Held. Er ist ganz schwarz und er ist so biestisch wie eine Katze eben, wie ein Katzenmann. Und dieser Nero Corleone findet dann ein gemütliches Zuhause bei zwei Touristen. Die nehmen ihn dann mit und irgendwann wird er ein großer, starker Katzenmann und ich hoffe, dass er mich irgendwann mal entdeckt. So, das war's schon.
2: Gib mal her das Buch. Ich will mal schauen, ob diese kleine Katzendame da auch keinen Bürzen gekriegt hat.
1: Ich bin keine kleine Katzendame.
3: Kannst du nicht noch ein bisschen mehr erzählen? Genau.
1: Nein. Ich muss jetzt meinen Schönheitsschlaf halten.
5: Doch Miss Italia schwelgte schon längst in ihren Träumen von Nero Corleone.
6: Es waren vier. Und zum allerersten Mal war ein Kohlpechrahmen schwarz dabei.
7: Nein,
6: nicht ganz schwarz. Die rechte Pfote war weiß. Das war aber auch alles. Es war Unmaschio, ein Mann, ein Knabe, ein Kater. Ein schwarzer Kater. Geboren am Freitag, den 17. November, bei Donner und Blitz. Oje, sie nannten ihn Nero. Nero heißt schwarz. Nero.

0: So, das waren die Bengelengel bei Kinderradio Colorradio. Am Mikro waren für euch heute Caroline und
1: Lisa
0: und an der Technik Benny.
1: Wir hoffen, es hat euch gefallen und ihr habt auch etwas gelernt. Tschüss, eure Bengelengel.

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1: Und damit herzlich willkommen zu Metaspace. Metaspace ist eine Radiosendung vom feministischen Netzwerk Metaware aus Weimar. Und ja, Jux, ich bin heute mit Jux im Studio.
2: Hi Sabrina.
1: Hi. Und wir haben was ganz Besonderes uns heute ausgedacht.
2: Wir haben nämlich eine Veranstaltung gemacht, so ein bisschen spontan aus der Hüfte geschossen. Wir werden euch noch erzählen, wie es eigentlich dazu kam. Und wir waren richtig hyped und sind richtig immer noch beseelt von diesem Abend und wie der auch so lief, unglaublich. Und wir haben heute auch eine Gästin da, nämlich eine Person, die auch beteiligt war an diesem Abend. Ja, es ging um Herzblatt.
1: Yay, Herzblatt.
2: Wer kennt es nicht? Wir fanden es ganz witzig. Wir haben da mal in die Runde gefragt an diesem Herzblattabend, wer kennt eigentlich Herzblatt? Jetzt haben sich nur eine Handvoll Leute gemeldet.
1: Ja.
2: Selbst
1: ja.
2: Die KandidatInnen und die PickerInnen wussten nicht, was diese Show ist, und haben sich trotzdem beworben. Ich war so, wow, krass.
1: Ja, ich check's auch überhaupt nicht. Also Jux, wir sind ja gleiches Alter und wir kennen es noch. Wir sind mit Herzblatt aufgewachsen, also einer Dating-Show, die in den 90ern vor allem in der ARD lief.
2: Ich glaube im BR auch. Also es hat so verschiedene Stationen. Es hat begonnen mit Rudi Carrell, ging dann weiter mit einem Mann, den ich mir auch nicht merken kann. Egal, es waren verschiedene Moderatorinnen meistens.
1: Ja.
2: Und mit der unverwechselbaren Susi Müller im Hintergrund, die Off-Stimme, die ihr heute auch noch erleben werdet. Und genau, wir hatten einfach Bock, das neu aufzulegen. Und warum und wieso, werden wir euch erzählen. Und wir werden auch die Person fragen, die als Pickerin sich beworben hat. Die nämlich dann am Ende die Aufgabe hatte, aus drei Menschen auszusuchen, wer hat jetzt erstmal das zwischenzeitliche Herz erobert und darf auf ein Date mit der Person gehen. Genau. Wir sprechen also über Orga und Inhalt und so Ablauf der Show, wie es danach weiterging. Und die große Frage, sind die Pärchen noch zusammen oder schon zusammen?
1: Ich bin so gespannt, so aufregend.
2: Ja.
1: Ja, aber dann starten wir doch erstmal mit einem schönen Herzblatt-Song, oder?
2: Genau, wir hatten ja nicht nur diese Herzblatt-Show, wir haben danach auch gesagt, wir wollen noch Party machen, wir wollen die Leute auch nur so ein bisschen informell zusammenbringen und hatten eine schöne Herzblatt-Banger-Liste, Playliste und daraus werden wir jetzt eben auch ein bisschen was hören. Ja, du hast dir einen Song gewünscht, Sabrina.
1: Ja, ich bin großer Fan von Mia, der Band. Band aus Deutschland gibt's schon sehr lange und die haben einfach diesen wunderbaren Banger Tanz der Moleküle und da hören wir jetzt mal rein.

0: Ja, das ist eine gute Stelle, um aus diesem Song rauszugehen. Tanze Moleküle von Mia, gewünscht von Sabrina, die heute hier mit mir Metaspace moderiert. Und wir gucken auf Herzblatt, unsere Show, die wir vor zwei Wochen ungefähr im Mascha machen durften. Danke Udo auch nochmal für das Vertrauen. Also Udo, der das Mascha auch leitet.
1: Der das Mascha leitet, genau. Da haben wir unsere Herzblatt-Show durchführen dürfen. Und wir erzählen euch jetzt, wie es dazu kam.
0: Genau, und diese Show wäre natürlich keine Show, die wäre nicht möglich gewesen, wenn sich nicht mutige Menschen auf diese Bühne getraut hätten. Und am krassesten finde ich natürlich eigentlich die KandidatInnen, weil die müssen spontan antworten, aber ich finde es auch cool, als Picker-Person sich zu bewerben. Und wir hatten drei Bewerbungen und haben uns für Feline unter anderem entschieden, die heute auch hier ist. Hallöchen.
2: Hallo.
0: Bevor du dich selber vorstellst, wir stellen dich jetzt einfach ganz dreist durch uns vor.
2: Gern.
0: Ne? Gern. Ja. Das ist ein Service, ne? Ja, ich fange mal an, den Jingle abzufahren, den Sabrina uns auch extra dafür gebaut hat, der so ein bisschen die Stimmung rüberbringt. Susi Müller, ich habe sie schon erwähnt, die auch Stimme von Herzblatt. Ich wechsle mal kurz meine Persönlichkeit, einen Moment. Heute sucht unsere Kandidatin Feline nach dem ganz großen Kribbeln. Feline ist 28 Jahre alt, lebt in Jena und studiert dort. Aber zwischen Vorlesungen und Uni-Alltag bleibt natürlich noch Zeit für die wirklich wichtigen Dinge im Leben. Kaffee in der Sonne trinken, stundenlang im Garten lesen und mit ihren Friends einfach entspannt koexistieren. Außerdem liebt Feline queere Dating-Shows und heute ist sie selbst mittendrin. Die große Frage des Abends lautet also, welche der drei KandidatInnen kann Felines Herz erobern? Hallo und herzlich willkommen bei Herzblatt.
2: Hallo.
0: Ja, so lief das ab vor zwei Wochen in der Show. Wie aufgeregt warst du, als ich diesen Text vorgelesen habe? Auf einer Skala von 1 bis 10.
2: So 6 vielleicht.
0: Ach, okay.
2: Ja, also schon ein bisschen aufgeregt, aber es ging.
0: Dachtest du dir, so wie ich gerade, ja, ich muss ja keine spontanen Antworten geben.
2: Ja, genau.
0: Eigentlich eine coole Rolle.
2: Ja.
0: Und du warst auch vorbereitet, du hattest ganz viele Notizen gemacht, auch während der Show und hast es auf jeden Fall sehr ernst genommen.
2: Mhm,
0: cool. Ja, wie geht's dir heute jetzt im Studio hier und auch über die Show zu reden? Wie geht's dir gerade?
2: Total gut. Ich hatte einen guten Tag. Entspannte Fahrt nach Weimar und freue mich total eigentlich darüber zu reden.
0: Sehr schön.
1: Ja, ich freue mich natürlich auch mehr darüber zu erfahren, wie es weiterging. Was nach der Herzblatt-Show geschah. Aber jetzt erstmal für unsere ZuhörerInnen, Jux, wir wissen ja, die junge Zielgruppe kennt Herzblatt nicht. Das haben wir jetzt statistisch.
0: Ja. Statistisch sehr oben. Ja, aber genau. Feline, du kanntest es, ne?
2: Ja.
1: Ja, und da wollen wir doch noch mal ein bisschen was erzählen, dass auch alle mitkommen. Also Herzblatt ist eine Sendung, die in den 90ern, oder? In den 90ern oder 80ern sogar schon? Nee, 90ern.
0: Ich glaube 83 oder so hatten wir, glaube ich, recherchiert.
1: Ging das los und war eine gefragte Dating-Show im Fernsehen. Und das lief ja dann wie folgt ab. Also es gab einen Moderator, der durch die Sendung führte. Und man kann sich das so vorstellen, das Setting, also es gibt eine Bühne, eine Person sitzt links und drei Personen hinter einer Wand rechts, die sich also während der Sendung nicht sehen können, aber hören. So lief das dann eben ab. Also die KandidatInnen wurden zuerst auf die Bühne geholt. Also es waren dann meist Frauen oder Männer. Es war also eine sehr heteronormative Sendung. Die Picker-Person, die durfte dann die Fragen stellen und nach einer guten, weiß ich nicht, 20 Minuten die Entscheidung treffen, welche Person wird es denn, welche Person möchte ich dann kennenlernen, auch nach der Show. Dann gab es noch einen Hubschrauber-Rundfahrt.
0: Der obligatorische Herzblatt-Helikopter wurde fast in jedem Date dann am Ende eingebunden. Dann ist man dann von München ins Allgäu geflogen, ganz
3: nachhaltig.
1: Ja, ja.
3: Genau, darüber haben wir uns auch ein bisschen lustig gemacht. Das werdet ihr nachher noch merken, wenn wir unsere Dates vorlesen. Und da mussten natürlich dann auch ganz viele Fotos gemacht werden von diesen Dates. Und dann gab es auch in jeder Herzblatt-Show noch so eine Review quasi. Yes. Zeigt mal eure Fotos und so. Also man musste da schon auch ein bisschen liefern.
1: Ja, richtig.
3: Genau. Und ja, es war eigentlich, ich glaube, ich habe gehört, jemand hat mir an dem Abend erzählt, die Person hatte mal eine schwule Variante von Herzblatt gesehen.
1: Die gab es dann auch, ja.
3: Die gab es dann auch, aber das meiste waren tatsächlich hetero-Runden. Und wir hatten gesagt, okay, wir wollen das aber wirklich auch bewusst als queere Runde auflegen. Ja. Aber wir können auch gerne noch eine hetero-Runde machen. Wir sind ja integrativ unterwegs.
1: Das aber eben lustiger, wollten es, ja.
3: Es hat sich niemand beworben.
1: Nein,
3: deshalb mussten wir dann, wollten wir dann zwei queere Runden machen tatsächlich.
1: Ja, genau. Und die waren ja wunderbar. Und wir hatten sehr, sehr viel Spaß und so einen krassen Andrang. Also ihr müsst euch vorstellen, wir haben vielleicht mit 50 Personen gerechnet im Mascha, was auch schon gut gefüllt ist, aber die Leute standen teilweise draußen und haben durchs Fenster reingeguckt.
3: Ja.
1: Also mit so einem großen Ansturm haben wir nicht gerechnet, aber wir sind so froh und die Stimmung war so gut. Und
3: total.
1: Ja, jetzt bin ich natürlich richtig gespannt. Wie es so weitergeht.
3: Ja, und wie auch Feline das Ganze erlebt hat, will ich auf jeden Fall auch gleich noch drüber reden. Was ich auch noch zwischenzeitlich recherchiert hatte, Herzblatt ist nicht nur in Deutschland am Start. Es kommt eigentlich auch aus den USA, wurde da schon 65 gegründet. Da hieß es The Dating Game. Und da war eben auch schon dieses Konzept, drei Menschen, die nicht gesehen werden, die nur aufgrund dessen, was eben berichtet wird, durch kurze Fragen, auch teilweise sehr lustige, ein bisschen um die Ecke Fragen, sich eben zeigen können, auch durch Humor und Spontanität beeindrucken müssen, die werden eben ausgewählt. Und das gab es tatsächlich ab 65 schon in den USA, später dann 85 auch Blind Date hieß das dann in Großbritannien, genau, und in Österreich und Deutschland eben Herzblatt. Und diese Show war tatsächlich über weite Teile, wie gesagt, hetero und natürlich dadurch auch heteronormativ unterwegs. Also wir haben uns auch Shows angeguckt, das sind uns die Zehennägel so ein bisschen hochgegangen,
1: ja, so schlimm.
3: Wie Menschen auch einfach aufs Äußerliche reduziert werden oder ja, wie sieht deine Traumfrau aus? Ja, große Brüste soll sie schon haben, so in der Art. Und so, also richtig, richtig oberflächlich und teilweise auch krass, ich fand's krass, was sich Männer auch getraut haben in den 80er Jahren im Fernsehen zu sagen.
1: Komplett. Oder dass halt die Wand nach hinten geht, die Person sich sehen und dann eine die Bühne verlässt, weil sie das nicht kann.
3: Ja.
1: Also das
3: klar, muss man jetzt nicht jeden Körper schön finden, das meine ich gar nicht, aber dass man wenigstens ein bisschen höflich ist in einem Moment oder mit Respekt noch einem begegnet, finde ich, ist so bare minimum. Genau, und was auch aus der Show ganz krass war, waren so diese ganz vielen sexualisierten Anspielungen, über die wir uns auch in der Show so ein bisschen lustig gemacht haben. Das werdet ihr, wenn wir unser Date vorlesen, das wir den Leuten geschenkt haben, werdet ihr das auch merken, dass das schon auch ein bisschen die Ästhetik von Herzblatt und wie Susi Müller als Off-Stimme so auftritt, schon durchaus auch bedient hat, aber auch nicht übertrieben und hoffentlich nicht schlimm und nicht heteronormativ. Genau. Also objektisierend, das ist im Prinzip das Problem, dass halt in diesen Shows Frauen vor allem objektisiert wurden und das wollten wir natürlich nicht reproduzieren.
1: Richtig.
3: Genau. Was wollten wir eigentlich noch mit der Show, Sabrina? Warum wollten wir diese Show machen? Also Lisa und ich in der Moderation haben gesagt, wir wollen Dating wieder spürbar machen. Wir wollen, dass die Leute nicht im digitalen Dating-Dschungel irgendwie versumpfen. Und wir haben den Eindruck, gerade auch durch diesen Andrang, dass so viele Leute im Mascha waren, sich auch so viele beworben haben, trifft es gerade irgendwie so einen Nerv auch.
1: Es trifft komplett den Nerv. Also ich bin ja nur drauf gestoßen, weil ich in Köln bei einer Veranstaltung war und eben genau Herzblatt gesehen habe, dort als Show, aber auch eine Hetero-Variante. Und ich fand das so spannend, was da passiert ist. Also wie die Leute aufmerksam dieser Dating-Situation zugehört haben, was danach auch passiert ist, dass sich einfach sehr viele darüber ausgetauscht haben, dass danach einfach das Dating auch nochmal angefangen hat. Das fand ich spannend. Und das ist einfach so ein Format, das ist einfach witzig, locker, Es macht einfach Spaß. Mhm. Also das gibt's, glaube ich, aktuell so nicht und vor allem in Weimar nicht.
3: Ja, also wir wollten auch einfach ein neues Unterhaltungsformat nach Weimar bringen. Ja. Wir wollten eine altbackene Show ein bisschen neu definieren und natürlich Fame.
1: Wir wollten einfach Fame.
3: Ich werde jetzt auf der Straße gegrüßt. Ach, du warst doch. Nein, Quatsch, natürlich nicht. Und ich wollte tatsächlich auch ein bisschen eine Herausforderung als moderierende Person, weil es ist komplett was anderes, wenn du jetzt hier, wie gerade eben im Radio stehst, wir sind hier zu drin in dem Raum, wir schneiden selten, aber wir könnten es tun. Das ist was ganz anderes, als wenn man plötzlich vor irgendwie 80, 90 Leuten steht. Und das fand ich schon auch eine Challenge und ja, hatte ich Bock drauf.
1: Ja, und auch diese ganze Ästhetik irgendwie auf die Bühne zu bringen, da hatten wir auch einfach sehr viel Spaß dran.
3: Oh ja, und Emmy ist auf jeden Fall ausgerastet. Danke auch nochmal an Emmy. Also ihr könnt ja nochmal auf Instagram gucken, die Bühne sah großartig aus, der ganze Raum sah großartig aus.
1: Eben, das war wirklich, sehr schön fürs Auge.
3: Und danach, nach der Show, wollten wir eben auch die Leute nochmal so ein bisschen zusammenbringen und haben noch eine Playlist angeschmissen. Und ein Song auf dieser Playlist war von den Yeah Yeah Yeahs, eine meiner Lieblingsbands. Und da hören wir jetzt einfach eiskalt rein, nämlich den tollen Song Maps.

0: Ja, die Yeah Yeah Yes, Maps. Ein toller Song, den ich sehr feiere. Und wo es auch um Liebe geht. Apropos Liebe, wir haben eine Herzstadt-Show gemacht. Yeah.
1: Yeah. Das haben wir. Und wir reden heute in unserer Radiosendung darüber. Ihr seid bei Metaspace vom feministischen Netzwerk Metaware aus Weimar. Und wir haben die Kandidatin heute hier. Und die große Frage.
0: Die Picker-Person.
1: Die Picker-Person, ja. Genau. Ja. Ja, das stimmt. Es gibt Picker-Personen, also die, die dann am Schluss auch auswählen dürfen, mit wem sie ein Date verbringen möchten. Und es gab drei KandidatInnen. Und ja, die große Frage, was hat dich denn eigentlich motiviert, bei Herzblatt mitzumachen?
2: Ja. Also, ich habe ja schon gesagt, dass ich Herzblatt schon kannte. Und zwar war das, weil ich in der Schule in der Theater AG war. Und
1: spannend.
2: Da war ich so, als ich in der 8., 9., 10. Klasse war. Und dann sind wir immer einmal im Jahr auf Theaterfahrt gefahren. Und da war dann irgendwann so als lustiger Abendprogrammpunkt, dass wir so Herzblatt nachspielen.
0: Wow.
2: Und wir kannten das alle nicht, aber unsere Theaterlehrerin hat uns das so erklärt und hat es dann so mit uns durchgeführt. Und dann fanden wir es alle total cool.
0: Du warst also schon erprobt eigentlich.
2: Ja, ja, genau.
1: Jetzt ist deine Chance, das wirklich auf die Bühne zu bringen.
2: Genau. Und deshalb, es gab das vor so ein, zwei Monaten auch in Jena. Und als es dann angekündigt wurde in Jena, war ich so, wow, wie cool, weil ich kannte es ja schon aus der Theater AG von vor über 10 Jahren. Und dann dachte ich, super, ich bin auf der Suche nach meiner großen Liebe und ich liebe solche lustigen Veranstaltungen. Und dann hat es leider in Jena nicht für mich geklappt und dann dachte ich, na gut, dann fahre ich halt nach Weimar und probiere es da mal.
1: Oh mein
0: Wie
1: Gott.
0: Oft hast du Herzblatt schon durchgespielt in dieser Theater AG?
2: Ich weiß leider nicht. Ich glaube, ich habe vielleicht einmal teilgenommen, aber es sehr genossen, dann zuzuschauen, wenn andere Leute mitgemacht haben.
0: Okay, also du fandest das Format auch einfach unterhaltsam.
2: Ja, total.
0: Hast du, warst du in Jena dann noch im Publikum?
2: Ja.
0: Wie fandest du es da?
2: Auch cool. Es war genauso wie in Weimar total überlaufen und es musste noch ein Stream draußen aufgebaut werden.
0: Wow.
2: Ja, das war total lustig.
1: Okay, interessant mit dem Stream draußen. Okay. Merken wir uns. Ja, und wie hast du dich denn in der Show so gefühlt als Picker-Person?
2: Also am Anfang war ich ein bisschen aufgeregt, aber das hat sich dann gelegt. Dann hatte ich ja so 1000 Karten, wo ich mitgeschrieben habe.
1: Sehr organisiert,
2: und das war dann, also es hat mir, glaube ich, ein bisschen Halt gegeben, irgendwie was zu haben, wo ich so mitdenken kann. Ja, aber es war auch einfach... Ja, interessant und lustig.
0: Du hast auch die Kandidatin immer beim Namen genannt. Das hat mich komplett aus dem Konzept gebracht. Weil ich war ja Susi Müller im Hintergrund. Lisa hat ja deinen Part moderiert.
2: Ja.
0: Ich war Susi Müller im Hintergrund und musste ja für Kandidatin 1, 2, 3 immer so Off-Texte noch spontan schreiben.
2: Ah, ja.
0: Die ja dann am Ende nochmal alle zusammenfassen. Hey, Kandidatin, bist du Kandidatin 1? Oder doch, lieber Kandidatin 2. Und ich habe das erstmal 20 Minuten komplett vergessen. Und war dann so kurz vor Ende, Mist, ich muss noch was machen. Und dann hast du mich natürlich auch komplett aus dem Konzept gebracht, weil du nicht Kandidatin 1, 2, 3 gesagt hast.
2: Entschuldigung.
0: Nicht deine Aufgabe, natürlich nicht. Aber ich war so, ja, voll nett von Feline, dass du jetzt die mal im Namen nennst, aber ich habe absolut keinen Plan. Ja, und wir hatten bei dir ja leider auch die Situation, dass eine Person nicht erschienen ist. Die ist leider krank geworden, die hatte mir eine Mail geschrieben, die habe ich aber erst danach gelesen. Und dann kam spontan Sophia auf die Bühne. Genau.
1: Ja, weil wir halt so viele Personen vor Ort hatten, hat sich da halt gleich eine neue Kandidatin
0: gefunden. Erste Reihe, ich mach das. War sehr, sehr lustig und ja, war einfach eine tolle, lockere Stimmung. Ich hatte auch den Eindruck, das Publikum verzeiht uns jetzt auch, wenn wir mal einen Fehler machen. Du warst ja eh im Training scheinbar. Theater AG hat geliefert, cool. Also hast du dich okay gefühlt?
2: Ja,
0: hattest
2: total.
0: Halt an deinen Notizen?
2: Ja, ich hatte ja auch ein paar Friends dabei, zu denen habe ich dann immer geguckt im Publikum.
0: Ja.
2: Ja.
1: Ach, voll süß. Und wie fandest du denn die KandidatInnen so?
2: Ja, total nett. deshalb ist mir auch ein bisschen schwer gefallen, mich zu entscheiden, weil ja, alles, was die erzählt haben, klang so super. ja, es war dann irgendwie ein bisschen schwierig am Ende.
1: Ja, kann ich mir vorstellen. Ich meine, wir haben ja alles gesehen, ne? Deine Seite, KandidatInnen-Seite und dann aber nur ne, die Stimme zu hören und danach zu entscheiden, stelle ich mir auch schon sehr herausfordernd vor.
0: Ja, kommt ein bisschen drauf an, auf was man halt auch achtet. Ich glaube, manchmal ist es gar nicht unbedingt das Beste, wenn man erstmal aufs Äußere achtet und dann gar nicht mehr zuhört.
1: Das, oder das auf jeden
0: total
1: Fall
0: hooked ist, weil die Person so wunderschön ist, aber eigentlich halt vielleicht ein Arschloch ist. Also ich finde, das ist ja, kann auch ein Vorteil sein.
1: Ne? Nee, kann voll ein Vorteil sein, aber ich glaube genau die ganze Situation, du sitzt da, hast, keine Ahnung, über 100 Leute vor dir und dann ist voll der gute Trick, dann irgendwie sich auf die Karten zu fokussieren und dann gut mitzuschreiben, was die Antworten dann so waren.
0: Aus meiner Perspektive als Person, die Texte über diese drei Menschen schreiben musste, war ich halt so, oh Gott, diese Stimmen, die klingen alle so ähnlich. Wer ist jetzt nochmal wer?
2: Also, ja, aber das ist doch super, dass ich die Namen gesagt habe.
0: Ja, eigentlich schon. Eigentlich schon. Ja, ja, irgendwo schon. Aber ich war auf jeden Fall auch sehr aufgeregt dann. Ich glaube, ich war aufgeregter als du.
2: Ich.
0: Ja. Hast du ja auch gemerkt.
2: Du musstest ja auch noch was machen.
0: Ja, und hab's erst mal vergessen. Und also es war ja auch für uns das allererste Mal. Also wir waren schon auch aufgeregt. Aber voll cool, dass du so entspannt warst. 6 von 10 Stresspunkten ist ja wirklich entspannt für so viele Leute. Hat wahrscheinlich auch die Theater-AG dir ein bisschen auch geholfen, auf einer Bühne zu stehen, kann das sein?
2: Ja, vielleicht. Ja. Für und auf der Bühne ist ja auch so, dass man so vom Licht angestrahlt wird und jetzt nicht so wirklich die Menschen wahrnimmt.
1: Ah ja, das ist natürlich auch ein Vorteil.
0: Ja.
1: Ja, und auf welcher Basis hast du dich denn dann für wen entschieden? Also wie kann ich mir überhaupt deine Notizen vorstellen? Das ist schon ein bisschen wild, was die Fragen angeht, die Antworten.
2: Ja, also ich habe für jede Kandidatin eine Karte gehabt und da habe ich oben den Namen drauf geschrieben, damit ich mich dran erinnere. Und dann habe ich am Anfang immer noch die Fragen aufgeschrieben zu den Antworten und das hat dann aber nicht mehr, ich musste viel zu viel schreiben. Da habe ich mir nur noch so Stichpunkte gemacht. Dann war es ein bisschen verwirrend, weil es ja eine Frage gab, wo man was über die anderen KandidatInnen sagen musste.
1: Ah.
2: Und dann wusste ich nicht, wo ich das jetzt auf die Karte schreiben soll, weil es ja einerseits was über die Person aussagt, die die Frage beantwortet, aber natürlich auch über die anderen Leute.
1: Das ist recht, stimmt.
2: Ja, das war so schwierig. Und dann kam der Moment der Entscheidung und dann war ich so total überfordert, weil ich gar kein Gefühl irgendwie hatte. Und dann habe ich die ganze Zeit die Karten so angeguckt und habe dann so am Ende einfach ein bisschen random entschieden. Oder so, also ich glaube, es gab so bei jeder etwas, wo ich dachte, ach, wie cool. Und dann war ja Sophia diejenige, die so sich spontan entschieden hat, doch noch mitzumachen. Und dann dachte ich, ach, das ist aber nett. dann habe ich mich für Sophia entschieden.
0: Wie fandest du denn die Fragen eigentlich? Haben dir die Fragen einen guten Einblick gegeben, wie die Leute so ticken?
2: Ja,
0: eigentlich. Oder haben dir wichtige Fragen gefehlt?
2: Habe ich mich dann auch gefragt.
1: Ja, Jux, hast du mal eine Frage, was wir dann so gestellt haben in der Runde? Na, das ist ja auf jeden Fall auch spannend für unsere ZuhörerInnen da draußen. Ja. Wir haben uns natürlich einiges einfallen lassen.
0: Oh ja, wir haben darüber lange geredet und diskutiert. Also wir haben natürlich sowas gestellt, wie würdest du dich selbst für ein Dating beschreiben? Oder woran merkt man, dass du irgendwie in mich verknallt bist? Was brauchst du, um dich sicher zu fühlen? Also so Beziehungsdinge, aber halt auch so voll um die Ecke. So, wir gewinnen zusammen 10 Millionen Euro. Was ist die dümmste Anschaffung, die du sofort kaufen würdest? Also solche Fragen haben wir auch gestellt. Oder wir wären ein Duo in einer Reality-Show, womit würden wir viral gehen oder so Fragen, die auch nochmal eine Spontanität und nochmal eine andere Seite einfach auch zeigen. Dann hatten wir am Ende auch nochmal so 1 oder 2, also Hund oder Katze, Kind oder Kinderlos. Aber es hat halt nicht jede Kandidatin alle Fragen beantwortet. Das wäre uns ein bisschen zu träge gewesen. Das ist auch in der Originalshow nicht so.
1: Ja, und dann gab's ja noch diesen Slot mit entscheide dich für eine Sache, oder? Sowas wie Hund, Katze.
0: Genau, Kind oder Kinderlos, Latte Macchiato oder Flat White, Zug oder Flugzeug. Am allergemeinsten war natürlich regional und nicht bio oder nicht regional und bio.
1: Das fand ich auch sehr gut, die Frage. Das fand ich auch sehr gut. Das hat das alles nochmal ein bisschen aufgelockert.
0: Ja, kurz vor der großen Wahl dann. Ne? Ja. Dann wurde für dich, dankenswerterweise hatte ich es ja noch gerafft, wurde für dich dann zusammengefasst von Susi Müller aus dem Off. Kandidatin 1, die mit dir ein Latte Macchiato trinken geht Sophia esse wie spontan und so. Also ich habe für dich dann schon versucht, das nochmal so ein bisschen zu verdichten. Hast du das gehört? Hat dir das was gebracht oder war das dann noch verwirrender?
2: Ich ich habe das gehört. Ich weiß nicht, ob ich so viel drauf geachtet habe. Ich hatte ja meine tollen eigenen Notizen. Ja, nee, ich glaube nicht, dass das zu meiner Entscheidung beigetragen hat, leider. Aber es ist toll, dass es das gibt.
0: Ja, danke schön. Nee, er war ja auch vor allem fürs Publikum, war ja auch ein bisschen als witzig gemeint. Ich glaube schlussendlich, ich weiß gar nicht, ob das dann so random war, vielleicht ist es doch irgendwie ein Bauchgefühl, das Mensch dann doch irgendwie hat. Und wir werden auch gleich nach dem nächsten Song nochmal drüber reden, wie denn jetzt das Date mit Sophia gelaufen ist. Da sind wir alle sehr gespannt drauf. Ja.
1: Dann geht's doch mal weiter mit unserer Herzblatt-Banger-Playlist. Die könnt ihr natürlich auch auf Spotify finden. Dort haben wir den Kanal Metaspace. Und ja, mit welchem Song machen wir weiter, Jux?
0: She's on my mind von Romy, einer Person, die auch bei DXX ist. Viel Spaß!

0: Ja, ihr seid bei Metaspace, dem feministischen Radioformat von Metaware. Und wir machen nicht nur Radio, wir machen auch Veranstaltungen, unter anderem zuletzt eine Herzblatt-Show im Mascha. Genau, die lief aus unserer Sicht sehr erfolgreich. Wir hatten zwei queere Runden, eine Picker-Person, Feline, die auch ihr Herzblatt ausgesucht hat. Die ist heute auch hier und kann uns live noch berichten, wie denn eigentlich das Date lief. Aber erstmal erzählt uns Susi Müller, die wichtige Off-Stimme von Herzblatt, was eigentlich geplant war. Unser Herzblatt-Helikopter startet in Weimar und landet in Weimar, sodass ihr nicht nur innerlich abheben werdet. Ihr beginnt mit einem gemütlichen Getränk bei den Rostbrüdern und lasst euch auf dem Herderplatz die Sonne ins Gesicht scheinen. Als nächstes lustwandelt ihr auf den Spuren Goethes durch den Ilmpark und haltet eure Füße in das kühle Nass der Ilm. Nach einem Abstecher ins Bienenmuseum in Oberweimar schlendert ihr gemütlich zurück Richtung Innenstadt und gönnt euch den Pärcheneisbecher in der Eisdiele bei Biebereis. In der Thüringer Toskana, ganz klar oben im Atrium, verwöhnt ihr euch kulinarisch in einem Schnellrestaurant eurer Wahl. Mit neuer Energie könnt ihr danach in der Atrium Bowling Arena nicht nur eure Fingerfertigkeit unter Beweis stellen, sondern auch, ob ihr gemeinsam einen echten Volltreffer landet. Viel Spaß!
1: Wow, das nenne ich mal ein Date. Einiges vor. Und du meintest ja, ihr habt das Date gemacht, ihr habt euch getroffen und was davon habt ihr denn tatsächlich gemacht?
2: Uns hat es ein bisschen überfordert, dieser eigentlich ganze Tag,
1: der
2: durchgeplant war. Das war zeitlich nicht so ganz machbar.
1: Nein.
2: Und dann haben wir uns aufs Wesentliche konzentriert und waren Kaffee trinken und Eis essen, aber haben noch nette Dinge dazwischen gemacht.
1: Aha.
2: Zum Beispiel waren wir im Secondhand-Laden bei Mana.
1: Cool.
2: Ich habe tolle Sachen gekauft. Zuerst waren wir Kaffee trinken, dann waren wir bei Humana, dann waren wir Eis essen und dann waren wir noch es gibt so einen Laden von der Weimarer Klassikstiftung oder so. Da habe ich tolle Geschenke gekauft. Ja, das war super.
1: Ah, okay.
2: Da gibt es so ganz viel so Bauhauskram.
1: Im Bauhausmuseum wahrscheinlich.
2: Nee.
0: Irgendwo in der Innenstadt gibt es, glaube ich, auch noch einen. Aber wo habt ihr Kaffee getrunken, würde mich mal interessieren.
2: Ja, bei den Restbrüdern natürlich.
0: Ah, mit unserem Gutschein.
2: Ja,
0: ne?
2: Das war auch ganz lustig, weil wir kamen da an und dann haben wir uns ein Kaffeegetränk ausgesucht und unseren Gutschein gezeigt. Und dann waren die ganz verwirrt. Und dann hat die eine Person da im Laden so gesagt, was ist denn das für ein Gutschein? Und dann hat er so seine Kollegin gefragt und die war so, wo habt ihr den denn her? Und dann haben wir gesagt, ja, wir haben beim Herzblatt mitgemacht.
1: Oh,
2: und dann hat die gesagt, wow, wie cool. Ach, da wollte ich eigentlich auch hingehen, dann konnte ich nicht. Wie schade, wie toll.
1: Ja.
2: Und dann haben sie sich total gefreut und immer so zu uns geguckt und nett gelächelt.
0: Süß. Süß.
1: Das war alles part of the show. Ja. Vielen Dank an dieser Stelle an die Röstbrüter.
0: Wir bringen Herzen zusammen. Oder wie ist das Motto nochmal? Wir lassen Herzen höher schlagen.
1: Genau. Mit den Röstbrüdern. Gruß an Colin an dieser Stelle. Vielen Dank, dass ihr die Veranstaltung unterstützt mit euren Leckereien.
0: Und wie lief das dann so? Erzähl mal. Also ihr habt dann ein Getränk getrunken und seid ihr dann sofort ins Gespräch gekommen oder war es erstmal ein bisschen holprig?
2: Nö, wir sind eigentlich direkt ins Gespräch gekommen. Ich weiß gar nicht mehr über was, ehrlich gesagt. Über den Kaffee vielleicht? Nee, eigentlich nicht.
0: Also hat sich gleich natürlich und normal angefühlt.
2: Total.
0: Schön.
2: Ja.
0: Und dann ging es auch weiter.

0: weiter. Ihr seid dann noch zu Biebereis, nehme ich an. Da gab es ja auch einen Gutschein von uns.
1: Ja, da haben wir auch, ich konnte da nicht mehr so gut, weil bei den Röstbrüdern haben wir schon Kaffee und Kuchen gegessen und getrunken. Und das ist dann, da hatte ich da jetzt nicht mehr so viel Lust auf Eis. Ich hatte da trotzdem noch eine Eiskugel genommen und Sophia, glaube ich, zwei. Das war auch super. Das war, leider war halt das Wetter nicht so gut am Freitag. Es war jetzt nicht so das Mega-Eiswetter. Aber es war trotzdem super. Und dann sind wir einfach so weiter durch die Gassen spaziert, haben das Eis gegessen.
0: Und das mit dem Atrium und der Toskana habt ihr komplett
1: ignoriert. Das haben wir alles weggelassen, ja.
0: Es wäre ja bei dem Wetter eigentlich okay gewesen. Also wäre ja praktisch so ein Bowlingabend dann da oben. Also ich will da auf jeden Fall mal hingehen, auch ohne Date. Ich will da mal bowlen. Ich habe da richtig Bock drauf.
2: Das auf jeden Fall. Und vielleicht wird es ja unser nächster Sponsorpartner.
0: Ja, gute Idee. Mal sehen. Also wie viel, du musst dich auch überhaupt nicht rechtfertigen, es ist ja gar nicht schlimm, dass ihr jetzt nicht diesen ganzen Tag da gemacht habt, ne? Das war ja eher auch ein bisschen als Witz gemeint und war ja auch voll triefende Anspielungen, um so ein bisschen auch den Vibe der ehemaligen Show ein bisschen aufs Korn zu nehmen. Natürlich wart ihr nicht verpflichtet, das komplett zu machen. Wir freuen uns, dass ihr es gemacht habt, dass wir auch heute drüber reden können. Wie viele Stunden habt ihr denn dann so ungefähr verbracht?
1: Also, ich habe den Zug genommen, der um 15 Uhr in Weimar angekommen ist und oder so 10 vor 3 und dann bin ich wieder zurückgefahren. Wahrscheinlich so
0: am nächsten Morgen gegen
1: 6.
0: 11.
1: Nein. Nein. 3 Stunden später ungefähr.
0: Und Sophia wohnt auch in Weimar,
1: ja,
0: oder?
1: Ja.
0: Okay. Konnte Sophia dir auch ein bisschen Weimar zeigen oder kennst du es eh schon?
1: Ja, also da, wo wir unterwegs waren, kannte ich schon so grob. Ich kenne mich nicht so gut aus. Ich glaube, ich verlaufe mich öfter mal, aber ich bin auch schon öfter an den Stellen vorbeigefahren, laufen, wo wir waren.
0: Ja, cool. Ja, jetzt die große Frage. Seht ihr euch wieder? Oder?
2: Nein, stimmt.
0: Wir brauchen den Cliffhanger. Stimmt. Was willst du? Love is a battlefield oder stay with me? Was passt gerade besser?
1: Ich möchte jetzt noch nicht spoilern, das Musikauswahl.
0: Oder hast du spontan auch einen Songwunsch, der dir einfällt? Oder soll ich jetzt einfach mal was raushauen?
1: Du sollst gerne etwas raushauen.
0: Also mein Gefühl nach diesem Abend war tatsächlich What was that? Deshalb spiele ich den jetzt.
1: Hammer.
2: Ja.

0: Ja, Lord, mit What Was That? Mein Gefühl nach diesem unglaublichen Abend, wo uns einfach die Bude eingerannt wurde. Es war crazy. Und es war damit nicht zu Ende. Es ging nämlich weiter. Es gab nämlich letzten Freitag ein Date in Weimar zwischen unserer Picker-Person und Kandidatin Sophia, die ganz spontan in die Manege gesprungen ist. Und wir wollen jetzt natürlich wissen, wie war so dein Feeling nach dem Date? Wie geht's jetzt weiter?
1: Also, tatsächlich war es so, dass wir ja Handynummern ausgetauscht haben, um das Date zu vereinbaren. Und ich hatte schon im Vorhinein kommuniziert, ich würde total gerne dieses Date machen, aber vielleicht nur freundschaftlich, wenn es für dich okay ist. Und dann hat Sophia gesagt, ach gut, dass du es ansprichst, total gerne. Deshalb war es jetzt nicht so mega aufregend, weil es so ein bisschen abgesteckt war, was wir so von dem Date erwarten können. Aber es war trotzdem total cool. Es war irgendwie ja super, das dann auch tatsächlich noch zu machen, nachdem wir die Date gewonnen haben und dann so das voll auszukosten.
0: Also ihr hattet davor beide so das Feeling gehabt, das ist jetzt vielleicht eher nicht romantisch, sondern eher freundschaftlich für euch. Und habt das klar kommuniziert und hattet eine gute Zeit.
1: Genau.
0: Ja, cool.
1: Ja.
2: Ja, das ist doch sehr schön, dass ihr das auch machen könnt und dass ihr da so ehrlich seid und dann trotzdem euch noch getroffen habt. Ja. Ich meine, vielleicht entsteht dann ja auch eine Freundinnenschaft draus. Wer weiß das? Also das ist doch voll schön zu hören.
0: Ja, also ich finde, es muss ja auch nicht immer romantische Liebe sein. Freundinnenschaft kann auch super wertvoll sein und einen richtig viel, viel geben.
2: Komplett.
0: Genau. Also ich finde das wichtig, dass man da nicht unbedingt so eine Norm setzt. Jeder muss immer in einer Beziehung sein. Aber du warst natürlich bei Herzblatt. Was los? Ja. Nein, Herzblatt kann natürlich auch Freundinnen zusammenbringen, so haben wir das auch anmoderiert, so haben auch Lisa und ich das auch gesehen. Es muss hier nicht die Liebe passieren, Freundinnenschaft oder auch generell Leute kennenlernen, kann auch in unterschiedlicher Weise passieren. Genau, cool.
2: Ja, und vielleicht hast du ja noch weitere Menschen an dem Abend kennengelernt.
1: Leider noch nicht.
2: Aber wir wollen auf jeden Fall nochmal Herzblatt starten in Weimar und da hoffen wir, dass du auf jeden Fall vorbeikommst.
1: Ja, gern.
2: Da überlegen wir noch uns was, was nach der Show dann auch passiert und die Menschen zusammenbringt.
0: Richtig. Und wir freuen uns natürlich auch über Menschen, die auch noch Teil von Metaware werden wollen. Und für euch nochmal zusammengefasst, was ist eigentlich Metaware? Hier kommt's jetzt.
3: 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Auch wenn du Lust hast, Teil von Metaware zu werden, kannst du dich gerne bei uns melden. Wir freuen uns immer über Zuwachs.
0: Ja, und das meinen wir tatsächlich ernst. Also wir freuen uns wirklich über Leute, die mit uns solche Shows organisieren. Wir haben das zu fünft im Wesentlichen gestemmt. Danke auch nochmal an Susan an der Technik, an Emmy am Kostüm, hätte ich schon fast gesagt. Kostüm des Raums.
2: Genau.
0: Und Lisa, die natürlich auch eine großartige Moderation hingelegt hat. Ich war richtig beeindruckt auch. Und natürlich dir, Sabrina, du hast die Fäden zusammengehalten und auch mit Udo viel kommuniziert. Danke auch nochmal an Udo aus dem Mascher für die Chance, für das Vertrauen. Udo war auf jeden Fall gleich so, wann machen wir das nächste Mal?
2: Ja, war richtig on fire. Ja, ja, und Jux hat die zweite Runde auf jeden Fall mega moderiert und das war einfach nur herrlich, euch beide, Lisa und dich, auf der Bühne zu sehen und ja, Herzblatt irgendwie, ja, in Weimar zu sehen. Das war doch unser großer Traum.
0: Hat auf jeden Fall Spaß gemacht und auch mega cool, dass die Rossbrüder und Biebereis so am Start waren und uns auch unterstützt haben. Genau. Du hattest dir noch einen Song gewünscht, ne?
1: Ja.
0: Den musst du leider selber anmoderieren.
1: Ja, ich höre ja gerne so französischsprachige Musik. Und das ist jetzt ein Song, von dem ich glaube, dass ich ihn gerne mag. Ich wusste irgendwie nicht mehr so ganz genau, wie die alle heißen. Ich bin manchmal schlecht in so Titel auseinanderhalten. Den habe ich in meinem Auslandssemester in Frankreich sehr gern gehört vor ein paar Jahren. Und er heißt Roi von Videoclub oder wie auch immer man den Titel auf Französisch ausspricht. Aber ich denke schon, dass so ist.

0: Ja, also ich fand den Song gut.
1: Danke.
0: Cool. Darfst gerne in unserer Musikredaktion beitreten, Helena. Ja, du sagtest schon, du hast leider zu viel zu tun, um Metaware zu joinen, aber alle da draußen, die Bock haben, Radio zu machen, die Bock haben, Veranstaltungen zu organisieren oder so einen Meta-Room auch einfach zu bespielen und zu gestalten, den wir hoffentlich nächstes Jahr auch wieder machen, kommt zu uns. Ja, wir zeigen euch auch die Dinge. Ihr müsst noch nicht jetzt hier alles perfekt machen. Wir machen es ja auch eh selber nicht perfekt.
2: Ja, eben, learning by doing, und wir haben einiges vor im zweiten Halbjahr.
0: Genau.
2: Und wir brauchen Unterstützung, und ja, wir sind auch offen für neue Ideen, und ja, kommt einfach rum, und wir gestalten was in Weimar. Ich habe richtig Bock.
0: Genau, wir schreiben gerade tatsächlich an einem Antrag oder warten gerade auf noch auf Rückmeldungen. Es wird um das Thema Schlager gehen, und auch die Herzschwestern sind am Start. Und Jux wurde jetzt auch schon gefangen für das Thema mit deutlich innerlichen Widerständen nach wie vor. Aber ich habe einfach diese Schlager-Metaspace-Sendung gehört und war so hooked.
2: Ja, Schlager eignet sich halt einfach hervorragend, mit Menschen im Raum in Austausch zu treten oder ja, so eine gemeinsame Basis zu schaffen. Und da dachten wir uns einfach, wir möchten mit Schlager auf Tour gehen, durch Thüringen.
0: Und die Generationen vereinen.
2: Und die Generationen vereinen, richtig. Und da, ja, warten wir noch auf Rückmeldung, aber Weimar ist auf jeden Fall schon sicher.
0: Yay,
1: und kommt ihr auch nach Jena?
0: Wir wollten ein bisschen den ländlichen Raum tatsächlich im Blick nehmen, aber vielleicht auch Jena.
2: In meinem Förderantrag steht Weimar, Jena und zwei ländliche Räume. Mhm. Also ja, da könnt ihr euch gefasst machen. Wir kommen in vielleicht auch in euren ländlichen Raum. Also falls ihr irgendwie eine coole Location kennt, wo ihr im ländlichen Raum lebt, dann schreibt uns.
0: Ja, oder falls ihr lokale Schlagerbands, SängerInnen kennt, sind wir auch voll interessiert dran. Also das würde uns auch dazu bewegen, dann einfach in diese Stadt oder in das Dorf zu kommen. Also die Herzschwestern haben wir im Gepäck aus Weimar, aber wir freuen uns natürlich auch über die Herzbuben oder wen auch immer vor Ort, mit denen zu reden. Wie lebt ihr, wie fühlt ihr eigentlich Schlager? Das ist so der Plan noch, dieses Jahr zu machen. Und ja, wir freuen uns natürlich auch, wenn neue Leute bei Meta Ware dabei schauen, vorbeischauen. Und wenn ihr jetzt auch sagt, oh, Herzblatt, voll das coole Konzept, kannte ich zwar nicht, aber hätte ich auch mal Bock mitzumachen, meldet euch auch, wenn ihr Teil der Show sein wollt, wenn ihr KandidatIn sein wollt, wenn ihr Picker-Person sein wollt. Wir planen, das nochmal zu machen.
2: Oder ihr habt Bock, in der Orga mitzuwirken. Also ja, da brauchen wir auf jeden Fall auch Personen und haben Bock. Also schreibt uns über Insta, über unsere E-Mail. Wir freuen uns, von euch zu hören.
0: Yep. Und wir hören jetzt mal noch einen Song. Vorher sagen wir Ciao und hören einen kurzen Song, Love is a Battlefield von Pat Benatar. Danke, dass du heute mit mir im Studio warst, Sabrina. Danke, Felina, dass du hier warst.
1: Danke euch.
0: Und uns so spannende Dinge erzählt hast. Ja. Ciao.
2: Ciao. Tschüss.

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0: Einen wunderschönen guten Abend. Hier ist die Sachsenpunk Radioshow mit Falk und Frank. Jetzt kam gerade Kommentar Sekt mit dem Song.
1: Ja, ich versuche das mal richtig auszusprechen. Und zwar Dune Mem Voix.
0: Genau. Leider ist der Sänger vor ein paar Tagen verstorben, der Karl. Ich habe ihn vielleicht 4 oder 5 Mal getroffen, immer nur kurz, aber jedes Mal hat er einen bleibenden Eindruck hinterlassen. Das erste Mal traf ich ihn im April 2022 im Cassiopeia in Berlin. Da stand er mit uns Backstage, hat ganz entspannt mit uns geplaudert und Fotos gemacht. Und schon da war er mir sofort sympathisch, irgendwie offen, warmherzig, aber mit einer gewissen Ruhe. Er hat von Kanada erzählt, wo er eine Zeit lang gelebt hat. Später hat er dann die Band gespielt, ein richtig geiler Auftritt. Das war das zweite Mal, dass ich Kommentar Sekt gesehen habe. Das erste Mal war in Glaubitz beim Back to Future. Und die haben mich ganz schön mitgerissen. Danach habe ich Karl noch ein paar Mal gesehen. Zum Beispiel in Badalona beim Beach Beyond Chaos. Da lief er schon am Stock. Ich habe ihn am Strand getroffen, habe ihm nach einer Zigarette gefragt. Wir haben kurz geredet. Und er meinte schon damals, dass das Laufen ihm schwerfällt. Das war ein ja, irgendwie komischer Moment jetzt im Nachhinein. Und das letzte Mal, dass wir gesprochen haben, war dann in Badalona. Vorher hatte ich ihn nochmal in Paris beim Festival getroffen. Ja, Karl, rest in peace.
1: Rest in peace auch von meiner Seite.
0: Die Band hat über die Jahre so viele Hits geschrieben und mir wird eigentlich erst jetzt bewusst, wo ich das alles sage, dass da auch irgendwie eine Ära zu Ende geht, ne? Ja. Das ist gleich ein schweres Thema zum Anfang, aber mir war es irgendwie wichtig, das mal hier zu spielen.
1: Auf jeden Fall.

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3: Erdi, ich freue mich, dass du heute da bist. Wir haben hier gerade ein paar Startschwierigkeiten gehabt.
4: Ja.
3: Aber das ist ja nicht so schlimm.
4: Wir müssen ein bisschen mit der Technik kämpfen, aber das, denke ich mal, haben wir ganz gut hingekriegt.
3: Ja. Es gibt durchaus Momente im Leben, wo man so denkt, dieser USB-Stick, der hat bei mir zu Hause funktioniert, aber jetzt hier bei der Feuertaufe funktioniert er nicht. Was denkt man dann? Scheiße.
4: Scheiß Technik. Also man schiebt den erster, also nie auf sich selbst. Also man nimmt das nie auf sich selber, dieses Problem, sondern man schiebt es natürlich in erster Linie auf die Technik.
3: Genau, so sieht's aus. Wir haben irgendwie einen groben Plan, der wurde jetzt auch ein bisschen durcheinander gewürfelt durch diese ganze Techniksache hier. Aber lasst euch davon nicht beeindrucken. Die Sendung heute soll ein Special sein zum Kontrabech, was stattfindet am 30. und 31. Mai in der Chemiefabrik in Dresden. Bei mir im Studio gibt es dazu eine kleine Tattoo-Aktion. Ab Samstag sind die Türen ab mittags, denke ich, geöffnet und wir machen einen kleinen Walk-in und dann abends ziehen wir uns die coolen Bands rein. Ein paar Bands davon werden wir heute spielen. Und Erdi, du bist ja jetzt eigentlich dran im Karussell. Hast du denn einen Song, den du spielen willst?
4: Ich habe auf jeden Fall ein paar Songs mitgebracht. Du machst ja heute so mehr die Songs der Bands, die schon beim Kontrabech gespielt haben oder noch spielen werden.
3: Ich habe heute sehr viele Songs mitgebracht, die quasi beim Kontrabech
4: sehr gut
3: zu hören sein werden.
4: Sehr gut. Und bei mir ist es eher so aus meiner Musiksammlung. Und ich würde anfangen in einer Band, die habe ich erst vor kurzem entdeckt, die heißt Nervous Tick and the Zipper Lips.
3: Mhm.
4: Ich finde, weil ich ja früher so ganz viel EBM gehört habe und das eigentlich zum Teil immer nur höre, und die klingt so ein bisschen wie eine gute alte EBM-Band von der Stimme her, und der Sound, der hat mich schon ganz schön mitgenommen. Und da hören wir jetzt einen Song, der heißt Realign My Mind. Gibt es irgendwie bloß als 100er Auflage. Ich habe das schon versucht, überall zu kriegen. Gibt's, also ist irgendwie bei Discogs gelistet oder irgendwas. Ist übelst schwer ranzukommen. Und hört euch den mal an.
3: Sehr gut. Feuer frei! Oh.

0: Abgefahrener Stoff, den du hier wieder mitgebracht hast, Erdi, danke dir. Das hat mich ein bisschen an Reverend Beatman aus der Schweiz erinnert.
1: Das kenne ich gar nicht.
0: So Garage-Trash-Zeug mit Orgel so und fand ich ziemlich cool, was ich so gehört habe. Dankeschön. Wie bist du darauf gekommen? Weißt du das noch?
1: Ist mir irgendwie bei Spotify in meine Playlist reingespült worden. Das sagt man jetzt irgendwie immer, das hört sich total bescheuert an. Ne? Reingespült.
0: Ich habe eine Frage, die ich dir gerne stellen würde. Und zwar, würdest du eher ein übergroßes Ohr oder einen übergroßen Zeh haben?
1: Ich hätte, glaube ich, gerne ein übergroßes Ohr. Weil das sieht man auch, das würde man sehen. Mhm. Und es würde bestimmt total lustig aussehen und jeder würde mir vielleicht so
0: Fragen stellen, warum hast du so ein riesiges Ohr?
1: Und ich beantworte ja generell Fragen über meine Ohren sehr gern. Und da wäre das vielleicht auch.
0: Hast du, es gibt ja Leute, die haben wirklich so Probleme so mit Körperteilen, also keine Ahnung, der Nippel zu hart, Bauch zu groß. Hast du so ein
1: Lieblingskörperteil? Ich habe vier Nippel. Hm? Ich habe zwei voll ausgeprägte,
0: ja.
1: Also überausgeprägte und zwei unterausgeprägte, die sitzen 10 cm ein Stück drunter.
0: Okay, so. Das muss ich mir dann mal zeigen.
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0: Wir haben uns ja voll lange nicht gesehen. Wie geht's? Also ich habe jetzt so einen neuen Podcast und wir reden über dies und das. Vielleicht hast du ja mal Lust reinzuhören und kannst mir so ein bisschen Feedback geben, wie du es so findest.
1: Ich sage dazu, dass du nur mit mir redest, wenn es keinen anderen gibt, an den du dich wenden kannst. Hey, ich denke, dass es dir egal ist, was ich denke. Du müsstest dich mal hören. Ich denke, dass du selbstsüchtiger Bastard bist und dass du zur Hölle fahren kannst.
2: Ich habe nur eine Frage.
3: Das sieht lustig aus.
2: Jetzt noch eine geile Frage. Würdest du dir eher deinen Namen auf die Stirn tätowieren oder deine Zähne verlieren?
4: Ja, dadurch, dass ich mit Tattoos nicht am Hut habe, würde ich dann lieber doch meine Zähne verlieren.
2: Komplett zahnloser Falk.
4: Oder in vielleicht noch. In Backenzahn hinten links vielleicht noch.
2: Okay. Ich habe jetzt hier einen Song mitgebracht, der ist von The Slats. Die spielen tatsächlich beim Kontrabass. Und ich glaube, es ist eine Ami-Band. Die gefallen mir sehr gut. Das Lied heißt Panic Attack. Und der Sänger klingt voll nach Willy Wucher.
4: Oha.
2: Zieh dir das mal rein, mein Lieber.
4: Na, ab geht's.

0: Ja.
1: Das waren die Slats mit dem Song Panic Attack und als jemand, der schon mal...
0: Er schläft schon gerne unter Palmen.
1: Als jemand, der schon mal eine Panikattacke hatte, kann ich sagen, ich war sehr froh über dieses Lied, weil da wird es einfach auch mal thematisiert und der Willy Wucher-Vergleich von mir vorhin, der trifft zu, oder?
2: Ja, vor allem von der Stimme, auf jeden Fall. Ne? Ja. Sex Pistols waren das ja früher, ne?
1: Genau, mussten dann irgendwann den Namen abgeben. Ja, wie gesagt, die spielen beim Kontrabass, darum geht's heute. Und jetzt hat der Erdi wieder das Wort.
2: Ich habe erst vor kurzem ein Lied gehört von einer Band, die KSZ covern, und zwar Duell der Letzten. Und KSZ, das war ja, ich glaube, eine Stuttgarter Band, die es schon lange nicht mehr gibt. Ich glaube, die gab es irgendwie von 8 bis 83 oder so aus Stuttgart, genau.
1: Danach sind Fliehende Stürme draus geworden.
2: Richtig, genau. Ich glaube, in derselben Besetzung. Die haben einfach nur den Namen geändert, ne, soweit ich das mitgekriegt habe. Und es gibt eine Band, die heißt Tränen.
1: Mhm.
2: Die gibt es noch gar nicht so lange. Vielleicht 23, vielleicht seit 2 Jahren. Und durch die bin ich erst wieder auf KSZ aufmerksam geworden.
1: Ja.
2: Ein übelst schönes Lied, also eine übelst gute Coverversion. Ich glaube, die sind nur bloß zu zwei, das sind zwei Leute. Das Schlagzeug hört sich für mich so an, wenn ich das Lied höre, wie ein Tramcomputer. Hört es euch mal an. Wer es noch nie kennt, wer es von KSZ noch nie kennt, wird es jetzt durch Tränen kennenlernen und dann vielleicht zurück zu KSZ.
1: Das Duell der Letzten. Feuer frei, Leute.

0: Ja, so richtig NDW-Feeling hier, finde ich geil. Erdi, den habe ich sehr gern, den Song. Meine gute Bekannte Maria hat mir den Song auch schon mal empfohlen, damals, vor einem Jahr, beim Femmärz bei der Kurt Reit Radioshow in Leipzig. Mm. Und diese Kurt Reit Radioshow, die damals auf Radio Blau lief, ist ja irgendwie auch, ja, wie soll ich sagen, ohne diese Sendung wird es die Sachsen-Punk-Radio-Show nie geben. Und wir haben jetzt schon die fünfte Sendung gemeinsam.
1: Ah, oh, Wahnsinn, ne?
0: Mit guter Technik hier. Wir sind gerade in harten Vertragsverhandlungen, ob wir vielleicht irgendwann mal ins Radio kommen, über DAB und UKW dann zu hören. Ja, geiler Song. Erdi, danke, dass du den nochmal rausgekramt hast.
1: Ich fand, ich finde bei dem Lied auch so gut, die haben ja kein Reimschema. Also dort reimt sich, also ist ja nicht, ne, dort reimt sich halt das letzte Wort nie in einer Zeile auf das letzte Wort von der nächsten Zeile. Oder, also es gibt kein Reimschema. Und ich denke mal, also ich weiß nicht, ob das stimmt, aber ich kann mir vorstellen, dass einfach der Sänger von KSZ ein Lied machen wollte und einen, seine Gedanken ausdrücken will. Und ich glaube, das ist manchmal so eine kleine Blockade, wenn du versuchst, ein Lied zu reimen.
0: Ja.
1: So, so ein Reimschema machst.
0: Ja, ja.
1: Und ich glaube, er wollte das einfach so ausdrücken und hat dort nie versucht zu reimen, weil ihm das schwerer gefallen wäre, sondern dass er es einfach ein Lied so ausdrücken will.
0: Ne, weil die Suche nach Reim, also ich kann das ja auch.
1: Das hätte dann halt,
0: das blockiert,
1: den Gedanken verändert.
0: Genau, das verändert den Gedanken. Das finde ich einen sehr interessanten Ansatz, den du gerade hier mit mir besprichst, weil mir ist das Reimschema gar nicht aufgefallen im Song, aber ich habe oft das Problem, dass ich Reime suche und dann merke,
1: dass sich dann irgendwas verändert, das, so in dem, was genau, du ausdrücken willst. Ne?
0: Genau, ich komme jetzt hier irgendwo hin, wo ich gar nicht hin wollte und das verwässert natürlich dann vielleicht ein bisschen die Message. Trotzdem finde ich immer coole Reime und so weiter und damals in den 80ern gab es ja auch schon mal so eine apokalyptische Stimmung, genauso wie jetzt, weil das war halt der eiserne Vorhang, der Kalte Krieg und so weiter. Und auch damals haben die Leute schon gedacht, das Ende ist nah.
1: Das wiederholt sich wirklich.
0: Das wiederholt sich, ne? Bis es dann, da fällt mir halt hier La Haine, Hass, der Film ein. Bis hierher lief es noch ganz gut, ne? Den haben wir damals zusammengeschaut. Ja. Den hast du, das weiß ich noch.
1: Premiere
0: damals.
1: Haben wir den geguckt, oder?
0: Wie bitte?
1: Haben wir den auf Premiere geguckt?
0: Da auf Premiere, da, genau. Ihr hattet damals, noch, ihr hattet damals so einen Decoder, ihr habt den auf Premiere.
1: Da gab's den beschissenen Stick, den du dort reinstecken
0: geschaut und da haben wir den bei dir zu Hause geguckt, 1995, 96. Und meine Tochter, die ist jetzt 17 Jahre alt, die hat letztens den Film auch nochmal geschaut. Und da kam ich gerade dazu und die hat ihn auch schon 10 Mal gesehen mittlerweile. Also der Film ist zeitlos. La Haine, Hass. Film aus den aus Paris. Fiel mir gerade dazu irgendwie ein. Mhm. Ne? Geschichte wiederholt sich.
1: Auf jeden Fall.
0: Das Ganze ist jetzt 30 Jahre her. Letztens habe ich einen Flyer gesehen vom Holidays in the Sun. Das ist 25 Jahre her. Da habe ich das erste Mal Cox Sparrow gesehen. Alter Schwede, die Zeit rennt, Leute.
1: Ich
0: ja, zurück zum Kontrabass oder willst du noch was sagen?
1: Naja, ja, nee, das, also dazu war es das erstmal, aber ich habe ein Leser, sagt man nicht, also ein Hörer.
0: Ja, ein Hörer.
1: Der hat mir eine Frage geschickt, die ich dir stellen soll.
0: Na dann.
1: Pass mal auf. Und zwar geht es um den Andi, den guten alten Andi.
0: Oh, jetzt weiß ich schon, ja, wenn du meinst. Ja.
1: Der hat mir eine Nachricht geschickt. Erstmal, Andi, herzlichen Glückwunsch zum Aufstieg in die zweite Liga. Na, man muss ja dir gratulieren und nicht der Mannschaft.
0: Ja.
1: Du weißt schon, um welche Mannschaft es geht, ne? Pass auf, und der hat gesagt, Falk, ich habe eine Frage bezüglich eurer Sendung zum Back to Future. Es geht nicht ums Contra, sondern ums Contra, sondern Back to Future. Diese Frage richtet sich an Frenchy. Im Jahr 2005 gab es ein Interview mit Cheap Stuff auf dem Back to Future. Das Thema des Interviews war unter anderem die neue Platte von Cheap Stuff. Ralle, in Klammern Kassenwort, Jäger und Bassmann der Band, wurde gefragt, wie viele Exemplare des neuen Tonträgers bereits verkauft wurden. Nur die Frage an dich, Frenchy. Wie viele Platten wurden laut Kassenwort Ralle verkauft? A. 89, B. 400 oder C. 100.000 Stück. Du musst das jetzt beantworten mit A, B oder C. Und es gibt die Auflösung in Form eines kleines Video-Snippets nicht, sondern
0: ein Video geht ja im Radio schlecht, ne?
1: Ja, das stimmt.
0: Also ich würde sagen C.
1: 100.000? Na, wir hören die Antwort jetzt.
2: Ralle, da ist ja der Kassenwort. Und wie viel haben wir jetzt verkauft? Wie viel haben wir gekriegt? 25?
3: 100.000 Stück.
2: Nee, sag mal, wie viel Freiexemplare hast du verkauft?
3: Ca 100.000. Ich wüsste nicht, wenn sie 100.000 sind.
0: Ja, das war peinlich damals. Ich muss dazu sagen, wir haben im Dreck gesessen, im Glaubitzer Dreck. Hatten schon etliche Biere getrunken, etliche Joints geraucht und auch leider noch andere Sachen konsumiert. Und dann auf einmal kam jemand mit einer Kamera und einem Mikrofon.
1: Sag mal, hat der Wimmy, gab es da nicht mal irgendwie
0: so ein Wimmy Video? Hat das gemacht, der hat so eine Doku gemacht über das Back to Future, genau.
1: Das weiß ich auch noch, ja.
0: Genau, und das ist jetzt schon 20 Jahre her oder so. Peinliche Nummer, bitte lösch das. Und ich muss dazu sagen, jetzt sind wir immer beim Back to Future, können wir auch den Drops gleich lutschen. Das fällt dieses Jahr aus. Finde ich sehr schade.
1: Ja.
0: Es war überhaupt nie abzusehen. Also es gab zwar immer aus Veranstalterkreisen die Info, ja, es ist gar nicht so einfach, dies, das. Dass es jetzt weg ist komplett, schmerzt mich sehr, weil ich war das erste Mal 96, 97, glaube ich. Und danach fast jedes Jahr. Wir haben mehrmals gespielt mit Cheap Stuff. Wir haben da großartige Wochenenden erlebt. Und das Herzblut der Veranstalter und von den ganzen Leuten, die da mitgemacht haben, was da reingeflossen ist, ist wirklich sensationell. Also die haben wirklich eine riesige Arbeit geleistet. Und wir sind ja betroffen und traurig und hoffen, dass es vielleicht nächstes Jahr weitergeht. Ne? Ich hatte dazu eine Frage bekommen von Stefan. Aus dem Westen, ursprünglich aus Niederau. Den habe ich letztes Jahr bei mir im Keller tätowiert. Und der wollte eben wissen, wie wir die Zukunft des Back to Futures sehen. Und ich bin ja kein Veranstalter. Ich hoffe, dass es weitergeht nächstes Jahr, dass es wieder ein Back to Future geben wird. Vielleicht mit kleineren Brötchen, mit kleineren Bands. Es gibt genug coole Bands. Und wenn man große Bands einlädt, dann muss man halt vielleicht auch gucken, dass man vielleicht 150 Euro fürs Wochenende nimmt oder für die 3-4 Tage.
1: Ich weiß gar nicht, was es dieses Jahr war, irgendwie 102 oder sowas.
0: Ich glaube 100 Euro oder so.
1: Ja.
0: Ich denke, das ist der richtige Weg. Dann halt mehr Kohle zahlen. Ne? Ich meine, wenn du coole Bands sehen willst, dann in einer geilen Atmosphäre im Sommer.
1: Nackt.
0: Nackt im Waldbad, genau. Dann muss man halt auch ein bisschen was dafür auf den Tisch legen. Das ist meine Meinung dazu und jetzt schließen wir das Thema auch ab.
1: Frenchy, du bist dran mit dem Song.
0: Ja, ich würde jetzt gerne hören, und zwar den Song B-58 von Lousy. Die spielen nämlich auch beim Kontrabash.
1: Lousy ist auch so eine Band, ne? Die kennt man eigentlich auch schon.
0: Ja, aus Chemnitz. Ne? Die haben damals bei Bandform Records ihre erste 7-Inch rausgebracht, glaube ich, 97, 98, irgendwie so, mit dem Titel Generation of Soldiers, glaube ich, oder Bullet on the Rocks, ich glaube Bullet on the Rocks. Ja, und da ging es um die Generation der Soldaten, ne, die quasi zur Bundeswehr gehen, um dort halt irgendwie aufgefangen zu werden im Gesellschaftsgitter. Ja, und ich weiß gar nicht, ob das Lied Generation of Soldiers noch so aktuell ist. Was auf jeden Fall nicht mehr aktuell ist, ist der Song, der jetzt kommt, B-58, geht zurück auf ein altes Unkrautvernichtungsmittel aus der DDR, was verboten wurde.
1: Also heißt das eher B-58, ne?
0: B-58, genau. Und der gute alte Herr Böhme singt da In the Midnight Hours, I'm out for killing flowers. Und warum in the Midnight Hours? Weil er das natürlich heimlich machen muss.
1: Und vielleicht werden wir heute Abend noch was von dem Herrn Böhme hören.
0: Ja, vielleicht auch nicht, mal sehen. Viel Spaß mit dem Song.

0: Ja, bitte.
1: Ja, bitte. Herr Böhme, hören Sie mich?
0: Ich höre, ja.
1: Hören Sie mich gut?
0: Ja, geht, ja. Warte.
1: Herr Böhme,
0: aufstehen.
1: Wir sitzen jetzt hier im Studio bei Colloradio in Dresden.
2: Wir haben es geschafft.
0: Ich höre Sie, sag gut, ja.
1: Ja, wir haben hier die eingestürzte Brücke. Die letzte Hoffnung ist eigentlich, dass Lausi mal wieder nach Dresden kommt. Und wir haben gerade den Song gehört, B-58. Der hat jetzt schon, ich glaube, 15 Jahre auf dem Buckel, kann das sein?
0: Das ist bei uns immer so, ja. Das kann ja sein, der ist älter.
1: Ich habe den gestern gehört und da singst du ja so In the Midnight Hours, I'm out for killing flowers.
0: Hm.
1: Das ist ein geiler Reim und das liegt natürlich auch daran, weil B58 war ja verboten nach der Wende, oder?
0: Das war verboten, hochgiftig.
2: Bevor wir weiterreden, wir wollten erstmal unseren heutigen Telefongast vorstellen, und zwar ist das der Sänger von der Band Lausi aus Karl-Marx-Stadt.
1: Von der Gruppe Luise.
0: Wie bitte?
1: Von der Gruppe Luise.
0: Ja, natürlich. Das ist nur in Fachkreisen so genannt, weißt du?
1: Ja.
2: Was machst denn du? Wo erwischen wir denn dich gerade?
0: Ich bin jetzt gerade vom Sofa nach unten gegangen und sitze jetzt vor der Waschmaschine und habe mir ein Bier aufgemacht.
2: Oh. Vor der laufenden Waschmaschine?
0: Nee, die läuft nicht, sonst wäre es ja viel lauter. Die läuft hier selten. Wir verwahrlosen hier in Würde, verstehst du?
1: Aber das heißt, wenn du runtergegangen bist, gibt es auf jeden Fall zwei Stockwerke bei dir.
0: Ja, hier gibt es zwei Stockwerke.
1: Gibt es auch noch ein drittes Stockwerk?
0: Ist gut, da kann man sich öfter mal mit der Familie ein bisschen aus dem Weg gehen, weißt
1: du?
0: Das ist der Vorteil.
1: Das kenne ich, das ist wirklich ein Vorteil.
0: Das ist der Vorteil.
1: Ja.
0: Da ist man einfach mal weg, verstehst
1: du? Da kannst du einfach mal sagen, ich gehe jetzt mal runter in den Hobbykeller.
0: Keller, nee, hier ist kein Keller. Aber egal, ist nur Souterrain, würde ich mal sagen.
1: Wie das die Fatis immer so machen?
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0: Detentions.
1: Als Kontrabass steht ja bald an in 2 Wochen, ne? Und du bist ja ein alter Hase im Musikbusiness. Auf was freust du dich denn mal wieder? Freust du dich mehr aufs Kontrabass oder freust du dich eher auf Dresden, um mal wieder die alten Homies, die alten
2: Hackfressen zu sehen?
3: Ja, na, immer Dresden eigentlich immer gut.
2: Ja.
3: Dresden immer gut.
2: Was kannst du uns vielleicht hier im Radio erzählen, was deine erste Erinnerung an Dresden ist?
3: In Chemiefabrik.
2: Oder warst du schon
3: früher? Haben wir immer dort gespielt, da war immer Winter. Da war es schweinekalt in der Bude und da hing vorne noch so eine Pferdedecke an der Türe.
2: Das stimmt, ja.
3: Ja, die mittlerweile sind die auf einem viel höheren Niveau.
2: Ja. Ich habe letztens mit Thomas Ecke geredet und der hatte gesagt, warum gibt es denn in der Chemo keinen Aperol Spritz?
3: Na gut.
2: Na,
3: gibt's wirklich nicht?
2: Nee, gibt's wirklich nie. Und ich habe einen Andi gefragt.
3: Hör zu, wenn wir dort spielen, schreibe ich es mit auf den Rider.
4: Das ist eine geile Idee.
3: Das schreibe ich mit drauf.
2: Bist du auch Aperol Spritz-Fan?
3: Nee, gar nicht, kriegst du Sodbrennen.
4: Aber weißt du, was ich über dich weiß? Dass du gerne Sambalita trinkst. Das ist hier Sprutz, ne, mit irgendwas. Sprutz mit Sambalita.
3: Sambalita gibt's als Likör. Und es gibt auch so Spritz hier mit hier, wie Seko hier.
2: Ja.
3: Weißt du? Ein hervorragendes, der Trank der Götter. Verstehst du?
2: Wie würdest du den Geschmack denn beschreiben? Also ist es eher süßlich mit einer bisschen Säure drin? Oder?
3: Ja, klar ist das süßlich. Ist doch hier Mango, Maracuja oder irgend sowas, Chemie quasi.
2: Ist das aus DDR-Zeiten noch?
3: Ja, das gab schon zu DDR-Zeiten, ja. Außer den mit Krabbelwasser.
2: Ja,
3: aber DDR-Zeiten war nur normal, auch wahrscheinlich Bückware. Zu DDR-Zeiten habe ich noch nicht so gesoffen, weißt du?
2: Wie alt warst du zu DDR-Zeiten überhaupt?
3: Ich bin jetzt 50 geworden.
4: Oh, herzlichen Glückwunsch!
2: Alles Gute nachträglich,
3: ich habe immer. Du Zeit, ja. Mhm. Sonst wisst ihr doch immer alles.
2: Naja, wir haben uns lange nicht mehr gesehen und ich muss dir ehrlich sagen, Herr Böhme, ich mag dich sehr, du bist ein großer Entertainer, ich finde eure Musik klasse, ne? Aber so richtig in die Tiefe sind wir noch nie gegangen.
3: Ich glaub dir so.
2: Aber so richtig in die Tiefe sind wir noch nie gegangen, wir haben noch nie zusammen Armdrücken gemacht.
3: Oh, das wird du nicht mehr auf 50, hallo, bin kaputt.
2: Also
3: kriegst du im Alter. Verstehst du, wie das ist?
2: Hast du schon mal Armdrücken gemacht?
3: Könnte sein, aber nicht professionell. Vielleicht mal in dem Alter, wo der Sohn noch jünger war, weil ich da wusste, ich gewinne. Aber die Zeiten sind mittlerweile auch vorbei. Weißt du?

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1: Ich kann mich erinnern, ihr habt mal in der Scheune gespielt mit Smokeblow, da wart ihr im Vorprogramm oder vielleicht...
2: Oh, das kann sein, oh.
1: Und da hat meine Ex-Freundin dort, eine von den vielen Ex-Freundinnen hat dort gearbeitet und die hat irgendwie Praktikum gemacht, 4 Monate. Liebe Grüße an Anne. Und dort habe ich für euch gekocht, weil dort ist der Koch ausgefallen und da hat sich der Rodney, liebe Grüße an Rodney, der hat sich noch 2 Gänsekeulen eingepackt für daheim.
2: Das ist eine Drecksau, hä?
1: Weil der gesagt hat, bei euch in Chemnitz, es gibt generischen guten Restaurants dort und da hat er sich 2 Gänsekeulen angepackt. Da hat er da nehme ich die hier vom Nizze,
2: die
1: nehme ich mit und die von Böhme nehme ich mit.
2: Karl Marx dort von der Geflügelpest befallen war.
3: Deswegen hat er eingetuppert.
2: Deshalb musst du da mitnehmen, ja. Genau.
3: Kannst du dich noch an die Gänsekeulen erinnern oder hast du gar keine gegessen an dem Abend?
2: Ich weiß es nicht mehr. Ja. Ich weiß, wie lange das her ist.
3: Nee, das war, ich glaube, da hing ein riesen Plakat bei uns im Tattoo-Studio damals. Das war mit Metzin, Smokeblow und Lausi, glaube ich. Genau.
2: Guck an. Ja. Muss ich mal getrunken haben, Erinnerung.
1: Aber Metzin, gut,
2: kann vorkommen.
1: Aber Metzin, die haben nie im selben Backstage-Raum gesessen wie Lausi und
3: die hatten vielleicht einen extra, die hatten vielleicht einen extra.
2: Ach, bestimmt, da gibt's mehrere solche Idioten, die haben da immer andere. Ach, die haben ausgemacht war Punk, verstehst du? Nee, ja.
3: Und nicht so extra
2: Kriegen Backstage. Kriegen wir dann beim Kontra, sagt dem Hecht Bescheid, wir brauchen extra Räume oder.
3: wir brauchen
2: Aperol-Spritz, Sambalita, was brauchen wir denn noch?
3: Nee, ihr braucht eine extra Turnhalle als Backstage-Raum.
2: Ja, genau, wegen Flickflack.
1: Und sollen wir mal mit dem Andi reden von der Chemiefabrik, dass da die Pferdedecke wieder vorne hinhängen soll?
2: Das wäre nett. Aber die raue, die kratzische hier, diese, weißt du, wo du dran vorbeiläufst und hast gleich Schürfwunden, so eine.
3: Wo du gleich ein paar Flöhe mitnimmst und so.
2: Ja, so alles. Die war gut damals. Da erinnere ich mich noch gerne gut.
3: Das war eine
2: herrliche Zeit. Wir haben immer gespielt, da lag immer Schnee.
3: Das
2: schweinekalt in der Hütte.
3: Du hast recht.
2: Und die Decke vor der Tür.
3: Und meistens hat er der Herr Wagner von der Gruppe Strombo, von der Gruppe Stromberg, wie ich gerne sage, der hat meistens euch eingeladen. Und da haben wir auch manchmal mit Cheapstar Vorband gemacht. Und da waren wir total aufgeregt und haben gesagt, oh, jetzt kommt Lausi und wir können Vorband von Lausi machen.
2: Ach,
3: und
2: so.
3: Das waren herrliche Zeiten.
2: Hättest du dich doch früher mal nicht so verrückt gemacht, ne?
3: Naja, aber dann...
2: Weißt du, wie man sagt... Wir kochen ja auch bloß mit Wasser, ja, weißt du?
3: Aber ihr seid Kulturhauptstadt geworden.
2: Ja, das ist nett hier. Ja, rennen einige Touristen hier in der Stadt rum, hab schon gesehen.
3: Ja, ja. Mit so T-Shirts, Kulturhauptstadt 2020.
2: Nee, das ist nicht so normal, Fotoapparat und so.
1: Sag mal, wie viel Leute siehst du in Chemnitz mit Lausi-T-Shirt rumlaufen? Gibt's da welche?
2: Nee.
1: Gibt's da so Verrückte?
2: Nee, ich denke nicht. Also selbst, Korne eigentlich, hab ich noch nie gesehen.
1: Wirklich nie?
2: Nee, Geheimtipp.
3: Aber ich glaube, das liegt daran, weil ihr fast gar keine T-Shirts herstellt.
2: Das könnte auch sein. Deshalb müssen wir ja nach Dresden, weil in der Kasse ist ein bisschen klamm, weißt du.
3: Gibt es denn noch ein Lausi-Album oder ist das abgehakt?
1: Oh, das ist eine gute Frage.
2: Ich weiß es nicht. Ganz schwierige Frage.
3: Du bist ja so... Du bist ja Alltagslyriker, ne? Das, also mit dem B58, ich habe wirklich gestern Tränen gelacht, als ich mit den Song angehört habe. Mir war gar nicht klar, dass es überhaupt einen Song gibt, der B...
2: Im ganz schlechten Englisch. Muss immer schlechtes Englisch sein, weil das kriegt ja gar niemand mit.
3: Ja, die meisten...
2: Und weil du vor uns gesagt hast, das reimt sich schön.
3: Ja.
2: Das reicht.
3: Das reicht.
2: Das reicht.
3: Aber
2: du bist wahrscheinlich nur der Erste, der den Text gelesen hat.
3: Ich habe ihn gehört, ich habe es rausgehört.
2: Und, oh Gott, oh Gott.
3: Und was ich auch krass fand damals, der Song, wo du immer singst, Hang 'em High, da hat man immer gedacht, die hängen irgendwie hier einen schlimmen Burschen, einen schlimmen Finger auf, aber es ging ja eigentlich nur um die Wurst, oder?
2: Ja, weil der Senf alle war.
3: weil der Senf alle war, genau. Und das macht dich wirklich zu einem großen Alltagslyriker und ich finde, wenn es einen Preis gäbe über Alltagslyrik im Punkrock, den würdest du gewinnen.
2: Das wäre nett. Was gibt's denn da? Flasche Sambalita.
3: Eine Flasche Sambalita.
2: Das wäre gut. Oh, wir sehen uns ja. Kümmer dich.
3: Ich kümmere mich. Ich habe jetzt noch 2 Wochen Zeit.
1: Und sag mal, bleibt ihr da?
2: Das langt.
1: bleibt ihr da mit der Band das ganze Wochenende oder kommt ihr bloß zu eurem
3: Gig? Die fahren wieder heim.
2: Ja, klar fahren wir heim, wir fahren immer heim.
3: Die fahren da wieder heim?
1: Quatsch.
2: Ja, klar fahren wir heim.
1: Was, ihr kommt an, macht einen kurzen Linecheck und dann haut ihr wieder ab, oder was?
3: Die machen immer einen Linecheck.
2: Linecheck, ja, manchmal schon, komm, hör auf jetzt.
3: Habt ihr schon mal...
2: Also Soundcheck meistens nicht. Oder?
1: Habt ihr schon mal einen Soundcheck gemacht überhaupt?
2: Ja, wir hatten mal einen Soundcheck in, wo wir mit wem waren wir denn dort? Eigentlich, das weiß ich gar nicht mehr.
1: Ich glaube, einen Soundcheck habt ihr schon mal gehabt.
2: Irgendwo mal in Italien. In Italien, obwohl wir noch jünger waren und hatten Zeit, weißt du?
1: Ja.
2: Jetzt weiß ich nicht mehr, waren wir dort mit GBH oder mit Dritte Wahl oder egal.
1: Mit Cheap Star vielleicht?
2: Nee, mit Cheap irgendwas. Irgend sowas. Und dort, da war das so eine riesen Bühne, so eine kleine, die war schon ziemlich groß, so ein Zelt bei irgendeinem Open Air. Und dort sollten wir einen Soundcheck machen. Und wir waren aber noch 5 Minuten fertig. Da kam der Typ an hinter seinem Mischpult und hat uns dort zusammengeschissen, dass er sowas noch nie erlebt hätte. Wie unprofessionell das wäre. Sowas hätte er noch nie erlebt. Wir könnten doch jetzt nicht hier von der Bühne gehen, er wollte hier einen Soundcheck machen. Das hast du nie vergessen.
3: Also der hat
2: Metallica machen einen Soundcheck eine 1,5 Stunden, hat er gesagt.
3: Ja.
2: Gut.
3: Dass der froh war, dass ihr dem nicht so viel Lebenszeit geklaut habt.
1: Aber ihr habt ihm dann ihr habt ihm danach ordentlich noch eine mitgegeben. Noch eine
2: verpasst. Das ist doch sein Scheißproblem.
3: Ja. Bist du jemand, der auf der Bühne Monitor braucht? Also
2: hier nö, eigentlich nicht.
3: Von Herrn Nitze und von Rodney ein bisschen?
2: Das ist ein bisschen leicht, aber nö, eigentlich nicht.
3: Hast du manchmal Stimmenprobleme oder so?
2: Ja, manchmal. Wenn die Lieder ein bisschen anstrengend sind, ja, dann kannst du nicht die ganze Zeit rumbrüllen.
3: Ja. Rauchst du noch?
2: Das geht ja nicht manchmal.
3: Rauchst du noch?
2: Ja.
3: Du bist der Marlboro-Mann aus Chemnitz.
2: Nee, ich drehe hier selber so ein giftiges Gelümpe, weißt du?
1: Bier 58.
2: Ja, das rauche ich, das mach ich mit nein.
1: Würdest du nochmal eine Split mit den Eastside Boys aufnehmen?
2: Was nochmal?
3: Die gibt's da gar nicht.
2: Mehr. Was?
3: Die gibt's da gar nicht mehr,
1: ja,
3: die
1: Eastside Boys. Aber vielleicht hätten die ja Bock.
3: Du, ich glaube, der Herr Böhme würde lieber, um jetzt mal die Frage von Herrn Böhme zu beantworten, der würde lieber mit den Beastie Boys in den Split aufnehmen, aber das geht ja auch nicht mehr.
2: Das geht auch nicht mehr. Es sind ja viele tot hier mittlerweile.
3: Ja.
1: Also mit Boys, also irgendeine Band, die irgendwas mit Boys drin hat, ich glaube, hat sich komplett erledigt, oder? Ja. Backstreet Boys, Eastside Boys.
3: Stimmt, Westside Boys.
1: East, ist eigentlich, kommt, ja.
3: Gibt's nicht mehr.
1: Nee.
3: Ihr habt ja damals...
2: Ich weiß nicht, wird's da noch irgendwas geben, oder?
3: Ihr habt ja damals auf der Split, da war ja der Felix Kummer, hat ja da mitgesungen, der ja dann später weltberühmt geworden ist.
2: Stimmt.
3: Könnte man sagen, dass ihr den weltberühmt gemacht habt?
2: Würde ich behaupten.
3: Ja. Ja, und gibt's da mal ein paar Fänge?
2: Gab's auch nicht,
3: gibt's keine Fänge von dem?
2: Gar nicht. Nicht.
3: Scheiße.
2: Nee, das war ja ganz anders. Ich weiß nicht, wer den dann kannte, wo die da so irgendwie da sagt, hier, da brauchen wir mal einen, da hier so ein bisschen rappt oder irgendwie was.
3: Ja.
2: Und da im Studio der Halma, da kannte den auch, da sagt, kenne ich ihn, hier, da macht das hier. Und da hat er es halt gemacht, aber da waren die ja noch nicht so, ja.
3: Also ich fand das Ding klasse, ich habe es mir gestern erst angehört im Bus, ich habe im Bus ganz hinten gesessen und habe mir den Song angehört, habe gedacht, Mensch du, der Felix Kummer, der konnte damals schon rappen.
2: Ja, wahrscheinlich.
3: Ja. Herr Böhme, hast du noch eine Frage an uns?
2: Überhaupt nicht.
3: Dann habe ich noch eine Frage an dich.
2: Wie soll ich dich denn fragen? Wie läuft's? Wie geht's? Was macht der Blutdruck? Ist irgendwas irgendwie?
1: Nee, frag mal irgendwas über seine Knie. Der hat's gerade mit den Knien, der Frank. Frag mal über was über seine Knie.
2: Da brauchst du keinen Wetterbericht mehr, oder?
3: Ich habe Eierlikör im Knie. Nee, ich habe eine Frage an dich. Du musst dich jetzt entscheiden, ne? Sonst wirst du von der Hamas entführt. Würdest du lieber nie wieder tanzen oder nie wieder sitzen dürfen? Es gibt nur eine Möglichkeit.
2: Was ist denn das für eine Frage?
1: Komm, beantworte die jetzt einfach.
2: Das ist doch völlig egal. Wenn ich jetzt noch 10 oder 15 Jahre drauf habe,
3: ja.
2: Und bin dann irgendwo im Heim, da mache ich ja Tanzen im Sitzen. Verstehst du?
3: Ach, so siehst du das.
2: Sehe ich das. Ah. Ich tanze im Sitzen. Ist mir auch wurscht. Weil als Mann kannst du zwei Sachen auf immer.
3: Das stimmt.
2: Du kannst sitzen und tanzen. Danke, Merkel. Bitteschön.
3: Ja, Herr Böhme, das ist eine sehr inspirierende Antwort. Damit hätte ich jetzt gar nicht gerechnet.
2: Genau. Also noch märzische Weisheiten oder was?
3: Ja, ich hätte noch eine Frage. Würdest du gern vier Arme haben oder unter Wasser atmen können?
2: Schwierige Frage. Nee, unter Wasser, nee. Dann nehme ich lieber vier Arme.
3: Na, was würdest du denn da mit den vier Armen machen? Stell dir
1: vor, du
3: stehst auf der Bühne und hast vier Arme.
2: Das sieht
3: dann total bescheuert aus.
2: In so einem Haushalt hier mit zwei Kindern, da gibt's immer was zu tun. Da ist jeder Arm, ja, willkommen.
3: Jeder quasi. Arm ist willkommen. Du, ich glaube, mein Kumpel, der hat auch noch eine Frage.
1: Nee, ich habe keine Frage mehr.
3: Ach so.
1: Aber ich freue mich auf jeden Fall, wenn ihr euch hier endlich mal wieder in Dresden blicken lasst.
2: Ja, das war doch das letzte Mal, oder? War das nicht letzter Auftritt mit? Wir sind eigentlich fast nur noch in Dresden.
3: Ich glaube, beim Pogorausch habt ihr gespielt, ja.
1: Ah, beim Pogorausch?
3: Ja, ja.
1: Beim Pogorausch.
2: Stimmt.
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0: Also Bier gibt es nicht, aber eine Brause kannst du kriegen.
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4: Fabian, ich habe eine Frage.
5: Noch eine Frage. Oh, jetzt nehmen wir doch irgendeinen philosophischen...
6: Ja, philosophisch.
4: Doch.
5: High-End, ja, irgendwas.
4: Würdest du lieber schlau sein wollen mit dummen Kindern oder dumm mit schlauen Kindern?
5: Das bin ich schon, du weißt nicht. Das die Frage hat sich nur wieder erledigt.
4: Ja? Okay.
6: Ey, ja. Würdest du lieber alleine vor deiner Waschmaschine unten hier im Erdgeschoss sitzen oder doofe Fragen beantworten?
5: Beides ist nett. Alles zusammen.
4: Herr Böhme, wir freuen uns auf Lausi beim Kontrabäsch.
5: Wisst ihr?
6: Achso, wie war denn die Probe überhaupt gestern? Du wolltest dir was von der Probe
5: erzählen? Wo ist Mama? Keine Ahnung. Wisst ihr? Mama weg. Hat der Fuchs gefressen. Wo soll denn die schon sein? Die wird irgendwo sein.
6: Du, wie war denn die Probe gestern?
5: Ich sage dir eins. Hervorragend.
4: Oh, schön. Wie viele Songs können wir erwarten beim Kontrabäsch?
5: Nicht viele.
6: Sehr gut.
5: Mehr, aber ich ziehe das schon auf eine anderthalb Stunde.
4: Das kriegen wir hin.
5: 7-6 Lieder, aber eine Stunde kriegen wir hin.
4: Sehr gut. Herr Böhme, wir freuen uns. Drücken wir uns, wenn wir uns sehen? Oder wie tun wir dann? Machen wir High Five oder machen wir
5: Gangster? Erstmal normaler Handschlag.
6: Gangster-Style.
5: In die Augen gucken.
4: Ja.
5: Und wenn es uns dann überkommt.
4: Dann können wir
5: uns. Wir kommen nicht mehr drum rum.
4: Ja.
5: Dann
4: wird gedrückt.
5: Drücken ist so ganz wichtig, finde ich zum Beispiel.
4: Und bist du der Fahrer an dem Abend oder kannst du ruhig Bier reinschütten?
5: Ich versuche mich jedes Mal irgendwo reinzuzecken wegen dem Bier.
4: Ja. Weil dann könnte man sich ja begrüßen mit einer Gangsterfaust und...
5: machen wir nicht.
4: Zum Abschied
5: drücken. Normal alte Schule.
4: So alte Schule, okay.
5: Solider Handschlag und bloß so drücken hier mit der Stirn so und dann hauen hier, weißt du, was ich meine?
4: Ja.
5: Sondern richtig drücken.
4: Weil ich will das gerne vorher wissen. Ich brauche ein bisschen Sicherheit, wenn wir uns das nächste Mal sehen.
5: Ja, passiert nicht. Spaß, kein Kupon.
4: Okay, gut.
5: Ich habe meine Triebe und alles im Griff. Also,
6: schade.
5: Du bist safe quasi. Da passiert nicht, weil auch wegen, wer in der Jugend viel gebürstet hat, braucht sich im Alter nicht mehr kämmen. Verstehst du?
6: Geile Weisheit. Aber viele Haare hast du ja nicht mehr, oder?
5: Fällt mir gerade so ein.
4: Ja, das ist eine großartige Weisheit.
5: Merkt ihr das?
4: Das schreibe ich mir ins Poesiealbum.
5: Natürlich.
4: Herr Böhme, wir freuen uns.
6: Wir freuen uns. Ja. Und bevor wir das Gespräch beenden, musst du hier dir noch einen Musikwunsch raushauen.
5: Ach so, wollte ich ja schicken, aber ich habe ja keine Zeit.
4: Macht er nicht.
5: Das können wir, dass jemand die Waschmaschine klaut hier.
4: Das können wir nachträglich noch einpflegen. Das
5: ist ein Modell von Siemens.
4: Oh.
5: Aber ich denke, es ist eher von, weiß ich nicht, 1993 wahrscheinlich. Aber läuft. So, was wie? Ach so, ja. Machen wir es einfach. Musikmäßig oder was? Keine Experimente oder kein Fachwissen. Ich wünsche mir was keiner auch kennt.
4: Wünsch dir mal was keiner kennt. Das hast du ja. Wir hatten ja
5: was Schönes. Ja? Ich bin jetzt gar nicht vorbereitet, aber gut.
6: Irgendeine Band aus England, die ja bloß eine EP aufgenommen haben.
4: Pass auf, wir machen es so, ich spiele jetzt einfach irgendein Lied und da kommt totale Scheiße und dann sage ich, das hat der Herr Böhme sich gewünscht. Wollen wir so machen?
5: Nee, hör auf mit dem Rotz. Da denken noch mehr, ich bin blöde.
6: Oh ja, das finde ich.
5: Was wir nehmen, was gut ist, ist Ramones, das ist einfach.
4: Ja.
5: Und so Goes the Bitburg. Das ist ein schönes Lied.
4: Das spielen wir jetzt. Das ist ein gutes
5: Album. Das ist ein schönes Lied, oder?
4: Jawohl.
5: Das Recht gehen so auf. Da wird mir irgendwie sinnlos rumgebrüllt und rumgeplägt. Und, weißt du?
4: Das waren noch die guten alten Zeiten.
5: Naja, war ein bisschen altersmilde, weißt du?
4: Ja, finde ich gut.
5: Altersmilde.
4: Das hören wir uns jetzt an und die Sendung wirst du dann später im Radio hören oder ich schicke dir den Link zu oder was weiß ich, oder?
5: Das ist eine gute Sache, so machen wir das.
4: Herr Böhme, es war ein herrliches Gespräch.
5: Ja, schönen Dank nochmal. Wir sehen uns, also dann bis nachher.
6: Und da wird sich gedrückt.
4: Da wird sich gedrückt.
5: Da wird gedrückt. Oh, den ganzen Abend, mein Freund.
4: Hau rein.
6: Tschüssi.
5: Alles klar. Danke. Tschüssi.
6: Ciao. Tschüss.

0: Ja, das waren die Ramones und ein XXL-Gespräch mit dem Herrn Böhme hat stattgefunden. Wir haben nichts rausgeschnitten, wir haben das einfach mal hier gemacht unter schwierigen Bedingungen, aber ich finde, es war sehr aufschlussreich, oder Erdi?
1: Definitiv, man hat wieder wirklich richtig viel erfahren.
0: Man hat richtig viel erfahren über die Gruppe Luise und wir freuen uns umso mehr jetzt auf den Kontrabech. Erdi, mein Freund, jetzt bist du dran im Karussell. Was hast du denn mitgebracht?
1: Es ist witzig, weil wir uns gerade mit dem Sänger von Lousy unterhalten haben über die East Side Boys. Und ich habe in meinem Petto habe ich einen Song von der Platte The Boys Are Back in Town. Und zwar nie irgendein Song, der unter den ersten fünf Titeln ist, sondern ich glaube, das ist sogar der letzte auf der Platte. Da heißt, du bist wieder da und das ist jetzt ein bisschen egohaft, aber ich finde, dass ich den gerne spielen wollen würde, weil ich wieder zurück bin. Zurück in der Heimat, zurück in der Gegend und zurück bei meinem lieben Frank, den ich ja eigentlich ganz gerne habe. Da kommt jetzt East Side Boys, du bist wieder da.
0: Ach, wie schön.

0: Ja, das waren die guten alten Eastside Boys. Erdi, da hast du auf jeden Fall einen Song mit Message mitgebracht und der passt auch irgendwie auf unsere und auf deine Situation. Danke für deine lieben Worte dazu. Ich muss ehrlich sagen, dass du jemand bist, den ich ja schon seit der 7., 8. Klasse kenne. Und wir haben eine intensive Zeit miteinander verbracht, dann bist du irgendwann abgehauen in Westen, dann bist du irgendwann in Schottland gewesen und so weiter. Aber wir haben uns nie aus den Augen verloren und das finde ich irgendwie schön, dass du jetzt gerade diesen Song nochmal dazu benutzt, um unsere Freundschaft hervorzuheben. Und wir haben jetzt hier quasi eine gemeinsame Punkrock-Sendung. Ne? Ja. Das ist ja cool irgendwie.
1: No. Ich bin auch froh, dass es sich so entwickelt hat, wie es entwickelt hat. Es musste vielleicht auch einfach so sein, wie es ist. Und wenn ich nie weggegangen wäre, dann gäbe es auch diese Sendung nie. Das würde die einen freuen, die anderen nie.
0: Genau. Und
1: Die Eastside Boys braucht man eigentlich nicht zu sagen, oder?
0: Ja, letztens erst ein Tattoo gemacht, Eastside Boys Tattoo gemacht, Design von Matthias Böttcher, war eine große Ehre. Grüße an die Jungs und Jens Kaiser. Komm gerne mal vorbei in unsere Sendung, würde ich sagen.
1: Oder der Bert.
0: Oder Bert. Oder Roman. Oder wie hieß der? So, der Mott in der Band. Nee, der hieß Roman, ne?
1: Roman auf jeden Fall, der Roman Weser. Also man darf den Hinternamen nicht sagen, ne?
0: Ja, nee, ach doch.
1: Der hat ja, glaube ich, ein Solo-Projekt, was so heißt.
0: Genau, vielleicht. Die guten alten Beastie Boys aus der Sächsischen Schweiz haben wir hier mit abgehakt und hoffen, dass es vielleicht irgendwann mal eine Reunion gibt.
1: Ja, ich hoffe es auch.
0: Genau, also ich habe hier eine Menge Sachen auf dem Zettel noch und wir haben, die Zeit rennt uns davon. Ich würde jetzt gerne mal Sperrzone hören für meine Jungs. Die sollten letztens mit Telekoma in der Chemiefabrik spielen, haben dann doch nicht gespielt. Ich weiß, warum sie nicht gespielt haben, ich will es hier im Radio nicht sagen, aber dieser Song von der letzten Platte, der heißt Für meine Jungs, hört euch den mal an. Das ist wirklich Gänsehaut und wir haben jetzt zufällig zwei deutsche Songs hintereinander. Ist auch mal interessant, ne?
1: Aus Sachsen, ne?
0: Aus Sachsen sogar. Diese Sendung heißt Sachsen-Punk Radio Show.
1: Jawohl.
0: Zieht's euch rein, Leute.

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0: Ja, das war Sperrzone und was mir bei dem Song so gut gefällt, ist zum Beispiel die Zeile Leipzig in Flammen, mir war kalt. Also es ist ein sehr schöner Kontrast und ich mag Künstler, die mit Kontrasten arbeiten. Man kann jetzt spekulieren, was damit gemeint war. Also die singen auf jeden Fall von ihrer Jugendzeit, die wahrscheinlich in den 90ern stattgefunden hat und da waren Teile von Leipzig ab und zu mal in Flammen, kann ich mir vorstellen. So. Jetzt lese ich mal eine Hörermail vor. Die hat mich erreicht vom Thorsten Dietzer, heißt er, glaube ich. Der kommt jetzt demnächst auch zum Tätowieren zu mir. Und er schreibt, oi, erst einmal. Großartiges Format, freue mich sehr auf weitere Folgen. Musikalisch habe ich schon ein paar neue Sachen für mich entdeckt. Unbedingt mehr solche guten Musikeinspielungen und weniger Coldwave-Zeugs. Bezüglich Fragen. Wie waren eure Anfänge musikalisch vom Alter her? Wie seid ihr an die Szene gekommen? Merkst du dir die Frage mal, Erdi?
1: Ja.
0: Und dann hätte er gerne noch gute Storys, Saufgeschichten oder Schabernack mit Bullen beziehungsweise Stress mit Nazis oder sonstigen Feinden des Kultes.
1: Ach du Scheiße.
0: Huiuiui. Und die dritte Frage ist, welche Bands sind aus eurer Sicht die wertvollsten und nutzlosesten Bands innerhalb der deutschen Oi-Punk-Szene? Erinnere mich da an eine Umfrage aus einem eher linken Leipziger Scene, wo Eudorno und Los Fastidios als die nutzlosesten aufgeführt waren. Fand ich ganz witzig. An die Kriterien kann ich mich nicht mehr erinnern. Vermutlich politischer Natur, das sei euch überlassen. Ich habe jetzt die ganze Mail vorgelesen und ja, die erste Frage war, welche nochmal, Erdi?
1: Wie waren eure Anfänge musikalisch vom Alter her? Wie seid ihr in die Szene reingekommen?
0: Ja, das haben wir in den letzten Sendungen ja schon manchmal angeschnitten. So mit 11, 12, 13 Jahren ging's los. Roxette und Ace of Base, Tour Unlimited. Keine Ahnung, was damals so in den 90ern lief. Bis dann irgendwann mal jemand mit einer Tote Hosen, Ärzte oder Böse Onkels Kassette vorbeikam. Später dann EMP-Katalog, Krufti-Musik, Black Metal, Death Metal, alles mal reingehört, dann irgendwie bei Punkrock hängen geblieben, Hardcore. Dann die ersten Konzerte. Ich habe zum Beispiel damals auch im Brennhaus ein paar Skinhead-Konzerte gesehen. Leider auch mit fragwürdigem Publikum, was ja auch kein Wunder war, weil da haben auch Ultima Thule gespielt und sowas. Ja, also wir haben eigentlich alles gesehen und gehört und wir hatten eine verrückte Zeit in den 90er Jahren. Das waren so die sogenannten Baseballschlägerjahre. Wir haben oft auf die Fresse gekriegt, weil wir Zecken waren. Ne? Zeckenskins, Sharpskins, Gruftis, Punks.
1: Ja, bei mir war es wirklich eher so der Grufti. Bei mir ging es dann irgendwann so 93, 94 war ich mit langen schwarzen Haaren und Kajalstift und Ledermantel und Patchouli-Duft und halt so Grufti-Musik gehört und das war natürlich so Anfang der 90er halt immer so ein Problem. Und ich kann mich auch erinnern, dass es dann immer irgendwelche Schlägereien gab mit irgendwelchen Nazi-Hooligans aus Coswig.
0: Im Nachbarort gab es richtig viele Nazi-Hools, genau. Und wir haben uns dann halt immer ordentlich auf die Mappe gegeben bei irgendwelchen Festen. Ne? Die Befreiung war dann eigentlich wirklich, dass wir die Neustadt in Dresden kennengelernt haben, dass wir die Clubs dort kennengelernt haben, andere Leute kennengelernt haben. Und dann sind wir endlich rausgekommen aus dieser braunen Suppe. Würde ich jetzt mal sagen. Ja, also Bullen-Geschichten, Suff-Geschichten, das wird jetzt vielleicht zu weit führen.
1: Das wird zu weit führen?
0: Ich habe schon manchmal im Polizeiauto auch als Fahrer gesessen, obwohl ich gar nicht der Fahrer war, wurde fast verhaftet. Ich kann mich nicht mehr daran erinnern, wurde mir nur berichtet.
1: Also ich würde auch lieber auf die dritte Frage eingehen. Welche Bands sind aus eurer Sicht die wertvollsten und nutzlosesten Bands innerhalb der deutschen Oi-Punk-Szene? Das ist natürlich aus der deutschen Oi-Punk-Szene die wertvollsten Bands. Also für mich war Oxymoron immer eine absolute Speerspitze. Ist eigentlich noch bis heute, finde ich, immer
0: ja,
1: noch
0: bis
1: eigentlich.
0: Heute, ja. Ist für mich eine der besten Bands, die es eigentlich,
1: auch, ja.
0: Die's eigentlich auf der ganzen Welt gibt im Punkrock-Bereich. Zumindest wenn ich die Fakte 90s, hier ist auch Noise Platte und die Pack is Back.
1: Die Pack is Back ist so wahnsinnig.
0: Die Westworld Mini LP ist auch klasse. Unerreicht, ne? Also die erste Dropkick Murphys Do or Die ist keine deutsche Band, aber das war für mich in derselben Liga damals, ne? Und jetzt habe ich dich unterbrochen, Erdi, es tut mir leid.
1: Nee, ich wollte das ja auch, und die Nutzlose weiß ich eigentlich gar nicht. Ich finde es eigentlich immer geil, wenn irgendwelche Bands was gibt, oder wenn irgendwelche Bands irgendwas machen oder irgendwelche Leute irgendwas machen und so nutzlose Bands, ich glaube, die höre ich eigentlich auch gar nicht.
0: Ja, und man will ja auch kein Bashing betreiben, wobei wir ja bei in der letzten Sendung schon zumindest Hans und ich, heftiges Hammerhead-Bashing betrieben haben, und dazu stehe ich auch. Es ist wirklich eine Drecksband, die niemand braucht. Das muss ich nochmal sagen, ist halt kein Oi-Punk, aber...
1: Also ja, mir geht Team Scheiße übelst auf den
0: Sack. Ja, Sack, und gut, dass du sagst, Team Scheiße fand ich am Anfang gut, also die erste Platte, da gab es Ellbogen Knie, gab es ein paar Songs, die mich wirklich zum Schmunzeln gebracht haben, weil ich mochte irgendwie die Verbindung aus Deutschpunk und Helge Schneider irgendwie, das hat mir gefallen, aber...
1: Die haben es dann irgendwie so auf die Spitze getrieben.
0: Und was aber danach kam, das also wirklich richtig unfassbar peinlich, keine Ahnung... Hat mir nicht gefallen. Ersatzkopf fand ich auch ganz cool. Ich glaube, die haben es schwer, jetzt irgendwie an die ersten brillanten Sachen anzuknüpfen. Also, weil du musst den Humor ja irgendwie, der Humor ist schon krass irgendwie, ne? So Deutschpunk-Humor.
1: Ja, aber ich finde gerade, dass bei diesen neuen Deutschpunk-Bands sozialkritische Themen echt ziemlich außen vor bleiben. Und wenn, dann wird das halt so auf eine parodiehafte Art und Weise gemacht.
0: Ja, so machen sie Ersatzkopf und Team Scheiße, die versuchen ja immer besonders woke zu sein. No, und sowas kotzt mich an, weil ich mir denke, ey, das ist doch wie so eine Bild-Zeitungs-Schlagzeile. Das ist einfach Populismus. Wenn du, keine Ahnung, ja, Freiheit der Kunst hin oder her. Jetzt hast du uns in eine Situation gebracht, lieber Hörer, dass wir mehr erzählen, als wir eigentlich wollten.
1: Aber
0: man macht sich ja auch unsympathisch, wenn man über andere herzieht, oder?
1: Naja, aber mit den Leuten werden wir wahrscheinlich eh nie irgendwas zu tun haben, oder?
0: Naja, bis wir dann irgendwann mal von Team Scheiße aufs Maul kriegen.
1: Da wird der Sänger schon so alt sein, dass er vielleicht...
0: Ja, außerdem sind die ja Pazifisten, wie ich gehört habe.
1: Genau.
0: Ja, ansonsten alles super, ne? Also... Es gibt viele Bands heutzutage, ich glaube sogar viel zu viele.
1: In meinen Augen kann es nie zu viele Bands geben. Es gibt halt Bands, wo ich mir so denke, okay, könnt vielleicht was anderes machen, außer Musik.
0: Ja.
1: Zum Beispiel sich so bescheuerte Fragen stellen, wie würdest du eher 5 Jahre im Rollstuhl oder 10 Jahre im Kummer verbringen oder irgendwie sowas. Aber das macht man ja eigentlich dann irgendwie.
0: Ich würde die Frage ungern beantworten, weil dann hätte ich das Gefühl, das ist eine selbsterfüllende Prophezeiung. Aber warte, Erdi, ich stelle dir auch eine Frage.
1: Oder würdest du eher ein Waschbecken sein oder dein Liebesleben öffentlich machen müssen?
0: Dann wäre ich lieber ein Waschbecken.

0: Ja, das war Dean Dirk. 95 Cent hat sich der Erdi gewünscht. Danke, Erdi.
1: Die Patricia aus Berlin hat mich gefragt, was sind denn eigentlich die Blumen der Liebe? Gänseblümchen oder Rosen?
2: Blumen der Liebe. Mhm. Die Blumen der Liebe ist für mich die Bierblume, muss ich wirklich sagen.
1: Okay.
2: Das ist meine Blume der Liebe. Ist wirklich die Blume auf dem Bierglas.
1: Und es gab noch die Frage von Thomas Ecke, das spielen wir jetzt mal ein.
2: Oh, jetzt geht's ab.
3: Ja. Frenchy, da du ja offenbar Protagonist in dieser Sachsen-Radio-Sendung bist, Sachsen-Radio, Radio PSR für Punks und Skins, nehme ich mal den Ball auf und frage was mich schon längst beschäftigt in Bezug auf die Chemiefabrik, also Kontrabass-Chemiefabrik ist ja irgendwie so fast dasselbe. Eine Frage, die ich und auch meine Freundin, der Esel nennt sich immer zuerst, egal, wir uns schon eine Weile stellen. Warum zum Teufel gibt es in der Chemiefabrik denn immer nur so komische Getränke und kein Aperol Spritz? Weil in jeder Bushaltestelle und in jedem Dorf, Keller oder überall, also gibt es ja mittlerweile Aperol Spritz. Warum gibt es das nicht in der Chemiefabrik? Als einzige Lokalität, gefühlt auf der ganzen Welt, ist das so ein Alleinstellungsmerkmal, was man sich so stolz auf die Fahne schreibt, so wie sich Leute auch stolz in Aufnäher, ich bin stolz, ein Deutscher zu sein, auf die Jacke machen oder wie jemand stolz drauf ist, dass er schielt. Also ist das irgendwie sowas, was die cool finden, dass sie das nicht machen, obwohl man dann da geschäftsmäßig richtig viel rausholen kann, wenn man statt Aperol Italol einkauft. Ich habe heiße Tipps, ist fast dasselbe. Also, große Frage, warum gibt es denn keinen Aperol Spritz? Das ist wirklich wichtig, sonst kommen wir nicht. Und dann?
4: Nichts, das ist alles.
5: Und dann?
4: Kein und dann. Das ist alles, das war's.
5: Und dann?
3: Hab ich noch die Frage, die ist eher so eine, könnt ihr vielleicht mal die Sendung verbauen. Was denkt ihr, ob es Ronny Hecht innerhalb von 3 Stunden die Strecke Groß-Zschepa bis Petrikirchstraße 5 schafft? Könnt ihr ja mal die Leute abstimmen lassen. Würde mich interessieren, was die Leute denken. Ich bin für Nein. Ansonsten viel Erfolg mit der Sendung, viel Spaß. Wir sehen uns dann beim Kontrabass, wenn es Aperol Spritz gibt. Aber nicht, dass ihr denkt, ich mag das so doll. Es fällt mir halt nur auf, dass es immer noch so einen billigen Blubberwein gibt. Und Fassbier im Plastikbecher. Aber man kann ja nicht alles haben, ne?

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1: Und die Antwort von Andi aus der Chemiefabrik war, warte, das muss ich mein Handy nehmen. Also es ging um Aperol Spritz, ne? Es ging darum, warum gibt es keinen Aperol Spritz in der Chemiefabrik? Und Andi aus der Chemo schreibt, weil uns die Rentner der Upper Class ausgegangen sind.
2: Tja, Thomas.
1: Jetzt wirst du schon hier zum Rentner degradiert. Aber Thomas, schön, dass du dich mal meldest. Ich habe dich oft hier in der Sendung erwähnt. Und wir haben jetzt schon ein paar Minuten auf der Uhr. Wir haben mit Herrn Böhme telefoniert. Das kann ich immer noch nie ganz fassen.
2: Ja, wir telefonieren viel zu wenig mit dem. Ne?
1: Ja. Wollen wir den Kleinen nochmal anrufen?
2: Wir rufen den Kleinen nochmal an.
1: Würdest du für immer Musik viel zu laut oder viel zu leise hören wollen?
2: Immer zu laut.
1: Immer zu laut?
2: Hundertprozentig.
1: Okay. Das Ding ist ja, irgendwann wird ja dein Gehör, geht ja in die Knie, geht kaputt und dann ist es ja sowieso immer leise und du musst immer lauter machen.
2: Was? Kannst du nochmal?
1: Okay, also, wir haben ja die Sachsen-Punk-Radio-Show Nummer 5 in den Colorado-Studios wieder mal aufgenommen unter erschwerten Bedingungen, weil unser USB-Stick wurde nicht erkannt und wir mussten nachträglich die Musik reinschneiden, was extrem nervig ist.
2: Extrem.
1: Deswegen wird es ab und zu hier in der Sendung mal ein paar Songs gegeben haben, die nicht von uns angesagt wurden.
2: Dann kommt ein Lied von mir und zwar eine Band, die ich schon sehr, sehr lange höre. Eine niederländische Band aus Nijmegen, die sich erst vor kurzem aufgelöst haben. Und zwar Bambix.
1: Oh, Bambix, die mochte ich immer.
2: Ja, die immer gerne gesehen. Letztmalig mit meinem Freund Vadim. Liebe Grüße an Rostock, Thomas.
1: Ne? Thomas, Grüße.
2: Und zwar in Zittau. Thomas hat in Zittau studiert, Umwelttechnologie, also oder irgendwas mit Umwelt oder Fledermaus.
1: Fledermausrettung.
2: Fledermausrettung studiert, irgendwie so. Und da haben die im Emils gespielt. Bambix vor, das war wirklich sehr, sehr traurig. Also wenn es 15 Leute waren, die im Publikum waren, war es viel.
1: Das war denn ihre letzte Show?
2: Nee, es war nicht ihre letzte Show, das war dort, wo ich sie das letzte Mal gesehen habe.
1: Ach so.
2: Hab. Ich weiß nicht genau, wann, das war vielleicht vor 5, 6 Jahren vielleicht. Und jetzt haben sie sich aufgelöst. Gab es aber auch schon seit 1988 und aufgelöst 2023. Und zwar mit dem Song Entry.
1: Da hören wir jetzt mal rein, feuerfrei, Leute.
2: Auf geht's.

0: Ja, das war spitze. Bambix, da hab ich gleich wieder Gänsehaut gekriegt. Die haben damals wirklich was in mir ausgelöst. Die hatten eine sehr schöne Reibeisenstimme. Ja, wir kommen langsam zum Ende und nochmal der Hinweis zum Kontrabass. Ich habe irgendwie gelesen, da spielen Fitz und die haben einen Song, der heißt Always Bring a Gun to a Knife Fight.
1: Das ist ein ganz witziger Name, oder?
0: Wie unfair ist denn das?
1: Das ist eigentlich übelst unfair, aber ich glaube, heutzutage ist es einfacher, an Waffen zu kommen als an Messer.
0: Ja, da hast du was gesagt, meine Erdi. Und danach kommt ein Song von Gunfever Dead End. Hört euch den mal an und besonders achtet mal auf die zweite Gitarre. Wirklich richtig geil. Die spielen übrigens auch beim Kontrabass. Viel Spaß, Leute.

0: Ja, Leute, und so ist das manchmal. Ich sitze jetzt hier, muss tierisch pissen. Mein Co-Moderator ist auf Toilette, kommt nicht wieder. Wir müssen die Sendung bald beenden, weil gleich die nächste Sendung hier rein will in das Studio. Ja, und ich danke euch für die schöne Zeit. Ne? Wir haben hier ein paar Songs gehört, wir haben ein bisschen gequatscht, wir haben mit Herrn Böhme telefoniert. Eigentlich hatten wir gedacht, dass heute noch ein bisschen mehr passiert. Wir noch ein paar mehr Hörerfragen vorlesen können, aber die Zeit drängelt. Es war wunderschön. Wir begrüßen euch bald wieder, vielleicht sogar bei Colorado hier in Dresden über DAB und UKW. Das war die Ausgabe Nummer 5 der Sachsenpunk Radioshow.
1: Ist Rekord? Ja. So Leute, Mensch, das war's schon wieder mit der heutigen Sendung. Ein bisschen verkürzt, weil wir waren ein bisschen im Zeitstress. Ich hoffe, ihr schaltet wieder ein das nächste Mal. Und ich hoffe, dass ihr wieder einschaltet und euch gefreut habt. Der Frank ist gerade pinkeln gegangen. Und wir haben hier draußen, also hier bei Color Radio ist das ja so, dort gibt es zwei Aufnahmestudios, eins links, eins rechts. Und in der Mitte davon ist so ein, wie so eine Art Konferenzraum. Und dort sitzen Leute, die wir nie kennen, und die besprechen irgendwas, und gerade war ich pinkeln und da hatten die gerade eine Videokonferenz und dann ist mir erst hier wieder eingefallen, als ich jetzt am Mikro saß, dass ich komplett vergessen habe, meine Hose zuzumachen. Und da bin ich quasi durch das Bild gerade gerannt mit offenem Hosenstall und offenem Hosenknopf oben, weil ich so eine Anzugshose anhabe. Das war mir erst unangenehm, als ich jetzt drüber rede. Bis dahin wusste ich ja nie, dass mein Hosenstall offen ist. Naja, was willst du da machen? So, jetzt bin ich wieder zurück im wahren Leben und würde noch einen Song spielen. Und zwar von der Band, die heißt Die Benjamins. Die Benjamins ist eine...
0: Tara!
1: Das ist der Frank verbunden und wieder zurück. Und die Benjamins ist so eine Art Supergroup. Bin ich eigentlich nur drauf gekommen, weil ich nach wie vor Hansaplast-Fan bin und die Annette Benjamin, nachdem sich die Band, von der wir gleich das Lied hören, benannt hat, die hat sich, ich glaube, mit dem Beatsex-Drummer irgendwie zusammengetan und mit jemandem von Drangsal und dann haben wir mit der Charlotte Brandy. Charlotte Brandy hat mal was gemacht mit, ich glaube, das Lied heißt Wind, mit Jörg von Lützow von Togotronic. Übelst gutes Lied. Und zwar ist das Lied Aus Liebe. Die Benjamins. Hört es euch mal an. Frank ist wieder da. Der sagt vielleicht auch nochmal in zwei Sachen zum Abschied. Ja. Ansonsten sehen wir uns das nächste Mal wieder. Nee, hören wir uns das nächste Mal wieder, wenn es heißt... Die Punk-Rock-Radio-Show, Super Sachsen, Super Punk.
0: Jawohl. Also Erdi, ich muss sagen, ich komme gerade von Toilette wieder und du hast hier komplett das Studentenportal aufgemacht. Ich bin sehr enttäuscht. Ich habe gedacht, wir bleiben knochenhart Punk-Rock-Oi, Skinhead-lastig.
1: Ja, da musst du halt nochmal ein Punk-Rock-Skinhead-Oi.
0: Nee, ich habe Spaß gemacht. Du, ja. Punk-Rock bedeutet doch frei sein. Lass uns doch frei sein. Und Hansaplast übrigens, meine Frau liebt auch Hansaplast. Wusste ich gar nicht, was du jetzt gerade erzählt hast. Finde ich echt cool.
1: Und da hörst du dir den mal an, den Song?
0: Und die Frage an unsere Hörer, Togotronic, ja oder nein? Bitte antworten bis zur nächsten Sendung.
1: Oi.

0: Hast du das gesagt mit der Kathedrale deines Herzens?
1: Oh! Nee, hab ich noch nie.
0: Na, dann sag's mal.
1: Jetzt?
0: Na klar.
1: Ey. Und wenn ihr heute Abend ins Bett geht und an Frank und mich denkt, dann stellt euch vor, dass in der Kathedrale meines Herzens immer eure Lieblingsschallplatte spielt. We love you.
0: Hört euch das an. Gute Nacht, Leute.
1: Kussi.
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0: Hallo und herzlich willkommen zu Caro quetscht aus. Ich heiße Caro und quetsche aus. Und zwar saftige Geschichten von Menschen, die in Dresden leben und auf ganz unterschiedliche Weise das Leben in dieser Stadt mitgestalten. Und mein heutiger Gast sticht ins Auge. Mit markanter Brille, heute in Schweinchenrosa, mit feuerorangen Haaren und oft knallbuntem Outfit, sehe ich sie regelmäßig im Stadtbild entweder auf dem Fahrrad über die eine oder die andere Brücke oder auch oft hinter den Kulissen vieler Kulturveranstaltungen. Und darum freue ich mich sehr, dass wir heute uns Zeit nehmen füreinander. Liebe Nicole Meyer, wie klingt deine Stimme?
1: Ja, hallo. Meine Stimme ist diese. Auch oft gestresst auf dem Fahrrad begegnen wir uns. Da habe ich eher weniger Stimme, weil ich da in Gedanken bin. Ich nutze die Wege, um nachzudenken und winke nach rechts und nach links und grüße alle.
0: Das stimmt, du bist sehr aufmerksam beim Fahrradfahren und schaust, wen du kennst. Ich sehe dich dann auch immer winken. Viel reden tun wir da nicht, da hast du recht. Sag mal, was ich wirklich gerne wissen will, wir treffen uns heute am Vormittag hier bei Koloradio, dem Bürgerradio von Dresden, im Tonstudio. Um welche Zeit bist du heute aufgestanden? Was hast du schon alles geschafft, bevor alle anderen Leute arbeiten gehen?
1: Ich habe tatsächlich heute ausgeschlafen und das war 5.30 Uhr. Normalerweise ist es um 5 Uhr und heute ist das tatsächlich der erste feste Termin, den ich habe. Um 10 ist es genau genommen und habe heute Morgen nur ein paar E-Mails beantwortet, ein paar Sachen vorbereitet, die ich schon längst hätte vorbereiten sollen, die ich heute Abend präsentieren muss, und somit hatte ich eine halbe Stunde länger Schlaf und bin voll fit für unser Gespräch jetzt.
0: Sag mal, was macht dich denn zur Frühaufsteherin? Warum stehst du regelmäßig vor Sonnenaufgang auf?
1: Für mich ist es die beste Zeit, da bin ich am produktivsten und noch klar, und vor allem habe ich da die Ruhe. Also es kommen keine neuen E-Mails rein, das ist herrlich, außer Werbung, die ich gleich wegklicken kann. Und auch sonst so zu Hause ist da noch niemand, der irgendwas will und kein Telefon klingelt, und so habe ich meine Zeit. Und manchmal, wenn ich Glück habe, also im Sommer zumindest, da sehe ich frühs noch den Igel im Garten.
0: Ich höre also, du verbringst nicht nur Zeit am Schreibtisch. Das klingt schon mal sehr lebenswert.
1: Ja, den Kaffee trinke ich draußen.
0: Ich fand gerade interessant, wie du sagtest, du magst es zu kommunizieren, währenddessen noch niemand anders kommuniziert. Also weder in deinem Haushalt noch in deinen Arbeitsbeziehungen möchte jemand was von dir von 5 bis 6 Uhr morgens. Und du genießt die Zeit, damit du in Ruhe bei dir ankommen, aber gleichzeitig auch schon ein paar E-Mails versenden kannst.
1: Genau, also das klingt doof, aber es ist so wie ein Abarbeiten. Jetzt habe ich eben die Ruhe, das noch zu machen, was ich am Tag vorher nicht geschafft habe, oder eben spät abends. Da will ich dann eigentlich auch nicht mehr.
0: Ach, das klingt so ein bisschen für mich, als wäre das die Vorstufe, bevor du in den Tag einsteigst. Noch die Dinge erledigen, die man gestern noch geschafft haben wollte, und dann geht's los mit dem Tag.
1: Ganz genau.
0: Ja, witzig. Wie hast denn du diese Routine entwickelt? Seit wann begleitet die dich in deinem professionellen Leben?
1: Ich bin nicht schon immer so eine Frühaufsteherin, das muss ich gestehen. Tatsächlich eigentlich mit, wenn ich mir das recht überlege, mit Kind. Ich habe einen Sohn, der ist inzwischen 17 und nächsten Monat 18. Und da musste man ja sowieso früh aufstehen und Kindergarten und Schule. Und dann war ja der halbe Tag schon weg, wenn ich mich nur um das Wecken und Anziehen und mach mal los und ab in die Schule, da wäre es ja schon um 8 oder um 9 gewesen und da hätte ich noch nichts geschafft an Arbeit. Und so habe ich mir das eben eingeteilt. Ich mache davor schon Arbeit, dann kann ich mich wirklich konzentrieren auf Ferdinand und dann geht's wieder weiter.
0: Ich finde spannend, dass du gleich mit einwirfst, dass deine Elternschaft, dein Muttersein und du als Person und du als Arbeitnehmerin oder als Solo-Selbstständige in diesen verschiedenen Funktionen schon schnell Ordnung finden musstest. Und du da die Strippenzieherin von sehr vielen Nicoles bist, die zusammenfinden müssen.
1: Das hast du schön gesagt mit den vielen Nicoles, ja. Das ist auch das Spannende, und so ist auch mein ja, mein Lebensmotto, will ich fast sagen. Also ganz viele unterschiedliche Dinge tun, das mag ich total.
0: Was für unterschiedliche Dinge treiben dich denn aktuell um, Nicole?
1: Ich will gar nicht sagen aktuell, sondern eigentlich schon immer. Ich meine, ich habe nie nur irgendwie getanzt, war früher Tänzerin, sondern ich wollte dazu noch organisieren, wollte dazu mir Kostüme ausdenken. Also wenn ich jetzt schon zurückgehe, noch als Kind, wo ich getanzt habe, da ging ich nicht nur zum Ballettunterricht, sondern habe dann immer gleich ein Theaterstück gemacht. Und dasselbe gilt eigentlich heute noch. Also ich bin nie nur Mutter gewesen, sondern hoffentlich im positiven Sinn, sondern habe das Kind immer überall mitgenommen und bauen wir gleich noch mit ein und dann ob ich Musikcompanies, Ensembles manage oder eine Veranstaltung im Industriebereich organisiere, das ist das Spannende, das, was mich interessiert. Nur ein was finde ich langweilig.
0: Ich höre gerade auch schon, die vielen Nicoles haben beruflich ganz unterschiedliche Richtungen. Du sagst im Industriebereich was organisieren oder mit Musikensembles, Musikcompanies auf Tour sein. Du hast auch davon gesprochen, dass du selber als Balletttänzerin ausgebildet bist und gerne aber auch organisierst und Rahmen schaffst, damit andere Menschen zusammenkommen können. Wie viele Nicoles schlummern denn so in dir? Beruflich und privat?
1: Na, privat hoffe ich tatsächlich nur eine, dass es nur eine echte Nicole gibt. Eine Zahl kann ich auch nicht benennen. Ich interessiere mich für viel und das war eine doofe Antwort.
0: Die lasse ich drin, weil ich bin jetzt herausgefordert, da eine gute Geschichte draus zu erfragen. Und ich fange mal ganz früh in deinem Leben an. Erzähl uns mal von dem Moment, wo du gemerkt hast, dass du gerne gleichzeitig auf vielen Hochzeiten tanzt.
1: Das ist eine wirklich spannende Frage, die ich mir so noch nie gestellt habe. Ich bin vielleicht so geworden, weil als kleines Kind, also wirklich Kleinkind, bin ich sehr viel gereist mit meinen Eltern. Also bis 4 waren wir nur unterwegs. Mein Vater hat in Libyen gearbeitet, was in den schon 70er Jahren halt super spannend war. Dann sind wir nach England, dann sind wir in ein kleines Dorf in die Schweiz und ja, war dann auf der Suche, wo wir wieder zu Hause waren und wir machen jetzt ein ordentliches Leben. Das Kind muss in den Kindergarten. Dass ich da so konstant irgendwie Freunde finde, habe und dann kam dieser Ballettunterricht und ich habe, um deine Frage zu beantworten, ich glaube, ich war schon immer so, wenn ich mir alte Ballettfotos so 4, 5, als ich 4, 5 Jahre alt war, anschaue, da waren alle in rosa, ich hatte ein schwarzes Trikot an. Ich wollte mal so anders sein. Und eben, also nicht nur die Prinzessin, die zum Ballett geht, sondern auch die Hexe vielleicht.
0: Oh, es gibt Hexen beim Ballett?
1: Ja, natürlich.
0: Erzähl mehr davon.
1: Ich bin sogar tatsächlich eine nach wie vor in Hänsel und Gretel hier in der Oper.
0: Und was machst du da?
1: Die Hexe.
0: Wie jetzt? Du trittst in der Oper auf? Erzähl mal.
1: Ja, also schon viele Jahre, ich habe fast 19, 20 Jahre immer in den Musiktheater Produktionen mitgemacht, weil das Ballett ja nicht verpflichtet ist, bei den Opern und Musiktheaterstücken mitzumachen, dann holen sie immer Gäste und da war ich viele Jahre konstanter Gast. Und jetzt gibt's noch ein paar Übrigbleibsel, wie die Rollen für ältere Tänzerinnen als Hexe.
0: Ah, du bist quasi seit vielen Jahren regelmäßig Honorarkraft, externe Tänzerin, die in der Semperoper eingesetzt wird. Und
1: genau.
0: Trittst da auch in was für einem Kostüm trittst du als Hexe auf?
1: Ah, da bin ich ganz dick, habe so ein Fettsuit unten drunter und riesen Brüste. Also das sieht man ja jetzt im Radio nicht, habe ich keine. habe eine Maske mit vielen Warzen auf der Nase und was sehr markant ist, weil das Ganze ist mit einem Schattenspiel verbunden, ich habe ganz lange Hände und Finger und eklige Fingernägel und ein Kopftuch und selbstverständlich einen Besen. Und das Coolste daran ist, ich darf fliegen.
0: Wie meinst du das? Wie funktioniert das Fliegen?
1: Ja, dann so ein Seilen und Besen unter den Hintern und los geht's über die Bühne.
0: Das heißt, du kriegst ein paar Karabiner und so ein Geschirr an und dann verklemmen die dich und du kannst total sicher in großen Höhen übers Publikum schweben?
1: Übers Publikum nicht direkt, aber über die Bühne und genau so, also mit so einem Klettergeschirr und Karabiner und Seilen in die Decke. Und ich glaube, es sind 8 bis 10 Meter und also die Höhe wird auch variiert und es ist ein voll tolles Gefühl. Und als letztes Bild darf ich auch dem Publikum winken und das ist herrlich, wenn dann, also gerade bei Familienvorstellungen, die ganzen Kinder und so 1000 Leute dir zurückwinken, ist ja jedes Mal beeindruckend.
0: Und wie fühlst du dich, wenn du so eine Form von Hexe darstellst? Das ist ja eine ganz bestimmte Version von Weiblichkeit, die man sonst oft nicht so ausdrücken kann.
1: Ich bin ja eine liebe Hexe, aber es ist auch toll, ich sehe schon gruselig aus, also hinter der Bühne und es sind kleine Palooka-Schüler mit dabei, also die O1 und die O2 und wenn die erste Kostümprobe ist, also all das Anlachen während dem Proben im Vorfeld verfliegt erstmal, also die gucken schon ein bisschen ängstlich.
0: Wie alt sind die Kinder, die auf der Bühne mittanzen?
1: 10 bis 12, würde ich sagen, ja.
0: Ja, und die nehmen dich dann noch nicht als Kollegin, sondern noch als Hexe wahr.
1: Ja.
0: Ah, schön. Oh, jetzt habe ich natürlich die Herausforderung, ich würde gerne wieder zurück auf deine Jugend zu sprechen kommen, weil da sind so schöne Schätze vergraben. Mir hat das Bild gut gefallen, wie du sagtest, du erinnerst dich an deinen Ballettunterricht und viele kommen im rosa Tütü und du hast ein schwarzes Trikot an, weil das deinem inneren Ausdruck ganz gut gefällt, nicht die Prinzessin oder das Abziehbild einer Prinzessin zu mimen, das die anderen vielleicht vor ihren Augen sehen, sondern dich in deinem eigenen Stil zu erfinden. Wie hast du dich denn in deiner Kindheit und Jugend auch noch ausgedrückt und in die Welt gesetzt?
1: Ich würde sagen, ich war schon ein liebes Kind, aber ich hatte schon immer meinen eigenen Kopf und meine eigene Richtung und wahrscheinlich war ich auch sehr rechthaberisch. Und ja, das zeichnet vielleicht auch so ein bisschen mein besonderes Trikot dann in Ballettunterricht ab.
0: Ja. Du sagst, du hattest schon als Kind deinen eigenen Kopf. Woran hast du gemerkt, dass es dein Kopf ist, der da in eine andere Richtung geht?
1: Ich wollte schon von Anfang an eigentlich besonders sein, aber jetzt nicht irgendwie im überheblichen Sinne, sondern ja, vielleicht hat das auch was zu tun dann mit der späteren Berufswahl. Also klar, es ist schon toll, sich zu präsentieren.
0: Besonders sein, aber nicht im überheblichen Sinne. Zeichnet dich das für heute noch aus?
1: Ich hoffe sehr.
0: Was steckt dahinter? Was findest du so wichtig an dieser Beschreibung?
1: Also es gibt, im Theater gibt es ja den schönen Spruch mit der Rampensau. Ich bin vielleicht schon eine Rampensau und natürlich, man wird im Tanz ja auch so erzogen, dass man in der vordersten Reihe stehen möchte und muss, ja, um in diesem Beruf überhaupt zu überleben. Aber ich habe immer versucht, das nicht mit bösen Ellbogen zu machen. Und vielleicht, als ich so Absolventin war nach der Ballettausbildung, ja, da waren schon auch böse Kämpfe dabei. Aber ich habe mir auch immer gewünscht, so wahre Freundschaften zu haben, auch in dem Beruf. Und da gibt es wenige, also wirklich wenige, an einer Hand abzuzählen, wo man so ein 100-prozentiges Vertrauen aufbauen kann und zu denen ich immer noch gehen kann, worauf ich zählen kann, wenn ich sie bräuchte. Und ich habe selber aber auch eben immer versucht, so eine Freundin zu sein. Man muss nicht diese bösen Ellbogen immer zeigen.
0: Nicole, ich habe gerade gemerkt, dass unser Gespräch ganz ernst und aufrichtig wurde. Hier im Raum fühle ich richtig, dass wir irgendwie ganz woanders angekommen sind als am Anfang, vor nur einer Viertelstunde. Und ich war gerade sehr, eigentlich sogar ehrfürchtig, weil ich habe durch deine Erzählung gemerkt, dieser Ensemble-Charakter, den man in einer Ballettklasse einstudiert, dass man zusammenhält und dass man auf der Bühne eben einen ganzen Chor gemeinsam bildet, also dass keiner heraussticht, zumindest nicht innerhalb des Ensembles, dann vielleicht eher, wenn die Solistinnen kommen, dass man einen Gemeinschaftscharakter hat, in dem man sehr gleich, sehr synchron tanzt und deswegen wie ein sehr gut funktionierendes Team auftreten muss. Und gleichzeitig frage ich mich, hat das nicht auch zwei Seiten, das einmal auf der Bühne sein, wenn andere gucken, lächeln, unisono sein und auf der anderen Seite hinter der Bühne zu schauen, ist man da auch noch so schwesterlich miteinander verbunden oder spielt da nicht auch viel Konkurrenz mit rein?
1: Ja, es widerspricht sich eigentlich total. Also das hast du genau richtig ausgedrückt. Gerade im klassischen Tanz und Synchron und so weiter. Und wir sind alle zusammen und atmen zur selben Zeit ein und aus. Und dann hinter der Bühne ist eben nichts mit Freundschaft. Vielleicht ist es auch, also um zurückzugehen zum schwarzen Trikot und zu den rosanen Tüs, vielleicht bin ich auch gerade deswegen nie die Prinzessin geworden. Und ich wurde zwar auch klassisch ausgebildet, habe auch bei Balletten mitgetanzt, aber dieses Gefühl hatte ich nie wirklich, eine Prinzessin zu sein. Also das ist im Tanztheater oder im modernen Tanz natürlich schon anders, auch wenn es da synchrone Stellen gibt oder geben sollte. Aber man kann noch mehr Mensch sein und wirklich dieses Kompaniegefühl haben. Also das Kompaniegefühl im Bilderbuch.
0: Welche Rolle spielt denn Konkurrenz für dich heute im Beruf?
1: Also eigentlich Konkurrenz gar nicht mehr. Also ich bin eher so voll das Gegenteil geworden, dass ich mich verantwortlich fühle, dass man eben zusammen was macht. Oder wenn ich jetzt mit Tanz- und Theaterkompanies arbeite und da gibt es irgendwelche Konflikte und das ist ja auch ganz normal, gerade vor Endproben und so weiter, da versuche ich immer so Harmonie herzustellen. Was mir auch oft zum Verhängnis wird, weil ich mich so verantwortlich fühle, dass es harmonisch sein soll.
0: Höre ich da zwischen den Zeilen raus, dass du noch übst, Disharmonie ab und zu auch mal auszuhalten?
1: Ja, absolut.
0: Wie gelingt dir das?
1: Nee, ich möchte immer dann, dass wieder alles schön wird. Also das Aushalten ist wirklich schwer und ich nehme es dann zu meiner Aufgabe, zu meinem Projekt, das wieder harmonisch herzustellen.
0: Und wie machst du das? Mit Worten, mit Basteleien, mit Kuchenbacken, mit tollen Ideen, mit Händchen halten? Was ist so in deinem Repertoire? Was machst du da gerne in disharmonischen Situationen?
1: Gespräche tatsächlich, dass ich vermittle, da bin und mit der Ausstrahlung, dass es doch eigentlich schön ist und eigentlich gut ist und dass wir hier ein tolles Projekt zusammen machen und dass man das vor allen Dingen nicht vergisst, weil die meisten Projekte sind toll.
0: Es klingt für mich so, als wärst du mit einem großen Überblick dabei und hättest eben alle Einzelteile, alle Einzelstrippen und Fäden, die zusammenzuweben seien, im Überblick und erinnerst quasi alle daran, die mit ihrem Fokus in ihrer Expertise stecken und im Kopf vielleicht nur auf den Tanz oder die Dramaturgie oder die Organisation fokussiert sind. Und dann kommst du und sagst als Produktionsleitung, guck mal, es ist ein Gesamtkunstwerk, nur miteinander geht es und wir sind mehr als die Summe der einzelnen Teile. Schaut doch mal das ganze Große an.
1: Ja, das sehe ich auch als meine Aufgabe und ich denke, das ist der Beruf einer Produktionsleitung oder im Projektmanagement.
0: Jetzt frage ich dich mal, wie nennst du denn deine Berufsbezeichnung?
1: Dafür gibt es keinen Namen. Ja, das ist wirklich schwierig, auch wenn ich gefragt werde, was machst denn du eigentlich? Kulturmanagerin nenne ich mich nicht, weil ich finde, man kann Kultur nicht managen. Es gibt Kultur und es gibt Management und irgendwie passt das zusammen, aber irgendwie auch nicht. Und Produktionsleitung passt irgendwie auch nicht, weil es steckt viel mehr dahinter. Ich bin mit der Kunst mit dabei, versuche zu organisieren und zu revolutionieren.
0: Ja. Ich habe da jetzt in meiner Denke rausgehört, du möchtest Kulturproduzentin sein und gleichzeitig bist du auch oft Eventmanagerin, weil du Rahmenbedingungen für Events, für Kulturveranstaltungen, auch für Kunstproduktionen aufrecht hältst, organisierst, Absprachen zwischen vielen hin und her, quasi die Klarheit für alle im Blick behältst. Kann ich das so sagen, Kulturproduzentin und Eventmanagerin, wenn man so Worte finden muss oder fehlt da noch was, um zu beschreiben, womit du dein Geld verdienst?
1: Ja, es sind natürlich die beiden Begriffe, die man heute so nennt. Gefallen tun sie mir beide nicht, ehrlich gesagt. Ich bin einfach die Nicole.
0: Sehr gut. Ich finde es spannend, dass du dich schwer tust damit, das, was du kannst und wofür du gefragt bist in dieser Stadt, auf einen Nenner zu bringen. Und ich finde das deswegen interessant, weil ich dachte immer, man müsse greifbar sein, um von anderen verstanden zu werden und um von anderen gefragt zu werden. Aber bei dir ist so ein ominöses, Nicole kann alles. Und man ruft dich an und sagt, Nicole, wir brauchen jemanden, die in diesem Projekt mitarbeitet, aber es hat einen hohen Anteil von Anträgen bei Ämtern, ob wir im öffentlichen Raum dies und das dürfen und so weiter. Und dann sagst du, ja, das kann nicht. Aber wenn man dich anruft und sagt, wir brauchen eine gewiefte Dramaturgin, die mal mitguckt und die zwischen Performance und Sprechtheater und Tanz vermitteln kann, kannst du da auch mal, da sagst du schon gleich ja, da muss ich gar nicht aussprechen. Also es gibt so viele verschiedene Anfragen, die man an dich ranträgt. Was denken denn deine Auftraggebenden aus verschiedenen Blickrichtungen, wer du bist und was du gut kannst?
1: Ja, also zuerst möchte ich kurz was klarstellen, was du gesagt hast mit Nicole kann alles. Ich kann natürlich nicht alles. Ich lerne auch ständig und ich bin nur halt interessiert in vielen Bereichen und lerne auch während dem Tun. Und wenn es mich interessiert, ich würde jetzt niemals sagen, was du jetzt gerade als letztes als Beispiel gebracht hast mit der Dramaturgin. Ich würde niemals von mir behaupten, dass ich eine Dramaturgin bin. Bin ich gar nicht. Aber vielleicht habe ich die Erfahrung in Stücken und dann sage ich, oh, cooles Projekt, will ich dabei sein und ja, mach vielleicht ein bisschen Dramaturgie, aber eine Dramaturgin bin ich noch lange nicht. Und was ich vielleicht wirklich kann, ist das Organisieren und den Überblick haben. Das habe ich gelernt. Gelernt habe ich, Anträge zu stellen und Finanzpläne zu schreiben und was darf man nicht. Aber das ist ja im Prinzip Handwerk. Und wenn ich mit jemand Neuem zusammenarbeite, ist das natürlich auch ein gegenseitiges Kennenlernen. Und dann schätze ich ab, wie tickt der oder die und stelle mich dann so darauf ein. Und funktioniert hoffentlich oder hat auch schon nicht funktioniert.
0: Wie gehst du denn damit um, wenn du merkst, du versuchst jemanden zum Ticken zu bringen und der tickt aber in eine ganz andere Richtung und es fällt euch schwer zusammenzukommen? Aber ihr habt natürlich ein gemeinsames Ziel vor Augen.
1: Absagen tue ich eigentlich nie. Ich kann dann vielleicht höchstens hinterher sagen, war jetzt nicht so ein tolles Projekt. Aber ob es an mir liegt, ob es an der Institution liegt oder an den Personen, ja, aber ich versuche dann eben vielleicht eine andere Nicole zu sein als bei dem Nächsten.
0: Ich merke, dein Durchhaltevermögen zeichnet dich aus, auch weil du, so glaube ich, gar nicht so durchleidest, sondern wenn du merkst, oh, hier ist ein Knackpunkt, der macht mir keine Freude, dann kenne ich dich als jemanden, die guckt, na, von welcher Perspektive aus kann ich das denn dann betrachten, damit ich wieder mit Freude dabei bin?
1: Ja, genau, ja.
0: Verrat uns mal was aus deiner Toolbox. Was hast du immer in der Hosentasche mit dabei, das dir hilft, durch solche Holpersteine im Arbeitsleben durchzukommen? Worauf greifst du schnell zurück, weil es dir gut gelingt in schwierigen Zeiten?
1: Kann ich dir eigentlich gar nicht so beantworten. Vielleicht bin ich einfach nur so. Und ich bin halt eben harmoniesüchtig klingt doof, aber so ein, dass alles gut ist, dass alles schön ist. Und ich glaube, ich bin einfach auch ein positiver Mensch und will gute Laune haben und gute Laune vor allem versprühen.
0: Ah, okay, das ist ein hoher Selbstanspruch, morgens zu sagen, ich möchte gute Laune haben. Wenn es etwas gibt, ein gewisser Sand im Getriebe, dann puste ich den raus und gucke hin, wo der ist, weil ich will mich von dem nicht länger blockieren lassen.
1: Ja, das ist das Ziel.
0: Das ist ja eine gesunde Lebenseinstellung. Ja. Oh, die nehme ich direkt mit.
1: Aber ich habe schon auch ab und zu schlechte Laune, ne? Aber die zeige ich natürlich nicht gerne nach außen, fresse es auch oft in mich rein. Oder, ja, lass es im Zuhause raus.
0: Du lächelst dabei sehr und ich ahne schon, dass das zu Hause wohlwollend aufgenommen wird, weil ihr im guten Rhythmus seid.
1: Ja, ich hoffe.
0: Liebe Nicole, du hast uns Lieder ausgesucht, die du uns mitgeben möchtest, weil sie für dein Leben und deine Laune viel bedeuten. Erzähl uns doch mal, was hören wir als Nächstes?
1: Vielleicht möchte ich noch was sagen zur Musik. Also ich habe Stücke mitgebracht, die wir uns anhören, die ich gut finde, aber ich habe nicht dieses so, ah, diese Band oder diesen Musiker, das ist mein absolutes Idol und meine Lieblingsmusik. Und ich habe so viel unterschiedliche Musiken. Es war auch wirklich schwierig, da was rauszusuchen. Ich könnte auch noch viel mehr raussuchen. Es ist je nachdem. Also ich höre gerne Oper und höre gerne Oldies und höre gerne Britpop. Und ja, also ich habe nicht so diese eine Richtung. Und ehrlich gesagt höre ich auch zu Hause inzwischen super wenig Musik. Also einerseits liegt es daran, wir nur noch einen Plattenspieler haben und keinen funktionierenden CD-Player. Und andererseits, ich habe viele Jahre unterrichtet und habe da jeden Tag zum Vorbereiten ganz viel verschiedene Musik hören müssen, dürfen, so dass es auch schön ist, einfach keine Musik zu hören. Und als erstes habe ich rausgesucht As White as Snow von U2. Weil ich da eine kleine Geschichte habe. Ich habe in Irland eine Choreografie gemacht, ein Stück gehabt. Da war ich ein halbes Jahr in Dublin und habe zusammen mit Molly Steinberg gearbeitet. Das ist die Frau von Edge von U2 und kannte natürlich dann sowieso jedes einzelne Musikstück. Und Molly Steinberg ist sind nach wie vor in Kontakt. Und das fand ich so toll. Sie ist so, oh, die Frau von Edge und voll berühmt und U2. Und wir haben eigentlich nie über U2 gesprochen, sondern waren einfach nur Tanzkolleginnen. Und das hat sie sehr geschätzt, weil sie nie mit Menschen normal sprechen konnte, sondern halt immer so als Anhängsel von U2 war. Und ja, das hat uns sehr verbunden, weil wir ja einfach normal als Tänzerinnen und Choreografinnen zusammengesprochen haben. Und deswegen dieses tolle Stück von U2. Und als zweites haben wir noch Space Oddity. Dazu gibt's auch eine kleine Geschichte. Ich war in Avignon beim Festival für 4 Wochen mit der Kompanie Freaks und Fremde. Und Space Oddity war in dem Stück und das Stück, also das Theaterstück hieß Aliens. Und 4 Wochen jeden Abend, 22 Uhr, dieses eine Lied. Das ist so ein bisschen eine Erinnerung an die Zeit in Avignon. War eine gute und keine gute Zeit, weil wir als Ensemble oder Kompanie aus Deutschland wurden jetzt nicht so gefeiert in Frankreich. Aber die Vorstellungen waren toll. Besucher waren mau. Aber das Lied ist geblieben.
0: Viel Spaß beim Reinhören.

0: Hallo und herzlich willkommen zu Caro quetscht aus. Ich heiße Caro und quetsche aus. Und zwar saftige Geschichten von Menschen, die in Dresden leben und auf ganz unterschiedliche Weise das Leben in dieser Stadt mitgestalten. Nicole, ich würde gerne mit dir über die vielen verschiedenen geografischen Stationen deines Lebens sprechen. Du hast vorhin schon angemerkt, die ersten 4 Jahre waren deine Eltern und du, ich sag mal, auf Weltreise, aber sicherlich aus beruflichen Gründen. Und du hast zwischendurch in verschiedenen Ländern gelebt. Jetzt bist du in Dresden. Welche geografischen Stationen hast du denn alle so durchlebt?
1: Also ich bin in der Schweiz geboren. Daran kann ich mich natürlich nicht erinnern. Und dann, als ich 2 Jahre alt war, sind wir, wie schon erwähnt, nach Libyen gezogen, aus beruflichen Gründen von meinem Vater. Dann von Libyen direkt nach England, da hat mein Papi nochmal studiert und an die Zeit kann ich mich auch nicht wirklich erinnern, tatsächlich an die Zeit, aber ich glaube, das war toll, weil ich da ganz viel Zeit eigentlich mit meinem Mami verbringen konnte. Und dann sind wir zurück in die Schweiz, an den Bodensee, in ein kleines Dorf, was Altenrhein heißt. Da bin ich in Kindergarten und erste und zweite Klasse. Dann sind wir umgezogen in ein anderes Dorf, was ein bisschen größer war, ebenfalls am Bodensee. Und dann bin ich mit 17,5 schon nach Dresden gekommen, um an der Palooka-Schule zu studieren. Das ist lange her, 1994 war das. Und nach dem Studium, das war vielleicht meine aufregendste Entscheidung, ich hatte mein erstes Engagement bei der Tumbuka Dance Company auf der National Ballet auf Zimbabwe. Da war ich ein Jahr in Zimbabwe. Das war eine total spannende Zeit, gar nicht nur vom Tanzen her, sondern einfach, ja, das hat mich ganz viel fürs Leben gelernt. Und eigentlich kommt da immer die Frage, wie kommt man denn auf die Idee? Es gab ein Vortanzen in München. Und das Konzept von der Company war so, dass sie, der Choreograf und der Gründer der Company war ein Engländer und hat, ich weiß gar nicht, ob er nur kurzzeitig dann nach Zimbabwe gegangen ist, hat nur gesagt, da gibt's ja so großartige Tänzer, eigentlich in den Slums, und hat da tolle, begabte Männer rausgesucht und da eine Company gegründet. Und die Größe war zwischen 8 und 10 Männer, hat mit männlich-weiblich, schwarz-weiß und so weiter gespielt. Und 1998, ich bin dahin, 1998 war auch der Beruf der Tänzerin in Zimbabwe noch absolut gar nicht anerkannt, sondern es war eigentlich eine Hure. So wurde man manchmal beschimpft und auch gerade dann, also Frau und weiß und was habe ich hier zu suchen. Und das war schon sehr, sehr aufregend.
0: Ich höre das schon raus. Du hast dir selber viele innere Fragen gestellt in dieser Zeit. Und ich würde da gerne darauf zu sprechen kommen. Und zwar kurz bevor du dort hingezogen bist für ein Jahr. Was für Gedanken und Erwartungen hattest du denn? Wie hast du dir dein Leben dort vorgestellt?
1: Ich war da ja noch ganz jung und habe mir gar nicht so viele Gedanken gemacht. Ich wollte dahin. Fand die Company total toll, fand die Stücke toll und das Vortanzen hat geklappt. Und jetzt, so viele Jahre später, und mein Sohn wird jetzt 18, und also was meine Eltern da gedacht haben müssen, das Kind geht da nach Zimbabwe und alleine und tanzt da in der Company mit einem Beruf, der überhaupt nicht anerkannt ist. Was die, also ich glaube, die haben sich ganz schön dolle Sorgen gemacht. Die hatte ich überhaupt nicht. Also ich bin da auch einfach drauf losgegangen und rumgelaufen und die Welt war in Ordnung und ich fand es spannend und toll. Manchmal war es, also es war 1998, muss man vielleicht noch dazu sagen, was ja doch schon lange her ist. Das war auch das Jahr, als der Präsident Mugabe freigedreht ist. Also geschichtlich für das Land super spannend.

0: musste ja dann auch, ich wäre auch noch länger geblieben, aber ich musste dann das Land verlassen. Also 99 waren diese schrecklichen Metzeleien und viele Weißen haben das Land verlassen. Und die Kompanie gab es dann auch danach nicht mehr. Also der Neville Campbell, der Kompaniegründer, musste weg, die Managerin musste weg. Und das war aufregend. Und die vor den Premieren, wenn ein Stück rausgekommen ist, in der Generalprobe saßen da auch immer Menschen aus der Regierung mit drin und haben dann mitbestimmt, das darf so gezeigt werden oder das darf nicht so gezeigt werden. Und ich als frische, fertige Tänzerin, mein allererster Auftritt, ich durfte nicht mitmachen. Ich war die neue weiße Frau. Und nach der Generalprobe mussten die komplett das Stück umstellen, also alles ohne mich. Und weil man wahrscheinlich auf diesen Deal mit drauf eingegangen ist, danach war ich akzeptiert. Also ich habe während der Vorstellung hinten gesessen und die Regierung hat gesagt, gut, sie macht nicht mit, und danach durfte ich mitmachen.
1: Das lässt mich jetzt richtig ins Schweigen verfallen. Ich bin ganz ehrfürchtig, wenn ich das so höre. Klingt erstmal für mich so, als würde man dich und auch euch als Ensemble auf die Probe stellen, um zu schauen, ob ihr bereit seid, auch zu gehorchen. Das klingt ja echt wie eine Erziehungsmaßnahme.
0: Ja, also das, so war die Regierung damals in dem eigentlich superschönen Land.
1: Ich habe aus deiner Erzählung gerade gehört, dass du im Rückblick, zurückschauend, eine Art Hochzeit nochmal erlebt hast, bevor es politisch sehr rigide wurde. Kannst du uns nochmal ein Bild davon zeichnen? Wie war das denn, dieses Jahr in der Company dort vor Ort zu sein und doch auch nochmal ganz große künstlerische Exzesse auf die Bühne zu bringen?
0: Wie gesagt, also das war eines der besten Jahre jetzt künstlerisch oder was ich beruflich gemacht habe als Tänzerin. Ja, war es eigentlich schon das beste Jahr. Viele verschiedene spannende, immer politisch angehauchte Stücke hat der Choreograf entwickelt. Die Company, die Jungs waren toll zu mir, die haben mich zu ihren Families mitgenommen und ich bin auch da in dem kurzen Jahr oft umgezogen, also mal da übernachtet, ach, wir haben hier ein Haus. Und die letzte Station war ein großes Haus, wo drei Tänzer von der Kompanie geschlafen haben und zwei Filmemacherinnen und eine sehr lustig, sie nannte sich, ich bin ein Roadie, Trudy Ochs. Ich weiß gar nicht, was die gemacht hat, aber es war so ein tolles, kreatives Haus. Ja. Und, aber auch abgefahren, wie ich da einfach, also jetzt im Nachhinein betrachtet, wie ich da alleine rumgelaufen bin, würde ich mich nie trauen heute. Also da bin ich viel zu vorsichtig.
1: Es klingt inzwischen so mutig, was du erzählst, und gleichzeitig erscheint es mir so, als wärst du unbedarft, vielleicht auch ein bisschen naiv, aber weil dir nichts Schlimmes passiert ist, war das genau die richtige Strategie, um durchs Leben und auch durch deinen Beruf zu kommen in dieser Zeit, oder?
0: Ja, also komplett naiv. Also ja, draufgängerisch und naiv, würde ich sagen.
1: Und hat es dir geschadet?
0: Nein, es hat mich bereichert.
1: Ich merke schon, Mut und Chuspe ist etwas, das dich in deinem Werdegang sehr auszeichnet. Ja. Was nimmst du denn aus dieser Zeit mit in deinen heutigen Beruf, wie du heute in der Welt stehst, Nicole?
0: Ich will jetzt nicht sagen, dass naiv toll ist, aber ich will sagen, dass draufgängerisch, glaube ich, gut ist. Also versuchen und machen und nicht im Vorfeld darüber nachdenken, oh, was könnte passieren, was wäre wenn, also nicht im Vorfeld diese Szenarien sich ausdenken, sondern drauf los und dann das Beste draus machen.
1: Drauf los und dann das Beste draus machen. Das ist auf jeden Fall der Untertitel deiner noch nicht erschienenen Biografie, ahne ich gerade. dieses drauf los, das steckt ja auch drin, dass es eine Richtung gibt, in die du wieder gehst, was Neues zu entdecken gilt. Und dieses Reinspringen ins kalte Wasser oder eine neue Reise in Angriff nehmen, das steckt ja auch in deinem Berufsleben stark drin, denn sowohl als Tänzerin als auch als Kulturmanagerin, als Produktionsleitung bist du ja mit Tanz und auch Performance- und Theaterkollektiven auf Tour. Erzähl mir mal mehr, wie dein Tourleben sich gestaltet hat in den letzten Jahrzehnten. Gerade haben wir davon gehört, du warst selber auf der Bühne als Tänzerin. Du hast ja dann auch deine Rollen gewechselt im Laufe deines künstlerischen Schaffens.
0: Ja, also ich bin ja nach Simbabwe dann zurück eigentlich nur für eine Produktion nach Dresden gekommen. Und es war im Rahmen der damaligen Tanzwoche. Ja, und dann wurde ich gefragt, ach, willst du nicht noch ein Stück machen und noch ein Stück machen? Und so bin ich ein bisschen hängen geblieben, hatte dann meine eigene Kompanie gegründet, die Carrot Dancers. Und dieses Tourleben damals, was man sich so vorstellt, ich erobere die Welt, das ging damals nicht. Ich bin gar nicht, mit 18 denkt man, ich gehe nach Paris und Mailand und New York und erobere da die Welt. Aber ich hatte halt nie selber die Person, die ich jetzt bin. Also ich hatte nie jemanden, der sich um mich gekümmert hat in Organisation, sondern ich habe dann eigentlich mehr produziert für meine Sachen. Ich glaube, diesen Beruf gab es damals auch noch gar nicht. Oder es war noch nicht so gängig, dass man jetzt noch irgendwie eine Produktionsleitung hat, sondern als Choreografin oder Tänzerin hat man alles selber organisiert. Und somit war der Fokus mehr auf die künstlerische Arbeit, ums Stücke produzieren. Und so bin ich lange in Dresden dann geblieben, war dann nochmal weg in Irland, um eben eine Produktion zu machen und dann, ja, Family und verliebt und überhaupt und dann hier in Dresden geblieben. Und dieses Touren kam erst jetzt wirklich, in den letzten Jahren.
1: Ich will an der Stelle nochmal einsteigen, denn ich merke schon, du kannst Geschichten sehr gut weitererzählen. Und meine Aufgabe ist es, plötzlich auch nochmal auf die Slow-Motion-Taste zu drücken. Denn da habe ich was gewittert, das ich nochmal rauskitzeln möchte. Ich möchte dich gern fragen, in der Zeit, als du als Kulturproduzentin, als Tänzerin auf der Bühne standest, hast du gerade erwähnt im Nebensatz, da hat dir was gefehlt. Was hast du denn vermisst? Ich ahne, dass du da etwas gerochen hast, dass du dir dann selber angeeignet hast, um später in dieser neuen Rolle für andere Leute auch unterstützend zu sein. Beschreib aber nochmal aus der Zeit heraus, wo du auf der Bühne standest, was hat gefehlt?
0: Zu der Zeit hat tatsächlich nichts gefehlt, weil man kannte das noch nicht, das, was es noch jemanden gibt, der sich um alles drumherum kümmert, der die Organisation übernimmt, sondern es war als freie Kompanie war es normal, dass man den Tanzteppich selber klebt, die Vorstellung organisiert, die Abrechnung macht, die Anträge stellt, selber noch tanzt und choreografiert. Aber jetzt im Nachhinein ist es so toll, für die Companies da zu sein. Und so wie ich es damals nicht vermisst habe und damals auch nicht gerne gehabt hätte, aber ich kann mir jetzt vorstellen, wie toll es gewesen wäre, wenn es jemanden gegeben hätte. Weißt du, wie ich meine?
1: Und jetzt sehe ich dich sehr lachen, denn du erinnerst dich schon daran, was du heute anderen Menschen gibst und wie du diese im Nachhinein formulierte Lücke ausfüllst. Nimm mich doch mal damit hinein, was du durch das, was du kannst und anbietest, tust, um andere Menschen beim Kulturschaffen zu unterstützen.
0: Gerade was die Tanz- und Theater- und Musikkompanies, wenn die kurz vor einer Premiere oder einer Uraufführung sind oder auch, ja, oder auch im Anfangsprozess von Proben oder von Stücke ausdenken, glaube ich, kann ich ziemlich gut abschätzen, wann der Choreograf oder der Regisseur oder der Dirigent in Ruhe gelassen werden möchte, wann man kommen kann mit, wir haben hier ein kleines Finanzierungsproblem oder uns fehlt noch das und das. Wann man die Künstler ansprechen kann und wann nicht. Weil dieses Gefühl kenne ich noch selber. Auch wenn ich alles selber gemacht hatte, kommen ja doch irgendwie, Antragsfrist ist dann und dann. Und aber eigentlich will ich jetzt gerade mir ein Stück ausdenken oder ich will gerade irgendwie mir Schrittfolgen merken oder Musik zusammenstellen und mich nicht mit Kostenfinanzierungsplänen beschäftigen. Und ich glaube, habe das Gespür, eben wann ich wie mit den Künstlern umzugehen habe.
1: Was schätzen denn die Künstlerinnen und Künstler an dir, die gerne mit dir zusammenarbeiten?
0: Ich hoffe genau das und dass ich immer zu viel mache.
1: Wie würden die das formulieren?
0: Das weiß ich natürlich nicht. Manchmal ist es halt, das macht die Nicole schon oder oh, die Nicole hat es schon gemacht. Oder dass ich eben sage, brauchst du nicht machen, übernehme ich. Ich glaube, also ich hoffe, dass sie das schätzen.
1: Du machst ihnen das Leben leichter. Die fühlen sich erleichtert, wenn du mit ihnen zusammenarbeitest.
0: Ich? Ja, das hoffe ich.
1: Ist das ein Effekt, den du gerne hervorrufen möchtest durch deine Arbeit?
0: Nee, ich glaube, das ist meine Aufgabe.
1: Ah, okay.
0: So sehe ich das.
1: Wie beschreibst du deine Aufgabe noch, Nicole?
0: Wenn ich für die Künstler und Künstlerinnen und Regisseuren und Choreografinnen da bin, dann möchte ich, dass die sich auf ihre eigentliche Arbeit konzentrieren können. Und das ist meine Aufgabe, die zu unterstützen, dass sie in ihrem Metier das machen können. Ich mache den Krimskrams drumherum. Genauso wie der Regisseur nicht Bühnenbildner ist, sondern wenn man einen Bühnenbildner hat, soll der Bühnenbildner sich aufs Bühnenbild konzentrieren und nicht auf Textarbeit und wo steht wer wie und hat sich wie zu bewegen. Und ich bin verantwortlich für die Organisation drumherum und das sehe ich als meine Hauptaufgabe. So, dass die Kunstschaffenden sich nicht mit dem Orgakram beschäftigen müssen, sondern zur Probe kommen können oder zur Aufführung kommen können und alles stimmt und sie können ihre eigentliche Arbeit machen.
1: Nun hast du uns deine Entwicklung dargelegt und sprachst einerseits vom Kunstschaffen und jetzt vom Orgakram, deine Worte, und hast uns ein paar Jahrzehnte deines Schaffens auf und vor und hinter der Bühne gezeigt. Jetzt bin ich natürlich gespannt bei diesem Rollenwechsel, den du über die Zeit gegangen bist. Ich habe so den Eindruck, du hast den Beruf, den du heute ausübst, auch ein bisschen miterfunden und so Standards gesetzt, was es eigentlich bedeutet, eine Company zu begleiten, eine Produktion zu organisieren. Was ist dir denn dabei wichtig, diesen Beruf zu formen? Den gab es ja eigentlich in Dresden auch noch nicht. Das ist ja relativ eine neue Erfindung des zeitgenössischen freien Theaters und Tanzes, oder?
0: Ja, eben zu meiner Zeit, wo ich selber produziert habe, gab's das einfach noch nicht. Vielleicht habe ich deswegen auch keinen wirklichen Namen für das, was ich tue. Und ich habe aber schon immer gerne organisiert. Also nicht nur, weil ich musste, damit ich selber ein Stück machen konnte, sondern es hat mir auch immer Spaß gemacht. Und dann, dass ich mich entschieden habe, das zu tun, ist eben die Frage gewesen, was machst du denn eigentlich, wenn du die Beine nicht mehr so hoch kriegst beim Tanzen? Und ja, schon sehr früh war diese Entscheidung da. Es war mal kurzzeitig die Idee, noch Biologie zu studieren, weil Bio mochte ich immer. Aber das sind, auch wenn wir vom Theater und Tanz und Kultur auch alles so Freaks sind, die Biologen sind auch alles andere Freaks. Und ich glaube, das war dann zu spät, um da noch so ein Freak zu werden. Oder ein tolles Event, dass wir alle gemeinsam unsere Spezialitäten so zusammen verbinden können.
1: Unsere Spezialitäten miteinander verbinden. Das drückst du auf jeden Fall aus. Wenn ich dich angucke, dann weiß ich immer, du siehst aus wie ein Gesamtkunstwerk. Und ich weiß, wenn du an einer Produktion beteiligt bist, kommen auch so viele verschiedene Gewerke und Disziplinen zusammen. Und du beschränkst dich dabei nicht auf eine Aufgabe, sondern bist in alle Himmelsrichtungen unterwegs. Nicht nur mit dem Fahrrad, auch im Kopf, das weiß ich.
0: Ja.
1: Und diese Vorrede finde ich wichtig, denn ich weiß, wenn ich mir deine E-Mail-Signatur anschaue, dass du für was ganz Bestimmtes stehst, wozu ich dich jetzt noch weiter befragen möchte, weil es ist nicht auf den ersten Blick verständlich für mich. Nicole, du hast vorhin gesagt, Kunst produzieren und organisieren ist beides dein Metier. Und dann hast du noch zu mir im Nebensatz gesagt, revolutionieren gehört dazu. Wo kommt das Wort Revolution her? Was für eine Bedeutung hat das für dich und deine Arbeit?
0: Revolution vielleicht als neu erfinden, es nicht so machen, wie man es erwartet oder ja, schon so machen, wie man es erwartet, dass es gut wird, aber neue Wege gehen und das ist für mich eine Revolution. Und neue Wege finde ich spannend und ja, also wie man jetzt vielleicht auch gehört hat, ich gehe immer neue Wege, eigene Wege und wenn der Weg nicht gut ist, gehe ich einen anderen.
1: Welchen neuen Weg gehst du denn jetzt gerade?
0: Ich freue mich, in ein paar Tagen geht ein neuer Weg los für ein paar wenige Tage, weil da habe ich nicht mehr so viel auf einmal.
1: Habe ich da das Wort Urlaub zwischen den Zeilen gerochen?
0: Urlaub tatsächlich nicht, aber einfach nur weniger abarbeiten, Sachberichte machen, die auch

0: total Spaß machen zu schreiben, Abrechnungen zu machen, die nicht Spaß machen, aber die gemacht werden müssen. Und das hat vielleicht auch wieder zu unserem Beginn des Gesprächs damit was zu tun, mit dem frühen Aufstehen. Ich freue mich, dass jetzt alle im Urlaub sind und nicht so viel Neues reinkommt und ich Zeit habe zu sortieren, aufzuräumen. Dazu gehört aber auch nicht nur irgendwie am Computer sitzen und aufzuräumen, sondern da gehört durchaus auch mein Schreibtisch aufräumen, meine Ordner neu zu sortieren und die Spinnen hinter den Ordnern abzusaugen.
1: Nicole, es beruhigt mich innerlich richtig, dass du das sagst, denn du stehst mir gegenüber und hast einen längeren Tag als ich. Ich habe den Eindruck, du bedienst doppelt so viele Menschen, mit denen du kommunizierst täglich und hast deine Fühler nicht nur in einem Projekt, sondern in vielen Projekten gleichzeitig. Wie du vorhin schon sagtest, kann man gleichzeitig auf einer Probe sein, mit jemandem künstlerisch arbeiten, ihn aber auch schon daran erinnern, dass in 3 Wochen wieder Antragsfrist ist für das Projekt, das man nächstes Jahr finanziert haben möchte. Jetzt muss man also gleichzeitig schon mal an beides denken. Und ich weiß, dass du so gut wie niemals nur eine Company hast, mit der du zusammenarbeitest. Und da sind plötzlich so viele Fäden auf, die du alle zusammenhältst. Und ich weiß, dass du das kannst. Und ich stehe dir gegenüber und werde dann manchmal so ein bisschen, kommt mir die Schnappatmung, weil ich mich frage, wie schafft sie das? Und schafft sie das mit Leichtigkeit? Und warum fallen mir halb so viele Aufgaben doppelt so schwer? Manchmal. Und darum erfüllt es mich mit Genugtuung zu hören, dass du dich auf eine Zeit freust, in der deine Kolleginnen und Kollegen und die Ämter vielleicht auch alle im Urlaub sind, damit du auch einfach mal abarbeiten und zufrieden sein kannst mit den Schreibtischaufgaben, die du gerne machst und für die du auch gerne die Zeit aufbringst.
0: Ja, absolut. Also ich kann nicht auch nicht 365 Tage durchrattern und brauche schon auch ein bisschen Zeit und freue mich auch auf diese Zeit. Und Urlaub mache ich auch, aber jetzt im Moment gerade nicht, zu einem späteren Zeitpunkt dann. Und ich bin aber schon auch so, also gerade auch Urlaub, nur dieses Rumliegen, das gefällt mir auch nicht. Ich muss schon immer was erleben.
1: Es gibt also ganz verschiedene Tempi in deinem Leben und jetzt gerade wirst du in den nächsten Tagen ein bisschen vom Gaspedal runtergehen, um alles, was so zu tun ist, auf dem Schreibtisch erstmal abzuarbeiten und ich nehme an, um neue Kräfte zu sammeln für den nächsten Aufstieg.
0: Genau.
1: Nicole, ich bin gespannt, welche Musik du uns noch mitgebracht hast. Wie heißen denn die Songs und warum hast du sie ausgewählt?
0: Ich würde vorschlagen, wir hören uns jetzt 3 Songs von mir an, also nicht von mir oder so von mir ausgesuchte. Und zwar fangen wir an mit Bang Bang. Ein tolles Lied. Ich habe mal ein Stück gemacht, das hieß Sowas wie Glas. Da habe ich das vertanzt und ich fand die Choreografie ziemlich cool. Und jedes Mal, wenn ich mir das anhöre, ich kann die Schritte immer noch. Und das ist schön nach so vielen Jahren. Und deswegen habe ich das mitgebracht, weil beim Hören könnt ihr vielleicht auch Schritte sehen. der nächste Song ist I Got You Babe, auch ein Klassiker von Sonny und Cher. Ich stehe auch eben auch auf Oldies, höre ich gerne und packt mich, höre ich mir gerne an und habe auch diesen Song auch oft zum Unterrichten gebraucht, was nicht eine typische Unterrichtsmusik ist, aber die Schüler und Schülerinnen mochten die Musik immer und daran erinnere ich mich gerne. Und dann haben wir noch einen dritten Song von The Verve. Ich weiß gar nicht, ob es die noch gibt. Britpop finde ich auch cool. Bittersweet Symphony, glaube ich, kennen alle. Und
1: viel Spaß beim Reinhören.

0: 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Nicole, du hast uns vorhin erzählt, du seist in der Schweiz geboren und mit deinen Eltern dann nach Libyen und nach London gegangen, bevor ihr wieder in der Schweiz gelandet seid. Und 1994 bist du als 17-Jährige nach Dresden gekommen, um hier an der Palooka-Hochschule Tanz zu studieren. Was hat das denn für dich bedeutet? Wie kam es, dass du als junge Erwachsene in der Schweiz heraus gesagt hast, klar, Dresden, das ist mein Ziel?
1: Ich war noch in Stuttgart vortanzen und auch eine tolle Ballettschule. Und die Entscheidung fiel für mich aber nach Dresden, weil die Stadt war zu dem Zeitpunkt so unfertig, und das hat mich gereizt. Und es war so, diese Aufbruchstimmung in der Stadt und an der Schule sowieso. Das war das Jahr, als es zur Hochschule wurde. Das war vorher noch nicht. Ich bin in diese Versuchskaninchenklasse gekommen, die erste H-Klasse, H1 nannte sich das. Und auch die Dozenten, die wussten noch gar nicht so richtig, was sie mit uns anfangen sollten. Es gab ja vorher nur den Studiengang, wo man als Kind schon reingekommen ist, und wir waren die erste Klasse. Da waren eben schon halb erwachsene Menschen plötzlich da, die auch auf anderen Ballettschulen schon waren oder das nur als Hobby gemacht haben. Und das war aufregend, glaube ich, für die Palooka-Schule wie auch für uns. Und ja, die Stadt mochte ich sofort. Das war noch nicht so bunt, sondern eher so gräulich, aber halt so unfertig. Und da wusste ich gleich, da will ich sein, um mit fertig zu machen.
0: Wie hat dich denn diese Aufbruchsstimmung in den nächsten Jahren begleitet? Was hat es in dir hervorgerufen? Wie hat es deine Erfahrungen gehebelt?
1: Ich bin ja dann eigentlich schon während im Studium mit der Hanne Wandke, die hat uns zum Beispiel in die Blaue Fabrik, die war damals an der Priesnitz, mitgenommen. Also ein paar Studierende durften da auch an Samstagabenden improvisieren. Das hat mir, glaube ich, total viel gegeben, da so sich selber auszuprobieren. Und das ich glaube, das war die Aufbruchstimmung in den 90er in der Tanzszene. Das gab es vorher nicht und nachher glaube ich auch nicht mehr. Also das hat mich eigentlich schon das ganze künstlerische Leben jetzt mit begleitet, diese Zeit, um diese Lehre durch Hanne Wandke sich auszuprobieren. Es gab kein Falsch, sondern man konnte einfach machen. Und ich habe auch an den Wochenenden, falls es mal Wochenenden an der Palooka-Schule gab, vielleicht gab es mal ein paar Sonntage, da habe ich auch immer irgendwas unternommen. Bin ich spazieren gegangen, in die Richtung Blaues Wunder spaziert, wo es noch keinen Fahrradweg gab und so, sondern über Stolpersteine und Holpersteine und Holperwege. Und die Stadt entdeckt und da gab es aber noch keine Frauenkirche, da gab es die Steine. Ja, und es gab noch eine Schweizerin, die war ein Jahrgang über mir. Und bei der Frauenkirche gab es das Hilton Hotel damals schon. Und da gab es Cola Light. Das gab es noch in der ganzen Stadt nicht 1994. Da sind wir manchmal zum Sonntag hingegangen und haben Cola Light getrunken. Das hat jetzt nicht so viel mit Aufbruch zu tun, sondern mehr so, ah ja, hier haben wir ein bisschen zu Hause.
0: Ich finde schön, dass du dieses Schlaglicht deiner Sonntags, wenn frei sein darf, Biografie mit uns teilst. Denn ich denke, viele Menschen, die in Dresden und auch im Osten leben, die können das noch nachempfinden, wie es Anfang der 90er zwar schon ein sogenanntes wiedervereinigtes Deutschland war, aber wie es eben doch noch Sehnsüchte gab, die unerfüllt blieben oder die nur an ganz seltenen Momenten mal zum Vorschein kamen. Und Cola oder Cola Light ist ja nicht nur für dich ein Symbol dafür, dass man nun jetzt auch hier vor Ort an etwas rankommt, das andernorts schon längst in Strömen zur Verfügung stand. Müssen wir beide ein bisschen lachen, ne? Du, ich bin gerade hellhörig geworden, als du auf meine Frage nach Aufbruchsstimmung hin sagtest, es gab kein Falsch, man hat einfach immer machen können. Und das war so das Gefühl im Rahmen eurer Ausbildung. Da muss ich jetzt erstmal kurz stutzen, weil ich dachte immer, Tanz, Ballett, Hochschule, das ist voller Konventionen und Etiketten und Vorgaben und Tanzfiguren, die man genauso erfüllen muss, wie sie im Bilderbuch stehen. Und jetzt bin ich natürlich gespannt zu hören, wie kommt denn da die Individualität hinein? Also wo ist das Unkonventionelle?
1: Dann stelle ich das gleich richtig. Also an der Hochschule, in dem Unterricht, nebst dem Improvisationsunterricht gab es natürlich ganz schön viel falsch. Also man konnte da ganz dolle falsch sein, aber man sollte ganz dolle richtig sein. Ja, das stimmt schon, aber eben in der Improvisation, was natürlich eine Spezialität ist und war an der Palooka Hochschule für Tanz, da gab es kein Falsch, da gab es Werkzeug, um zu improvisieren, was wir gelehrt bekommen haben. Aber bei den Ausflügen, die nichts mit der Hochschule zu tun hatten, mit Hanne Wandke, da gab es wirklich kein Falsch. Aber wir konnten das, was wir gelehrt bekommen haben an der Schule, konnten anwenden und ausprobieren, funktioniert das. Und das meinte ich vorhin. Aber eben gerade im klassischen Tanz war ich ganz oft falsch. ich war sogar so falsch, dass mein damaliger Klassischlehrer im letzten Studienjahr, nachdem die Prüfungen abgeschlossen waren, dass er meinte, ich brauche nicht mehr zum Spitzentanzunterricht zu kommen bis Ende des Schuljahres. Die Prüfung habe ich bestanden, aber ich werde es nie nutzen, den Spitzentanz.
0: Der hat zu dir schon gesagt, er kennt dich so gut, er ahnt, Spitzentanz wird in deiner Berufslaufbahn keine Rolle mehr spielen.
1: Ja.
0: Wie hast du dich gefühlt, als er das zu dir gesagt hat?
1: Naja, als Studentin war das natürlich toll, weil ich hatte eine freie Stunde und konnte andere Sachen machen in der Zeit oder zu einer Modernprobe gehen. Aber im Nachhinein finde ich es schade. Ja, ich hätte noch ein Vierteljahr ein bisschen mehr meine Füße quälen können und vielleicht auch noch was gelernt. Und das Lustige ist, in meinem allerersten Stück, was ich selber gemacht habe, hatte ich eine kleine Nummer auf Spitze. Das hat bestimmt damit was zu tun. Und sie wäre besser gewesen, wenn ich noch ein Vierteljahr länger hätte üben können dafür.
0: Ich habe gerade gedacht, sag mal, ob das auch so war für dich. Der Lehrer hat dich ganz gut eingeschätzt. Der hat gesehen, wofür du brennst und wie deine Bewegungen fließen. Und wenn sie im Improvisieren oder im modernen zeitgenössischen Tanz glänzen können, dass sie da freier und fröhlicher sind. Und klingt für mich jetzt erstmal so, als hätte er gesehen, wo dein Fokus liegt und dir gesagt, ich lass dich frei, das Mindestmaß hast du erfüllt, jetzt geh doch mal gucken, was du mit deiner Zeit und deiner Leidenschaft stattdessen machen möchtest.
1: Ja, eigentlich schon und eigentlich wusste ich das ja auch. Also wie ich schon gesagt habe, ich war nie die Prinzessin, ich habe nie die Prinzessin gefühlt. Ich konnte sie vielleicht von der Form her machen, aber das Gefühl war nie da. Und nur die Prinzessin darf auf die Spitze.
2: Weißt du, ich gucke dich an und ich habe am Anfang des Interviews schon beschrieben, du hast eine rosane Brille auf und du hast orangene Haare und wir sprechen hier über Konventionen und dass es keinen Spaß macht, in der Logik von richtig und falsch zu bleiben. Also dich zu treffen ist schon sehr unkonventionell, zumindest im Auftreten. Und gleichzeitig erlebe ich, dass du in deinem Job und in den vielen Kooperationen und Mitarbeiterschaften, die du an so vielen Strängen zusammenhältst, wirklich feste Beziehungen und langfristige Freundschaften und Arbeitsbeziehungen strickst, die sich auf dich verlassen und immer wieder bangen, ob du Zeit hast für ihre nächste Projektanfrage. Und da finde ich ganz lustig, ist ja dieses Unkonventionelle, das man oft mit Flatterhaftigkeit oder Unplanbarkeit verbindet, da gibst du dem Wort unkonventionell eine ganz andere Definition.
1: Ja, ich denke schon. Also die Verlässlichkeit gehört dazu, so wurde ich erzogen und ist auch das Wichtigste, die Pünktlichkeit. Also ich glaube, ob das jetzt typisch schweizerisch ist oder nicht, da werde ich wahnsinnig, wenn man nicht pünktlich ist oder wenn ich nicht pünktlich bin oder eine Minute zu spät, was nicht mal bemerkt wird, dass man eine Minute zu spät ist, aber ich selber kann das überhaupt nicht haben. Ich glaube, das muss unbedingt sein, also auch diese Strukturiertheit. Das heißt aber nicht, dass man nicht kunterbunt sein kann gleichzeitig. Und morgen habe ich übrigens einen Optikertermin. Meine Brille wird eine andere Farbe bekommen als pink.
2: Du, ich bin jetzt interessiert zu erfahren, wie es dir damit erging, dass ich heute eine Minute nach dir kam.
1: Ach, das habe ich gar nicht gemerkt. Wir waren aber beide auf die Minute pünktlich hier unten.
2: Hast du mir verziehen?
1: Du warst pünktlich, du warst nicht zu spät.
2: Ich war aber eben nach dir und jetzt habe ich gerade gedacht, kann ich mir gut vorstellen, das macht was aus, wenn du selbst darauf achtest, pünktlich zu sein, dass du auch darauf Wert legst, dass deine mitverabredeten Leute das auch tun.
1: Nein, also ich bin jetzt nicht, man lernt die ja auch kennen und da weiß man auch, ich bin dann immer noch pünktlich, wenn man zu spät kommt.
2: Okay. Ich würde gerne noch mal mehr über die Menschen sprechen, mit denen du deine Zeit verbringst. Wir haben vorhin schon gesagt, du gehst oft auf Tour und es gibt Tanzkompanien, Performance-Kollektive, die mit dir einerseits an einem Ort Produktionen entwickeln und andererseits, wenn sie dann zur Uraufführung kommen, zur Premiere, ja auch an verschiedenen Punkten, an verschiedenen Städten, auch manchmal in unterschiedlichen Ländern, auf die Bühne tretet und die ganze Tour ja von dir mitorganisiert und auch mit begleitet wird. Was ist denn wichtig, wenn man mit einer Gruppe langfristig zusammenarbeitet und auch mal mehr als 8 Stunden am Tag verbringt? Wie kommt ein gutes Gefühl miteinander zustande?
1: Einzelzimmer. Oberste Priorität, Einzelzimmer. Den Freiraum, dass man wirklich Zeit für sich haben kann. Also alle, nicht von früh bis spät. Und wann ist Frühstück und wann ist Abendbrot? Und nicht, dass man immer aufeinander hockt. Also ich glaube, das ist ganz wichtig. Und es ist aber auch ganz, ganz wichtig, ein Drumherum zu gestalten, was ich auch als meine Aufgabe dann sehe. Also wir hatten letztens ein schönes Gastspiel in Mülheim in der Theaterkompanie. Da haben wir nach der Probe, waren wir im Park, war schönes Wetter. 1. Mai oder sowas war das, 2. Mai, und ein Picknick veranstaltet. Und da sind Musiker mit dabei in der Aufführung und zusammen gesungen. Ich kann nicht singen, aber ich habe mitgesungen, um dieses, also nicht nur sich auf die Probe, also hauptsächlich auf die Probe und auf die Vorstellung konzentrieren, aber nicht nur, sondern ein Drumherum schaffen, was schön ist, was dieses zusammen darstellt. Ja, aber es ist ja auch, so ein Gastspiel ist ja auch eine Art Belohnung, wenn man zusammen reisen kann. Und das soll ja Spaß machen.
2: Und wie wählst du die Menschen aus, mit denen du zusammenarbeitest? Oder wirst du immer ausgewählt? Was muss man quasi mitbringen als Company, dass du sagst, mit euch muss ich auch viel Zeit verbringen und das mache ich genau mit euch auch gerne?
1: Also inzwischen habe ich tatsächlich den Luxus, dass ich Nein sagen könnte, was ich meistens nicht tue. Aber ja, natürlich gibt es Lieblingskompanies und Companies. Alle, die zuhören, die fragen sich jetzt, bin ich eine Lieblingskompanie? Natürlich, also alles sind Lieblingskompanies, aber alle unterschiedlich. Und wenn es nicht passt, dann würde man das ja gegenseitig auch spüren. Aber ich habe niemanden, wo ich jetzt von vornherein sage, hoffentlich kriegen wir kein Gastspiel, mit denen will ich nicht verreisen. Also überhaupt nicht. Es ist nur immer jedes Mal anders.
2: Worauf legst du denn Wert in der Zusammenarbeit? Ich habe gerade schon gehört, Pünktlichkeit, das ist so in dir drin, das kannst du nicht ablegen. Was ist denn noch deine innere Kompassnadel? Worauf ist die noch ausgerichtet, um in einer guten Zusammenarbeit miteinander sein zu können?
1: Also die Pünktlichkeit ist mein Ding, ne? Also da, das kommt mir jetzt nicht drauf an, ob die Künstler pünktlich sind. Die spüren dann schon, wenn es mir nicht gefällt, wenn sie nicht pünktlich sind oder wenn die Probe eben eine halbe Stunde später losgeht. Oder das, also hatte ich tatsächlich letztens eine Produktion, wo es gleich zwei motorische zu spät kommen dabei waren. Und da gibt es ein Gespräch und da wird gesagt, das ist unfair gegenüber den anderen, die warten. Und dann ist es auch erledigt und das hat dann nachher auch funktioniert. Also ich glaube, die Ehrlichkeit ist ganz wichtig, wenn man merkt, dass die Zusammenarbeit nicht funktionieren würde, dass man das gegenseitig sagt oder sich, dass ich auch ein Feedback bekomme, ey Nicole, jetzt misch dich mal nicht hier mit ein, das ist jetzt mein Ding oder kannst du noch das und das machen, dass man es auch wirklich sagt und nicht erwartet von vornherein. Und ja, dass man offen zueinander ist. Ich glaube, das ist das Wichtigste, dass Zusammenarbeit funktioniert. Und für mich, dass es funktioniert, ist das, dass sich drauf einstellen, drauf einlassen, wie unterschiedlich eben die einzelnen Companies sind. Und da verhalte ich mich auch selber immer unterschiedlich.
2: Welche Rolle kommt dir denn da eigentlich zu, wenn du projektbedingt zu einer Company hinzustößt? Ist es auch deine Aufgabe, einen Konflikt zu moderieren und wie gelingt dir das?
1: Ja, ich nehme die Aufgabe schon eben an. Also gerade in dieser Produktion, was ich gerade erwähnt habe, mit den zu spät kommen, das war ein tatsächlicher Konflikt, weil dann war die Regie war nicht erfreut zu warten und dann am nächsten Tag wieder, Bühnenbildner ist da und wartet, wir haben einen Termin und dann ist es meine Aufgabe und eben nicht die Aufgabe des Regisseurs zu sagen, geht so nicht, sondern der Regisseur und die Spieler müssen dann immer noch zusammenarbeiten und dann kann ich so wie als Außenperson dazukommen und das versuchen zu lösen und klar mitreden, moderieren, aber ich mache das immer lieb.
2: Es ist also auch deine Aufgabe, so scheint es mir, die Gefühle im Raum zu wittern und zu schauen, ob da große Lücken sind und wenn ja, dann miteinander ins Gespräch zu kommen.
1: Ja, absolut, ja. Aber ich reg mich manchmal auch auf. Also so ist nicht, dass ich nur wittere und gute Laune verbreite.
2: Was regt dich denn auf, Nicole? Das weiß ich wirklich gar nicht.
1: Nee, das lasse ich dann heimlich raus.
2: Ich verstehe, über Unmut reden wir nicht heute. Okay, gut. Nicole, ich möchte noch eine Frage in eine ganz andere Richtung stellen. Denn ich habe dich heute als eine Frau kennengelernt, die gerne unterstützt und die gerne auch schaut, wo Unterstützung gebraucht ist. Manchmal, gerade wenn du mit Gruppen zusammenarbeitest, zeigst du auch mit dem Finger auf die eine oder andere Lücke und sagst, schaut mal hier, da müssen wir noch hingucken. Das habt ihr noch gar nicht im Blickfeld, aber es ist doch da. Lasst uns das mal anschauen, damit uns das Ergebnis nicht wegbröckelt, sondern wir uns miteinander kitten können. Und jetzt frage ich mich natürlich, wobei brauchst du auch Unterstützung und nimmst die freudig an, damit du nicht quasi immer nur selber diejenige bist, die Unterstützung gibt. Wer stärkt dir den Rücken?
1: Natürlich meine Familie tatsächlich. Also ohne Mike, ich nenne ihn ja mal Mannfreund, weil eigentlich ist mein Mann, ich bin voll spießig oder wir sind voll spießig, sind seit über 25 Jahren zusammen und der gibt mir schon ganz viel und gibt mir eben auch die Freiheit und eben bin ich schon wieder unterwegs und nicht da oder müde oder fertig oder mich abzuregen oder zu erzählen oder zuhören, da ist er eigentlich immer da und hört zu auch oder tut so, wie wenn er zuhört, aber ich kann ihm alles sagen und wir erzählen uns ganz viel und das brauche ich und geben wir uns, glaube ich, auch gegenseitig.
2: Das sagst du mit einer ganz großen Klarheit und einem zufriedenen Lächeln. Das freut mich sehr. Und jetzt mal frage deine Kolleginnen und Kollegen in den verschiedenen Companies, mit denen du zusammenarbeitest, welche Unterstützung nimmst du denn auf Arbeit an? Was würden die sagen? Wo lässt du dir mal helfen?
1: Ich freue mich natürlich total. Es gibt ja ganz einfache Ensembles und Companies, die ganz ganz viel versuchen, so selber zu machen, wo ich dann fast sage, ey, das brauchst du doch nicht selber zu machen, dafür bin ich doch da. Und das ist ja natürlich manchmal entspannt, ne? Das ist schön. Das ist nicht meine Aufgabe, ich glaube, das sage ich nie. Aber so, das kann ich nicht, das musst du entscheiden. Gerade was so künstlerische Fragen betrifft. Ich guck da gerne von außen hin oder werde dazu geholt. Kannst du bei dem Durchlauf mal dabei sein? Funktioniert das nicht? Und dann würde ich anders entscheiden oder gebe meine Meinung dazu. Und ob es dann der Choreograf oder der Regisseur oder die Künstler es annehmen, das ist dann tatsächlich nicht meine Aufgabe. Ich bin der Hintergrund, es ist nicht mein Werk.
2: Ich bin der Hintergrund, es ist nicht mein Werk. Das beschreibt, wie du heute beruflich auftrittst. Und wir haben heute auch gehört, wie deine berufliche Entwicklung stattgefunden hat. Es war ja nicht immer so. Du stehst auch mitunter auf der Bühne im Mittelpunkt. Nicht nur als Hexe heutzutage in der Semperoper, sondern eben auch in den 90er Jahren in den vielen Bühnen dieser Welt, wie ich heute erfahren durfte. Ich möchte dich noch etwas mit dem Blick nach vorne fragen, Nicole, denn ich durfte heute hören und einen Einblick bekommen, was dich geprägt hat. Schon in jungen Jahren, ich erinnere mich ans schwarze Trikot. Was möchtest du denn, was wünschst du dir, dass deine Zukunft prägt?
1: Vielleicht hat das was mit dem Alter zu tun, dass ich mich diese Frage, also wie geht es weiter, wo will ich hin, dass ich mir diese Frage auch tatsächlich selber stelle. Aber ich habe keine Antwort, weil ich finde es gerade richtig toll und eigentlich kann es jetzt so weitergehen. Also wird es nicht weitergehen, aber es wird was Neues, Tolles kommen. Und ja, freue ich mich auch drauf auf neue Herausforderungen, neue Abschnitte. Und es ist gerade alles ganz richtig gut.
2: Deine Zuversicht und die große Offenheit, mit der du der Welt und den Menschen begegnest, ich merke schon, die nimmst du auch mit in die Zukunft und die lässt dich lächeln. Jetzt stehst du mir lachend gegenüber und freust dich auf alles, was kommt. Ich danke dir sehr fürs Gespräch und bin gespannt, welche drei Songs du uns jetzt noch mitbringst.
1: Die Songs, Que sera, sera, whatever will be, habe ich ausgesucht, mitgebracht, was gerade sehr gut passt zu dem, was ich gerade eben gesagt hatte, mit der Unterstützung von Mike zu Hause. Das ist unser Song. Und Cry Baby von Janis Joplin, krass gutes Lied einfach, höre ich gerne. Und das ist, also Janis Joplin ist toll, der Song ist toll und ja, tolle Frau. Und ganz zum Abschluss habe ich noch von Blur Tender. Ich habe am Anfang zur Musik gesagt, dass ich nicht wirklich so eine Lieblingsband oder so Musik höre, aber Blur geht immer. Das ist vielleicht eine der Bands, von denen habe ich alle CDs und alle Songs. Brauchte sie zum Unterrichten früher und hat die zu Hause voll gehört. Und ich tanze tatsächlich sehr, sehr selten oder gar nicht mehr zu Hause, also was man so macht. Aber zu Blur muss ich mich immer bewegen. Und bevor wir das hören, will ich mich auch noch bedanken, dass ich Gast sein durfte und für das Gespräch und was du alles aus mir rausgequetscht hast. Dann freue ich mich, dass ihr dranbleibt und wir zusammen die Musik hören. Viel Spaß!

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12: Hallo, liebe Zuhörer. Wir, die Pop-Piloten Dorothy und Le Panic, begrüßen euch heute zu unserer nun letzten musikalischen Luftfracht in diesem Format hier bei Coloradio. Wie in der letzten Sendung zum Thema Alles über das Wetter, widmen wir uns auch heute diesem Thema, weil die Ausbeute an Songs dazu einfach zu umfangreich war, um allen Protagonisten, die wir für wichtig und erwähnenswert halten, ausreichend Gehör zu verschaffen. Wir danken dem Sender für die Möglichkeit, uns hier über knapp mehr als 2 Jahre lang zu unseren musikalisch übersetzten Lieblingsthemen austoben zu dürfen und hoffen, ihr hattet und habt ebenso viel Spaß beim Hören der Sendungen wie wir beim Machen. Man trifft sich ja bekanntlich immer 2-mal im Leben. Wir wünschen nur das Beste und sagen au revoir, bye bye und winke winke.

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1: Und damit herzlich willkommen zu Metaspace. Metaspace ist eine Radiosendung vom feministischen Netzwerk Metaware aus Weimar. Und ja, Jux, ich bin heute mit Jux im Studio.
2: Hi Sabrina.
1: Hi. Und wir haben was ganz Besonderes uns heute ausgedacht.
2: Wir haben nämlich eine Veranstaltung gemacht, so ein bisschen spontan aus der Hüfte geschossen. Wir werden euch noch erzählen, wie es eigentlich dazu kam. Und wir waren richtig hyped und sind richtig immer noch beseelt von diesem Abend und wie der auch so lief, unglaublich. Und wir haben heute auch eine Gästin da, nämlich eine Person, die auch beteiligt war an diesem Abend. Ja, es ging um Herzblatt.
1: Yay, Herzblatt.
2: Wer kennt es nicht? Wir fanden es ganz witzig. Wir haben da mal in die Runde gefragt an diesem Herzblattabend, wer kennt eigentlich Herzblatt? Jetzt haben sich nur eine Handvoll Leute gemeldet.
1: Ja.
2: Selbst
1: ja.
2: Die KandidatInnen und die PickerInnen wussten nicht, was diese Show ist und haben sich trotzdem beworben. Ich war so, wow, krass.
1: Ja, ich check's auch überhaupt nicht. Also Jux, wir sind ja gleiches Alter und wir kennen es noch. Wir sind mit Herzblatt aufgewachsen, also einer Dating-Show, die in den 90ern vor allem in der ARD lief.
2: Ich glaube im BR auch. Also es hat so verschiedene Stationen. Es hat begonnen mit Rudi Carrell, ging dann weiter mit einem Mann, den ich mir auch nicht merken kann. Egal, es waren verschiedene Moderatorinnen meistens.
1: Ja.
2: Und mit der unverwechselbaren Susi Müller im Hintergrund, die Off-Stimme, die ihr heute auch noch erleben werdet. Und genau, wir hatten einfach Bock, das neu aufzulegen. Und warum und wieso, werden wir euch erzählen. Und wir werden auch die Person fragen, die als Pickerin sich beworben hat, die nämlich dann am Ende die Aufgabe hatte, aus drei Menschen auszusuchen, wer hat jetzt erstmal das zwischenzeitliche Herz erobert und darf auf ein Date mit der Person gehen. Genau. Wir sprechen also über Orga und Inhalt und so Ablauf der Show, wie es danach weiterging. Und die große Frage, sind die Pärchen noch zusammen oder schon zusammen?
1: Ich bin so gespannt, so aufregend.
2: Ja.
1: Ja, aber dann starten wir doch erstmal mit einem schönen Herzblatt-Song, oder?
2: Genau, wir hatten ja nicht nur diese Herzblatt-Show, wir haben danach auch gesagt, wir wollen noch Party machen, wir wollen die Leute auch nur so ein bisschen informell zusammenbringen und hatten eine schöne Herzblatt-Banger-Liste, Playliste und daraus werden wir jetzt eben auch ein bisschen was hören. Ja, du hast dir einen Song gewünscht, Sabrina.
1: Ja, ich bin großer Fan von Mia, der Band. Band aus Deutschland gibt's schon sehr lange und die haben einfach diesen wunderbaren Banger Tanz der Moleküle. Und da hören wir jetzt mal rein.

0: Ja, das ist eine gute Stelle, um aus diesem Song rauszugehen. Tanzmoleküle von Mia, gewünscht von Sabrina, die heute hier mit mir Metaspace moderiert. Und wir gucken auf Herzblatt, unsere Show, die wir vor zwei Wochen ungefähr im Mascha machen durften. Danke Udo auch nochmal für das Vertrauen. Also Udo, der das Mascha auch leitet.
1: Der das Mascha leitet, ja. Genau. Da haben wir unsere Herzblatt-Show durchführen dürfen. Und wir erzählen euch jetzt, wie es dazu kam.
0: Genau, und diese Show wäre natürlich keine Show, die wäre nicht möglich gewesen, wenn sich nicht mutige Menschen auf diese Bühne getraut hätten. Und am krassesten finde ich natürlich eigentlich die KandidatInnen, weil die müssen spontan antworten, aber ich finde es auch cool, als Picker-Person sich zu bewerben. Und wir hatten drei Bewerbungen und haben uns für Feline unter anderem entschieden, die heute auch hier ist. Hallöchen.
2: Hallo.
0: Bevor du dich selber vorstellst, wir stellen dich jetzt einfach ganz dreist durch uns vor.
2: Gern.
0: Ne? Gern. Ja. Das ist ein Service, ne? Ja, ich fange mal an, den Jingle abzufahren, den Sabrina uns auch extra dafür gebaut hat, der so ein bisschen die Stimmung rüberbringt. Susi Müller, ich habe sie schon erwähnt, die auch Stimme von Herzblatt. Ich wechsle mal kurz meine Persönlichkeit, einen Moment. Heute sucht unsere Kandidatin Feline nach dem ganz großen Kribbeln. Feline ist 28 Jahre alt, lebt in Jena und studiert dort. Aber zwischen Vorlesungen und Uni-Alltag bleibt natürlich noch Zeit für die wirklich wichtigen Dinge im Leben. Kaffee in der Sonne trinken, stundenlang im Garten lesen und mit ihren Friends einfach entspannt koexistieren. Außerdem liebt Feline queere Dating-Shows und heute ist sie selbst mittendrin. Die große Frage des Abends lautet also, welche der drei KandidatInnen kann Felines Herz erobern? Hallo und herzlich willkommen bei Herzblatt.
2: Hallo.
0: Ja, so lief das ab vor zwei Wochen in der Show. Wie aufgeregt warst du, als ich diesen Text vorgelesen habe? Bei einer Skala von 1 bis 10.
2: So 6 vielleicht.
0: Ach, okay.
2: Ja, also schon ein bisschen aufgeregt, aber es ging.
0: Dachtest du dir, so wie ich gerade, ja, ich muss ja keine spontanen Antworten
2: geben. Ja, genau.
0: Eigentlich eine coole Rolle.
2: Ja.
0: Und du warst auch vorbereitet, du hattest ganz viele Notizen gemacht, auch während der Show und hast es auf jeden Fall sehr ernst genommen.
2: Ja.
0: Cool. Ja, wie geht's dir heute jetzt im Studio hier und auch über die Show zu reden? Wie geht's dir gerade?
2: Total gut. Ich hatte einen guten Tag. Entspannte Fahrt nach Weimar und freue mich total eigentlich darüber zu reden.
0: Sehr schön.
1: Ja, ich freue mich natürlich auch mehr darüber zu erfahren, wie es weiterging. Was nach der Herzblatt-Show geschah. Aber jetzt erstmal für unsere ZuhörerInnen, Jux, wir wissen ja, die junge Zielgruppe kennt Herzblatt nicht. Das haben wir jetzt statistisch.
0: Ja. Statistisch sehr oben. Ja, genau. Aber Feline, du kanntest es, ne?
2: Ja.
1: Ja, und da wollen wir doch noch mal ein bisschen was erzählen, dass auch alle mitkommen. Also Herzblatt ist eine Sendung, die in den 90ern, oder? In den 90ern oder 80ern sogar schon? Nee, 90ern.
0: Ich glaube 83 oder so hatten wir, glaube ich, recherchiert.
1: Ging das los und war eine gefragte Dating-Show im Fernsehen. Und das lief ja dann wie folgt ab. Also es gab einen Moderator, der durch die Sendung führte. Und man kann sich das so vorstellen, das Setting, also es gibt eine Bühne, eine Person sitzt links und drei Personen hinter einer Wand rechts, die sich also während der Sendung nicht sehen können, aber hören. So lief das dann eben ab. Also die KandidatInnen wurden zuerst auf die Bühne geholt. Also es waren dann meist Frauen oder Männer. Es war also eine sehr heteronormative Sendung. Die Picker-Person, die durfte dann die Fragen stellen und nach einer guten, weiß ich nicht, 20 Minuten die Entscheidung treffen, welche Person wird es denn, welche Person möchte ich dann kennenlernen, auch nach der Show. Dann gab es noch einen Hubschrauber-Rundfahrt.
0: Der obligatorische Herzblatt-Helikopter wurde fast in jedem Date dann am Ende eingebunden. Dann ist man dann von München ins Allgäu geflogen, ganz nachhaltig.
1: Ja, ja.
0: Genau, darüber haben wir uns auch ein bisschen lustig gemacht. Das werdet ihr nachher noch merken, wenn wir unsere Dates vorlesen. Und da mussten natürlich dann auch ganz viele Fotos gemacht werden von diesen Dates. Und dann gab es auch in jeder Herzblatt-Show noch so eine Review quasi. Zeigt mal eure Fotos und so. Also man musste da schon auch ein bisschen liefern.
1: Ja, richtig.
0: Genau. Und ja, es war eigentlich, ich glaube, ich habe gehört, jemand hat mir an dem Abend erzählt, die Person hatte mal eine schwule Variante von Herzblatt gesehen.
1: Die gab es dann auch, ja.
0: Die gab es dann auch, aber das meiste waren tatsächlich hetero Runden. Und wir hatten gesagt, okay, wir wollen das aber wirklich auch bewusst als queere Runde auflegen. Ja. Aber wir können auch gerne noch eine hetero Runde machen. Wir sind ja integrativ unterwegs.
1: Das aber eben lustiger, wollten es, ja.
0: Es hat sich niemand beworben.
1: Nein,
0: deshalb mussten wir dann, wollten wir dann zwei queere Runden machen tatsächlich.
1: Ja, genau. Und die waren ja wunderbar und wir hatten sehr, sehr viel Spaß und so einen krassen Andrang. Also ihr müsst euch vorstellen, wir haben vielleicht mit 50 Personen gerechnet im Mascha, was auch schon gut gefüllt ist, aber die Leute standen teilweise draußen und haben durchs Fenster reingeguckt.
0: Ja.
1: Also mit so einem großen Ansturm haben wir nicht gerechnet, aber wir sind so froh und die Stimmung war so, so gut. Und
0: total.
1: Ja, jetzt bin ich natürlich richtig gespannt. Wie es so weitergeht.
0: Ja, und wie auch Feline das Ganze erlebt hat, will ich auf jeden Fall auch gleich noch drüber reden. Was ich auch noch zwischenzeitlich recherchiert hatte, Herzblatt ist nicht nur in Deutschland am Start. Es kommt eigentlich auch aus den USA, wurde da schon 65 gegründet. Da hieß es The Dating Game. Und da war eben auch schon dieses Konzept, drei Menschen, die nicht gesehen werden, die nur aufgrund dessen, was eben berichtet wird, durch kurze Fragen, auch teilweise sehr lustige, ein bisschen um die Ecke Fragen, sich eben zeigen können, auch durch Humor und Spontanität beeindrucken müssen, die werden eben ausgewählt. Und das gab es tatsächlich ab 65 schon in den USA, später dann 85 auch Blind Date hieß das dann in Großbritannien, genau, und in Österreich und Deutschland eben Herzblatt. Und diese Show war tatsächlich über weite Teile, wie gesagt, hetero und natürlich dadurch auch heteronormativ unterwegs. Also wir haben uns auch Shows angeguckt, das sind uns die Zehennägel so ein bisschen hochgegangen,
1: ja, so schlimm.
0: Wie Menschen auch einfach aufs Äußerliche reduziert werden oder ja, wie sieht deine Traumfrau aus? Ja, große Brüste soll sie schon haben, so in der Art. Und so, also richtig, richtig oberflächlich und teilweise auch krass, ich fand's krass, was sich Männer auch getraut haben in den 80er Jahren im Fernsehen zu sagen.
1: Komplett. Oder dass halt die Wand nach hinten geht, die Person sich sehen und dann eine die Bühne verlässt, weil sie das nicht kann.
0: Ja.
1: Also das
0: klar, muss man jetzt nicht jeden Körper schön finden, das meine ich gar nicht, aber dass man wenigstens ein bisschen höflich ist in einem Moment oder mit Respekt noch einem begegnet, finde ich, ist so bare minimum. Genau, und was auch aus der Show ganz krass war, waren so diese ganz vielen sexualisierten Anspielungen, über die wir uns auch in der Show so ein bisschen lustig gemacht haben. Das werdet ihr, wenn wir unser Date vorlesen, das wir den Leuten geschenkt haben, werdet ihr das auch merken, dass das schon auch ein bisschen die Ästhetik von Herzblatt und wie Susi Müller als Off-Stimme so auftritt, schon durchaus auch bedient hat, aber auch nicht übertrieben und hoffentlich nicht schlimm und nicht heteronormativ. Genau. Also objektisierend, das ist im Prinzip das Problem, dass halt in diesen Shows Frauen vor allem objektisiert wurden und das wollten wir natürlich nicht reproduzieren.
1: Richtig.
0: Genau. Was wollten wir eigentlich noch mit der Show, Sabrina? Warum wollten wir diese Show machen? Also Lisa und ich in der Moderation haben gesagt, wir wollen Dating wieder spürbar machen. Wir wollen, dass die Leute nicht im digitalen Dating-Dschungel irgendwie versumpfen. Und wir haben den Eindruck, gerade auch durch diesen Andrang, dass so viele Leute im Mascha waren, sich auch so viele beworben haben, trifft es gerade irgendwie so einen Nerv auch.
1: Es trifft komplett den Nerv. Also ich bin ja nur drauf gestoßen, weil ich in Köln bei einer Veranstaltung war und eben genau Herzblatt gesehen habe, dort als Show, aber auch eine Hetero-Variante. Und ich fand das so spannend, was da passiert ist. Also wie die Leute aufmerksam dieser Dating-Situation zugehört haben, was danach auch passiert ist, dass sich einfach sehr viele darüber ausgetauscht haben, dass danach einfach das Dating auch nochmal angefangen hat. Das fand ich spannend. Und das ist einfach so ein Format, das ist einfach witzig, locker, Es macht einfach Spaß. Mhm. Also das gibt's, glaube ich, aktuell so nicht und vor allem in Weimar nicht.
3: Ja, also wir wollten auch einfach ein neues Unterhaltungsformat nach Weimar bringen. Ja. Wir wollten eine altbackene Show ein bisschen neu definieren und natürlich Fame.
1: Wir wollten einfach Fame.
3: Ich werde jetzt auf der Straße gegrüßt. Ach, du warst doch. Nein, Quatsch, natürlich nicht. Und ich wollte tatsächlich auch ein bisschen eine Herausforderung als moderierende Person, weil es ist komplett was anderes, wenn du jetzt hier, wie gerade eben im Radio stehst, wir sind hier zu drin in dem Raum, wir schneiden selten, aber wir könnten es tun. Das ist was ganz anderes, als wenn man plötzlich vor irgendwie 80, 90 Leuten steht. Und das fand ich schon auch eine Challenge und ja, hatte ich Bock drauf.
1: Ja, und auch diese ganze Ästhetik irgendwie auf die Bühne zu bringen, da hatten wir auch einfach sehr viel Spaß dran.
3: Oh ja. Und Emmy ist auf jeden Fall ausgerastet. Danke auch nochmal an Emmy. Also ihr könnt ja nochmal auf Instagram gucken. Die Bühne sah großartig aus. Der ganze Raum sah großartig aus.
1: Eben, das war wirklich, ja, sehr schön fürs Auge.
3: Und danach, nach der Show, wollten wir eben auch die Leute nochmal so ein bisschen zusammenbringen und haben noch eine Playlist angeschmissen. Und ein Song auf dieser Playlist war von den Yeah Yeah Yeahs, eine meiner Lieblingsbands. Und da hören wir jetzt einfach eiskalt rein, nämlich den tollen Song Maps.

0: Ja, die Yeah Yeah Yeahs. Maps. Ein toller Song, den ich sehr feiere. Und wo es auch um Liebe geht. Apropos Liebe, wir haben eine Herzblatt-Show gemacht. Yeah.
1: Yeah. Das haben wir. Und wir reden heute in unserer Radiosendung darüber. Ihr seid bei Metaspace vom feministischen Netzwerk Metaware aus Weimar. Und wir haben die Kandidatin heute hier. Und die große Frage.
0: Die Picker-Person.
1: Die Picker-Person, ja. Genau. Ja. Ja, das stimmt. Es gibt Picker-Personen, also die, die dann am Schluss auch auswählen dürfen, mit wem sie ein Date verbringen möchten. Und es gab drei KandidatInnen. Und ja, die große Frage, was hat dich denn eigentlich motiviert, bei Herzblatt mitzumachen?
2: Ja. Also, ich habe ja schon gesagt, dass ich Herzblatt schon kannte. Und zwar war das, weil ich in der Schule in der Theater AG war. Und
1: spannend.
2: Da war ich so, als ich in der 8., 9., 10. Klasse war. Und dann sind wir immer einmal im Jahr auf Theaterfahrt gefahren. Und da war dann irgendwann so als lustiger Abendprogrammpunkt, dass wir so Herzblatt nachspielen.
0: Wow.
2: Und wir kannten das alle nicht, aber unsere Theaterlehrerin hat uns das so erklärt und hat es dann so mit uns durchgeführt. Und fanden wir jetzt alle total cool.
0: Du warst also schon erprobt eigentlich.
2: Ja, genau.
1: Jetzt ist deine Chance, das wirklich auf die Bühne zu bringen.
2: Genau. Und deshalb, es gab das vor so ein, zwei Monaten auch in Jena. Und als es dann angekündigt wurde in Jena, war ich so, wow, wie cool, weil ich kannte es ja schon aus der Theater AG von vor über 10 Jahren. Und dann dachte ich, super, ich bin auf der Suche nach meiner großen Liebe und ich liebe solche lustigen Veranstaltungen. Und dann hat es leider in Jena nicht für mich geklappt und dann dachte ich, na gut, dann fahre ich halt nach Weimar und probiere es da mal.
1: Oh mein
0: Gott.
1: Wie
0: oft hast du Herzblatt schon durchgespielt in dieser Theater AG?
2: Ich weiß leider nicht. Ich glaube, ich habe vielleicht einmal teilgenommen, aber es sehr genossen, dann zuzuschauen, wenn andere Leute mitgemacht haben.
0: Okay, also du fandest das Format auch einfach unterhaltsam.
2: Ja, total.
0: Hast du, warst du in Jena dann noch im Publikum?
2: Ja.
0: Wie fandest du es da?
2: Auch cool. Es war genauso wie in Weimar total überlaufen und es musste noch ein Stream draußen aufgebaut werden.
0: Wow.
2: Ja, das war total lustig.
1: Okay, interessant mit dem Stream draußen. Okay. Merken wir uns. Ja, und wie hast du dich denn in der Show so gefühlt als Picker-Person?
2: Also am Anfang war ich ein bisschen aufgeregt, aber das hat sich dann gelegt. Dann hatte ich ja so 1000 Karten, wo ich mitgeschrieben habe.
1: Sehr organisiert,
2: und das war dann, also es hat mir, glaube ich, ein bisschen Halt gegeben, irgendwie was zu haben, wo ich so mitdenken kann. Ja, aber es war auch einfach... Ja, interessant und lustig.
0: Du hast auch die Kandidatin immer beim Namen genannt. Das hat mich komplett aus dem Konzept gebracht. Weil ich war ja Susi Müller im Hintergrund. Lisa hat ja deinen Part moderiert.
2: Ja.
0: Ich war Susi Müller im Hintergrund und musste ja für Kandidatin 1, 2, 3 immer so Off-Texte noch spontan schreiben.
2: Ah, ja.
0: Die ja dann am Ende nochmal alle zusammenfassen. Hey, Kandidatin, willst du Kandidatin 1? Oder doch, lieber Kandidatin 2. Und ich habe das erstmal 20 Minuten komplett vergessen. Und war dann so kurz vor Ende, hoch, Mist, ich muss noch was machen. Und dann hast du mich natürlich auch komplett aus dem Konzept gebracht, weil du nicht Kandidatin 1, 2, 3 gesagt hast.
2: Entschuldigung.
0: Nicht deine Aufgabe, natürlich nicht. Aber ich war so, ja, voll nett von Feline, dass du jetzt die beim Namen nennst, aber ich habe absolut keinen Plan. Ja, und wir hatten bei dir ja leider auch die Situation, dass eine Person nicht erschienen ist. Die ist leider krank geworden, die hatte mir eine Mail geschrieben, die habe ich aber erst danach gelesen. Und dann kam spontan Sophia auf die Bühne. Genau.
1: Ja, weil wir halt so viele Personen vor Ort hatten, hat sich da halt gleich eine neue Kandidatin gefunden.
0: Erste Reihe, ich mach das. War sehr, sehr lustig und war einfach eine tolle, lockere Stimmung. Ich hatte auch den Eindruck, das Publikum verzeiht uns jetzt auch, wenn wir mal einen Fehler machen. Du warst ja eh im Training scheinbar. Theater AG hat geliefert, cool. Also hast du dich okay gefühlt?
2: Ja,
0: hattest
2: total.
0: Halt an deinen Notizen?
2: Ja, ich hatte ja auch ein paar Friends dabei, zu denen habe ich dann immer geguckt im Publikum.
0: Ja.
2: Ja.
1: Ach, voll süß. Und wie fandest du denn die KandidatInnen so?
2: Ja, total nett. deshalb ist mir auch ein bisschen schwer gefallen, mich zu entscheiden, weil ja, alles, was sie erzählt haben, klang so super. ja, sondern irgendwie ein bisschen schwierig am Ende.
1: Ja, kann ich mir vorstellen. Ich meine, wir haben ja alles gesehen, ne? Deine Seite, KandidatInnen-Seite und dann aber nur ne, die Stimme zu hören, mhm, und danach zu entscheiden, stelle ich mir auch schon sehr herausfordernd vor.
0: Ja, kommt ein bisschen drauf an, auf was man halt auch achtet. Ich glaube, manchmal ist es gar nicht unbedingt das Beste, wenn man erstmal aufs Äußere achtet und dann gar nicht mehr zuhört. Oder
1: das auf
0: total
1: jeden Fall.
0: Ist, weil die Person so wunderschön ist, aber eigentlich halt vielleicht ein Arschloch ist. Also ich finde, das ist ja, kann auch ein Vorteil sein.
1: Ne? Nee, kann voll ein Vorteil sein, aber ich glaube genau die ganze Situation, du sitzt da, hast, keine Ahnung, über 100 Leute vor dir und dann ist voll der gute Trick, dann irgendwie sich auf die Karten zu fokussieren und dann gut mitzuschreiben, was die Antworten dann so waren.
0: Aus meiner Perspektive als Person, die Texte über diese drei Menschen schreiben musste, war ich halt so, oh Gott, diese Stimmen, die klingen alle so ähnlich. Wer ist jetzt nochmal wer?
2: Also, aber das ist doch super, dass ich die Namen gesagt habe.
0: Ja, eigentlich schon. Eigentlich schon. Ja, ja, irgendwo schon. Aber ich war auf jeden Fall auch sehr aufgeregt dann. Ich glaube, ich war aufgeregter als du. Hast du ja auch gemerkt.
2: Du musstest ja auch noch was machen.
0: Ja, und hab's erst mal vergessen. Und genau, also es war ja auch für uns das allererste Mal. Also wir waren schon auch aufgeregt. Aber voll cool, dass du so entspannt warst. 6 von 10 Stresspunkten ist ja wirklich entspannt für so viele Leute. Hat wahrscheinlich auch die Theater-AG dir ein bisschen auch geholfen, auf einer Bühne zu stehen, kann das sein?
2: Ja, vielleicht. Ja. Und auf der Bühne ist ja auch so, dass man so vom Licht angestrahlt wird und jetzt nicht so wirklich die Menschen wahrnimmt.
1: Ah ja, das ist natürlich auch ein Vorteil.
0: Ja.
1: Ja, und auf welcher Basis hast du dich denn dann für wen entschieden? Also wie kann ich mir überhaupt deine Notizen vorstellen? Das ist schon ein bisschen wild, was die Fragen angeht, die Antworten.
2: Ja, also ich habe für jede Kandidatin eine Karte gehabt und da habe ich oben den Namen drauf geschrieben, damit ich mich dran erinnere. Und dann habe ich am Anfang immer noch die Fragen aufgeschrieben zu den Antworten und das hat dann aber nicht mehr, ich musste viel zu viel schreiben. Da habe ich mir nur noch so Stichpunkte gemacht. Dann war es ein bisschen verwirrend, weil es ja eine Frage gab, wo man was über die anderen KandidatInnen sagen musste.
1: Ah.
2: Und dann wusste ich nicht, wo ich das jetzt auf die Karte schreiben soll, weil es ja einerseits was über die Person aussagt, die die Frage beantwortet, aber natürlich auch über die anderen Leute.
1: Ja, hast du recht, stimmt.
2: Ja, das war so schwierig. Und dann kam der Moment der Entscheidung und dann war ich so total überfordert, weil ich gar kein Gefühl irgendwie hatte. Und dann habe ich die ganze Zeit die Karten so angeguckt und habe dann so am Ende einfach ein bisschen random entschieden. Oder so, also ich glaube, es gab so bei jeder etwas, wo ich dachte, ach, wie cool. Und dann war ja Sophia diejenige, die so sich spontan entschieden hat, doch noch mitzumachen. Und dann dachte ich, ach, das ist aber nett. ja, genau, dann habe ich mich für Sophia entschieden.
0: Wie fandest du denn die Fragen eigentlich? Haben dir die Fragen einen guten Einblick gegeben, wie die Leute so ticken?
2: Ja.
0: Oder haben dir wichtige Fragen gefehlt?
2: Habe ich mich dann auch gefragt.
1: Ja, Jux, hast du mal eine Frage, was wir dann so gestellt haben in der Runde? Na, das ist ja auf jeden Fall auch spannend für unsere ZuhörerInnen da draußen. Wir haben uns natürlich einiges einfallen lassen.
0: Oh ja, wir haben darüber lange geredet und diskutiert. Also wir haben natürlich sowas gestellt, wie würdest du dich selbst für ein Dating beschreiben? Oder woran merkt man, dass du irgendwie in mich verknallt bist? Was brauchst du, um dich sicher zu fühlen? Also so Beziehungsdinge, aber halt auch so voll um die Ecke. So, wir gewinnen zusammen 10 Millionen Euro. Was ist die dümmste Anschaffung, die du sofort kaufen würdest? Also solche Fragen haben wir auch gestellt. Oder wir wären ein Duo in einer Reality-Show, womit würden wir viral gehen oder so Fragen, die auch nochmal eine Spontanität und nochmal eine andere Seite einfach auch zeigen. Dann hatten wir am Ende auch nochmal so 1 oder 2, also Hund oder Katze, Kind oder kinderlos. Genau. Und aber es hat halt nicht jede Kandidatin alle Fragen beantwortet. Das wäre uns ein bisschen zu träge gewesen. Das ist auch in der Originalshow nicht so. Genau.
1: Ja, und dann gab's ja noch diesen Slot mit entscheide dich für eine Sache, oder? Sowas wie Hund, Katze.
0: Genau, Kind oder kinderlos, Latte Macchiato oder Flat White, Zug oder Flugzeug. Am allergemeinsten war natürlich regional und nicht bio oder nicht regional und bio.
1: Das fand ich auch sehr gut, die Frage. das fand ich auch sehr gut. Das hat das alles nochmal ein bisschen aufgelockert.
0: Ja, kurz vor der großen Wahl dann. Ne? Ja. Dann wurde für dich, dankenswerterweise hatte ich es ja noch gerafft, wurde für dich dann zusammengefasst von Susi Müller aus dem Off. Kandidatin 1, die mit dir ein Latte Macchiato trinken geht Sophia Essimi spontan und so. Also ich habe für dich dann schon versucht, das nochmal so ein bisschen zu verdichten. Hast du das gehört? Hat dir das was gebracht oder war das dann noch verwirrender?
2: Ich ich habe das gehört. Ich weiß nicht, ob ich so viel drauf geachtet habe. Ich hatte ja meine tollen eigenen Notizen. Ja, nee, ich glaube nicht, dass das zu meiner Entscheidung beigetragen hat, leider. Aber es ist toll, dass es das gibt.
0: Ja, danke schön. Nee, er war ja auch vor allem fürs Publikum, war ja auch ein bisschen als witzig gemeint. Ich glaube schlussendlich, ich weiß gar nicht, ob das dann so random war, vielleicht ist es doch irgendwie ein Bauchgefühl, das Mensch dann doch irgendwie hat. Und wir werden auch gleich nach dem nächsten Song nochmal drüber reden, wie denn jetzt das Date mit Sophia gelaufen ist. Da sind wir alle sehr gespannt drauf. Ja.
1: Dann geht's doch mal weiter mit unserer Herzblatt-Banger-Playlist. Die könnt ihr natürlich auch auf Spotify finden. Dort haben wir den Kanal Metaspace. Und ja, mit welchem Song machen wir weiter, Jux?
0: She's on my mind von Romy, einer Person, die auch bei DXX ist. Viel Spaß!

0: Ja, ihr seid bei Metaspace, dem feministischen Radioformat von Metaware. Und wir machen nicht nur Radio, wir machen auch Veranstaltungen, unter anderem zuletzt eine Herzblattshow im Mascha. Genau, die lief aus unserer Sicht sehr erfolgreich. Wir hatten zwei queere Runden, eine Picker-Person, Feline, die auch ihr Herzblatt ausgesucht hat. Die ist heute auch hier und kann uns live noch berichten, wie denn eigentlich das Date lief. Aber erstmal erzählt uns Susi Müller, die wichtige Off-Stimme von Herzblatt, was eigentlich geplant war. Unser Herzblatt-Helikopter startet in Weimar und landet in Weimar, sodass ihr nicht nur innerlich abheben werdet. Ihr beginnt mit einem gemütlichen Getränk bei den Rostbrüdern und lasst euch auf dem Herderplatz die Sonne ins Gesicht scheinen. Als nächstes lustwandelt ihr auf den Spuren Goethes durch den Ilmpark und haltet eure Füße in das kühle Nass der Ilm. Nach einem Abstecher ins Bienenmuseum in Oberweimar schlendert ihr gemütlich zurück Richtung Innenstadt und gönnt euch den Pärcheneisbecher in der Eisdiele bei Biebereis. In der Thüringer Toskana, ganz klar oben im Atrium, verwöhnt ihr euch kulinarisch in einem Schnellrestaurant eurer Wahl. Mit neuer Energie könnt ihr danach in der Atrium Bowling Arena nicht nur eure Fingerfertigkeit unter Beweis stellen, sondern auch, ob ihr gemeinsam einen echten Volltreffer landet. Viel Spaß!
1: Wow, das nenne ich mal ein Date. Einiges vor. Und du meintest ja, ihr habt das Date gemacht. Ihr habt euch getroffen. Und was davon habt ihr denn tatsächlich gemacht?
2: Uns hat es ein bisschen überfordert, dieser eigentlich ganze Tag,
1: der
2: durchgeplant war. Das war zeitlich nicht so ganz machbar. Und dann haben wir uns aufs Wesentliche konzentriert und waren Kaffee trinken und Eis essen, aber haben noch nette Dinge dazwischen gemacht.
1: Aha.
2: Zum Beispiel waren wir im Secondhand-Laden bei Mana. Cool. Ich habe tolle Sachen gekauft. Zuerst waren wir Kaffee trinken, dann waren wir bei Humana, dann waren wir Eis essen und dann waren wir noch es gibt so einen Laden von der Weimarer Klassikstiftung oder so. Da habe ich tolle Geschenke gekauft. Ja, das war super.
1: Ah, okay.
2: Da gibt's so ganz viel so Bauhauskram.
1: Im Bauhausmuseum wahrscheinlich.
2: Nee.
0: Irgendwo in der Innenstadt gibt's glaube ich auch noch einen. Aber wo habt ihr Kaffee getrunken, würde mich mal interessieren.
2: Ja, bei

0: Und dann haben sie sich total gefreut und immer so zu uns geguckt und nett gelächelt. Süß. Süß.
1: Das war alles Part of the Show, ja. Vielen Dank an dieser Stelle an die Röstbrüter.
2: Wir bringen Herzen zusammen, oder wie ist das Motto nochmal? Wir lassen Herzen höher schlagen.
1: Genau. Mit den Röstbrüdern. Gruß an Colin an dieser Stelle. Vielen Dank, dass ihr die Veranstaltung unterstützt. Mit euren Leckereien.
2: Und wie lief das dann so? Erzähl mal. Also ihr habt dann ein Getränk getrunken und seid ihr dann sofort ins Gespräch gekommen oder war es erstmal ein bisschen holprig?
0: Nö, wir sind eigentlich direkt ins Gespräch gekommen. Ich weiß gar nicht mehr über was, ehrlich gesagt. Über den Kaffee vielleicht? Nee, eigentlich nicht.
2: Also hat sich gleich natürlich und normal angefühlt.
0: Total.
2: Schön.
0: Ja.
2: Und dann ging es auch weiter. Ihr seid dann noch zu Biber-Eis, nehme ich an. Da gab es ja auch einen Gutschein von uns.
0: Ja, da haben wir auch, ich konnte da nicht mehr so gut, weil bei den Röstbrüdern haben wir schon Kaffee und Kuchen gegessen und getrunken. Und das ist dann, da hatte ich jetzt nicht mehr so viel Lust auf Eis. Ich hatte da trotzdem noch eine Eiskugel genommen und Sophia, glaube ich, zwei. Es war auch super. Leider war halt das Wetter nicht so gut am Freitag. Es war jetzt nicht so das Mega-Eiswetter. Aber es war trotzdem super. Dann sind wir einfach so weiter durch die Gassen spaziert und das Eis gegessen.
2: Und das mit dem Atrium und der Toskana habt ihr komplett ignoriert.
0: Das haben wir alles weggelassen, ja.
2: Es wäre ja bei dem Wetter eigentlich okay gewesen. Also wäre ja praktisch so ein Bowlingabend dann da oben. Also ich will da auf jeden Fall mal hingehen, auch ohne Date. Ich will da mal bowlen. Ich habe da richtig Bock drauf.
1: Das auf jeden Fall. Und vielleicht wird es ja unser nächster Sponsorpartner.
2: Ja, gute Idee. Mal sehen. Also wie viel, du musst dich ja überhaupt nicht rechtfertigen, es ist ja gar nicht schlimm, dass ihr jetzt nicht diesen ganzen Tag da gemacht habt, ne? Das war ja eher auch ein bisschen als Witz gemeint und war ja auch voll triefende Anspielungen, um so ein bisschen auch den Vibe der ehemaligen Show ein bisschen aufs Korn zu nehmen. Natürlich wart ihr nicht verpflichtet, das komplett zu machen. Wir freuen uns, dass ihr es gemacht habt, dass wir auch heute drüber reden können. Wie viele Stunden habt ihr denn dann so ungefähr verbracht?
0: Also, ich habe den Zug genommen, der um 15 Uhr in Weimar angekommen ist. Oder so 10 vor 3. Und dann bin ich wieder zurückgefahren. Wahrscheinlich so
2: am nächsten Morgen gegen 6. 11.
0: Nein. Drei Stunden später ungefähr.
2: Und Sophia wohnt auch in Weimar, oder?
0: Ja.
2: Ja. Okay. Konnte Sophia dir auch ein bisschen Weimar zeigen oder kennst du es eh schon?
0: Ja, also da, wo wir unterwegs waren, kannte ich schon so grob. Ich kenne mich nicht so gut aus. Ich glaube, ich verlaufe mich öfter mal, aber ich bin auch schon öfter an den Stellen vorbeigefahren, laufen, wo wir waren.
2: Ja, cool. Ja, jetzt die große Frage. Seht ihr euch wieder? Oder? Oh nein, stimmt. Wir brauchen den Cliffhanger. Stimmt. Was willst du? Love is a Battlefield oder Stay with Me? Was passt gerade besser?
0: Vielleicht ja jetzt noch nicht spoilern, dass ich Musikauswahl.
2: Oder hast du spontan auch einen Songwunsch, der dir einfällt? Oder soll ich jetzt einfach mal was raushauen?
0: Du sollst gerne etwas raushauen.
2: Also mein Gefühl nach diesem Abend war tatsächlich What Was That? Deshalb spiele ich den jetzt.
0: Hammer.
1: Ja.

0: Ja, Lord mit What Was That? Mein Gefühl nach diesem unglaublichen Abend, wo uns einfach die Bude eingerannt wurde. Es war crazy. Und es war damit nicht zu Ende. Es ging nämlich weiter. Es gab nämlich letzten Freitag ein Date in Weimar zwischen unserer Picker-Person und Kandidatin Sophia, die ganz spontan in die Manege gesprungen ist. Und wir wollen jetzt natürlich wissen, wie war so dein Feeling nach dem Date? Wie geht's jetzt weiter?
1: Also, tatsächlich war es so, dass wir ja Handynummern ausgetauscht haben, um das Date zu vereinbaren. Und ich hatte schon im Vorhinein kommuniziert, ich würde total gerne dieses Date machen, aber vielleicht nur freundschaftlich, wenn es für dich okay ist. Und dann hat Sophia gesagt, ach gut, dass du es ansprichst, total gerne. Deshalb war es jetzt nicht so mega aufregend, weil es so ein bisschen abgesteckt war, was wir so von dem Date erwarten können. Aber es war trotzdem total cool. Es war irgendwie ja super, das dann auch tatsächlich noch zu machen, nachdem wir die Date gewonnen haben und dann so das voll auszukosten.
0: Also ihr hattet davor beide so das Feeling gehabt, das ist jetzt vielleicht eher nicht romantisch, sondern eher freundschaftlich für euch. Und habt das klar kommuniziert und hattet eine gute Zeit.
1: Genau.
0: Ja, cool.
1: Ja.
2: Ja, das ist doch sehr schön, dass ihr das auch machen könnt und dass ihr da so ehrlich seid und dann trotzdem euch noch getroffen habt. Ja. Ich meine, vielleicht entsteht dann ja auch eine Freundinnenschaft draus. Wer weiß das? Also das ist doch voll schön zu hören.
0: Ja, also ich finde, es muss ja auch nicht immer romantische Liebe sein. Freundinnenschaft kann auch super wertvoll sein und einen richtig viel, viel geben.
2: Komplett.
0: Genau, also ich finde das wichtig, dass man da nicht unbedingt so eine Norm setzt. Jeder muss immer in einer Beziehung sein. Aber du warst natürlich bei Herzblatt. Was los? Nein, Herzblatt kann natürlich auch Freundinnen zusammenbringen, so haben wir das auch anmoderiert, so haben auch Lisa und ich das auch gesehen. Es muss hier nicht die Liebe passieren, Freundinnenschaft oder auch generell Leute kennenlernen, kann auch in unterschiedlicher Weise passieren. Genau, cool.
2: Ja, und vielleicht hast du ja noch weitere Menschen an dem Abend kennengelernt.
1: Leider noch nicht.
2: Aber wir wollen auf jeden Fall nochmal Herzblatt starten in Weimar und da hoffen wir, dass du auf jeden Fall vorbeikommst.
1: Ja, gern.
2: Da überlegen wir noch uns was, was nach der Show dann auch passiert und die Menschen zusammenbringt.
0: Richtig. Und wir freuen uns natürlich auch über Menschen, die auch noch Teil von Metaware werden wollen. Und für euch nochmal zusammengefasst, was ist eigentlich Metaware? Hier kommt's jetzt.
3: 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Dann schau gerne auf unseren Kanälen vorbei. Du findest uns auf Instagram unter meta.ware, aber auch auf Soundcloud unter soundcloud.com/metaware_weimar. Auch wenn du Lust hast, Teil von Metaware zu werden, kannst du dich gerne bei uns melden. Wir freuen uns immer über Zuwachs.
0: Ja, und das meinen wir tatsächlich ernst. Also wir freuen uns wirklich über Leute, die mit uns solche Shows organisieren. Wir haben das zu fünft im Wesentlichen gestemmt. Danke auch nochmal an Susan an der Technik, an Emmy am Kostüm, hätte ich schon fast gesagt. Kostüm des Raums.
2: Genau.
0: Und Lisa, die natürlich auch eine großartige Moderation hingelegt hat. Ich war richtig beeindruckt auch. Und natürlich dir, Sabrina, du hast die Fäden zusammengehalten und auch mit Udo viel kommuniziert. Danke auch nochmal an Udo aus dem Mascher für die Chance, für das Vertrauen. Udo war auf jeden Fall gleich so, wann machen wir das nächste Mal?
2: Ja, war richtig on fire. Ja, ja, und Jux hat die zweite Runde auf jeden Fall mega moderiert und das war einfach nur herrlich, euch beide, Lisa und dich, auf der Bühne zu sehen und ja, Herzblatt irgendwie, ja, in Weimar zu sehen. Das war doch unser großer Traum.
0: Hat auf jeden Fall Spaß gemacht und auch mega cool, dass die Rossbrüder und Biebereis so am Start waren und uns auch unterstützt haben. Genau. Du hattest dir noch einen Song gewünscht, ne?
1: Ja.
0: Den musst du leider selber anmoderieren.
1: Ja, ich höre ja gerne so französischsprachige Musik. Mhm. Und das ist jetzt ein Song, von dem ich glaube, dass ich ihn gerne mag. Ich wusste irgendwie nicht mehr so ganz genau, wie die alle heißen. Ich bin manchmal schlecht in so Titel auseinanderhalten. Den habe ich in meinem Auslandssemester in Frankreich sehr gern gehört vor ein paar Jahren. Und er heißt Roi von Videoclub oder wie auch immer man den Titel auf Französisch ausspricht. Aber ich denke schon, dass es

0: Ja, also ich fand den Song gut.
1: Danke.
0: Cool. Darfst gerne in unserer Musikredaktion beitreten, Helene. Ja, du sagtest schon, du hast leider zu viel zu tun, um Metaware zu joinen, aber alle da draußen, die Bock haben, Radio zu machen, die Bock haben, Veranstaltungen zu organisieren oder so einen Meta-Room auch einfach zu bespielen und zu gestalten, den wir hoffentlich nächstes Jahr auch wieder machen, kommt zu uns. Ja, wir zeigen euch auch die Dinge. Ihr müsst noch nicht jetzt hier alles perfekt machen. Wir machen es ja auch eh selber nicht perfekt.
2: Ja, eben, learning by doing. Und wir haben einiges vor im zweiten Halbjahr.
0: Genau.
2: Und wir brauchen Unterstützung. Und ja, wir sind auch offen für neue Ideen. Und ja, kommt einfach rum und wir gestalten was in Weimar. Ich habe richtig Bock.
0: Genau, wir schreiben gerade tatsächlich an einem Antrag oder warten gerade auf Rückmeldungen. Es wird um das Thema Schlager gehen und auch die Herzschwestern sind am Start. Und Jux wurde jetzt auch schon gefangen für das Thema mit deutlich innerlichen Widerständen nach wie vor. Aber ich habe einfach diese Schlager-Metaspace-Sendung gehört und war so hooked.
2: Ja, Schlager eignet sich halt einfach hervorragend, mit Menschen im Raum in Austausch zu treten oder ja, so eine gemeinsame Basis zu schaffen. Und da dachten wir uns einfach, wir möchten mit Schlager auf Tour gehen, durch Thüringen.
0: Und die Generationen vereinen.
2: Und die Generationen vereinen, richtig. Und da, ja, warten wir noch auf Rückmeldung, aber Weimar ist auf jeden Fall schon sicher.
0: Yay,
1: und kommt ihr auch nach Jena?
0: Wir wollten ein bisschen den ländlichen Raum tatsächlich im Blick nehmen, aber vielleicht auch Jena.
2: In meinem Förderantrag steht Weimar, Jena und zwei ländliche Räume. Mhm. Also ja, da könnt ihr euch gefasst machen. Wir kommen in vielleicht auch in euren ländlichen Raum. Also falls ihr irgendwie eine coole Location kennt, wo ihr im ländlichen Raum lebt, dann schreibt uns.
0: Ja, oder falls ihr lokale Schlagerbands, SängerInnen kennt, sind wir auch voll interessiert dran. Also das würde uns auch dazu bewegen, dann einfach in diese Stadt oder in das Dorf zu kommen. Also die Herzschwestern haben wir im Gepäck aus Weimar, aber wir freuen uns natürlich auch über die Herzbuben oder wen auch immer vor Ort mit denen zu reden. Wie lebt ihr, wie fühlt ihr eigentlich Schlager? Das ist so der Plan noch dieses Jahr zu machen. Und ja, wir freuen uns natürlich auch, wenn neue Leute bei Meta Ware dabei schauen, vorbeischauen. Und wenn ihr jetzt auch sagt, Herzblatt, voll das coole Konzept, kannte ich zwar nicht, aber hätte ich auch mal Bock mitzumachen, meldet euch auch, wenn ihr Teil der Show sein wollt, wenn ihr Kandidatin sein wollt, wenn ihr Picker-Person sein wollt. Wir planen, das nochmal zu machen.
2: Oder ihr habt Bock, in der Orga mitzuwirken. Also ja, da brauchen wir auf jeden Fall auch Personen und haben Bock. Also schreibt uns über Insta, über unsere E-Mail. Wir freuen uns, von euch zu hören.
0: Yep. Und wir hören jetzt mal noch einen Song. Vorher sagen wir Ciao und hören einen kurzen Song, Love is a Battlefield von Pat Benatar. Danke, dass du heute mit mir im Studio warst, Sabrina. Danke, Feline, dass du hier warst.
1: Danke euch.
0: Und uns so spannende Dinge erzählt hast. Ja. Ciao.
2: Ciao.
1: Tschüss.

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0: Einen wunderschönen guten Abend. Hier ist die Sachsenpunk Radioshow mit Falk und Frank. Jetzt kam gerade Kommentar Sekt mit dem Song.
1: Ja, ich versuche das mal richtig auszusprechen. Und zwar Dune Mem Voix.
0: Genau. Leider ist der Sänger vor ein paar Tagen verstorben, der Karl. Ich habe ihn vielleicht 4 oder 5 Mal getroffen, immer nur kurz, aber jedes Mal hat er einen bleibenden Eindruck hinterlassen. Das erste Mal traf ich ihn im April 2022 im Cassiopeia in Berlin. Da stand er mit uns Backstage, hat ganz entspannt mit uns geplaudert und Fotos gemacht. Und schon da war er mir sofort sympathisch, irgendwie offen, warmherzig, aber mit einer gewissen Ruhe. Er hat von Kanada erzählt, wo er eine Zeit lang gelebt hat. Später hat er dann die Band gespielt, ein richtig geiler Auftritt. Das war das zweite Mal, dass ich Kommentar Sekt gesehen habe. Das erste Mal war in Glaubitz beim Back to Future. Und die haben mich ganz schön mitgerissen. Danach habe ich Karl noch ein paar Mal gesehen. Zum Beispiel in Badalona beim Beach Beer and Chaos. Da lief er schon am Stock. Ich habe ihn am Strand getroffen, habe ihm nach einer Zigarette gefragt. Wir haben kurz geredet. Und er meinte schon damals, dass das Laufen ihm schwerfällt. Das war ein irgendwie komischer Moment jetzt im Nachhinein. Und das letzte Mal, dass wir gesprochen haben, war dann in Badalona. Vorher hatte ich ihn noch mal in Paris beim Festival getroffen. Ja,